0: vorgesehenen Instrumente gegen Feinde der Demokratie nutze. Klingbeil forderte, die Prüfung in den zuständigen Ministerien dürfe jetzt nicht ewig weiterlaufen. Die Forderung, ein AfD-Verbot zu prüfen, sind nicht neu. Politiker und Politikerinnen von SPD, Grünen und Linken sprechen sich immer wieder dafür aus. Die Union und Bundeskanzler Merz hingegen zeigen sich bisher eher kritisch. Wenige Tage nach dem AfD-Wahlsieg in Sachsen-Anhalt sagte Merz, er sei und bleibe skeptisch, ob ein solches Verfahren erfolgreich sein könne.
1: In der Nations League haben die deutschen Fußballer am Abend 1:1 unentschieden gegen die Niederlande gespielt. Es war das Debütspiel von Jürgen Klopp als Bundestrainer. Sportreporter Holger Dahl berichtet.
2: Den Führungstreffer der Klopp-Elf erzielte Felix Metscher in der 32. Spielminute. Der eigentlich für die Startelf vorgesehene Jamal Musiala musste kurz vor dem Anpfiff wegen Oberschenkelproblemen passen. Kai Havertz wurde früh verletzt ausgewechselt. Leidenschaft, einige gute Konter und etwas Spielglück führten am Ende zum Auftakt der Nations League zu einem Punkt. Bundestrainer Klopp nahm das zufrieden zur Kenntnis, betonte aber auch, noch viel Arbeit vor sich zu haben.
1: Und das Wetter für Deutschland. In der Nacht ziehen über den Osten und Süden noch vereinzelt Regenschauer, sonst oft klar. Die Tiefstwerte liegen bei 9 bis 0 Grad. Tagsüber bleibt es von Vorpommern bis zur Lausitz grau. Im restlichen Land gibt es viel Sonnenschein. Die Temperaturen erreichen maximal 15 bis 25 Grad. Und die Zeit, es ist 2:03 Uhr.
3: Und hier ist der Verkehrsservice in der ARD-Hitnacht. Die A1 Lübeck-Hamburg wird in Höhe Norderelbbrücke in beiden Richtungen wegen eines Schwertransports mehrfach kurzfristig gesperrt, bis um 5 voraussichtlich. Die A4 Erfurt Richtung Chemnitz, da gab es einen Unfall zwischen Jena Zentrum und Stadtroda, dort auch Sperrung. Die A4 Dresden-Görlitz ist zwischen Niederseifersdorf und Kodersdorf gesperrt, wegen Tunnelwartungsarbeiten, bis um 5. Und die A7 Kassel Richtung Hannover ist zwischen dem Dreieck Salzgitter und Derneburg Salzgitter wegen der Nachtbaustelle gesperrt. Die Umleitung führt über die U23. A29 Oldenburg Richtung Ahlhorner Heide. Die Strecke ist zwischen Wartenburg und Großen Kneten wegen der Nachtbaustelle gesperrt, bis um 5. A40 Duisburg-Essen. Die Strecke ist zwischen dem Kreuz Duisburg und Kreuz Kaiserberg in beiden Richtungen wegen Brückenabriss gesperrt, bis Oktober. A40 Essen Richtung Dortmund, zwischen dem Dreieck Bochum West und Bochum Zentrum, Bauarbeiten, daher Sperrung, bis um 5. Auf der A103 ist der Abzweig Zehlendorf stadteinwärts gesperrt, zwischen Philanderstraße und dem Kreuz Schöneberg, Wartungsarbeiten dort, bis um 5 die Sperrung. Und die A620 Saarlouis-Saarbrücken ist zwischen Saarbrücken-Klarental und Malstatter Brücke wegen Bauarbeiten in beiden Richtungen gesperrt. Das waren die Verkehrsmeldungen. Wir wünschen Ihnen eine gute Fahrt.
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3: Mein Name ist Rumi Anders. Und Sie? Sie hören die ARD-Hitnacht. Herzlich willkommen bei uns.

Claudia aus Magdeburg hat geschrieben an ard-hitnacht@mdr.de. Kann man bei euch jetzt eigentlich nur noch anrufen oder geht's noch schriftlich? Grüße aus Sachsen-Anhalt von eurer Claudi. Also anrufen geht natürlich auch prima, klar, an der 0800 80 80 110, was für ein Gruß oder für ein Anliegen einfach mal auch der schnellere Weg ist. Aber schreiben funktioniert jetzt wieder bei uns. Wir hatten nämlich vorhin ein kleines Problem mit der Technik. Da ging nichts rein und es ging auch überhaupt nichts raus, aber es ist alles wieder gut. Wir sind bereit. ard-hitnacht@mdr.de. Chris Rea, On the Beach, jetzt bei uns in der ARD-Hitnacht.

Love für eine entspannte Nacht, ausschließlich schöne Musik. Ihr lieben Nachtschwärmer, ihr lieben Frühaufsteher, liebe alte Hitnachtgemeinde, Simon & Garfunkel, Miss Robinson.

0: Es ist 3:30 Uhr, 2:30 Uhr. Der Verkehrsservice in der ARD Nacht. Und da ist eine Menge los, gerade auch an Sperrungen wegen Nachtbaustellen. Wir beginnen auf der A1, Lübeck-Hamburg, der wird in Höhe Norderelbbrücke in beiden Richtungen wegen eines Schwertransports bis um 5 mehrfach kurzfristig gesperrt. Dann haben wir auch die A4 Dresden-Görlitz zwischen Niederseifersdorf und Kodersdorf, Tunnelwartungsarbeiten bis um 5 in beiden Richtungen Sperrung. Es gibt Umleitungen, einmal die U4 und die U5. Die A7 Kassel Richtung Hannover ist zwischen dem Dreieck Salzgitter und Derneburg-Salzgitter wegen der Nachtbaustelle bis Samstag gesperrt. Die Umleitung führt über die U23. Und die A29 Oldenburg Richtung Ahlhorner Heide ist zwischen Wartenburg und Großenkneten wegen der Nachtbaustelle gesperrt. A40 Duisburg-Essen ist zwischen dem Kreuz Duisburg und Kreuz Kaiserberg in beiden Richtungen wegen Brückenabriss gesperrt. Das geht aber bis Oktober. Dann haben wir die A40 Essen Richtung Dortmund zwischen dem Dreieck Bochum West und Bochum Zentrum wegen Bauarbeiten bis 5 Uhr gesperrt. Und auf der A103 ist der Abzweig Zehlendorf stadteinwärts zwischen Philanderstraße und Kreuz Schöneberg gesperrt. Die A620 Saarlouis-Saarbrücken ist zwischen Saarbrücken-Klarental und Mahlstatter Brücke wegen Bauarbeiten in beiden Richtungen gesperrt. Das waren die Verkehrsmeldungen. Wir wünschen Ihnen eine gute Fahrt.
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Achtung Autofahrer, wir haben soeben einen Falschfahrer reinbekommen. Falschfahrer auf der B40, B8, A66, Hanau, Wiesbaden. Zwischen Hansaallee und Nordwestkreuz Frankfurt kommt Ihnen ein Falschfahrer entgegen. Äußerst rechts fahren und bitte nicht überholen, klar. Falschfahrer B40, B8, A66, Hanau, Wiesbaden. Zwischen Hansaallee und dem Nordwestkreuz Frankfurt, da ist ein Falschfahrer unterwegs. Äußerste Vorsicht.

Das Verkehrszentrum der ARD Hitnacht mit einer Falschfahrermeldung für die B40, B8, A66, Hanau, Wiesbaden. Zwischen Hansaallee und Nordwestkreuz Frankfurt äußerste Vorsicht. Ihnen kommt ein Falschfahrer entgegen. Äußerst rechts fahren, nicht überholen. Wir melden, wenn die Gefahr vorüber ist.

0: Die ARD-Hitnacht hier, 0800 80 80 110. Die Romy hier, wer ist denn dran? Hallo, guten Morgen.
1: Hier ist die Frau Scherer aus Koblenz.
0: Ja.
1: Ich wollte Ihnen nur sagen, ihr macht ganz tolle Musik. Ich bin ganz begeistert, wollte ich Ihnen nur sagen. Tschüss.
0: Tschüss. Dankeschön. Liebe Grüße nach Koblenz.

So, liebe ARD-Nachtgemeinde, kurz nach 3:45, 2:48. Wir sorgen für Wachheit jetzt in der Nacht. Wenn ihr das wollt, warum nicht ein bisschen Sport? Hm? Yeah, mit einem guten Beat. Zu Bad, Michael Jackson. Passen wieder prima Liegestütze, Klimmzüge, wer irgendwo eine Stange hat. Es passen Kniebeuge und Crunches. Alles bereit für Bauch, Beine und Po. Let's go.

0: Das Verkehrszentrum der ARD Hitnacht mit einer Entwarnung für die B40, B8, A66, Hanau-Wiesbaden. Kein Falschfahrer mehr zwischen Hansaallee und dem Nordwestkreuz Frankfurt. Aber wir haben noch eine andere Meldung von den Straßen. Hallo, hallo.
1: In eurem Verkehrspunkt heißt es, dass das Dreieck Bochum-West bis Bochum-Zentrum gesperrt ist. Das ist nicht mehr gesperrt, ist alles frei. Ich bin da gerade dran vorbeigefahren.
0: Schön. An die A40 Essen Richtung Dortmund ist zwischen dem Dreieck Bochum-West und Bochum-Zentrum nicht mehr gesperrt. Danke sehr für den Anruf. Und kommen Sie gut und sicher an. 2:53 Uhr. Willkommen in der ARD-Hitnacht.

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1: Um 3 Uhr mit Ines Kunze. Bei der UN-Generalversammlung in New York hat Palästinenser-Präsident Abbas Israel vorgeworfen, im Gazastreifen einen Völkermord zu begehen. Außerdem kritisierte er den Ausbau israelischer Siedlungen im Westjordanland und warf Israel vor, sich nicht an den Friedensplan der UN zu halten. Aus New York berichtet Ute Scheins.
2: Israels Ministerpräsident Netanyahu dagegen wies den Vorwurf eines Genozids an der palästinensischen Bevölkerung als größte Lüge des Jahrhunderts zurück. Israel sei von Feinden umgeben und hätte sich immer verteidigen müssen. In seiner Rede rechtfertigte er den Angriff Israels auf den Iran mit der nuklearen Bedrohung, die von dem Land ausgehe. In der Vollversammlung verließen Dutzende Diplomaten demonstrativ den Saal, als Netanyahu ans Rednerpult trat. Bereits vor seinem Auftritt gab es Proteste vor der UN. Der New Yorker Bürgermeister Mamdani hatte im Sommer sogar prüfen lassen, ob er ihn auf der Einreise festnehmen kann.
1: Die Menschenrechtsorganisation Amnesty International fordert von der US-Regierung, die Einwanderungsbehörde ICE sofort aufzulösen. Begründet wird das mit einem so wörtlich besorgniserregenden Anstieg von Menschenrechtsverletzungen. Aus der Nachrichtenredaktion dazu Klaus Reginek.
3: Amnesty hatte unter anderem 4 ICE-Einsätze in großen US-Städten untersucht. Verstöße gegen die Menschenrechte seien dabei keine Einzelfälle gewesen, sondern systematischer Bestandteil der Arbeit von ICE, so Amnesty. Als Beispiele werden willkürliche Inhaftierungen, Einschüchterungen oder erniedrigende Behandlungen aufgeführt. ICE-Mitarbeiter hatten wegen rabiater Methoden und tödlichen Zwischenfällen in den USA Proteste ausgelöst. Im Januar waren in der Stadt Minneapolis 2 US-Bürger bei Einsätzen der Behörde ums Leben gekommen.
1: Ob ein AfD-Verbotsverfahren sinnvoll ist, ist unter Politikern umstritten. Jetzt hat sich Vizekanzler Klingbeil dafür ausgesprochen. Im Podcast Unter 3 des Fernsehsenders Phoenix sagte Klingbeil, er wolle nicht, dass in der deutschen Geschichte zum zweiten Mal ein Fehler gemacht werde und man sich nicht rechtzeitig gegen die Feinde der Demokratie wehre. Fußball-Bundestrainer Jürgen Klopp hat sein Debüt gegeben beim Spiel gegen die Niederlande. Das endete 1:1. Dabei waren die Niederländer eigentlich stärker, sagt Sportreporter Thomas Kunze.
4: In Halbzeit 2 spielte dann im Prinzip nur noch die Niederlande. Einzig Debütant Philipp Treu versuchte es einmal mit einem abgeblockten Schuss. In der 2. Minute der Nachspielzeit verlor dann Serge Gnabry den Ball im Mittelfeld. Van Bommel flankte von der linken Seite und Cody Gakpo nahm den Ball sehenswert Volley zum 1:1 ab. Ein verdienter Ausgleich für die Niederlande beim Debüt von Jürgen Klopp als Bundestrainer.
1: Und das Wetter für Deutschland. Heute bleibt es von Vorpommern bis zur Lausitz grau. Im restlichen Land gibt es viel Sonnenschein. Das Ganze bei maximal 15 bis 25 Grad. Die Zeit 3.03 Uhr.
5: Und hier ist der Verkehrsservice der ARD-Hitnacht. Wir haben die A1 Lübeck-Hamburg. Die Strecke wird in Höhe Norderelbbrücke in beiden Richtungen wegen eines Schwertransports noch bis um 5 mehrfach kurzfristig gesperrt. Die A4 Dresden-Görlitz ist zwischen Niederseifersdorf und Kodersdorf wegen Tunnelwartungsarbeiten gesperrt bis um 5. Die A7 Kassel Richtung Hannover ist zwischen dem Dreieck Salzgitter und Derneburg-Salzgitter wegen der Nachtbaustelle bis Samstag gesperrt. Die Umleitung führt über die U23. Und die A29, Oldenburg Richtung Ahlhorner Heide, ist zwischen Wartenburg und Großen Kneten gesperrt. Wegen der Nachbaustelle noch 2 Stunden bis um 5. Die A40, Duisburg-Essen, ist zwischen dem Kreuz Duisburg und Kreuz Kaiserberg in beiden Richtungen wegen Brückenabriss gesperrt. Es geht bis Oktober. Und auf der A103 ist der Abzweig Zehlendorf stadteinwärts zwischen Philanderstraße und dem Kreuz Schöneberg wegen Wartungsarbeiten gesperrt. Bis um 5. Außerdem, letzte Meldung, die A620 Saarlouis-Saarbrücken ist zwischen Saarbrücken-Klarental und Mallstädter Brücke wegen Bauarbeiten in beiden Richtungen gesperrt. Das waren die Verkehrsmeldungen. Wir wünschen Ihnen eine gute Fahrt.
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5: Aus Erfurt, aus den Studios von MDR Thüringen, hören Sie die ARD-Hitnacht in dieser Woche. Ich bin Romy Anders. Grüße Sie ganz herzlich. Hi, guten Morgen.

Dich und ich, so soll es bleiben. Fast Wochenende, Freitagmorgen um 3:15. Eine schöne Nacht wünscht Ihnen Ihr ARD-Hitnacht-Team.

Liebe Nachtschwärmer, ihr lieben Frühaufsteher, bonjour, good morning, guten Morgen. Ist gleich 4:30 in 7 Minuten. Die ARD-Hitnacht, jetzt für Sie mit Musik von Nick Kershaw. Kommen Sie gut rein in den Freitag.

0: Freitag heute, der 25. September. Es ist 3:30. Guten Morgen, der Verkehrsservice in der ARD-Hitnacht. Die A1 Lübeck-Hamburg wird in Höhe Norderelbbrücke in beiden Richtungen wegen eines Schwertransports nach wie vor mehrfach kurzfristig gesperrt. Und die A4 Dresden-Görlitz ist zwischen Niederseifersdorf und Kuddersdorf wegen Tunnelwartungsarbeiten gesperrt. Beide Richtungen bis um 5. Die Umleitung führt über die U4 und die U5. Die A7 Kassel Richtung Hannover ist zwischen dem Dreieck Salzgitter und Derneburg-Salzgitter wegen der Nachbaustelle bis morgen, bis Samstag gesperrt. Die Umleitung führt über die U23. Dann haben wir die A29 Oldenburg Richtung Ahlhorner Heide. Die Strecke ist zwischen Wartenburg und Großen Kneten gesperrt wegen der Nachtbaustelle. Noch 1,5 Stunden bis um 5. Und die A40 Duisburg-Essen ist zwischen dem Kreuz Duisburg und dem Kreuz Kaiserberg in beiden Richtungen wegen Brückenabriss gesperrt bis Oktober. Außerdem die A620 Saarlouis-Saarbrücken ist zwischen Saarbrücken-Klarental und Mahlstatter Brücke wegen Bauarbeiten in beiden Richtungen gesperrt. Das war's. Das waren die Verkehrsmeldungen. Wir wünschen Ihnen eine gute Fahrt.
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ard-hitnacht@mdr.de. Dankeschön, ihr lieben Schreiber und Schreiberinnen. Stammhörer Ronald aus Leipzig, der hat uns auch gerade eine Mail geschickt. Liebe Romy, liebes ARD-Hitnacht-Team, es wird Zeit für ein Freitagsgebet, schreibt er. Bitte alle zusammen und dann Smiley Smiley, hoch die Hände, Wochenende. Ronald, sind wir dabei? Wir wünschen Ihnen und natürlich der ganzen ARD-Hitnacht-Gemeinde ein schönes, ein erholsames Wochenende.

Say You Will. Höchste Zeit wird es jetzt um kurz nach 3:45, 3:49 Uhr. Zeit für einen guten Kaffee. Zeit für ein nettes Lächeln. Für sich selbst. Das motiviert, baut auf, macht auf jeden Fall ein bisschen wacher. Eine schöne Zeit mit der ARD-Hitnacht.

0: erreichen uns in der ARD-Nacht natürlich immer per Mail, aber auch per Telefon. Es geht schneller. 0800 80 80 110. Die Romy hier, moin moin.
1: Moin Romy, hier ist Conny aus Hamburg.
0: Hey Conny.
1: Auf jeden Fall, schönen Dank für die Sendung. Ne? Ja. Und bis demnächst, würde Wolfgang Niedecken sagen. Ne?
0: Ja, das kann schon sein. Aber wir haben ja noch etwas zusammen. Also die ARD-Hitnacht, sie geht ja immer von 23 Uhr bis 6 Uhr am Morgen, wenn Sie mögen. Ja, Ladies Night. Guten Morgen und einen schönen Freitag wünschen wir.

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1: Um 4 Uhr mit Ines Kunze. Bei der UN-Generalversammlung in New York hat der Auftritt von Israels Premier Netanyahu für Proteste gesorgt. Einmal auf der Straße, aber auch innerhalb der Veranstaltung verließen Diplomaten demonstrativ den Raum, als Netanyahus Rede begann. Schwere Vorwürfe machte ihm auch Palästinenserpräsident Abbas. Ute Scheins berichtet.
2: Palästinenserpräsident Abbas warf Israel im Gazastreifen einen Völkermordkrieg vor. Sein Volk werde durch die israelischen Besatzungskräfte Tötung, Zerstörung und Hunger ausgesetzt. Zudem beschleunige sich im besetzten Westjordanland der Ausbau israelischer Siedlungen. Abbas warnte, dass das eine Zwei-Staaten-Lösung immer schwieriger mache. Er forderte, dass der von den Vereinten Nationen unterstützte Friedensplan weiter umgesetzt wird und warf Israel vor, sich nicht daran zu halten.
1: Bei den Straßendemos gegen Israels Vorgehen im Gazastreifen waren auch mehrere Promis unter den Protestierenden. So zeigen Fernsehbilder etwa die US-Schauspielerin Susan Sarandon, der Handschellen angelegt wurden. Auch Hex-Schauspielerin Herna Einbinder soll bei der Kundgebung abgeführt worden sein. Chinas Staatschef Xi ist aktuell in den USA zu Besuch. Es ist das erste Mal seit Jahren. US-Präsident Trump ließ Xi zu Ehren unter anderem ein Staatsbankett ausrichten, zu dem auch einflussreiche US-Unternehmer wie Amazon-Gründer Jeff Bezos und Tesla- und SpaceX-Chef Elon Musk. Trump betonte bei dem Bankett die Einigkeit der Länder. China und die USA hätten sich, so Trump wörtlich, nie besser verstanden. Der Besuch soll Wogen glätten, die zwischen den Ländern entstanden waren, etwa beim Thema KI sowie Handelsfragen. Frankreich hat angekündigt, Truppen und Verteidigungssysteme nach Saudi-Arabien zu entsenden. Der französische Präsident Macron sagte, das Militär werde dort Öltransporte absichern und die Hafenstadt Yanbu am Roten Meer schützen. Über den Hafen verläuft eine Route für saudische Ölexporte. Houthi-Rebellen aus dem Jemen hatten dort Tanker angegriffen. Das hatte zu einem Anstieg der Rohölpreise beigetragen. In der Nations League haben die deutschen Fußballer am Abend 1:1 unentschieden gegen die Niederlande gespielt. Es war das Debütspiel von Jürgen Klopp als Bundestrainer. Sportreporter Holger Dahl berichtet.
3: Den Führungstreffer der Klopp-Elf erzielte Felix Metscher in der 32. Spielminute. Der eigentlich für die Startelf vorgesehene Jamal Musiala musste kurz vor dem Anpfiff wegen Oberschenkelproblemen passen. Kai Havertz wurde früh verletzt ausgewechselt. Leidenschaft, einige gute Konter und etwas Spielglück führten am Ende zum Auftakt der Nations League zu einem Punkt. Bundestrainer Klopp nahm das zufrieden zur Kenntnis, betonte aber auch, noch viel Arbeit vor sich zu haben.
1: Und das Wetter. Viel Sonne heute bei maximal 15 bis 25 Grad. Die Zeit 4.03 Uhr.
4: Und hier ist der Verkehrsservice in der ARD-Hitnacht. Die A4 Dresden-Görlitz ist zwischen Niederseifersdorf und Kodersdorf wegen Tunnelwartungsarbeiten gesperrt. Die Umleitung führt über die U4 und die U5 und die Sperrung geht noch eine Stunde bis um 5. Dann haben wir die A7 Kassel Richtung Hannover. Die Strecke ist zwischen dem Dreieck Salzgitter und Derneburg-Salzgitter wegen der Nachtbaustelle bis Samstag gesperrt. Die Umleitung führt über die U23. Die A29 Oldenburg Richtung Ahlhorner Heide ist zwischen Wartenburg und Großen Kneten gesperrt. Nachtbaustelle, auch da die Sperrung bis um 5. Und die A40 Duisburg-Essen ist zwischen dem Kreuz Duisburg und Kreuz Kaiserberg in beiden Richtungen wegen Brückenabriss gesperrt bis Oktober. Außerdem die A620 Saarlouis-Saarbrücken ist zwischen Saarbrücken-Klarental und Mahlstatter Brücke wegen Bauarbeiten in beiden Richtungen gesperrt. Das waren die Verkehrsmeldungen. Wir wünschen Ihnen eine gute Fahrt.
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4: In dieser Nacht hören Sie wieder anders. Mit mir, denn ich heiße Romy Anders und grüße Sie ganz herzlich. Wünsche Ihnen einen schönen Freitagmorgen. 4.04 Uhr jetzt. Schön, dass Sie bei uns sind.

0: So schön, Musik von ABBA. Willkommen im neuen Tag. Freitag heute, der 25. September. Die ARD Hitnacht hier. Und ich muss sagen, gerade unsere Jungs im LKW, die haben ja echt Humor. 0800 80 80 110. Die Romy hier, guten Morgen.
1: Guten Morgen, Markus am Telefon aus Münster. Ich höre mit Interesse eure Verkehrsnachrichten.
0: Oh.
1: Und ich möchte doch bitte mal ganz eindringlich darauf hinweisen, wenn Verkehrsnachrichten, dann bitte gute Nachrichten. Sagt bitte doch mal die Strecken an, die frei sind. Schlechte Nachrichten haben wir den ganzen Tag über. Ja, sagt doch mal was Gutes. Für uns LKW-Fahrer macht das Arbeiten dann gleich doppelt so viel Spaß und es hebt die Stimmung.
0: Okay, ihr Lieben, für eure gute Stimmung, wir haben ganz viele Straßen in ganz Deutschland, die sind jetzt frei. Ja, da kommt ihr einfach prima durch. Und den Rest, den sagen wir euch wieder um halb in den Verkehrsnachrichten. Hebt das jetzt die Stimmung? 0800 80 80 110. Markus aus Münster, Sie sind unser Mann. Herrlich. Guten Morgen. Schönen Freitag, schönes Wochenende.

4.20 Uhr, liebe Nachtschwärmer, ihr lieben Frühaufsteher, wir von der ARD Hitnacht. Wir machen jetzt einen kleinen Ausflug mit Ihnen und zwar zur Umgehungsstraße, kurz vor die Mauern der Stadt. Denn dort steht etwas, was so noch keiner gesehen hat. Und das Schöne, das macht einen im Kopf total verrückt. Vorhang auf für den goldenen Reiter und Joachim Witt. Das macht wacher als Kaffee. Lieblingshits bei uns in der ARD Hitnacht. Guten Morgen.

0: 4.31 Uhr. Der Verkehrsservice in der ARD-Hitnacht. Die A4 Dresden-Görlitz ist zwischen Niederseifersdorf und Kodersdorf wegen Tunnelwartungsarbeiten noch eine halbe Stunde gesperrt. Beide Richtungen sind betroffen. Es gibt Umleitungen, nämlich die U4 und die U5. Dann haben wir die A7 Kassel Richtung Hannover. Die Strecke ist zwischen dem Dreieck Salzgitter und Derneburg-Salzgitter wegen der Nachbaustelle bis morgen gesperrt. Die Umleitung führt über die U23. Achso, ja, und die Sperrung ist jeweils zwischen 18 und 6 Uhr. Also bis 6 und dann morgen auch nochmal zwischen 18 und 6 Uhr. So, dann haben wir die A29 Oldenburg Richtung Alhorner Heide. Die Strecke ist zwischen Wartenburg und Großen Kneten wegen der Nachtbaustelle bis ca. 5 Uhr gesperrt. Und die A40 Duisburg-Essen ist zwischen dem Kreuz Duisburg und dem Kreuz Kaiserberg in beiden Richtungen wegen Brückenabriss gesperrt. Und zwar bis zum 5. Oktober. Die A620 Saarlouis-Saarbrücken ist zwischen Saarbrücken-Klarental und Malstatter Brücke wegen Bauarbeiten gesperrt. Beide Richtungen sind betroffen. Das war's. Das waren die Verkehrsmeldungen. Wir wünschen Ihnen eine gute Fahrt.
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0: Gute Nacht oder besser guten Morgen. Es ist kurz nach 5. Sie hören die ARD-Hitnacht heute wieder anders mit mir. Ich bin Romy Anders und grüße Sie ganz herzlich. Hi.

Layla. Musik von Eric Clapton. Noch hören Sie die ARD-Hitnacht. Wir senden aus Erfurt, aus den Studios von MDR Thüringen. Es ist 4:39 Uhr. Wunderschönen guten Morgen.

The Best Day, Taylor Swift in der ARD-Hitnacht. Und nach ihr wurde jetzt auch ein Insekt benannt. Die wurden neu bestimmt, Forscher in Kalifornien von einer Uni dort, die wohl auch im Swiftie-Club sind. Das ist diese riesen Fangemeinde um Taylor Swift herum. Die haben sich gesagt, oh, diese Weichwanzen, die benennen wir jetzt nach Taylor Swift und nach der Musik, also das, diese Wissenschaft für sich. Vor allem auch, wie die Wanzen aussehen, das hat dabei eine Rolle gespielt. Das haben die Forscher gesagt, denn Taylor Swift ist ja bekannt für ihre schönen blonden Haare, für den roten Lippenstift. Und die Wanzen, die haben so orange gefärbte Strukturen. Und dieses Blassgelbe mit roten Akzenten, das hat den Wanzen eben die Taylor Swift näher gebracht. Oder besser gesagt, ihr Namen. Was die Künstlerin selbst dazu sagt, das ist überhaupt nicht bekannt. Aber es wird schon gemunkelt, demnächst soll es einen neuen Song von Taylor Swift geben. The Best Wanzen. Also wenn wir da genaueres wissen, sagen wir Ihnen umgehend Bescheid. Einen guten Start in den Freitag. Schönen guten Morgen. Hier ist die ARD-Hitnacht.

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1: Um 5 Uhr mit Ines Kunze. Bei der UN-Generalversammlung in New York hat Palästinenser-Präsident Abbas Israel vorgeworfen, im Gazastreifen einen Völkermord zu begehen. Außerdem kritisierte er den Ausbau israelischer Siedlungen im Westjordanland und warf Israel vor, sich nicht an den Friedensplan der UN zu halten. Aus New York berichtet Ute Scheins.
2: Israels Ministerpräsident Netanyahu dagegen wies den Vorwurf eines Genozids an der palästinensischen Bevölkerung als größte Lüge des Jahrhunderts zurück. Israel sei von Feinden umgeben und hätte sich immer verteidigen müssen. In seiner Rede rechtfertigte er den Angriff Israels auf den Iran mit der nuklearen Bedrohung, die von dem Land ausgehe. In der Vollversammlung verließen Dutzende Diplomaten demonstrativ den Saal, als Netanyahu ans Rednerpult trat. Bereits vor seinem Auftritt gab es Proteste vor der UN. Der New Yorker Bürgermeister Mamdani hatte im Sommer sogar prüfen lassen, ob er ihn auf der Einreise festnehmen kann.
1: Chinas Staatschef Xi ist aktuell in den USA zu Besuch. Es ist das erste Mal seit Jahren. US-Präsident Trump ließ Xi zu Ehren unter anderem ein Staatsbankett ausrichten, zu dem auch einflussreiche US-Unternehmer wie Amazon-Gründer Jeff Bezos und Tesla- und SpaceX-Chef Elon Musk. Trump betonte bei dem Bankett die Einigkeit der Länder. China und die USA hätten sich, so Trump wörtlich, nie besser verstanden. Der Besuch soll Wogen glätten, die zwischen den Ländern entstanden waren, etwa beim Thema KI sowie Handelsfragen. Die deutsche Industrie will sich unabhängiger von China machen. Das steht in einem Grundsatzpapier des Branchenverbands BDI. Ein Ansatz ist demnach sogenanntes De-Risking, also ein Entriskieren. Dazu sollen Lieferketten breiter aufgestellt werden. Das passiere aber nicht von heute auf morgen, sagte Hauptgeschäftsführerin Gönner. Eine starke Abhängigkeit zu China gibt es zum Beispiel in der Autobranche. Jürgen Klopp hat sein Debüt als Fußballnationaltrainer der Männer gegeben, mit einem 1:1 gegen die Niederlande. Ein Spiel, bei dem die Deutschen ein bisschen ins Hinterherlaufen gekommen sind, wie es Klopp nach dem Spiel formuliert hat.
3: Aber was die ganze Zeit da war, volle Bereitschaft. Und das ist ja das, was wir sehen mussten. Auf jeden Fall haben wir gesehen. Und deshalb bin ich mit dem Part total happy.
1: Auf die Frage, wie es für ihn nach langer Zeit wieder sei, Trainer zu sein, hat Klopp gesagt, das sei wie Fahrradfahren. Das verlerne man nicht. Das waren die Nachrichten mit Ines Kunze.
4: Guten Morgen, der Verkehrsservice in SWR 1. Vorsicht bitte auf der A5 Karlsruhe Richtung Frankfurt. Zwischen Karlsruhe Nord und Bruchsal, da ist ein Unfall passiert und die Unfallstelle ist noch nicht abgesichert. Fahrt dort ganz besonders vorsichtig. Und auf der B29 Aalen Richtung Stuttgart ist der Rombach-Tunnel nach einem Unfall nach wie vor gesperrt. Alle Infos von den Straßen könnt ihr auch immer nachlesen bei uns auf swr1.de.
5: Der Freitag heute, der startet kühl, hier und da mit Nebel. Später gibt es viel Sonne, 19 Grad werden es an der Donau, 25 Grad am Kaiserstuhl. Morgen und am Sonntag dann ebenfalls sonnig und warm. Am Sonntag gibt es Richtung Oberrhein dann nochmal bis zu 30 Grad.
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5: Und Ingo Lege, morgen. Ah, schön, gleich mal, ne? Vor dem Badezimmerspiegel. Ey, wer ist das denn? Ich kenne ihn nicht, aber ich wasche dich trotzdem. Komm gut in den Freitag.

0: bringt ein Gut vom Zähneputzen Richtung Kaffeemaschine, oder? Bruno Mars, I Just Might in SWR 1 Baden-Württemberg. 11:05. Nanu, was ist da los, Lena?
1: Ein Update von den Straßen, wie du sagen würdest. Vorsicht bitte auf der A5 Basel Richtung Karlsruhe zwischen Efringenkirchen und Streik-Neuenburg. Da ist ein Unfall passiert, ist noch nicht abgesichert und Tiere laufen auch auf der Straße. Fahrt dort bitte ganz besonders vorsichtig.
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1: Und bei diesem Namen der Schriftstellerin, um die es jetzt geht, da muss man mal kurz aufpassen. Caroline Wahl ohne E am Ende. Das ist nicht Caroline Wahl von 22 Bahn oder Windstärke 17, aber eben auch eine sehr erfolgreiche Autorin.
0: Was heißt drum? Caroline ohne E Wahl kommt aus Stuttgart. Sie schreibt im Bereich um das Leben junger Erwachsener und steht damit regelmäßig in den Bestsellerlisten.
1: Ja, große Gefühle, junge Erwachsene, Liebe, Selbstfindung und diesmal auch eine Menge Motorsport dabei mit ihren beiden Büchern Crushing Souls und Colliding Hope. Gibt sie jetzt im wahrsten Sinne des Wortes Vollgas. SWR 1 Buchchecker Thomas Sachsenmeier. Sag uns gern mal, worum es geht.
3: Viele schnelle Autos und viele Emotionen. Das klingt jetzt im ersten Moment nach einer wilden Mischung, funktioniert aber erstaunlich gut. Denn in Crushing Souls, da geht es nicht nur um Rennstrecke und Adrenalin, sondern auch um große Gefühle. Ich habe Caroline Wahl gefragt, was genau uns in ihrer Reihe erwartet.
4: Es geht einmal um Fiona McKenzie und Duncan McKinnon. Er ist Rennfahrer, sie ist die Tochter des Teamchefs. Und die beiden hassen sich, weil er die ganze Aufmerksamkeit und Liebe ihres Vaters bekommt. Und sie will eigentlich genau das, die Anerkennung und Liebe ihres Vaters. Und im zweiten Teil geht es um ihre beste Freundin und um den Teamkollegen von Duncan McKinnon. Ganz viele Themen, auch Beziehungen zu Eltern, Freundschaften. Es geht auch ganz viel um Selbstfindung und wer man im Leben sein möchte.
3: Formel 1 als Schauplatz für einen New Adult Roman ist schon ziemlich spannend. Wie Caro Wahl ausgerechnet auf diese Idee gekommen ist, das hat sie uns auch erzählt.
4: Die Liebe zur Formel 1 kam bei mir, als ich ein Kind war. Also über diese ganze Begeisterung, die dann irgendwie so diese Schumi-Euphorie, die dann halt in den 2000ern da war. Also ich dachte immer, ich bin so ein bisschen allein mit meiner Formel 1-Liebe. Und da kam diese Rückmeldung so, hey, wir würden das so gerne lesen. Und ich so, okay, ich schreibe euch das. Ich brauche das genauso wie ihr.
3: Ich finde, das Setting gibt dem Buch wirklich Tempo. Die Rennwochenenden, der Druck, das ganze Hochglanz- und Konkurrenzgefühl, das passt ziemlich gut zu einer Liebesgeschichte, in der es ohnehin hier und da mal ordentlich emotional knistert. Wer genau auf sowas steht, Motorsport spannend findet und einfach Lust auf eine Liebesgeschichte mit einem etwas anderen Hintergrund hat, der ist hier gut aufgehoben. Oder wenn ihr mal ein Geschenk für eure Kinder und Enkel braucht, die lesen sowas gern.
1: Crushing Souls von Caroline Wahl ist der Auftakt von einer zweibändigen Sports-Romance mit Formel-1-Vibes, großen Gefühlen und einer Menge Tempo.
0: SR1-Buchchecker Thomas Sachsenmeier hat mit der Stuttgarter Autorin gesprochen und sagt Romantik mit Vollgas.
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0: Guten Morgen, Baden-Württemberg am Freitag, 5.21 Uhr. So, und jetzt für alle, die gleich bei Günther Jauch auf dem Stuhl sitzen, geballtes Klugscheißerwissen für die frühe Stunde. Mittwoch war ja Herbstanfang. Warum? Weil da um 2 Uhr und ein paar zerquetschten die Sonne senkrecht über dem Äquator stand. Und das bedeutet dann Tag- und Nachtgleiche. Und damit Herbstanfang. Eigentlich.
1: Ja, eigentlich, weil aus Gründen, für die wir besser hätten aufpassen müssen in Physik oder Erdkunde oder was auch immer dafür relevant ist. Also es gibt Gründe dafür, dass es dann in Deutschland trotzdem noch irgendwie 8 Minuten länger Tag ist immer. Und erst heute, jetzt am 25. September, hat sich das gerüttelt. Oh. Und jetzt sind es wirklich genau 12 Stunden Tag und 12 Stunden Nacht.
0: Es ist wirklich toll. Ich hatte auch so eine innere Unruhe. Ich wusste nicht, woher das kam, aber jetzt mit diesen 8 Minuten, was bedeutet das? Ab sofort eben auch jeden Tag ein paar Minuten mehr Nacht, also Kerzenvorrat aufrüsten und die Dunkelheit mal gemütlich wegstrahlen, auch jetzt um 5.22 Uhr.

0: Schönen guten Morgen, es ist Freitag früh, hier ist SWR 1. Guten Morgen Baden-Württemberg, wir starten gemeinsam in den neuen Tag.
1: Das neue Riesenrad in Stuttgart auf dem Vasen steht schon eine ganze Weile. Ab heute Nachmittag dreht es sich auch. Das Cannstatter Volksfest geht los, ein Thema gleich in den Nachrichten.
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1: Um 17:30 mit Andrea Schindler.
5: Guten Morgen. Bei der Rede von Israels Premier Netanyahu vor der UN-Vollversammlung in New York hat es einen Eklat gegeben. Dutzende Diplomaten haben vor dem Auftritt schon den Saal verlassen. Vor dem UN-Gebäude gab es Proteste. Netanyahu verteidigte seine Kriege gegen den Iran und im Gazastreifen damit, Völkermord zu verhindern. Der Bundestag soll heute über den neuen Tankrabatt abstimmen. Damit will die Regierungskoalition Autofahrer von hohen Spritpreisen entlasten. Von Anfang Oktober bis zum Jahresende sollen die Steuern auf Benzin und Diesel um 17 Cent pro Liter sinken. Der Tankrabatt ist heute auch noch Thema im Bundesrat. Heute Nachmittag beginnt in Stuttgart auf dem Vasengelände das Cannstatter Volksfest. An den 17 Festtagen werden rund 4 Millionen Besucher erwartet. Um 17 Uhr ist offizieller Fassanstich. Unter anderem gibt es ein neues 65 Meter hohes Riesenrad. Jürgen Klopp hat mit der Nationalmannschaft bei seinem Debüt als Fußball-Bundestrainer einen Sieg knapp verpasst. Das Nations League-Spiel gegen die Niederlande endete 1:1. Die Niederländer glichen den deutschen Treffer durch Felix Metscher in der Nachspielzeit aus. 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
0: Guten Morgen auf die Straßen. Zwei aktuelle Gefahrenmeldungen sind dazugekommen. Vorsicht auf der A7 Ulm Richtung Füssen. Zwischen Langenau und Kreuz Ulm-Elchingen, da liegen Baustellenabsperrungen. Und Vorsicht auch auf der A8 Stuttgart Richtung München. Zwischen Kirchheim-Teck-Ost und Eichelberg, dort liegt ein totes Tier. Bitte vorsichtig fahren. Alle Verkehrsinfos findet ihr jederzeit auch zum Nachlesen auf swr1.de. Kommt gut an.
1: Grüße nach Schwäbisch Hall, da ist es bewölkt bei 4 Grad, Mannheim bedeckt bei 5 Grad und Lörrach bedeckt bei 7 Grad. Der Freitag heute startet kühl, hier und da mit Nebel, später gibt es viel Sonne, 19 Grad, werden es rund um Sigmaringen 25 Grad, haben wir dann rund um Breisach. Morgen und am Sonntag ebenfalls sonnig und warm, am Sonntag gibt es dann Richtung Oberrhein nochmal bis zu 30 Grad.
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1: Mit der unglaublichen Lena Stehr und Ingo Lege. Hallo.
0: Ja, schönen guten Morgen und liebe Grüße in die Nachtschicht. Ihr seid auf der Zielgeraden. Good News für euch. Danke fürs Durchhalten und dann gleich gute Nacht und Richtung Wochenende.

0: Ampelschild, da liegen Fahrzeugteile auf der linken Spur. Achtung, Achtung.
1: So, nach diesen Verkehrsinformationen, kurz die Uhrzeit, 5:39 Uhr. Wir kümmern uns jetzt um Repair-Cafés, da gibt es ja einige, aber das in Erbach-Ulm. Bei Ulm, so rum. Das ist ziemlich besonders. Da gibt es nämlich Reparatur quasi in der High-End-Fassung.
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0: Ja, genau, in diesem Repair-Café in Bach, da wird eben nicht nur geschraubt und gesägt, sondern immer wieder sogar der 3D-Drucker gefüttert. SWR 1-Reporterin Anita Schlesack, du warst vorige Woche in Bach dort und hast dir das angeschaut. Was genau bringt der 3D-Drucker-Kollege denn beim Reparieren?
3: Tja, der 3D-Drucker ist oft die letzte Rettung, wenn ein gutes, altes Lieblingsstück irreparabel erscheint, wenn Hersteller keine Ersatzteile liefern oder diese fast so teuer sind wie ein Neukauf. Dann bringt das technisch versierte Heimwerkerteam im Reparaturcafé Bach den 3D-Drucker ins Spiel. Das abgenutzte Teil, etwa ein Zahnrad, wird nachgebaut. Das sagt sich leichter, als es ist, denn das kaputte Ersatzteil muss erst vermessen werden, auf Zehntelmillimeter genau, und man muss es dann am PC neu zeichnen mit einem CAD-Programm. Der kluge Kopf, der das schafft, ist in Erbach-Bach der frühere Programmierer, Konstrukteur und Werkzeugmacher Eki Löser. Erst dank seiner Vorarbeit kann der 3D-Drucker dann die neuen Plastikteile produzieren und ausspucken.
0: Voll beeindruckend, echt. Und du hast uns erzählt, da sind so rund um die 25 Leute in diesem Repair-Café in Bach aktiv und sehr stolz auf ihre Erfolgsquote, weil tatsächlich 85% der Toaster und Plattenspieler und Föhns und so weiter, die können sie tatsächlich wieder flott machen. Und was genau ist das Erfolgsrezept in Bach?
3: Abgesehen vom 3D-Drucker, inzwischen gibt es sogar zwei davon, weil es sich so bewährt, ist es das hochkompetente und engagierte Team zwischen 15 und 85 Jahren. Meist Männer aus verschiedenen technischen Berufen oder mit Liebe zu Holz- oder Metallarbeiten. Hinzu kommt die toll ausgestattete Werkstatt in einer ehemaligen Bank, die die Stadt Erbach kostenlos zur Verfügung stellt, so der frühere Bürgermeister Paul Roth, der sich im Ruhestand für das Reparaturcafé im Teil Lottbach sehr engagiert.
4: Gut, das Ursprungsmotiv ist natürlich Nachhaltigkeit. Auch Hilfe zur Selbsthilfe, dass man anderen hilft. Manche haben das Geld nicht, um das reparieren zu lassen. Also so richtig der bürgerschaftliche Gedanke, einander zu helfen.
1: Also Top-Technik und Top-Gemeinschaft, so geht Erfolg im Reparaturcafé.
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0: 5:49 Uhr am Freitagmorgen, die perfekte Uhrzeit, um den Kaffee literweise zu trinken. Und wer das gleiche bei Bier machen möchte, bitteschön. Aus 1 Liter Krügen trinkt man heute zünftig. Und zwar bei Party Mucke steht man auch auf der Bank. Es bricht die Feierzeit an. Die Dirndldichte steigt ab heute Mittag wieder rasant in der Stadt. Warum das Cannstatter Volksfest geht an den Start und warum trägt man da Dirndl?
1: Jeder sollte tragen, was er will. Aber ich glaube, es macht natürlich mehr Spaß, wenn man ein Dirndl oder eine Lederhose trägt. Dann hat man das ganze Feeling.
2: Ja, und deshalb werden wir ab sofort wieder ganz viele Dirndeln und Lederhosen in Stuttgart sehen, wegen Feeling und so, haben wir jetzt gelernt. Cannstatter Volksfest auf dem Wasen geht los und wir stürzen euch auch mit ins Getümmel. Die SWR1 Wasenparty steigt heute schon ab 16 Uhr im Wellers Klaus und Klaus Dinkelacker Festzelt. Kommt doch gerne mal vorbei.
0: Ja, perfekt. Und die beiden hier, die haben schon mal vorgeglüht.
3: Ich danke euch. Technik! Ist doch gleich vorbei!

0: Schönen guten Morgen am Freitag. Und es ist sehr spannend, was die SWR1 Baden-Württemberg Community um diese Uhrzeit macht. Markus Meyer schickt uns gerade ein Bild von einem wunderschönen Fastvollmond aus großer Höhe. Er schreibt einen schönen guten Morgen und zwar vom Kaiserberg Hohenstaufen. Da ist er jetzt gerade hochgekraxelt. Wunderschöne Aussicht. Kann man mal machen am Freitagmorgen.
1: Ich habe auch gedacht, hey du kleiner Wonnepruppen, das ist richtig dick, der kleine Vollmond da oben.
0: Also meine Herren, Fastvollmond. Tolle Leistung und das um 6:04.
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3: Mit Rabbiner Joel Berger, guten Morgen. Manchmal habe ich das Gefühl, wir möchten alles kontrollieren. Wir planen Wochen im Voraus, schauen aufs Wetter, auf Termine, auf Kontostände und Gesundheitswerte. Und doch genügt oft ein einziger Anruf und der ganze Plan gerät ins Wanken. Im Judentum gibt es einen bemerkenswerten Satz. Die Rabbiner sagen, nicht alles liegt in der Hand des Menschen, außer der Ehrfurcht vor Gott. Das bedeutet, vieles können wir nicht bestimmen. Wir können Krankheit nicht einfach wegwünschen. Wir können die Vergangenheit nicht ändern. Wir können andere Menschen nicht nach unserem Willen formen. Aber eines liegt immer in unserer Hand: wie wir einem Menschen begegnen. Ob wir freundlich oder verletzend sprechen, ob wir helfen oder wegsehen, ob wir Hoffnung verbreiten oder Resignation. Gerade darin liegt unsere Freiheit. Wir überschätzen oft das, was wir nicht beeinflussen können, und unterschätzen das, was wir jeden Tag bewirken. Ein aufmunterndes Wort, ein Anruf bei einem einsamen Menschen, ein ehrliches Dankeschön, eine Entschuldigung, die überfällig ist. Vielleicht sind das keine großen Taten, aber sie können für den anderen den ganzen Tag verändern. Ein jüdisches Sprichwort sagt, wer ein einziges Leben erhält, ist so, als hätte er eine ganze Welt erhalten. Vielleicht beginnt diese Welt nicht mit etwas Großem, sondern mit einer kleinen guten Tat. Heute, gleich nach diesem Moment. Ich wünsche Ihnen einen guten Tag mit offenen Augen und einem offenen Herzen. Das war Rabbiner Joel Berger aus Stuttgart.
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4: 6:00 mit Andrea Schindler. Guten Morgen. Bei Israels Auftritt vor der UN-Vollversammlung haben viele Diplomaten den Saal verlassen. Im Raum Karlsruhe-Heilbronn könnte ein Nahverkehrswarnstreik den Weg zur Arbeit oder in die Schule erschweren. Das Wetter nach Nebel überall sonnig bis 25 Grad. Beim Auftritt von Israels Premierminister Netanyahu vor der UN-Vollversammlung hat es einen Eklat gegeben. In seiner Rede hat er das Vorgehen Israels im Iran und im Gazastreifen gerechtfertigt. Vorher hatten Dutzende Diplomaten den Saal aus Protest verlassen. Aus New York, Martin Ganselmeier.
5: Netanyahu erwiderte kämpferisch, wenn noch weitere moralische Feiglinge im Saal sind, geht jetzt bitte raus. Den von Palästinenserpräsident Abbas geäußerten Vorwurf, Israel führe einen Völkermordkrieg im Gazastreifen, nannte Netanyahu die größte Lüge des Jahrhunderts. Israel begehe keinen Völkermord, sondern habe Völkermord verhindert. Die Entscheidung, Iran anzugreifen, sei eine der leichtesten Entscheidungen für ihn gewesen, betonte Netanyahu. Iran dürfe niemals eine Atomwaffe bekommen.
4: Der chinesische Präsident Xi beendet heute seinen Staatsbesuch in den USA. Am Abend war er beim Staatsbankett im Weißen Haus. Bei den Gesprächen in Washington gab es offenbar kaum Durchbrüche bei Streitpunkten wie künstliche Intelligenz oder den Umgang mit Iran und Taiwan. Mit einem erneuten Tankrabatt will die Bundesregierung die Spritpreise möglichst schnell senken, um 17 Cent je Liter. Heute sollen der Bundestag und Bundesrat über die geplante Steuersenkung entscheiden. Der Tankrabatt soll dann von Oktober bis Jahresende gelten. Jetzt Wichtiges aus Baden-Württemberg. Pendler und Schüler im Raum Karlsruhe und Heilbronn müssen heute mit Problemen im Nahverkehr rechnen. Die Gewerkschaft Verdi hat die Beschäftigten der Albtal-Verkehrsgesellschaft AVG zum Warnstreik aufgerufen. Aus der SWR-Wirtschaftsredaktion Tamara Land.
6: Die AVG rechnet mit Einschränkungen und Fahrtausfällen. In welchem Umfang, lasse sich aber noch nicht sagen. Die Verkehrsbetriebe Karlsruhe, VBK, sind von dem Warnstreik nicht betroffen. Die Busse und Bahnen der VBK fahren regulär, inklusive der S2 in Karlsruhe. Hintergrund des Warnstreiks ist der Tarifkonflikt zwischen der Gewerkschaft Verdi und den bundesweit gut 30 privaten Verkehrsunternehmen, zu denen auch die AVG mit ihren rund 1000 Mitarbeitenden gehört.
4: Beim Debüt von Fußball-Bundestrainer Jürgen Klopp hat die DFB-Elf in der Nations League gegen die Niederlande 1:1 gespielt. Nach der Führung in der ersten Halbzeit gab es einen späten Gegentreffer. DFB-Kapitän Joshua Kimmich hat sich darüber geärgert.
7: Wir haben in der zweiten Halbzeit den einen oder anderen Konter, aber haben da nicht mehr so gut Fußball gespielt. Haben da zu viele Bälle lang geschlagen, haben auch nicht mehr top verteidigt, haben da wirklich 1-2 sehr gute Chancen zugelassen. Am Ende, glaube ich, ist es ein leistungsgerechtes Unentschieden. Trotzdem ist es natürlich bitter, wenn du in der 92. den Ausgleich bekommst.
4: Bundestrainer Klopp nannte den Ausgleich durch die Niederländer verdient, er lobte aber die volle Bereitschaft seiner Mannschaft. 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
1: Der Verkehrsservice in SWR 1 um kurz nach 6. Fahrt bitte vorsichtig auf der A7 Füssen Richtung Ulm. In Höhe Kreuz Ulm-Elchingen liegt ein totes Tier. A5 Basel Richtung Karlsruhe zwischen Efringen-Kirchen und Dreieck-Neuenburg. Ein Unfall, die rechte Spur ist da gesperrt. Es gibt 2 Kilometer Stau und eine Verzögerung schon von bis zu 20 Minuten. Und die B12 Lindau-Kempten ist zwischen Egloffstal und dem Abzweig nach Egloffs wegen einem Unfall in beiden Richtungen gerade gesperrt. Wer sich dort auskennt, sollte das Gebiet bitte meiden. Das ist die Empfehlung der Polizei. Alles Wichtige für eure Strecke könnt ihr immer nachlesen bei uns auf swr1.de.
0: Der Freitag, der geht erstmal ziemlich frisch los, hier und da auch Nebel. Später aber gibt's viel Sonne. 19 Grad werden es rund um Tuttlingen. 25 Grad haben wir rund um Freiburg. Morgen und am Sonntag ebenfalls viel Sonne und warm. Am Sonntag sogar nochmal Richtung 30 Grad entlang des Oberrheins.
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1: Schönen Freitag.
0: Mit Lena Stehr und Ingo Lege. Hallo.
1: Ja, und nicht erschrecken. Wir haben zwar gerade das von 30 Grad gehört, aber wenn ihr heute Morgen ins Auto steigt und losfahrt, da kommt vielleicht erstmal ein unbekanntes Geräusch auf. Also bei mir im Auto jedenfalls ist es so, dass so ein Warntüt kommt, wenn die Temperatur auf 4 Grad oder drunter fällt. Und heute war das erste Mal soweit.
0: Ja, haltet also die Thermofolien für die Windschutzscheiben bereit.

0: Schönen Freitagmorgen. 6:11 haben wir es und eben haben wir darüber gesprochen. Das Cannstatter Volksfest startet heute. Geht vor allem auch immer so ein bisschen um das Bier, das da gefeiert wird. Aber wer keinen Bock auf diesen großen Massenflash hat, es gibt auch einige tolle Weinfeste in Baden-Württemberg.
1: Ja, weil eigentlich sind wir ja auch Weinland und gar nicht so sehr Bierland. Ne? Und da startet heute zum Beispiel das Weinlaubenfest in Metzingen übers Wochenende oder auch sehr beliebt immer das Weinfest in Offenburg ist dieses Wochenende. Und wer dann doch noch ein bisschen Kultur ohne Kaltgetränke will, auch da haben wir noch ein paar Ideen für euer Wochenende.
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0: Er ist Liedermacher, Partytier, Anarchopoet und auf Tour. Götz Wiedmann kommt heute nach Donaueschingen.
3: Man kann sich komplett verlieren und man kann lernen, es auszubalancieren. Am Ende hat man's doch ganz schön selber in der Hand. Ich persönlich glaub an sowas wie Verkacken mit Verstand.
0: Ihr bekommt viel Wortwitz und Sarkasmus, Lieder über den Alltag, von der Liebe, von Alkohol und Drogen bis hin zu politischen Themen. Götz Wiedmann heute um 20.30 Uhr im Kulturbahnhof Donaueschingen.
1: Und sie ist schlau, schnell und hat Tiefgang. Kabarettistin Tina Teubner tritt morgen in Geislingen auf. Sie ist dieses Jahr 60 geworden und stark dafür, dass wir uns alle mal ein bisschen locker machen beim Thema älter werden.
4: Früher musste man sterben, heute muss man glücklich sterben. Früher wollte man alt werden, heute muss man vital alt werden. Geistig rege, reisend. Boah. Nein.
1: Kabarettistin Tina Teubner morgen um 20 Uhr in der Rätsche in Geislingen.
0: Außerdem wünschen wir allen in der Region Heidelberg viel Spaß beim Heidelberger Herbst. Das ist das größte Stadtfest der Region. Ihr könnt bummeln, feiern, Leute treffen in der wunderschönen Heidelberger Altstadt und am Neckar entlang. Morgen und am Sonntag gibt es viel Live-Musik, einen riesigen Flohmarkt, den Kunsthandwerksmarkt, den Mittelaltermarkt und dazu kurpfälzische Spezialitäten.
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0: 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Und wenn noch ein bisschen extra Energie auf dem Weg in den Freitag braucht, gibt's gleich Freihaus, frischer Sound von Dermot Kennedy mit Power Over Me.
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0: 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Baden-Württemberg kommt gut in den Freitag.
1: Warnstreik bei der Albtal-Verkehrsgesellschaft in und um Karlsruhe und Heilbronn mit der Folge, S-Bahnen können dort heute ausfallen oder sich verspäten. Das ist ein Thema gleich in den Nachrichten.
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1: Um 6.30 Uhr mit Andrea Schindler.
18: Guten Morgen. Bei der Rede von Israels Premier Netanyahu vor der UN-Vollversammlung hat es einen Eklat gegeben. Dutzende Diplomaten haben vor dem Auftritt schon den Saal verlassen. Vor dem UN-Gebäude gab es Proteste. Netanyahu verteidigte seine Kriege gegen den Iran und im Gazastreifen damit, Völkermord zu verhindern. Der Bundestag soll heute über den neuen Tankrabatt abstimmen. Damit will die Regierungskoalition Autofahrer von hohen Spritpreisen entlasten. Von Anfang Oktober bis zum Jahresende sollen die Steuern auf Benzin und Diesel um 17 Cent pro Liter sinken. Der Bundesrat soll heute ebenfalls darüber abstimmen. In etwa 100 deutschen Städten wollen Schüler gegen eine mögliche Wehrpflicht demonstrieren, unter anderem auch in Heidelberg, Stuttgart und Reutlingen. Den Organisatoren zufolge soll es so lange Streiks geben, bis eine Wehrpflicht vom Tisch ist. Seit Januar gilt das neue Wehrdienstgesetz. Damit müssen junge Männer ab dem Jahrgang 2008 wieder zur Musterung. Und wenn es nicht genügend freiwillige Soldaten gibt, kann der Bundestag über eine Wehrpflicht entscheiden. Jetzt Meldungen aus Baden-Württemberg. Pendler und Schüler im Raum Karlsruhe und Heilbronn müssen mit Problemen im Nahverkehr rechnen. Die Gewerkschaft Verdi hat die Beschäftigten der Albtal-Verkehrsgesellschaft zum Warnstreik aufgerufen. Die AVG rechnet mit Einschränkungen und Ausfällen bei den S-Bahnen, in welchem Umfang lasse sich aber nicht sagen. Hintergrund des Warnstreiks ist der Tarifkonflikt zwischen der Gewerkschaft und den bundesweit gut 30 privaten Verkehrsunternehmen. Das Land Baden-Württemberg lässt das denkmalgeschützte Hotel Alexanderschanze am Kniebiss auf der Schwarzwaldhochstraße für den Nationalpark herrichten. Das Gebäude steht seit 10 Jahren leer. Baukosten zwischen 5 und 9 Millionen Euro, so das Land. SWR-Reporter Peter Binder berichtet.
19: Die Bausubstanz hat stark gelitten, bestätigt das Amt für Vermögen und Bau Baden-Württemberg, vor allem unter den harten Wintern auf dem Kniebiss. Das Gebäude soll im Stil des frühen 20. Jahrhunderts wiederhergestellt werden. Damals war es ein für diese Zeit schickes Hotel. Zuletzt immerhin noch eine Wanderunterkunft und eine einfache Herberge für Wanderer soll darin nun auch wieder unterkommen. Man kann da dann auch Ranger für Führungen treffen und ein Teil der Nationalparkverwaltung kommt rein. Das Ganze soll dann Nationalpark Südportal genannt werden.
18: In der Nations League hat ein später Gegentreffer der Niederländer für den neuen Fußball-Bundestrainer Jürgen Klopp einen Auftaktsieg verhindert. Die Partie endete 1:1. Dennoch war Klopp mit der Leistung seiner DFB-Elf zufrieden.
20: Was die ganze Zeit da war, volle Bereitschaft. Und das ist ja das, was wir sehen mussten. Haben wir gesehen. Und deshalb bin ich mit dem Part total happy.
18: Das Tor für Deutschland hatte Felix Metscher in der 32. Minute geschossen. Die DFB-Elf hat bis zum Restart der Bundesliga am 2. Oktoberwochenende noch 3 Nations-League-Spiele gegen Griechenland, Serbien und erneut gegen die Niederlande. 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
21: Schönen guten Morgen zum Verkehrsservice in SWR 1 und Vorsicht auf der B293 Karlsruhe Richtung Eppingen zwischen Zeisenhausen und dem Abzweig nach Rohrbach am Gießhübel. Da ist eine ungesicherte Unfallstelle. Die B12 Lindau-Kempten ist zwischen Eglofstal und dem Abzweig nach Eglofs nach einem Unfall in beiden Richtungen gesperrt. Die Bitte der Polizei, wer sich auskennt, sollte das Gebiet bitte meiden. Und ganz aktuell noch eine Gefahrenmeldung, die dazugekommen ist. Vorsicht bitte auf der A61 Speyer Richtung Hockenheim, im Dreieck Hockenheim auf der Überleitung zur A6 Richtung Heilbronn. Da liegen Trümmerteile. Bitte vorsichtig fahren. 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
0: Andreas Maralitzer aus dem SWR1 Wetterteam. Die Nacht war kalt, der Tag wird warm. Wie groß sind die Temperaturunterschiede heute?
22: Ja, die liegen oft bei rund 20 Grad von heute früh jetzt

0: am Nachmittag dann noch etwas weiter nach oben.
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2: Mit Lena Sterr.
3: Und Ingo Lege.
2: Annette Schulz aus La freut sich. Bürolicht an und Radio. Und dann lief gleich der Lieblingssong im Radio. Annette, manchmal läuft's. Vielleicht noch den Lottoschein ausfüllen. Samstags Lotto, morgen sind 8 Millionen drin. Wäre doch was.

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1: Ja, und wenn du mal so richtig gar keinen Spaß haben willst, dann folgende Idee. Geh doch einfach mal mit deinem Diesel zur Tanke und mach einmal voll die Kiste.
0: SWR1-Hörer Michael Schwab hat sich bei uns gemeldet und schreibt, der Liter Diesel hat ihn einfach mal fast 3 Euro gekostet. Boah. Das war zwar auf der A8 bei Grübingen, aber auch auf dem Dorf. Bist du da so bei 2,45 pro Liter dabei?
1: Ja, ich fahre auch gerade immer mit so schlechter Laune an diese Tankstellen ran und wieder weg. Ey, das ist... Also ich versuche es wirklich durchzuhalten bis kommende Woche mit meinem kleinen bisschen Viertelstank noch, weil das ist ja wirklich einfach ätzend, was bei diesen Irrsinnspreisen gerade da passiert. Heute soll jetzt aber der Tankrabatt eben in Berlin beschlossen werden und ab nächste Woche Donnerstag soll der Liter dann tatsächlich um 17 Cent weniger kosten, wenn denn alles so kommt wie geplant. Gelten soll das Ganze dann bis Jahresende, wobei immer so ein bisschen unklar ist, wie setzt sich dieser Spritpreis eigentlich zusammen?
0: SWR1 Wirtschaftsredakteur Michael Wegmer erklärt uns das mal.
2: Im Spritpreis stecken neben der Mehrwertsteuer, die ja wirklich auf den kompletten Nettopreis bezahlt wird, zwei Steuern und Abgaben. Einmal, das ist der größte Posten, die Energiesteuer. Genau die wird ja jetzt für den Tankrabatt vorübergehend gesenkt. Die regulären Sätze sind da rund 65 Cent pro Liter Benzin und rund 47 Cent pro Liter Diesel. Und das ist fix, also diese Beträge ändern sich nicht, wenn der Spritpreis steigt. Und zweitens, der CO2-Preis für Kraftstoffe. Auch der steigt nicht automatisch, wenn Benzin oder Diesel teurer werden, sondern richtet sich nach dem CO2-Ausstoß eines Kraftstoffes und danach, was CO2-Zertifikate auf dem freien Markt kosten. Die müssen nämlich Kraftstoffanbieter kaufen für CO2, das durch ihren Sprit entsteht. Und das geben sie an Verbraucherinnen und Verbraucher weiter.
0: Jetzt soll ja der Tankrabatt nächsten Donnerstag kommen. Bloß letztes Mal haben die Mineralölkonzerne den nicht eben zu 100% an uns weitergegeben. Benjamin Großkopf im ARD-Studio Berlin. Stellt die Regierung dieses Mal sicher, dass die 17 Cent weniger auch wirklich bei uns ankommen?
3: Naja, mit vollständig ist das so eine Sache. Bei der letzten Auflage des Tankrabatts im Frühsommer, so schätzt es das Bundeskartellamt, waren es etwa 80%, die wirklich beim Autofahrer ankamen. Und eben dieses Kartellamt, das hat jetzt schon, bevor es überhaupt losgeht, an die Mineralölkonzerne appelliert. Gebt das weiter. Das Kartellamt, das muss man wissen, beobachtet die Preisentwicklung nämlich und kann auch Verfahren anstrengen. Allerdings immer erst hinterher, was dem Autofahrer in dem Moment an der Zapfsäule natürlich nichts bringt.
1: Also der Appell des Kartellamts an die Mineralölkonzerne ist da. Ob es was nützt, ja, das werden wir dann sehen. Auf jeden Fall könnt ihr bei uns auf swr1.de mal gucken, wie die Spritpreise heute in eurer Nähe so sind und ob ihr da vielleicht irgendwo ein kleines bisschen günstiger tanken könnt.
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0: Kommt gut rein in den Freitag. Es ist 6.52 Uhr. 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Guten Morgen, Baden-Württemberg.
1: Am Morgen nach der Premiere für den neuen Bundestrainer der Fußballnationalmannschaft, dem Mann aus Gladbach, Jürgen Klopp. Der hat ein Spiel gesehen, ja, also ich weiß nicht, wie er es so fand. Sah ja erstmal ganz gut aus gegen die Niederlande. 1:0 hat Deutschland geführt. Und dann Nachspielzeit. Wie ärgerlich, ne? Dann gab es doch noch das 1:1. Schon verdient, hat Jürgen Klopp im Anschluss gesagt. Und als man ihn gefragt hat, ob er es denn genießen konnte, seinen ersten Auftritt als Trainer, da hat er gesagt, naja, eher nicht.
2: Genieß mal, keine Ahnung, Gummibärchen oder sonst was, aber nicht. Also Fußball bin ich nicht dazu da. Das wird bestimmt irgendwann mal kommen. Genießen tue ich Momente, wenn man 4:0 führt und irgendeiner zeigt die Nachspielzeit an. Da sind wir noch ein bisschen voll entfernt.
0: Tja, hat da irgendjemand im Hintergrund versucht, irgendwie vielleicht einen nicht unlukrativen Werbevertrag beim Süßwarenhersteller in Bonn wegzuschnuppern?
1: Ja, ich weiß nicht, ob es Zufall war, dass er diese Gummibärchen da erwähnt hat. Ich weiß es nicht. Wir werden es merken.
0: 6.53 Uhr, ohne Gummibärchen, aber mit toller Musik. 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

0: Kommt gut in den Freitag. Es ist 7:04.
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2: Mit Rabbiner Joel Berger, guten Morgen. Manchmal habe ich das Gefühl, wir möchten alles kontrollieren. Wir planen Wochen im Voraus, schauen aufs Wetter, auf Termine, auf Kontostände und Gesundheitswerte. Und doch genügt oft ein einziger Anruf und der ganze Plan gerät ins Wanken. Im Judentum gibt es einen bemerkenswerten Satz. Die Rabbiner sagen, nicht alles liegt in der Hand des Menschen, außer der Ehrfurcht vor Gott. Das bedeutet, vieles können wir nicht bestimmen. Wir können Krankheit nicht einfach wegwünschen. Wir können die Vergangenheit nicht ändern. Wir können andere Menschen nicht nach unserem Willen formen. Aber eines liegt immer in unserer Hand, wie wir einem Menschen begegnen. Ob wir freundlich oder verletzend sprechen, ob wir helfen oder wegsehen, ob wir Hoffnung verbreiten oder Resignation. Gerade darin liegt unsere Freiheit. Wir überschätzen oft das, was wir nicht beeinflussen können, und unterschätzen das, was wir jeden Tag bewirken. Ein aufmunterndes Wort, ein Anruf bei einem einsamen Menschen, ein ehrliches Dankeschön, eine Entschuldigung, die überfällig ist. Vielleicht sind das keine großen Taten, aber sie können für den anderen den ganzen Tag verändern. Ein jüdisches Sprichwort sagt, wer ein einziges Leben erhält, ist so, als hätte er eine ganze Welt erhalten. Vielleicht beginnt diese Welt nicht mit etwas Großem, sondern mit einer kleinen guten Tat. Heute, gleich nach diesem Moment. Ich wünsche Ihnen einen guten Tag mit offenen Augen und einem offenen Herzen. Das war Rabbiner Joel Berger aus Stuttgart.
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3: 7:00 mit Andrea Schindler. Guten Morgen. Der Tankrabatt soll heute beschlossen werden. Auf dem Vasengelände in Stuttgart herrscht ab heute wieder Volksfeststimmung. Das Wetter nach Nebel überall sonnig, 19 bis 25 Grad. Bundestag und Bundesrat stimmen heute im Eiltempo über einen erneuten Tankrabatt für Autofahrer ab. Er soll ab dem 1. Oktober gelten. Hauptstadtkorrespondent Benjamin Großkopf berichtet.
4: Befristet bis Ende des Jahres soll die Energiesteuer abgesenkt werden, sodass der Preis für einen Liter Diesel oder Benzin 17 Cent sinken könnte. Viele Ökonomen und alle Oppositionsparteien im Bundestag kritisieren das Instrument. Teuer, kurzsichtig, zu wenig zielgerichtet, wenig ökologisch, so die Hauptvorwürfe. Union und SPD dagegen verweisen auf die infolge des Irankriegs stark steigenden Spritpreise, die sowohl für Menschen, die auf das Auto angewiesen sind, als auch für Unternehmen schädlich sein.
3: Israels Ministerpräsident Netanyahu hat Vorwürfe, seine Regierung begehe Völkermord in Gaza, zurückgewiesen. In einer kämpferischen Rede vor der UN-Vollversammlung rechnete Netanyahu mit den Kritikern seiner Regierung ab. Als er ans Rednerpult trat, verließen viele Delegierte von Staaten unter Protest den Saal. Und zu den Meldungen aus Baden-Württemberg. Die Gewerkschaft Verdi hat die Beschäftigten der Albtalverkehrsgesellschaft AVG im Raum Heilbronn und Karlsruhe heute zum Warnstreik aufgerufen. Pendler und Schüler müssen mit Einschränkungen und Ausfällen auf allen Stadtbahnlinien rechnen. Einzelheiten von SWR-Reporter Patrick Neumann.
5: Der ganztägige Warnstreik steht im Zusammenhang mit der bundesweiten Entgeltrunde zum Eisenbahntarifvertrag. Die Verhandlungen sind ins Stocken geraten. Verdi fordert 6,5% mehr Gehalt. Das Angebot der Arbeitgeber ist deutlich geringer. In welchem Umfang sich der Streik auf den Stadtbahnbetrieb auswirken wird, ist laut AVG noch unklar. Die Beschäftigten der Verkehrsbetriebe Karlsruhe seien von dem Warnstreikaufruf nicht betroffen, hieß es weiter.
3: Heute Nachmittag beginnt in Stuttgart auf dem Vasengelände das Cannstatter Volksfest. An den 17 Festtagen werden rund 4 Millionen Besucher erwartet. Um 17 Uhr ist offizieller Fassanstich. Unter anderem gibt es ein neues 65 Meter hohes Riesenrad. Die deutsche Fußballnationalelf hat in ihrem ersten Länderspiel unter dem neuen Bundestrainer Jürgen Klopp knapp einen Sieg verpasst. Am Ende stand es 1:1 gegen die Niederlande. Jonathan Tah sieht trotz der Enttäuschung Positives in der Mannschaftsleistung.
6: Wenn man den Ansatz betrachtet, mit dem wir in das Spiel reingehen wollten, da haben wir wirklich vieles schon ganz gut umgesetzt, was der Trainer von uns wollte. Wir haben die Intensität reingekriegt und ja, das war der Fokus am Anfang. Und ich glaube, da haben wir einen richtigen Schritt in die richtige Richtung gemacht.
3: 3 weitere Nations League-Spiele stehen bis Ende kommender Woche noch an. Gegen Griechenland, Serbien und dann erneut gegen Griechenland. 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
7: 2 Meldungen für euch im Verkehrsservice. Einmal betrifft's die Straßen, einmal die Öffis. Wir starten auf der A5 Basel Richtung Karlsruhe. Die ist zwischen Efringenkirchen und Dreieck Neuenburg wegen Reinigungsarbeiten gesperrt. Es gibt dort 1 Kilometer Stau. Und hier jetzt eben die Meldung für den öffentlichen Nahverkehr im Raum Karlsruhe und Heilbronn. Wegen eines Streiks der AVG müssen die Fahrgäste heute den ganzen Tag über bis 4 Uhr nachts dann noch mit Ausfällen und Verspätungen des S-Bahn-Betriebes rechnen. Kommt gut an und durch, was auf den Straßen bis ins Detail los ist, könnt ihr auch immer nachlesen bei uns auf swr1.de.
8: Der Freitag geht erstmal recht kalt los, hier und da auch mit Nebel. Später haben wir viel Sonne, 19 Grad, wenn es rund um Ehningen an der Donau, 25 Grad bei Herbolzheim. Morgen und am Sonntag ebenfalls sonnig und warm. Am Sonntag gibt es dann Richtung Oberrhein sogar noch mal bis zu 30 Grad.
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8: Und der unglaublichen Lena Stehr. Hallo. Und schöne Grüße an Kollege Kaffeemaschine, der sich fröhlich sprötzelnd Richtung Wochenende dampft.

0: Einen schönen Start in den Freitag. 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Guten Morgen, Baden-Württemberg. 7:12 und viele zieht ja dieses Wochenende raus zu den tollen Weinfesten und Großgaudis im Land. Und wer sagt, boah, nee, Leute, so viele und das noch auf dem Haufen und dann noch rausgehen, habe ich keinen Bock drauf. Wir haben auch Ideen dafür, gar kein Problem.
1: Ich würde es voll nachvollziehen können. Ich habe mich jetzt auch irgendwie darauf eingestellt, dass Herbst ist und dass man so drin rumgammelt. Ja. Also wenn auch ihr Team Sofa und Rumhängen an diesem Wochenende sein wollt, macht das doch einfach. Und wir hätten dann auch was zu glotzen für euch. Im Fernsehen gibt es was Schönes zu gucken. Eine neue SWR-Doku, Heli-Retter, Ulmer Notärzte im Einsatz. Da könnt ihr miterleben, wie die Lebensretter vom Rettungsheli Christoph 22 arbeiten. Neue Folgen ab jetzt in der ARD-Mediathek.
0: Wie ist so ein Hubschrauber besetzt, also ein Pilot, ein Rettungssanitäter und ein Notarzt, die sind bei Christoph 22 unterwegs, sind da im Einsatz, vor allem dann, wenn es schnell gehen muss und das ist total wichtig bei Unfällen, wenn ein Rettungswagen wegen Stau zum Beispiel nicht durchkommt, sagt der Notarzt Björn Hossfeld.
2: Das ist der Vorteil, wenn man aus der Luft die Einsatzstelle erreicht, weil wir oft schon eine Idee haben, was passiert sein könnte. Wir sehen die Bremsspuren, wir sehen die zerstörten Fahrzeuge, wir sehen, wie weit die Fahrzeuge wieder auseinander liegen. Man kriegt einfach aus der Luft ein sehr, sehr gutes Lagebild.
0: Und die Ulmer Heli-Retter stehen dabei natürlich unter Druck. Die Crew muss auch in Notsituationen Ruhe bewahren, um lebenswichtige Entscheidungen treffen zu können. Das ist extrem. Pilot Julian Flügler liebt seinen Beruf trotzdem oder gerade vielleicht auch deswegen.
3: Ich finde das immer wieder faszinierend, wie unser Rettungssystem funktioniert, dass Tag und Nacht Leute bereitstehen, um einem zu helfen. Und ich bin total begeistert, da jetzt eben Teil davon sein zu dürfen.
1: Ganz nah dran, ganz emotional und authentisch. Neue Folgen der SWR-Doku-Reihe Heli-Retter, Ulmer Notärzte im Einsatz findet ihr ab sofort in der ARD-Mediathek.
0: In dem Zusammenhang auch viele liebe Grüße an die Blaulichtfamilie. 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

0: 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Guten Morgen, Baden-Württemberg am Freitag. Wir wissen was, wir wissen was, wir wissen was. Und das wissen alle anderen noch nicht.
1: Und das Schöne ist, wir verraten es auch.
0: Ja, aber also es stimmt auch gar nicht so richtig ganz, weil unsere Kollegin Stefanie Anhalt, die weiß es auch.
1: Genau, es geht nämlich um die Jazz Open in Stuttgart im kommenden Jahr. Steffi ist da ja immer an der Bühne am Start. Und du hast schon verraten, wer nächstes Jahr kommt. Simply Red, Meute, Parov Stelar, die sind am Start. Und jetzt kannst du ganz exklusiv die nächsten Highlights verkünden.
2: Ja, Freunde des feinen Gitarrenspiels, die können sich auf einen Virtuosen freuen, auf Joe Bonamassa. Oh. Und der kommt nicht allein, Beth Hart wird an seiner Seite sein. Legendärer Song der beiden, I'd Rather Go Blind. And I'd rather go blind. Das ist ganz klar was für Menschen, die es bluesig mögen. Joe Bonamassa schafft diesen Sound mit der Gitarre. Beth Hart mit ihrer Stimme. Wenn ihr da hingehen möchtet, solltet ihr euch den 9. Juli vormerken. Das jüngere Publikum, das wird sich vermutlich eher auf den 6. Juli freuen, denn da kommt, tada, Alex Warren. Ja, der junge Kalifornier ist letzte Woche gerade mal 26 geworden. Der macht aus seinen Gefühlen keinen Hehl. Und denen hat er über die sozialen Medien, sagen wir mal, freien Lauf gelassen. Und das mit großem Erfolg. Die Menschen fühlen sich angesprochen und vor allen Dingen wollen sie ihn auf der Bühne erleben. Und das können Sie jetzt bei den Jazz Open am 6. Juli mitten in Stuttgart vom Neuen Schloss.
0: So, ihr googelt alle gerade schon so tipp, aber stopp. Nee, Karten für die Jazz Open und für diese Konzerte könnt ihr erst ab dem 9. Oktober kaufen. Also das solltet ihr euch jetzt mal im Kalender vermerken. 9. Oktober, Kartenvorverkauf geht dann los. Für den 9. Juli Joe Bonamassa mit Beth Hart und am 6. Juli Alex Warren.
1: Und den spielen wir jetzt. Großartiger Song mit viel Energie für den Freitag. Alex Warren und Fever Dreams.
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0: Schönen guten Morgen, SWR 1 hier. Wir senden positive Energie für diesen Freitag an euch.
1: Eine neue Klinik für Suchtkranke wird heute in Wiesloch eröffnet. Das ist ein Thema jetzt in den Nachrichten.
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1: Um gleich 7:30 mit Andrea Schindler.
3: Guten Morgen. Bundestag und Bundesrat sollen heute wieder einen Tankrabatt auf den Weg bringen, um Benzin und Diesel durch Steuersenkungen um knapp 17% günstiger zu machen und Autofahrer von Oktober bis Jahresende zu entlasten. Michael Wegmer aus der SWR Wirtschaftsredaktion. Den Rabatt hatten wir ja schon mal. Was kostet denn die Neuauflage den Staat?
4: Der hat nach Angaben der Bundesregierung 1,6 Milliarden Euro gekostet, also Steuerausfälle in dieser Höhe verursacht. Und für den neuen Tankrabatt ab Oktober gibt es schon eine Prognose. Der gilt ja etwas länger, 3 Monate, und geschätzt fehlen da 2,5 Milliarden Euro, die bei einer normalen Besteuerung an den Staat gegangen wären. Runtergerechnet fehlen pro Tag rund 27 Millionen Euro.
3: In der Debatte über Reformen fordert der Bundesverband der deutschen Industrie in einem Grundsatzpapier, Wachstum und Wettbewerbsfähigkeit zur obersten Priorität zu erklären. Außerdem sollen die Unternehmen weniger abhängig von China werden, unter anderem indem Lieferketten breiter aufgestellt werden. Das passiere aber nicht von heute auf morgen, sagt der Hauptgeschäftsführerin Gönner. Beispielsweise die Autobranche ist stark abhängig von China. Und jetzt Wichtiges aus Baden-Württemberg. Zwischen Heilbronn und Stuttgart brauchen Bahnreisende gute Nerven, denn wegen Bauarbeiten und der Digitalisierung des Bahnknotens wird die Strecke in beiden Richtungen gesperrt. Ab 21 Uhr heute soll laut Bahn bis einschließlich 4. Oktober kein Zug zwischen Heilbronn und Bietigheim-Bissingen fahren. Zwischen Heilbronn und Ludwigsburg pendeln Ersatzbusse und die brauchen länger für die Strecke. In Wiesloch im Rhein-Neckar-Kreis wird heute eine neue Fachklinik für Drogenabhängige eröffnet. Laut Bund-Landesverband für Prävention und Rehabilitation hat die moderne Einrichtung auf dem Gelände des Zentrums für Psychiatrie in Nordbaden Platz für etwa 100 Menschen. SWR-Reporterin Martina Senghas hat Einzelheiten.
5: Unter anderem sollen individualisierte Therapiepläne zu einem höheren Behandlungserfolg beitragen. Außerdem gibt es Spezialangebote. Beispielsweise können suchtkranke Mütter mit Kindern aufgenommen werden. Der Schwerpunkt liegt auf der Behandlung von Patientinnen und Patienten zwischen 18 und 35 Jahren. Denn gerade junge Menschen müssten so früh wie möglich ein Angebot erhalten, das ihnen eine echte Ausstiegschance ermögliche.
3: Beim Debüt von Fußball-Bundestrainer Jürgen Klopp hat die DFB-Elf in der Nations League gegen die Niederlande 1:1 gespielt. Nach der Führung in der ersten Halbzeit gab es noch einen späten Gegentreffer. DFB-Kapitän Joshua Kimmich hat sich darüber geärgert.
6: Haben in der zweiten Halbzeit den einen oder anderen Konter, aber haben da nicht mehr so gut Fußball gespielt. Haben da zu viele Bälle lang geschlagen, haben auch nicht mehr top verteidigt, haben da wirklich 1-2 sehr gute Chancen zugelassen. Am Ende, glaube ich, ist es ein leistungsgerechtes Unentschieden. Trotzdem ist es natürlich bitter, wenn du in der 92. den Ausgleich bekommst.
3: Bundestrainer Klopp nannte den Ausgleich durch die Niederländer verdient, er lobte aber die volle Bereitschaft seiner Mannschaft. 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
0: Guten Morgen auf die Straßen. Wir starten auf der A5 Basel Richtung Karlsruhe. Die ist zwischen Efringenkirchen und Dreieck Neuenburg wegen Reinigungsarbeiten noch gesperrt. 3 Kilometer Stau gibt's schon. Und die Empfehlung wäre am besten schon ab dem Dreieck Weil am Rhein das Ganze zu umfahren. In Stuttgart auf der B10 zwischen Wangen und Stuttgart Ost. 2 Kilometer Stauverzögerung, dadurch eine Viertelstunde. Und zuletzt noch eine Meldung für den öffentlichen Nahverkehr im Raum Karlsruhe und Heilbronn. Wegen eines Streiks der AVG müssen Fahrgäste heute den ganzen Tag über noch bis 4 Uhr morgen früh mit Ausfällen und Verspätungen im S-Bahn-Betrieb rechnen. Alle Infos von den Straßen und Sonstiges könnt ihr jederzeit nachlesen bei uns auf swr1.de.
1: Andreas Maralitze aus dem SWR1 Wetterteam. Der Herbst macht auf Sommer. Was passiert heute und am Wochenende?
7: Es geht sonnig weiter. Wir haben also kaum Wolken in den nächsten Tagen. Gibt höchstens in den Frühstunden mal ein paar Nebelfelder. Und da fühlt es sich eher noch herbstlich an, gerade in Senken und Niederungen, immer wieder mit Temperaturen im tief einstelligen Bereich. Ansonsten kommt dann aus Richtung Spanien immer wärmere Luft zu uns. Und das ist eine Wetterlage, die wir im Hochsommer ja häufig gehabt haben und die uns die Hitzewellen gebracht haben. Und jetzt auch geht es in den nächsten Tagen für Ende September auf ungewöhnlich hohe Temperaturen. Heute haben wir bis zu 25 Grad am Oberrhein. Morgen und am Sonntag dann sogar Spitzentemperaturen bis zu 30 Grad in dieser Region. Auch sonst sind wir im sommerlichen Bereich an den Nachmittagen oft 25 Grad.
1: Wow, also wie sieht dann so die Peilung für die nächste Woche aus? Bleibt das sommerlich oder?
7: Ja, es bleibt erstmal sommerlich bis Ende September, also bis zur Wochenmitte geht es mit viel Sonne und sehr hohen Temperaturen weiter. Der Nachteil ist allerdings die Schattenseite. Wir haben es ja viel zu trocken in diesen Wochen und das geht eben auch erstmal so weiter. Die Waldbrandgefahr, die wird auch nochmal steigen. Und wir können auf Regen hoffen, vielleicht im Oktober. Da kommt dann von Westen her wahrscheinlich das ein oder andere Regengebiet mal zu uns rein.
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0: Mit Lena Stehr und Ingo Lege.
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0: Freitagmorgen. Es ist 7.41 Uhr.
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0: Die spielen wir heute Morgen mit Simon Seidel. Der hört uns aktuell in München. Das hat seinen Grund. Er lebt und arbeitet dort, war aber früher Stuttgarter. Schönen guten Morgen, Simon.
2: Guten Morgen.
0: Aktuelle Herzensfrage. Heute startet das Cannstatter Volksfest der Vasen. Bist du eher Team Vasen oder auch Wiesen?
2: Grundsätzlich ist beides gut. Es wird überall frisches Bier gebraut. Von dem her, aber meine Herzensangelegenheit ist natürlich weiterhin der Cannstatter Vasen.
0: So, für diese Antwort könnten wir eigentlich schon mal eine Tasse losschicken. Aber jetzt mal so, du bist in München auch Verfechter der schwäbischen Brezel. Was sind deine Hauptargumente gegenüber der bayerischen Variante?
2: Ja, ich finde quasi halt eben die Ärmchen in der württembergischen Brezel ist natürlich perfekt gemacht. Hingegen ist hier in Bayern, finde ich, quasi die Brezel noch etwas sehr aufgebläht.
0: Ja, das sind ja dann eher so unterarmdicke Balken da. Das ist ja nichts Feines mehr.
2: Absolut.
0: Und deswegen gebe ich dich jetzt in die feinst ziselierte Stimme von Lena Sterb. Bitte schön.
3: Auch für die Brezel-Antwort könntest du schon einen Punkt bekommen, aber nein, wir müssen gleich loslegen. Die Zeit startet.
2: Ja schon zwei.
3: Genau, die startet aber jetzt gleich erst deine Minute. In dieser Minute müsstest du 6 richtige Fragen beantworten. Am besten machst du einfach so viele, wie du kannst. Und wenn du irgendwo mal auf dem Schlauch stehst, sag weiter, dann kommt einfach die nächste Frage.
2: Dann okay.
3: Startet deine Zeit jetzt. Das Sprichwort sagt, auch ein blindes Huhn findet mal
2: ein Ei.
3: Ein Korn. Spaghetti Aglio e Olio sind dem Namen nach mit Öl und
2: weiter.
3: Knoblauch. Gibt es bei Hummeln eine Königin?
2: Nein.
3: Ja. Wie nennt man die berühmte Glocke am Westminster Palace in London?
2: Weiter.
3: Big Ben. Welche Sendungen in der ARD haben Hans-Joachim Friedrichs, Ulrich Wickert und Karim Joska moderiert?
2: ARD heute.
3: Die Tagesthemen. Durch Dengeln schärft man welches landwirtschaftliche Gerät?
2: Maisfeld.
3: Eine Sense. Wer in Palermo landet, ist auf welcher italienischen Insel?
2: Weiter.
3: Sizilien. Für wie viele Buchstaben sind im Alphabet zwischen R und U?
2: Weiter.
3: 2. Faith und Careless Whisper waren in den 80er Jahren Hits von Phil Collins oder George Michael. George Michael. Wie heißt das Implantat, mit dem man verengte Blutgefäße dehnt?
2: Stand.
3: Das wäre ein Stand gewesen, aber leider war das nicht deine Spielrunde, Simon. Das hat nicht gereicht. Ich würde sagen, dann packst du dir einfach einen Maßkrug statt der gelben Tasse und bewirbst dich einfach nochmal bei uns.
2: Wunderbar.
0: So machen wir das. Dank. Dann liebe Grüße nach München und einen schönen Freitag. Bis dann. Tschüss.
2: Tschüss.
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0: Wunderschönen guten Morgen, es ist Freitag, 7.49 Uhr in SWR 1. Guten Morgen, Baden-Württemberg. Vorhin hatten wir es über die Jazz Open und da gibt es eine Frage von Kim Christine Schober. Sie sagt, Moment, Jazz Open, wir haben gerade online geguckt, wir hätten gerne Tickets, aber wir bekommen keine.
1: Ja, aber das ist auch noch gar nicht möglich. Ja, Tickets für Joe Bonamassa und Beth Hart gibt es erst ab dem 9. Oktober. Dann beginnt erst der Vorverkauf. Wenn ihr auch so schusselig und vergesselig seid wie ich, dann schreibt euch dieses Datum jetzt doch auch einfach auf. 9. Oktober. Und da gibt es dann Tickets für die Jazz Open im Sommer nächsten Jahres mit wunderschönen Konzerten vor dem Stuttgarter Schloss.
0: Dem ist nichts hinzuzufügen. Eine wunderschöne 10 vor 8. 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

0: Freitagmorgen. Wir freuen uns mit euch aufs Wochenende. Ihr hört SWR 1 Baden-Württemberg. Kommt gut in diesen Tag rein.
1: Das KIT in Karlsruhe, das arbeitet heute mit einem neuen Supercomputer. Was der Kollege alles kann, das hören wir gleich in den Nachrichten. Außerdem für euch gleich das Update von den Straßen. Was ist los auf dem Weg zur Arbeit? Das alles und mehr hört ihr gleich.
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20: Um 8 Uhr mit Andrea Schindler. Guten Morgen. Die deutsche Industrie drängt weiter auf Wirtschaftsreformen. In Karlsruhe nimmt heute einer der schnellsten Rechner Deutschlands seine Arbeit auf. Das Wetter nach Nebel überall sonnig, bis 25 Grad. Deutschland und Europa sollen sich weniger abhängig von China machen. Das fordert der Bundesverband der deutschen Industrie in einem Grundsatzpapier. Laut BDI müssen Risiken besser verteilt werden. Aus unserer Wirtschaftsredaktion Geli Hensoldt.
21: Das sogenannte De-Risking brauche aber Zeit. Lieferketten könnten nicht von heute auf morgen breiter aufgestellt werden, erklärte BDI-Hauptgeschäftsführerin Tanja Gönner. Ein Ansatz sei, mit weiteren Ländern zusammenzuarbeiten. In dem Papier fordert der Verband zudem neue wirtschaftspolitische Weichenstellungen in vielen Feldern, unter anderem eine konsequente Wachstums-, Wettbewerbs- und Ordnungspolitik und eine gut ausgewogene Energie- und Klimapolitik.
20: Im Bundestag steht heute der Beschluss an zur Entlastung der Autofahrer. Der Tankrabatt soll Benzin und Diesel ab Oktober um 17 Cent günstiger machen. Auch der Bundesrat soll heute darüber entscheiden. Außerdem beraten die Abgeordneten erstmals über die geplante Frühstartrente. Die Bundesregierung plant, dass Kinder ab 6 Jahren vom Jahrgang 2020 aufwärts jeden Monat bis zur Volljährigkeit 10 Euro vom Staat bekommen, die am Kapitalmarkt angelegt werden. Für die Altersvorsorge junger Menschen, das ist Teil der Rentenreform. Jetzt Wichtiges aus Baden-Württemberg. Das Karlsruher Institut für Technologie setzt ab heute einen neuen Hochleistungsrechner ein. Der Supercomputer kostet 17 Millionen Euro und soll für alle wissenschaftlichen Richtungen nutzbar sein. Er schafft bis zu 33 Billiarden Rechenoperationen pro Sekunde. Laut KIT damit einer der schnellsten Rechner Deutschlands. In Stuttgart beginnt am Nachmittag auf dem Vasengelände das Cannstatter Volksfest. Rund 4 Millionen Besucher werden erwartet. SWR-Reporterin Katja Trautwein.
0: Am Nachmittag geht es los mit der offiziellen Eröffnungsfeier und dem Fassanstich durch Stuttgarts Oberbürgermeister Frank Knopper. Mit dabei sind in diesem Jahr 8 große Festzelte, eine Vielzahl an Schaustellern mit bekannten und auch neuen Fahrgeschäften, ein Krämermarkt und zahlreiche Imbissbuden. Ab Sonntag findet außerdem eine Woche lang das landwirtschaftliche Hauptfest auf dem Vasen statt. Es gilt als die größte Fachmesse für Land-, Forst- und Ernährungswirtschaft in Süddeutschland.
20: In der Nations League hat ein später Gegentreffer der Niederländer, dem neuen Fußball-Bundestrainer Jürgen Klopp, einen Auftaktsieg verhagelt. Die Partie endete 1:1. Dennoch war Klopp mit der Leistung seiner DFB-Elf zufrieden.
1: Was die ganze Zeit da war, volle Bereitschaft. Und das ist ja das, was wir sehen mussten. Haben wir gesehen. Und deshalb bin ich mit dem Part total happy.
20: 3 weitere Nations League-Spiele stehen noch an bis zum Bundesliga-Restart am 4. Oktober gegen Griechenland, Serbien und dann nochmal erneut gegen Griechenland. 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
22: Wir schauen auf die Straßen im Verkehrsservice von SWR 1. Vorsicht bitte auf der A5 Frankfurt Richtung Karlsruhe zwischen Bruchsal und Karlsruhe Nord. Da liegt eine Stoßstange auf der rechten Spur. Vorsicht auch auf der A5 Richtung Karlsruhe zwischen Rastatt Süd und Rastatt Nord. Dort liegt Kies auf der Straße. Vorsicht auf der B31 Freiburg Richtung Donaueschingen zwischen Friedenweiler und Raststätte-Röthenbach. Dort Metallteile auf der Straße. Die A5 Basel Richtung Karlsruhe ist zwischen Efringenkirchen und Dreieck-Neuenburg wegen Reinigungsarbeiten weiter gesperrt. Es gibt 3 Kilometer Stau. Die Empfehlung für euch wäre tatsächlich am besten schon ab dem Dreieck Weil am Rhein das Ganze zu umfahren. In Stuttgart auf der B10 zwischen Dreieck Neckarpark und Stuttgart Ost eine Unfallaufnahme auf der linken Spur. 5 Kilometer Stau dadurch, Verzögerung eine Viertelstunde. B9 Mainz Richtung Worms zwischen Pfingstweide und Frankenthal. 2 Kilometer Stau, Verzögerung dort 20 Minuten. Und hier nochmal die Meldung für den öffentlichen Nahverkehr im Raum Karlsruhe und Heilbronn. Dort wird gestreikt und deswegen müssen Fahrgäste heute den ganzen Tag über bis 4 Uhr nachts noch mit Ausfällen und Verspätungen im S-Bahn-Betrieb rechnen. Alle Verkehrsinfos könnt ihr immer nachlesen bei uns auch auf swr1.de. Kommt gut an.
23: Der Freitag startet ziemlich frisch, hier und da noch ein bisschen Nebel. Später haben wir viel Sonne, 19 Grad bekommen wir rund um Sigmaringen, 25 Grad, wenn es rund um Breisach. Morgen und am Sonntag ebenfalls sonnig und warm. Am Sonntag gibt es Richtung Oberrhein sogar noch mal bis zu 30 Grad.
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23: Schönen Freitag. So, 8 Uhr ist durch. Wir wünschen schönen Schichtbeginn ans Band, in die Werkstatt unterwegs und im Büro packen wir uns den Freitag wie der Dackelherrchen Socke.

0: 12 Minuten nach 8. Schönen Freitagmorgen, SWR 1 Baden-Württemberg hier. Und wir sind flott unterwegs Richtung Wochenende und freuen uns drauf. Es ist ein Wochenende mit viel Sonnenschein und richtig warmen Temperaturen, was in gewisser Weise schon auch gute Nachrichten für mich persönlich jetzt sind, weil ich stehe am Samstag wieder am Spielfeldrand und feuere den Nachwuchs beim Fußball an.
1: Du bist das also immer da. Du musst da rein,
0: ich versuche mich zu mäßigen. Es klappt nicht immer, ich gebe es zu.
1: Ja, wir sind auch sportlich unterwegs. Morgen gibt es eine Tanzveranstaltung mit Töchterchen. Und am Sonntag muss ich durch die Hölle von Klebron und Karacho fahren. Der Tag danach wird sich wieder anfühlen wie 6 Hefeweizen auf nüchternem Magen. Aber was macht man nicht alles? Und na klar, es gibt natürlich auch andere Sachen, die ihr unternehmen könnt.
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0: Die Heidelberger Altstadt wird morgen und übermorgen zur Festmeile beim Heidelberger Herbst. Da gibt es ganz viel Live-Musik, einen riesigen Flohmarkt, den Kunsthandwerksmarkt, den Mittelaltermarkt und kurpfälzische Spezialitäten.
1: Und wer in der Region Rhein-Neckar Kultur erleben will mit weniger Gewusel, in Mannheim gibt es ein besonderes Theaterstück mit Schauspielerin Alexandra Kamp. Morgen Abend.
3: Mein Name ist Alexandra Kamp, ich bin Schauspielerin und ich spiele die Hauptrolle in dem wundervollen Theaterstück This is the Man's World.
4: Was ist jetzt? Warum hört er auf? Ist es vorbei?
1: Eine Mischung aus Theater, Musik, Kabarett und Tanz. Es gibt was zu lachen. Manchmal wird euch das Lachen aber vielleicht auch im Hals stecken bleiben. Also einiges los auf der Bühne mit Alexandra Kamp. This is a Man's World läuft morgen Abend um 20 Uhr im Oststadttheater Mannheim.
0: 10cc kommen am Sonntag nach Baden-Baden.

0: Sie aus England gibt's seit Jahrzehnten und jetzt wollen Sie es nochmal so richtig wissen. And Another Bloody Greatest Hits Tour, mit der sind Sie gerade unterwegs. Die einzige Show in Baden-Württemberg spielen Sie am Sonntag im Rantastic Baden-Baden. Los geht's um 19.30 Uhr.
1: Auch schon lange und erfolgreich auf der Bühne ist Kabarettistin und Sängerin Tina Häusermann aus Stuttgart. Ihr 25-jähriges Jubiläum will sie mit uns feiern und mit ihren besten Liedern.
2: Ich habe meinen Mann mit DHL verschickt. Ich hätte nicht gedacht, dass das auf Anhieb glückt. Jetzt weiß ich ganz genau, wann ich ihn erwarten kann. Und wenn's mir mal nicht passt, dann nimmt die Nachbarin ihn an.
1: Tina Häusermann spielt am Sonntagabend die Show Lieblingslieder im Renitenztheater Stuttgart. Es gibt messerscharfe Texte, eine super Stimme und handgemachte Klaviermusik. Um 19 Uhr geht's los.
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15 Minuten nach 8, wir haben eine aktuelle Gefahrenmeldung für euch. Bitte vorsichtig fahren auf der A5 Karlsruhe Richtung Basel zwischen Ettlingen und Karlsruhe Süd. Da liegt ein totes Tier auf dem linken und mittleren Fahrstreifen.

0: Es ist 8.22 Uhr.
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2: Ja, schönen guten Morgen. Wir machen jetzt mal ein bisschen Frühstücks-Check-in an dieser Stelle, passend zu unserem Pfändle-Motto Bock auf Brot. Ingo hat immer hier so schön in Silberknisterpapier was eingepackt. Was ist heute auf deinem Brot?
0: Das ist eine Aioli-Creme mit ganz viel Knoblauch. Und die ersten Kollegen nehmen schon Abschied, aber ich finde das schön. Das tönt ein bisschen und es juckt so schön im Hals. Ich mag das. Was bei dir drauf?
2: Ja, bei mir jeden Morgen sehr langweilig, aber immer das gleiche: Erdbeermarmelade. Liebisch.
0: Breakfast for Champions, würde ich mal sagen. Wenn ihr vielleicht auch mal eine neue Idee braucht, was man aus Brot machen könnte, da gibt's was von unserem SWR1-Fan-Koch Eberhard Braun.
3: Wie wär's zum Beispiel mit unserem Karottenlachs? Lachs mit L-A-X, denn es ist gar kein Fisch, sondern es sind nur Karotten, es ist vegan. Es ist verblüffend, es ist magisch und es ist bildhübsch, weil es eben im Ergebnis so aussieht, als hätte ich Räucherlachsscheiben. Und es geht so, ich nehme eine Karotte und schäl die und schäl die und schäl die und ziehe Streifen ab. Und die Karottenstreifen lege ich nebeneinander, dachziegelartig, so dass es aussieht wie Lachsscheiben. Und das backe ich im Ofen so 10-12 Minuten. Das wird weich und bekommt eine ganz schöne Konsistenz. Obendrauf ein bisschen Räuchersalz, ein bisschen Öl, ein bisschen Zitronensaft und dann auf eines unserer Brote servieren. Vielleicht noch ein bisschen Sahne-Meerrettich und dann die Gäste begeistern und verblüffen.
0: Und ich sag mal so, als Fliegenfischer und Angler, wenn ihr euch das Foto anschaut auf swr1.de, das sieht echt nach Lachs aus. Unglaublich. Und falls ihr was mit echtem Fisch machen wollt, kein Problem. Die Fischbrötchen mit Forelle, Apfel, Sellerie und Dill haben wir dann natürlich auch für euch.
2: Und jetzt ein bisschen Motivation, zum Beispiel für alle, die bei den Streiks im Raum Karlsruhe oder Heilbronn gerade umsonst auf die Bahn warten. Hier sind Imagine Dragons mit

0: 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Guten Morgen, Baden-Württemberg. Gemeinsam starten wir den Freitag.
1: Die Bahnstrecke zwischen Heilbronn und Stuttgart wird ab heute Abend gesperrt. Es fahren aber Ersatzbusse, das ist die gute Nachricht, und die Einzelheiten gibt jetzt in den Nachrichten.
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1: Um 8.30 Uhr mit Andrea Schindler.
3: Guten Morgen. Am Vormittag fällt in Bundestag und Bundesrat die Entscheidung über den Tankrabatt. Außerdem berät der Bundestag erstmals über die sogenannte Frühstartrente. Mit dem Gesetzentwurf will die Bundesregierung die Altersvorsorge für junge Menschen stärken. Einzelheiten von Korrespondent Jakob Mayer.
4: Demnach bekommen Kinder künftig ein Startkapital für die private Altersvorsorge. Dafür zahlt der Bund für Kinder und Jugendliche von 6 bis 18 Jahren monatlich 10 Euro in ein Vorsorgedepot ein. Das können die Eltern innerhalb gewisser Vorgaben selbst aussuchen. Tun sie das nicht, fließt das Geld in eine von der Bundesbank verwaltete Kapitalanlage. Eltern und Großeltern können das Depot durch freiwillige Zahlungen aufstocken. So will die Bundesregierung Anreize setzen, um die private Vorsorge im Erwachsenenalter mit eigenen Beiträgen fortzuführen.
3: Bei der Rede von Israels Premier Netanyahu vor der UN-Vollversammlung hat es einen Eklat gegeben. Dutzende Diplomaten haben vor dem Auftritt schon den Saal verlassen. Vor dem UN-Gebäude gab es Proteste. Netanyahu verteidigte in seiner Rede die Kriege gegen den Iran und im Gazastreifen damit, Völkermord zu verhindern. Und jetzt Meldungen aus Baden-Württemberg. Ab heute Abend ist die Bahnstrecke Heilbronn-Stuttgart gesperrt. Auch auf anderen Strecken müssen Pendler und Reisende mit Verzögerungen rechnen. SWR-Reporter Peter Wedig.
5: Ab 21 Uhr heute Abend bis Sonntag nächste Woche fährt zwischen Heilbronn und Bietigheim kein Zug. Es fahren Ersatzbusse und Schnellbusse, die zwischen Heilbronn und Ludwigsburg pendeln. Für Reisende bedeutet das deutlich längere Fahrzeiten. Ab heute Abend fahren wegen Bauarbeiten auch zwischen Heilbronn, Osterburgen und Mosbach bis zum 10. Oktober keine Züge. Auch hier fahren Ersatzbusse. Immerhin sind auf der Hohenlohebahn ab morgen wieder Züge unterwegs. 4 Wochen lang war die Strecke wegen Gleisarbeiten bei Waldenburg gesperrt.
3: In Stuttgart ist ein geparktes Auto in eine Baugrube gestürzt. Laut Polizei hatte der 51-Jährige den Wagen heute vor der Baustelle abgestellt und offenbar vergessen, die Handbremse anzuziehen. Verletzt wurde niemand. Der Mann rief selber den Abschleppdienst. Die deutsche Fußballnationalmannschaft hat in ihrem ersten Länderspiel unter dem neuen Bundestrainer Jürgen Klopp knapp einen Sieg verpasst. Am Ende stand es 1:1 gegen die Niederlande. Jonathan Tah sieht trotz der Enttäuschung Positives in der Mannschaftsleistung.
6: Wenn man den Ansatz betrachtet, mit dem wir in das Spiel reingehen wollten, da haben wir wirklich vieles schon ganz gut umgesetzt, was der Trainer von uns wollte. Wir haben die Intensität reingekriegt und ja, das war der Fokus am Anfang. Und ich glaube, da haben wir einen richtigen Schritt in die richtige Richtung gemacht.
3: 3 weitere Nations League-Spiele stehen bis Ende kommender Woche noch an. Gegen Griechenland, Serbien und erneut gegen Griechenland. 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
1: Guten Morgen. Der Blick auf die Straßen im Verkehrsservice. Vorsicht bitte auf der A7 Ulm Richtung Füssen zwischen Dreieck-Hittistetten und Vöhringen. Da liegen Autoreifen. A5 Basel Richtung Karlsruhe zwischen Efringen-Kirchen und Dreieck-Neuenburg. Da ist die Unfallstelle jetzt geräumt. Es gibt aber noch 4 Kilometer Stau. Die Verzögerung, die ihr einrechnen müsst, ist ungefähr eine halbe Stunde. B9 Mainz Richtung Ludwigshafen zwischen Pfingstweide und Frankenthal. Da wird ein Unfall aufgenommen auf der rechten Spur. Es gibt 2 Kilometer Stau. Verzögerung dort eine Viertelstunde. Eine aktuelle Gefahrenmeldung kommt noch dazu. Vorsicht bitte auf der A96 Lindau Richtung München. Zwischen Aitrach und Kreuz Memmingen. Da liegt ein Kantholz auf der Fahrbahn. Alles Wichtige für eure Strecke könnt ihr immer nachlesen bei uns auf swr1.de.
0: Andreas Machalitze aus dem SWR1 Wetterteam. Die Nacht war kalt, der Tag wird warm. Wie groß sind da die Temperaturunterschiede heute?
7: Ja, die können durchaus 20 Grad betragen von den tiefsten Temperaturen, die wir heute zum Sonnenaufgang erreicht haben. Da haben wir teilweise auch leichten Bodenfrost gehabt, gerade in den östlichen Landesteilen. Bis hin zu den teilweise sommerlichen Werten, die heute Nachmittag entlang des Oberrheins erreicht werden, um den Kaiserstuhl zum Beispiel. Da geht es bis auf 25 Grad rauf. Im Kraichgau um die 23 Grad und an Brenz, Donau und Iller etwa um die 19 bis 20 Grad. Also überall ein kräftiger Temperaturanstieg. Dabei viel, viel Sonnenschein und kaum Wolken an diesem Freitag. Also richtig schönes Wetter.
0: Was passiert beim Wetter heute und morgen?
7: Es geht insgesamt mit Hochdruckwetter weiter. Das heißt, Wolken werden ferngehalten aus Baden-Württemberg. Es kann höchstens morgens mal ein bisschen Nebel geben. Das haben wir heute Morgen hier und da und auch am Samstagmorgen. Da geht es auch wieder teilweise recht kalt los in Senken und Niederungen. Und dann auch morgen viel, viel Sonnenschein. Das bei Spitzentemperaturen von 23 bis örtlich am Oberrhein schon 30 Grad.
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0: Mit Lena Stern und Ingo Lege.
1: Am Freufreitag. Und dieser Spruch wird niemals alt. Hoch die Hände, Wochenende.

0: rein in den Freitagmorgen mit SWR 1 Baden-Württemberg. Gleich 8:15.
1: Aktuell kostet der Liter Diesel in Kraichtal unter Övisheim 2,39 Euro. Freiberg am Neckar, groß in die Hut, 2,40 Euro. Und in Marbach 2,42 Euro. Da tankst du mal nicht eben voll und sagst, ey, heute Abend lade ich mal noch alle zum Essen ein. Es ist wirklich richtig teuer inzwischen.
0: Richtig, richtig bitter sogar. Ne? Und deswegen schauen ganz, ganz viele hoffnungsvoll heute Richtung Berlin. Also alle, die einen Verbrenner fahren auf jeden Fall. Weil der Tankrabatt, der soll heute, wenn denn alles wie geplant läuft, vom Bundestag und vom Bundesrat beschlossen werden.
1: Ab dem 1. Oktober soll Sprit dann 17 Cent billiger sein und nach dem Tankrabatt soll der sogenannte Spritpreisdeckel kommen. Gibt es zum Beispiel in Belgien und Luxemburg.
0: Unser SWR1-Korrespondent im ARD-Hauptstadtstudio Benjamin Großkopf. Was genau ist dieser Spritpreisdeckel eigentlich?
2: Na, im Prinzip wird vom Staat eine Höchstgrenze für Sprit festgelegt, ein Markteingriff also, den vor allem die Union eigentlich eher ablehnt. Dabei muss eine staatliche Stelle den maximal erlaubten Preis pro Liter Benzin oder Diesel errechnen, abhängig zum Beispiel vom Preis für Rohöl oder für Transport und Lagerung davon. Den Unternehmen wird auch eine Gewinnspanne zugestanden, aber sie können darüber eben nicht mehr komplett selbst entscheiden. Dazu müssen die gesetzlichen Voraussetzungen geschaffen werden und das soll eben bis 1. Januar abgeschlossen sein. Das Wort soll ist hier wichtig. So richtig konkret ist das nämlich noch nicht.
0: Also gut, dann schieben wir diesen Spritpreisdeckel erstmal noch ein Stückchen weg. Soll ja ohnehin erst im Januar kommen. Kommende Woche schon der Tankrabatt aber. Ne? Und da, ganz ehrlich gesagt, hagelt es aber ja auch von allen Seiten Kritik.
2: Genau, wir bekommen den ja insgesamt zum dritten Mal in diesem Frühsommer infolge des Iran-Kriegs und der Schließung der Straße von Hormuz und 2022 nach dem Beginn des Ukraine-Kriegs. Fast einhelliger Vorwurf vieler Ökonomen, ich zitiere das mal, Schnapsidee, ziemlicher Quatsch, sogar ökonomisch kontraproduktiv, weil Energie nun mal knapp ist und es den Anreiz nimmt, weniger zu verbrauchen. Und auch die Opposition im Bundestag hier in Berlin, die ist geschlossen dagegen. Teuer, kurzsichtig, zu wenig zielgerichtet, wenig ökologisch. So die Hauptvorwürfe.
1: Aber ein anderes Argument, der Tankrabatt ist die Maßnahme, die sich am schnellsten umsetzen lässt und die den Fleißigen zugutekommt. Spediteuren, Pendlern, Handwerkern, hier ambulanter Pflegedienst, Apotheken, also denen, die auf Mobilität angewiesen sind.
0: Ja, und für alle, die noch vor dem Tankrabatt jetzt nachfüllen müssen, was der Sprit gerade bei euch um die Ecke kostet, könnt ihr jetzt mal nachschauen bei uns auf swr1.de.
1: Es ist 8:46 Uhr.
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0: 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Guten Morgen, Baden-Württemberg. 7:07. Es gibt ein Update von den Straßen. Lena.
1: Eine aktuelle Gefahrenmeldung von der A81 Stuttgart Richtung Singen. Vorsicht bitte zwischen Kreuz Stuttgart und Sindelfingen Ost. Da haben wir eine ungesicherte Unfallstelle. Fahrt ganz besonders vorsichtig und kommt gut an.

0: 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Es ist Freitag, der 25. September.
1: Heute Nachmittag ist Fasernstich für das Volksfest auf dem Cannstatter Wasen. Die Anreise ist dieses Jahr allerdings ein bisschen kompliziert. Wir haben Tipps für euch, wie ihr hinkommt, gleich bei uns in den Nachrichten.
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19: Um 9 Uhr mit Andrea Schindler. Guten Morgen. Der erneute Tankrabatt könnte den Ölpreis weiter steigen lassen. Die Anreise zum Cannstatter Volksfest ist in diesem Jahr schwierig. Das Wetter überall sonnig, 19 bis 25 Grad. Im Eilverfahren sollen Bundestag und Bundesrat heute den erneuten Tankrabatt beschließen. Der Ökonom Georg Zachmann vom Bruegel-Institut in Brüssel sieht das kritisch. Im Deutschlandfunk sagte er, die europäischen Länder würden damit den Subventionswettbewerb weiter anfeuern.
20: Wenn wir einen Tankrabatt machen, wie ihn auch unsere europäischen Nachbarn machen, und dann möglicherweise auch Länder außerhalb Europas machen, um möglichst viel Benzin und Diesel zu sich zu ziehen, führt das dazu, dass die Nachfrage steigt, dass dadurch der Ölpreis weiter steigt und dass zum Schluss wir eigentlich implizit unsere gesamten Tankrabatte der Importländer an die Ölproduzenten überweisen.
19: Nach Ansicht von Zachmann müssten sich die Ölimporteure eigentlich zusammenschließen und gemeinsam gegen die steigenden Ölpreise vorgehen. In etwa 100 deutschen Städten wollen Schüler gegen eine mögliche Wehrpflicht demonstrieren, heute unter anderem auch in Heidelberg, Stuttgart und Reutlingen. Den Organisatoren zufolge soll es so lange Streiks geben, bis eine Wehrpflicht vom Tisch ist. Seit Januar gilt das neue Wehrdienstgesetz. Damit müssen junge Männer ab dem Jahrgang 2008 wieder zur Musterung. Und wenn es nicht genügend freiwillige Soldaten gibt, kann der Bundestag über eine Wehrpflicht entscheiden. Papst Leo XIV. Reist heute nach Frankreich. Bis Montag will er Paris, den Marienwallfahrtsort Lourdes und Metz besuchen. In Lourdes ist unter anderem ein privates Treffen mit Betroffenen sexualisierter Gewalt in der Kirche vorgesehen. Morgen Nachmittag ist eine große Messe auf der Place de la Concorde in Paris geplant. Bis zu 60.000 Gläubige werden erwartet. Jetzt wichtig ist aus Baden-Württemberg. Das Cannstatter Volksfest in Stuttgart beginnt heute Nachmittag. Die Anreise ist dieses Mal aber schwierig, denn am Sonntag fängt gleichzeitig das landwirtschaftliche Hauptfest auf dem Vasengelände an. Die Parkflächen dort und im Neckarpark fallen deshalb weg. SWR-Reporter Thorsten Hansel mit Empfehlungen und Hinweisen.
0: Auf dem Cannstatter Volksfest gibt es dieses Jahr ausschließlich für Menschen mit Behinderung einige wenige Autoparkplätze. Auch für Fahrräder und Motorräder gibt es nur sehr eingeschränkte Park- und Abstellmöglichkeiten. Der Veranstalter empfiehlt daher eindringlich, mit den öffentlichen Verkehrsmitteln anzureisen. Am besten fährt man mit der Stadtbahn. An allen Festtagen fährt die Linie U11 direkt zwischen Hauptbahnhof und dem Vasen. Weitere Linien fahren bis zum Wilhelmsplatz und zur Mercedesstraße.
19: Im Finale zur Wahl der deutschen Weinmajestät tritt auch eine Kandidatin aus Württemberg an. Weinkönigin Nathalie Schäfter aus Bretzfeld-Schwabach im Hohenlohe-Kreis. Sie trifft in Neustadt an der Weinstraße in der Pfalz auf 4 Konkurrentinnen. Zum letzten Mal hat das Anbaugebiet Württemberg 2018 die deutsche Weinkönigin gestellt. Der SWR überträgt die Wahl live ab 20.15 Uhr im Fernsehen. 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
21: Wir schauen auf die Straßen im Verkehrsservice um kurz nach 9. Vorsicht bitte auf der B10 Ulm Richtung Stuttgart. Zwischen Urspring und Amstetten ein defektes Fahrzeug im Kurvenbereich. Vorsicht auf der B294 Pforzheim-Freudenstadt. Zwischen Kalmbach und dem Abzweig nach Hühnerberg. In beiden Richtungen Gefahr durch Rinder auf der Fahrbahn. Vorsicht auf der B31 Donau-Eschingen Richtung Freiburg. Zwischen Freiburg-Kappler-Tunnel und Schützenallee-Tunnel ein defekter PKW auf der rechten Spur. A5 Basel Richtung Karlsruhe zwischen Efringenkirchen und Dreieck Neuenburg. Unfallstelle ist dort jetzt geräumt. Es gibt noch 3 Kilometer Stau. Und die Meldung für den öffentlichen Nahverkehr im Raum Karlsruhe in Heidelberg nochmal. Wegen Streiks müssen die Fahrgäste heute den ganzen Tag über bis morgen früh um 4 mit Ausfällen und Verspätungen im S-Bahn-Betrieb rechnen. Alle Staus und Verkehrsinfos könnt ihr auch immer nachlesen bei uns auf swr1.de.
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1: Heute Morgen hatten wir einen ziemlich frischen Start. Hier und da gab es Nebel. Jetzt allerdings setzt sich die Sonne durch. 19 Grad werden das später an der Donau. 25 Grad in der Spitze am Kaiserstuhl. Morgen und am Sonntag dann ebenfalls sonnig und warm. Am Sonntag gibt es dann Richtung Oberrhein nochmal 30 Grad. Und das wird sich dann auch so in der neuen Woche fortsetzen.
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21: Mit Lena Sterr.
1: Und Ingo Lege. Hallöchen.
21: Und viel Spaß beim Kastanienslalom heute. Ne? Die rappeln jetzt gerade überall runter und sind zwar so schön glänzend und glatt, wenn sie da raus sind, aber auch ziemlich stachlig und wuchtig, wenn sie noch mit Schale unterwegs sind. Also überall da, wo ihr heute durch Kastanienalleen geht, in Köppingen, Ludwigsburg oder auch aus Karlsruhe, spazieren nur mit Helm.

0: 12 Minuten nach 9. Schönen guten Morgen.
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3: Und bei diesem Namen muss man mal ganz kurz aufpassen. Caroline Wahl. Ohne E am Ende. Also sie ist nicht die Caroline Wahl von 22 Bahnen oder Windstärke 17, aber auch eine sehr erfolgreiche Autorin.
0: Caroline Wahl ohne E, die kommt aus Stuttgart, schreibt im Bereich New Adult und taucht da mit ihren Büchern auch regelmäßig in den Bestsellerlisten auf.
3: Es geht um große Gefühle, junge Erwachsene, Liebe, Selbstfindung und diesmal auch um jede Menge Motorsport. Mit ihren beiden Büchern Crushing Souls und Colliding Hopes tritt sie das Gaspedal ordentlich durch. SWR1 Buchchecker Thomas Sachsenmeier, was erwartet uns da?
4: Viele schnelle Autos und viele Emotionen. Das klingt jetzt im ersten Moment nach einer wilden Mischung, funktioniert aber erstaunlich gut. Denn in Crushing Souls, da geht es nicht nur um Rennstrecke und Adrenalin, sondern auch um große Gefühle. Ich habe Caroline Wahl gefragt, was genau uns in ihrer Reihe erwartet.
5: Es geht einmal um Fiona McKenzie und Duncan McKinnon. Er ist Rennfahrer, sie ist die Tochter des Teamchefs. Und die beiden hassen sich, weil er die ganze Aufmerksamkeit und Liebe ihres Vaters bekommt. Und sie will eigentlich genau das, die Anerkennung und Liebe ihres Vaters. Und im zweiten Teil geht es um ihre beste Freundin und um den Teamkollegen von Duncan McKinnon. Ganz viele Themen, auch Beziehungen zu Eltern, Freundschaften. Es geht auch ganz viel um Selbstfindung und wer man im Leben sein möchte.
4: Formel 1 als Schauplatz für einen New Adult Roman ist schon ziemlich spannend. Wie Caro Wahl ausgerechnet auf diese Idee gekommen ist, das hat sie uns auch erzählt.
5: Die Liebe zur Formel 1 kam bei mir, als ich ein Kind war. Also über diese ganze Begeisterung, die dann irgendwie so diese Schumi-Euphorie, die dann halt in den 2000ern da war. Also ich dachte immer, ich bin so ein bisschen allein mit meiner Formel 1-Liebe. Und da kam diese Rückmeldung so, hey, wir würden das so gerne lesen. Und ich so, okay, ich schreibe euch das. Ich brauche das genauso wie ihr.
4: Ich finde, das Setting gibt dem Buch wirklich Tempo. Die Rennwochenenden, der Druck, das ganze Hochglanz- und Konkurrenzgefühl, das passt ziemlich gut zu einer Liebesgeschichte, in der es ohnehin hier und da mal ordentlich emotional knistert. Wer genau auf sowas steht, Motorsport spannend findet und einfach Lust auf eine Liebesgeschichte mit einem etwas anderen Hintergrund hat, der ist hier gut aufgehoben. Oder wenn ihr mal ein Geschenk für eure Kinder und Enkel braucht, die lesen sowas gern.
3: Crushing Souls von Caroline Wahl ist der Auftakt einer zweibändigen Sports Romance inklusive Formel 1 Vibes. Große Gefühle und jeder Menge Tempo.
0: Unser SWR 1 Buchchecker Thomas Sachsenmeier hat mit der Stuttgarter Autorin gesprochen und sagt, das ist super Vollgasromantik.
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1: Er hat in diesem Jahr für einen wunderbaren Sommerabend bei den Jazz Open in Stuttgart gesorgt und den holen wir uns jetzt nochmal zurück ins Büro unterwegs oder in die Werkstatt gleich mit Teddy Swims und Bad Dreams.
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0: Schönen guten Morgen, Baden-Württemberg, hier ist SWR 1. Am Freitag kommt gut Richtung Wochenende.
1: Seit 10 Jahren steht das Hotel Alexanderschanze an der Schwarzwaldhochstraße leer. Aber jetzt gibt es einen konkreten Plan für eine neue Nutzung. Die Einzelheiten hören wir jetzt.
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1: Um 9:30 mit Andrea Schindler.
3: Guten Morgen. Aus Sorge, dass die Wehrpflicht wieder eingeführt werden könnte, wollen heute in etwa 100 Städten bundesweit Schüler auf die Straßen gehen, wie in Heidelberg oder Stuttgart. Aufgerufen dazu hat die Initiative Schulstreik gegen Wehrpflicht. Aus dem ARD-Hauptstadtstudio Christina Nagel.
4: Tatsächlich sieht der in diesem Jahr eingeführte freiwillige Wehrdienst vor, dass sich junge Männer wieder mustern lassen müssen. Noch fehlen der Bundeswehr die Kapazitäten für flächendeckende Musterungen. Deshalb wurden zunächst nur die 18-Jährigen gemustert, die Interesse am freiwilligen Wehrdienst bekundet hatten. Inzwischen wurden nach Angaben des Verteidigungsministeriums aber auch knapp 1000 junge Männer gemustert, die kein Interesse an der Bundeswehr bekundet hatten. Sorgen der jungen Menschen, dass die Wehrpflicht schon bald wieder eingeführt wird, versucht das Ministerium zu zerstreuen. Es melden sich genügend Freiwillige für einen Dienst bei der Bundeswehr.
3: Der Bundestag berät gerade erstmals über die geplante Frühstartrente. Geplant ist, dass Kinder ab 6 Jahren vom Jahrgang 2020 aufwärts jeden Monat bis zur Volljährigkeit 10 Euro vom Staat bekommen, die am Kapitalmarkt angelegt werden, für ihre Altersvorsorge. Außerdem steht kurz vor Mittag der Beschluss an zur Entlastung der Autofahrer. Der Tankrabatt soll Benzin und Diesel ab Oktober um 17 Cent günstiger machen. Im Bundesrat wird ebenfalls heute darüber entschieden. In der Debatte über Reformen fordert der Bundesverband der deutschen Industrie in einem Grundsatzpapier, Wachstum und Wettbewerbsfähigkeit zur obersten Priorität zu erklären. Außerdem sollen die Unternehmen weniger abhängig von China werden, unter anderem durch stabilere Lieferketten. Das passiere aber nicht von heute auf morgen, sagte Hauptgeschäftsführerin Gönner. Beispielsweise die Autobranche ist stark von China abhängig. Jetzt Wichtiges aus Baden-Württemberg. Das Land lässt das denkmalgeschützte Hotel Alexanderschanze am Kniebispass auf der Schwarzwaldhochstraße für den Nationalpark herrichten. Das Gebäude steht seit 10 Jahren leer. Geschätzte Baukosten zwischen 5 und 9 Millionen Euro. SWR-Reporter Peter Binder berichtet.
5: Die Bausubstanz hat stark gelitten, bestätigt das Amt für Vermögen und Bau Baden-Württemberg, vor allem unter den harten Wintern auf dem Kniebiss. Das Gebäude soll im Stil des frühen 20. Jahrhunderts wiederhergestellt werden. Damals war es ein für diese Zeit schickes Hotel. Zuletzt immerhin noch eine Wanderunterkunft und eine einfache Herberge für Wanderer soll darin nun auch wieder unterkommen. Man kann da dann auch Ranger für Führungen treffen, und ein Teil der Nationalparkverwaltung kommt rein. Das Ganze soll dann Nationalpark Südportal genannt werden.
3: In Wiesloch im Rhein-Neckar-Kreis wird heute eine neue Fachklinik für Drogenabhängige eröffnet. Laut Landesverband für Prävention und Rehabilitation hat die moderne Einrichtung Platz für rund 100 Menschen. Unter anderem könnten dort suchtkranke Mütter mit Kindern aufgenommen werden. Der Schwerpunkt liegt auf der Behandlung von Patienten zwischen 18 und 35 Jahren. 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
0: Guten Morgen. 2 Meldungen haben wir noch im Verkehrsservice für euch. Die A5 Karlsruhe Richtung Frankfurt zwischen Kronau und Waldorf-Wiesloch. Baustelle 4 Kilometer stockender Verkehr. Ein Plus von 15 Minuten dadurch. Und A831 Stuttgart Richtung Singen zwischen Stuttgart-Vaihingen und Sindelfingen-Ost. Da wird ein Unfall auf dem linken und mittleren Fahrstreifen aufgenommen. Es gibt aktuell 2 Kilometer Stau dort und es dauert mindestens 20 Minuten länger. Was auf den Straßen bis ins Detail los ist, könnt ihr immer nachlesen bei uns auf swr1.de.
1: Andreas Macher-Litzer aus dem SWR1 Wetterteam. Der Herbst macht auf Sommer. Was passiert heute und am Wochenende?
6: Ja, es wird nochmal unglaublich sommerlich in den nächsten Tagen, denn da kommt sehr warme bzw. heiße Luft aus Richtung Spanien zu uns. Dort liegen die Temperaturen immer noch verbreitet bei 35 bis rund 39 Grad und ein Teil dieser Wärme kommt dann tatsächlich auch bei uns an. Und so haben wir heute Spitzenwerte am Oberrhein bis rund 25 Grad schon mal. Die Nächte sind immer noch relativ frisch, vor allem in den Niederungen kühlst du auch noch mal bis rund 3 Grad ab. Ja, morgen geht es dann weiter rauf mit viel Sonnenschein, Temperaturen dann schon zwischen 23 und 30 Grad und das kann sich dann am Sonntag sogar noch etwas steigern, dann sogar Spitzenwerte am Oberrhein bis zu unglaublichen 31 Grad und das Ende September.
1: Wie geht das dann in der nächsten Woche weiter?
6: Es geht noch sehr warm bis heiß weiter Anfang der kommenden Woche bis zur Wochenmitte, also bis zum Ende des September haben wir weiter dieses ungewöhnlich warme bzw. heiße und sehr sonnige Wetter. Auch die Nächte werden dann übrigens milder sein. Also es fühlt sich dann am Morgen schon richtig warm an. Und die Schattenseite des Ganzen, es ist weiter viel zu trocken. Wir haben eine steigende Waldbrandgefahr. Nochmal, Regen können wir dringend gebrauchen. Davon haben wir vielleicht einiges dann in den ersten Oktobertagen. Da wird es vom Westen her wahrscheinlich dann doch mal langsam wechselhafter.
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0: Mit Lena Sterr und Ingo Lege.
1: Und Grüße an die Freibäder, die es gerade machen, wieder Sommer und einfach in die Verlängerung gehen.
0: Ja, tatsächlich. Weiterplanschen geht gerade noch im Strandbad in Freiburg oder auch im Freibad in Sindelfingen. Und in Stuttgart könnt ihr im Möhringer Freibad dieses Wochenende auch nochmal Chlor- und Pommesgeruch einsaugen.

0: 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Es ist 20 vor 10.
1: Das ist folgender Sachverhalt. In meinem Tank ist nur noch sehr, sehr wenig drin. Und trotzdem hoffe ich, dass ich damit irgendwie bis kommenden Donnerstag durchkomme, weil dann soll es ja wohl billiger werden.
0: Ja, wenn denn alles so kommt wie geplant, dann stimmen Bundestag und Bundesrat heute über den neuen Tankrabatt ab und winken den durch. Der soll nächsten Donnerstag dann in Kraft treten, hast du gesagt. Und bis zum Jahresende soll dann tanken wieder billiger sein.
1: Immer vorausgesetzt halt, dass die Mineralölkonzerne diesen Rabatt auch voll an uns weitergeben. Wir haben mal bei unserem Wirtschaftsredakteur Michael Wegmer nachgefragt. Also wie viel Steuern gehen dem Staat eigentlich denn flöten durch diesen Tankrabatt?
2: Das wissen wir ziemlich konkret, denn wir hatten ja schon einen Tankrabatt in diesem Jahr, von Mai bis Juni. Der hat nach Angaben der Bundesregierung 1,6 Milliarden Euro.

0: gekostet, also Steuerausfälle in dieser Höhe verursacht. Und für den neuen Tankrabatt ab Oktober gibt es schon eine Prognose. Der gilt ja etwas länger, 3 Monate, und geschätzt fehlen da 2,5 Milliarden Euro, die bei einer normalen Besteuerung an den Staat gegangen wären. Runtergerechnet auf den Tag, das sind genau 92 Tage, 1. Oktober bis 31. Dezember, da fehlen pro Tag rund 27 Millionen Euro.
1: Ja, und man muss ja auch sagen, das ist jetzt ein Rabatt, der auf Kosten aller Steuerzahler geht, also damit natürlich auch auf die Kosten derjenigen, die gar kein Auto, Motorrad oder Lastwagen mit Verbrennungsmotor fahren.
2: Wo ihr es schon so ein bisschen sparen könnt, wir haben die Tankstellenpreise in eurer Region auf swr1.de. Da könnt ihr eure Gemeinde eingeben und sehen, wie viel der Sprit da heute kostet.

0: Wie passend. 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Es ist 10:12.
1: Oh! Gänsehaut. Nur noch 4 Wochen, Leute. Nur noch 4 Wochen. Dann ist wieder SWR 1 Hitparaden-Zeit. Wir finden, das ist Zeit, jetzt schon mal die Playlist ein bisschen Hitparaden-fit zu machen. Und dafür durftet ihr jetzt abstimmen bis gerade eben in unserem SWR 1 WhatsApp-Kanal. 3 Lieder, die 1 gemeinsam haben.
0: Welche 4 Minuten? 4 Wochen noch bis zur Hitparade, 4 Minuten Songs. Welche 4 Minuten jetzt Platz in eurem Radio bekommen, das habt ihr zu verantworten. Ihr habt gewählt auf Platz Nummer 1, wäre meine persönliche Nummer 1 gewesen, Wheaters. Und Teenage Dirtbag, Es leben die 90er. Auf Platz 2 habt ihr diese 4 Minuten gewählt. Udo Lindenberg. Und Horizont und mit großem Abstand euer Lieblings-4-Minüter in unserer kleinen Challenge. The one and only Queen, I want it all.

0: Lena Stehr und Ingo Lege in SWR 1. Guten Morgen, Baden-Württemberg. Jetzt ist es kurz vor 10.
1: Überall verändert KI unser Leben, auch in der Medizin. Titus Brinker ist Arzt und KI-Forscher. Er spricht mit unserem Kollegen Nabila Tassi gleich nach 10 über die großen Chancen, aber auch die Risiken von KI in der Medizin.
0: Ganz viel Spaß dabei mit SWR 1. Leute, wünschen wir euch und ein schönes Wochenende. Ciao.
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26: Um 10 Uhr mit Peter Gramer. Guten Tag. Der Bundestag befasst sich mit der sogenannten Frühstartrente. In Karlsruhe soll ein neuer Hochleistungsrechner in Betrieb gehen. Das Wetter überall sonnig, maximal 19 bis 25 Grad. Der Bundestag berät zur Stunde erstmals über die sogenannte Frühstartrente. Damit will die Bundesregierung die Altersvorsorge für junge Menschen stärken. Sie soll Anfang nächsten Jahres in Kraft treten und rückwirkend für das laufende Jahr gelten. Aus Berlin, Jakob Mayer.
0: Demnach bekommen Kinder künftig ein Startkapital für die private Altersvorsorge. Dafür zahlt der Bund für Kinder und Jugendliche von 6 bis 18 Jahren monatlich 10 Euro in ein Vorsorgedepot ein. Das können die Eltern innerhalb gewisser Vorgaben selbst aussuchen. Tun sie das nicht, fließt das Geld in eine von der Bundesbank verwaltete Kapitalanlage. Eltern und Großeltern können das Depot durch freiwillige Zahlungen aufstocken. So will die Bundesregierung Anreize setzen, um die private Vorsorge im Erwachsenenalter mit eigenen Beiträgen fortzuführen.
26: In etwa 100 deutschen Städten protestieren Schüler heute gegen eine mögliche Wehrpflicht, unter anderem in Stuttgart, Mannheim und Freiburg. Die Initiative Schulstreik gegen Wehrpflicht hat dazu aufgerufen. Demnach soll es so lange Streiks geben, bis eine Wehrpflicht vom Tisch ist. Seit Januar gilt das neue Wehrdienstgesetz. Damit müssen junge Männer ab dem Jahrgang 2008 wieder zur Musterung. Und wenn es nicht genügend freiwillige Soldaten gibt, kann der Bundestag über eine Wehrpflicht entscheiden. Bei einer Explosion in der griechischen Hauptstadt Athen ist ein zweistöckiges Haus teilweise eingestürzt. Laut Medienberichten ereignete sich der Vorfall am Morgen in einem bei Touristen beliebten Altstadtviertel nahe der Akropolis. Ein Mensch wurde demnach leicht verletzt. Zwei Frauen aus einem benachbarten Haus seien gerettet worden. Ursache für die Explosion könnte laut Medien ein Gasleck gewesen sein. Das Neueste aus Baden-Württemberg. Das Karlsruher Institut für Technologie, KIT, nimmt in diesen Minuten einen neuen Hochleistungsrechner in Betrieb. Der Supercomputer kostet 17 Millionen Euro und soll für alle wissenschaftlichen Richtungen eingesetzt werden. Aus dem SWR-Studio Karlsruhe, Heiner Kunold.
1: Horeca 2 steht im Rechenzentrum auf dem Campus Nord. Er hat mehr als 42.000 Prozessorkerne. Ein normaler Rechner hat im Vergleich nur 6 bis 8 davon. Mit bis zu 33 Billiarden Rechenoperationen pro Sekunde wäre Horeca 2 damit einer der schnellsten Rechner Deutschlands. Der neue Supercomputer des Karlsruher KIT könnte in nur wenigen Stunden Berechnungen anstellen, für die andere Rechner Monate oder gar Jahre bräuchten.
26: In Stuttgart ist ein geparktes Auto in eine Baugrube gestürzt. Wie die Polizei mitteilte, hatte der 51 Jahre Halter den Wagen vor einer Baustelle abgestellt und wohl vergessen, die Handbremse anzuziehen. Verletzt wurde niemand. Der Mann verständigte selbst den Abschleppdienst. 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
2: Der SWR 1 Baden-Württemberg Verkehrsservice. 4 Meldungen haben wir. Bitte vorsichtig fahren auf der A8 Stuttgart Richtung Karlsruhe zwischen Karlsbad und 3 Karlsruhe. Hier liegen Fahrzeugteile auf der mittleren Spur. Vorsicht bitte auch auf der B10 in Ulm Richtung Stuttgart zwischen Esslingen Zentrum und Mettingen. Da eine ungesicherte Unfallstelle auf der linken Spur. Die Staus A5 Karlsruhe Richtung Frankfurt zwischen Kronau und Waldorf-Wiesloch. 5 Kilometer stockender Verkehr an der Baustelle. Das kann eine Viertelstunde länger dauern. Und auf der A831 Stuttgart Richtung Singen zwischen Stuttgart-Vaihingen und Sindelfingen-Ost. Hier wird nach einem Unfall noch die Fahrbahn gereinigt. Aktuell 2 Kilometer Stau. Das dauert mindestens 20 Minuten länger. Und bitte auch beachten, da gibt es dann weiterhin auch Stau im Verlauf in der A8 Überfahrt ab Stuttgart-Möhringen. Das war's. Allen unterwegs eine gute Fahrt. Schauen wir aufs Wetter. Heute scheint überall die Sonne, nur wenige Wolken unterwegs. Der Morgen ist noch relativ frisch, dann wird es bald deutlich wärmer. Die Spitzentemperaturen, die steigen dann auch sehr, sehr schnell an auf 19 Grad an der Donau, maximal heute bis 25 Grad am Kaiserstuhl, dazu nur schwacher Wind. Die Nacht wird dann wieder kühl, 11 bis 2 Grad und morgen dann und überhaupt am ganzen Wochenende viel Sonne, nur wenig Wolken. Ungewöhnlich warm für Ende September, 23 bis 30 Grad werden es morgen am Samstag und am Sonntag können sogar über 30, also bis zu 31 Grad werden.
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2: Mit Nabila Tassi, hallo. Und das ist der Applaus der Sintheimer. Gestern waren wir unterwegs, die SWR1 Regio-Tour bei euch, bei den SWR1 Hörerinnen und Hörern. Überhaupt ist der ganze SWR gerade unterwegs. Die Regio-Tour in Sinsheim, die läuft auch noch das ganze Wochenende über bis Sonntag einschließlich. Wir sind in Sinsheim an mehreren Ecken unterwegs und haben gestern auch eine Leute-Sendung gemacht. Unser Thema KI in der Medizin. Wie sieht sie aus, die Zukunft der Medizin? Und zwar für Ärzte und Patienten. Das haben wir besprochen mit einem, der selbst ein ziemlich früher Vogel war im Bereich der künstlichen Intelligenz. Und der die künstliche Intelligenz, die digitale Zukunft in der Medizin auch mitgestaltet. Das ist Dr. Titus Brinker. Er leitet die Abteilung für digitale Prävention, Diagnostik und Therapiesteuerung am Deutschen Krebsforschungszentrum hier in Heidelberg. Und wir hören ihn gleich in SWR 1, Leute.

0: 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Verkehr, Vorsicht im Kreis Ludwigsburg zwischen Krautlose und Benningen am Neckar. Da ist eine ungesicherte Unfallstelle und die Brücke nach einem Unfall blockiert dort. Also hier bitte vorsichtig fahren. So, wir waren in Sinsheim gestern in SWR1 Leute im Rahmen der SWR Regio Tour, die gerade in Sinsheim läuft, in der Erlebnisregion dort. Da sind wir präsent an mehreren Locations. Wir waren in der Stiftskirche und haben gesprochen mit dem KI-Forscher und Arzt vom Deutschen Krebsforschungszentrum, mit Dr. Titus Brinker. War ein super Gespräch. Wir hören rein.
1: Titus Brinker, den wir jetzt mal ganz herzlich nochmal begrüßen wollen. Dankeschön. Ganz nebenbei ist er Doktor der Medizin und hat seinen Facharzt für Dermatologie, also er ist Hautarzt. Und ich habe es ja gesagt, Titus, wir duzen uns, weil wir uns schon kennen.
2: Ja.
1: Wie geht's dir?
2: Super, neues Format. Ganz bisschen aufgeregt, das gehört, glaube ich, dazu. Aber ich freue mich total, hier zu sein, über das Thema zu sprechen mit dir. Und ich glaube, es berührt hier jeden. Es ist das Thema Gesundheit. Es ist unglaublich schwer geworden, da überhaupt Schritt zu halten. Ich selber lasse mir jetzt schon KI-Zusammenfassungen schreiben, weil die Forschungswelt sich so schnell dreht. Es ist ganz, ganz schwer, da vor der Welle zu bleiben. Es ist unglaublich wichtig, sich dem Thema aber zu stellen, weil es wird die Medizin tiefgreifend transformieren. Davon bin ich fest überzeugt. Zentral ist, dass wir das mitgestalten als Gesellschaft und dass wir eine Zukunft haben, die uns auch gefällt. Es gibt eine Zukunft, die gefällt vielen Menschen mit unglaublich viel Kapital, Einfluss und Macht. Es gibt eine Gesellschaft, die ist darauf angewiesen, dass der Mensch am Ende zählt und nicht das Geld. Und gerade die Medizin ist ein Bereich, der sehr sensibel ist. Ich sehe jetzt schon als Arzt, ich wurde ja gerade schon vorgestellt, dass die Versorgung wirklich unter Beschuss ist. Ich mache mir Sorgen um die nächsten 10, 20, 30 Jahre.
1: Vor 2,5 Jahren haben wir im Studio gesessen. Da hattest du eine Arbeitsgruppe, die du geleitet hast. Inzwischen ist es eine ganze Abteilung mit 20 Menschen, die da arbeitet. Was macht ihr da gerade ganz konkret? Weil du jetzt ja schon so die großen Linien aufgemacht hast. Zukunft der Medizin gestalten, dabei die Ethik auch im Blick behalten und den Menschen im Blick behalten, nicht den Kommerz. Was macht ihr im täglichen Leben jetzt in eurer Forschung?
2: Genau, also in Überschriften, mich treibt als Hautarzt in der Versorgungsrealität, die wir aktuell haben, das Hautkrebs-Screening am meisten um. Wir haben etwa 60% der Screenings, die von Hausärzten gemacht werden, etwa 40% von Hautärzten. Ich finde es super, dass uns die Hausärzte unterstützen. Jeder, der mal einen Termin versucht hat zu bekommen beim Dermatologen, weiß, wie schwer das ist. Ich bin der Meinung, wir am DKFZ sind der Meinung, da spreche ich für meine Abteilung, da spreche ich aber auch für die Einrichtung, dass jeder Patient, jeder Mensch die maximale Genauigkeit verdient bei der Diagnostik, bei der Früherkennung von Krebs. Krebs ist eine Grenzfallentscheidung. Krebs, da kann man sich nichts aus dem Internet zusammenklauben und irgendwie darauf vertrauen und hoffen, dass das stimmt. Am Ende brauchen wir da die größte Datenqualität, die in der Tat eben dem Patienten am Ende auch gerecht wird. Und um die zu liefern, möchten wir, ohne es zu abstrakt machen zu wollen, die Früherkennung sehr stark verbessern, indem wir das erste KI-Dermatoskop weltweit entwickeln, gemeinsam mit einem Hardware-Unternehmen in München. Wir im DKFZ, ganz konkretes Beispiel, entwickeln für dieses Gerät die KI, sind in der Zulassung, haben jetzt erstmalig zeigen können, dass das on level ist mit den absoluten Top-Experten, die sich auf Hautkrebsdiagnostik spezialisieren, in der realen Versorgung. Weil für alle KI-Interessierten, sie lesen viele Schlagzeilen, vieles davon stimmt überhaupt nicht. Und was mich persönlich sehr stört, ist, dass viele von diesen Schlagzeilen produziert werden von Menschen, die direkt in diesen Konzernen, es sind AI-CEOs größtenteils, die sagen, in 10 Jahren werden alle Krankheiten ausgerottet sein oder es wird fast keine Krankheiten mehr geben in 10 Jahren. Das sind alles Hypothesen. Wir wollten heute nicht über Politik reden und mache ich auch nicht. Keine Sorge.
1: Ich habe mich nur gerade gefragt, du hast gerade von den Daten gesprochen, dass wir bei Krebs, wir können uns eigentlich keine Fehler leisten. Die Daten müssen super sein, man darf sich nicht unsicher sein. Ich habe mich manchmal gefragt, was wäre wohl passiert, wenn wir Krebsforschung so gemacht hätten, wie heute Politik gemacht wird mit der Datenlage, ob wir da überhaupt eine valide Krebstherapie jemals zustande gekriegt hätten.
2: Dazu möchte ich mich nicht äußern. Ich wollte einen anderen Punkt machen. Und zwar, es ist in Deutschland heute möglich, dass man, wenn man aus einer einfachen Familie kommt, vielleicht nicht viel Geld hatte als Kind, wie auch immer, ist es möglich, hier Medizin zu studieren und Professor an der Uni Heidelberg zu werden, sogar Abteilungsleiter. In fast keinem anderen Land der Welt ist das so möglich. Und dieser Wettkampf der Köpfe, den wir hier in Deutschland haben, den wir auch in vielen Ländern Europas haben, den gibt es zunehmend in den USA nicht. Vom Tellerwäscher zum Millionär ist eine Story, die immer wieder dort erzählt wird. Das ist viel, viel schwerer. Und das ist einfach ein ganz klarer Wettbewerbsvorteil. Bei allem Negativen, was in meiner Presse ist, möchte ich einfach sagen, aus diesem Grund ist das für mich der schönste Kontinent und auch der wirklich zukunftsgerichtetste Kontinent, wenn es darum geht, Wissen zu schaffen, Wissen aufzubauen, Wissen zu erhalten und technologisch Spitzenreiter zu bleiben. Ich glaube, ein bisschen was Positives muss man jetzt auch mal sagen.
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0: the world. Der Applaus gehört dir. Wir sind in SWR 1, Leute, und bei uns ist Dr. Titus Brinker vom Deutschen Krebsforschungszentrum in Heidelberg. Und du hast gerade erwähnt, Europa ist ein Kontinent, in dem man sozusagen, egal aus welchem Elternhaus man stammt, Medizin studieren kann und Abteilungsleiter werden kann. Da höre ich jetzt ein bisschen raus, da hast du uns deine Geschichte erzählt.
1: Ja, natürlich ist das auch meine Geschichte ein Stück weit. Mein Vater ist nicht irgendwo reicher Chefarzt oder so, sondern es ist super, super wichtig gewesen für mich als junger Mensch, und das möchte ich auch allen jungen Menschen sagen, die zuhören, einfach eine Chance zu haben. Auch wenn vielleicht mein Papa oder meine Mama mir nicht das Medizinstudium kaufen kann irgendwo oder mir nicht die Privatschule zahlt. Und das ist so erhaltenswert. Also ich habe echt noch Ausbildung genossen in einer unglaublich guten Zeit. Und ich hoffe, dass diese Zeit nicht vorbei ist für die nächste Generation. Weil es ist unglaublich wichtig, dass wir uns das erhalten. Das ist auch Grundlage nicht nur von der Gesundheitswirtschaft, von dem Gesamtsystem, dass es ein Wettbewerb der Köpfe ist, nicht ein Wettbewerb des Kapitals. Das halte ich nach wie vor für einen tiefen wichtigen Punkt.
0: Was man mitbringen muss, ist, glaube ich, Fleiß und Ehrgeiz. Bringst du beides mit? Du bist ja das, was man einen Digital Native, glaube ich, nennt. Hast irgendwie schon immer was mit Rechnern und Programmieren zu tun gehabt. 2017 ins Feld der KI eingestiegen, sehr früh, als noch keiner darüber gesprochen hat. Warum eigentlich? Also woher kommt diese Affinität?
1: Also es ging damals los, 2012, im zweiten Semester von meinem Studium, dass ich jungen Menschen als Medizinstudent, Schülern ermutigen wollte, nicht zu rauchen. Ich dachte, Medizinstudenten sind cooler als Eltern. Nichts gegen Sie, wer hier Eltern. Oder Lehrer. Und ich dachte, da ist man vielleicht eher ein Vorbild.
0: Haben wir Lehrer hier im Publikum? Ja. Jawohl. Kann ich immer drauf zählen. Das
1: Gut, Sie sind in vielen Bereichen Vorbilder. Was Lifestyle angeht, waren meine Lehrer mir nicht die Vorbilder als Schüler. Ich weiß nicht, wie es Ihnen da ging, vielleicht ging es Ihnen anders. Wäre ja schön, wenn es so wäre. Es war meine naive Vorstellung, dass es so ist. Und ich habe in dem Zusammenhang, also erstmal, ich muss viel früher anfangen, will es aber eigentlich gar nicht. Ich habe mit 13 über den eBay-Account von meiner Mama damals Webshops verkauft bei eBay, um mir Geld zu verdienen.
0: Wusste sie davon?
1: Erst nicht, später schon, weil dann wirklich auch Post kam. Und also ich habe Webshops, OS-Commerce-Shops umprogrammiert, damit Geld verdient, weil ich dazugehören wollte und einfach auch mir teurere Klamotten leisten wollte. Und das hat mir unglaublich geholfen, dieser Struggle. Dadurch konnte ich super früh programmieren. Ich habe dann, wie gesagt, im zweiten Semester habe ich dann angefangen, Smokerface zu bauen. Die Smokerface-App gibt's bis heute. Das ist die meistgenutzte Präventions-App gegen Rauchen. Hat über 1 Million Downloads. Wir haben ausgerechnet, dass etwa 50.000 Raucher in Deutschland dadurch entwöhnt wurden. Wenn jeder von diesen 50.000 Rauchern 10 Lebensjahre mehr hätte, dann brauche ich als Arzt nicht mehr tätig werden, weil in der kurativen Medizin rettet man nicht so viele Lebensjahre. Da kommen die Menschen, die sind schwer krank. Deswegen Früherkennung, möglichst genau, weiterhin für alle Menschen, unglaublich wichtig.
0: Und du hast das ja im Grunde fortgeführt, also und bist dann natürlich in den Bereich gegangen, der auch deine Spezialisierung ist, nämlich das Thema Haut und da insbesondere Hautkrebs. Auch da gibt es ja Apps, mit denen man heutzutage mithilfe von künstlicher Intelligenz Prävention machen kann. Da waren wir vor 2,5 Jahren noch skeptisch. Haben wir darüber gesprochen? Du hast ja selber Sachen mitprogrammiert auch. Mhm. Ne?
1: Das Problem bei den Apps ist ja, weil das ist ja schon wichtig, man fragt sich ja, warum gibt es nicht einfach die perfekte Handy-App? So dieser Entwarnautomat, den mache ich einmal hier, mache mir eine App auf und mache einmal so und dann bin ich krebsfrei.
0: Aber es gibt ja eine ganze Menge Apps inzwischen, gerade auch für die, für die Hautkrebs-Frühdiagnostik, ne? Also für das sogenannte Screening. Aber was unterscheidet denn jetzt eine gute App von einer weniger guten App?
1: Es gibt mehrere Probleme bei Apps. Das eine ist, dass die Patienten in der Regel sich nur die Hautstellen fotografieren, die sie selber sehen können. Viele Menschen leben alleine, haben vielleicht auch keinen Partner. Man muss sich auch immer fragen, wenn man Versorgung der Zukunft gestalten will, für wen eigentlich? Also über 50% der Patienten, die das betrifft, sind über 70. Also Krebs ist eher eine Erkrankung des Alters. App und dann viele von denen auch alleine. Das ist blöd. Das heißt, den Rücken kriegen die nicht drauf. Ich hatte viele Patienten, die kamen zu mir, haben mir dann hier ein harmloses Muttermal gezeigt und haben dann aber völlig übersehen die Stelle am Rücken, wo sie dann wirklich das Melanom hatten oder den Hautfalten unter dem Fuß, wo auch immer. Also das systematische Hautkrebs-Screening, wo ein Hautarzt sie von Kopf bis Fuß unter den Haaren anguckt, kann keine App der Welt jemals ersetzen. Wenn ich eine sehr genaue App will, brauche ich entweder sehr gute Hautärzte oder sehr teure Daten. Das ist aber auch eine marktwirtschaftliche Realität, auch wenn wir über KI sprechen, über die digitale Lösung der Versorgung, die man im Auge behalten sollte. We were good.

0: Es ist 10:30, SWR1 Baden-Württemberg, der Verkehrsservice. Wir beginnen mit einer Gefahrenstelle auf der A81 Heilbronn Richtung Würzburg. Hier bitte Vorsicht zwischen Kreuz Weinsberg und Neuenstadt. Da liegt eine Plane. A5 Basel Richtung Karlsruhe zwischen Freiburg-Mitte und Riegel. 6 Kilometer stockender Verkehr an einer Baustelle. Das dauert hier etwa eine Viertelstunde länger. A5 Karlsruhe Richtung Frankfurt zwischen Kronau und Heidelberg-Schwetzingen. Bauarbeiten, immer wieder stockender Verkehr, ungefähr 20 Minuten plus. Und zum Schluss erstmal die 831 Stuttgart Richtung Singen zwischen Stuttgart-Vaihingen und Sindelfingen-Ost. Hier wird nach einem Unfall noch die Fahrbahn gereinigt. Noch 2 Kilometer Stau, dauert auch noch mal 20 Minuten länger. Es gibt auch noch Rückstau in die A8 Überleitung am Kreuz Stuttgart. Und zum Schluss im Kreis Ludwigsburg, da ist die Brücke zwischen Krautlose und Benningen am Neckar nach einem Unfall gesperrt. 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Schauen wir auf die Temperaturen, die sind noch frisch. In Rottweil sogar noch einstellig 9 Grad, Backnang 10 Grad, Lörrach hat 13 Grad, maximal 19 bis 25 werden es heute. Es wird jetzt auch schnell wärmer. Ansonsten scheint überall die Sonne, es gibt nur wenig Wolken, dazu schwacher Wind, meist aus südlichen bis östlichen Richtungen. Die Nacht wird wieder klar, weil der Himmel klar ist und deshalb auch kalt. 11 bis 2 Grad die Tiefstemperaturen, gegen morgen dann am Samstag. Örtlich Nebel, dann viel Sonne, wenig Wolken, ungewöhnlich warm, morgen am Samstag bis 30 Grad, am Sonntag sogar über 30 Grad warm.
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0: Und wir sprechen mit dem Arzt und KI-Forscher Dr. Titus Brinker vom Deutschen Krebsforschungszentrum in Heidelberg darüber. Was ist jetzt eigentlich genauer? Hat die KI den Arzt, die Ärztin schon in der Kompetenz überholt oder nicht? Das klären wir gleich.
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Okay, sprechen wir über KI. Wir sind in SWR 1 Leute in Sinsheim auf der SWR Regio-Tour mit Dr. Titus Brinke, Hautarzt und KI-Forscher am Deutschen Krebsforschungszentrum. Das Durchgucken von Kopf bis Fuß durch den Hautarzt kann nicht durch die App ersetzt werden. Sagst du jetzt nicht als Arzt mit eigener Praxis, in die man dann gleich kommen soll, sondern als Forscher. Da sind wir jetzt bei deinem Dermatoskop. Warum ist das jetzt sozusagen vielleicht das

0: inklusive Gewebe bekommen.
1: Heißt Bilder oder?
0: Bilder
1: von Befunden?
0: Bilder von Hautkrebs, das dazugehörige Gewebe. Dazu haben wir genetische Analysen durchgeführt. Wir haben dann auch das Gewebe nicht nur von einem Pathologen, also einem Menschen, der durchs Dermatoskop guckt, durchs Mikroskop guckt und sagt, das ist Hautkrebs oder ist es kein Hautkrebs, sondern ein Panel von 8 Dermatopathologen, nennt man diese hochspezialisierten Ärzte, die unter dem Mikroskop das Gewebe beurteilen. Und dadurch haben wir eine unglaublich hohe Datenqualität und eine Datentiefe, die eben alles, was bisher war, outperformed.
1: Also bei aller Begeisterung jetzt dafür gibt es ja auch schon Kritik. Also man sagt, weil wie häufig sind denn die Grenzfälle, bei denen der Hautarzt jetzt einen Befund sieht, ja. und sagt, ich weiß es nicht, ist das jetzt schwarzer Hautkrebs oder vielleicht doch was Harmloses? Oder ist das jetzt das Basaliom? Das ist ja dann ein bisschen weniger gefährlich, aber ist ja auch Krebs. Ne? Also wie häufig ist das? Ist das jeder zweite Fall, jeder zehnte Fall, jeder hundertste?
0: Das kommt wie immer auf die Stichprobe an, aber man kann sagen, dass der Hautfacharzt wirklich um einige Prozentpunkte, je nach Studie zwischen 3 und 12 Prozentpunkten, wenn man sich die Literatur anschaut, genauer ist als der Hausarzt, für den wir das eben vor allem entwickeln. Auch eben für den Hautarzt. Wir wollen einfach diese Expertenqualität, die ein hochspezialisierter Hautfacharzt in einem Tumorzentrum, der sich nur für Hautkrebs interessiert, gibt's in Deutschland mehrere Tumorzentren, nationale Zentren für Tumorerkrankungen, wo Menschen sich nur für Krebserkrankungen oder Hautärzte sich nur für, und wir wollen diesen Standard, diese hohe diagnostische Genauigkeit, die dann speziellen Patienten vorbehalten ist, natürlich auch Kassenpatienten, aber die Kapazität ist begrenzt. Die wollen wir in die Fläche bringen. Wir wollen, dass jede Praxis, jede Hausarztpraxis das gewährleisten kann über diese Lupe, in die KI verbaut wird.
1: Oder das verbaut ist. Handgerät, ne?
0: Ein Handgerät, also
1: kein Mikroskop so mit so einem Riesenstab.
0: Nein, genau, so ein kleines, kleine Lupe.
1: 150.000 Euro ist das gar nicht, sondern das ist ein relativ...
0: Nee, es ist günstig und es muss auch günstig sein, sonst wird es nicht gekauft und es muss sich auch eben für die niedergelassene Praxis rechnen, sonst funktioniert es nicht.
1: Jetzt die kritische Frage. Du hast gerade von Datentiefe gesprochen und Datentiefe bedeutet ja, also womit wird denn jetzt so eine KI gefüttert? Also es gibt ja immer wieder die Kritik... Ja. Wenn man die mit den falschen Daten füttert, dann erzählt sie Unsinn. Wie ist das jetzt bei euch? Also auch da wird doch, wenn es jetzt nur hellhäutige Asiaten sind, dann habe ich jetzt zum Beispiel bei anderen Hauttypen das Problem. Und das wird immer wieder kritisiert, auch bei solchen Modellen. Bleibt es dann nicht eine Schwäche in der Anwendung? Weil ich habe ja dann in der Praxis habe ich ja Menschen mit allen Hauttypen. Ich habe dunkle, helle Asiaten, ich habe vielleicht Afrikaner, ich habe alles Mögliche in der Praxis. Und ich muss ja allen eine gleich gute Qualität anbieten. Ist das ein Problem für die Forschung?
0: Das ist ein Problem, wie es viele andere gibt, wo wir zu wenig Daten haben. Und das ist... bedauerlich, ich hätte gerne mehr Daten, aber es ist schwer für mich als Wissenschaftler im Moment Geld zu bekommen von der Bundesregierung, um Daten zu erheben von Populationen, die hier sehr wenig leben. Mir ist es wichtig, möglichst guten Einfluss auf möglichst viele Menschen zu haben und ich möchte alle erreichen.
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0: Zurück in SWR 1, Leute, bei der SWR Regio Tour hier live aus Sinsheim. Also ich glaube, neben allen Krisen und politischen Fragen, die uns gerade bewegen, ist es schon auch die künstliche Intelligenz und das, was da kommt oder eben nicht kommt, was uns immer wieder beschäftigt, auch immer wieder die Schlagzeilen dominiert. Und wir sitzen hier heute mit Titus Brinker, weil die künstliche Intelligenz in der Medizin ja schon längst Einzug gehalten hat und Titus Brinker eben jemand ist, der am Deutschen Krebsforschungszentrum genau daran mitarbeitet, wie das aussieht. Und ich glaube, wenn wir über das sprechen, was heute schon Realität ist in der Medizin, dann kommen wir an den Modellen, den sogenannten Sprachmodellen, den Large Language Models nicht vorbei, also ChatGPT und Co. Du hast einen Bot entwickelt, der hat sogar die Facharztprüfung bestanden.
1: Richtig.
0: Welche Bedeutung hat denn so eine Entwicklung für Ärzte, aber eben auch für Patientinnen und Patienten?
1: Also die Sprachmodelle werden die Medizin, wie wir sie heute kennen, dahingehend verändern, dass Ärzte, ich bin ja auch einer, nicht mehr die absolute Macht über Wissen haben, sondern der Patient viel besser informiert zum Arzt kann, mal ganz vereinfacht gesprochen. Und ich habe es eingangs gesagt, es ist schwer, überhaupt mit der eigenen Lesegeschwindigkeit den Entwicklungen der Medizin hinterherzukommen. Als wir noch studiert haben, da hieß es immer, alle 6 Jahre verdoppelt sich das medizinische Wissen. Es gibt Experten, die sagen, wir sind jetzt bei 3, manche sagen, wir sind jetzt bei 1 Jahr, wo wir eine Verdopplung von dem medizinischen Wissen haben, dadurch, dass beispielsweise Wirkstoffkandidaten in der Medikamentenentwicklung viel schneller in die Zulassung kommen durch Systeme der künstlichen Intelligenz, die eben das Vorselektieren und eben auch auf der gleichen Technologie fußen wie die Sprachmodelle, die du angesprochen hast. Die Idee ist, dass dieses Wissen auch in Zukunft für den individuellen Patienten schnell zur Verfügung stehen soll. Und wenn Sie sich jetzt vorstellen, Sie hätten Krebs, schlechte Vorstellung, aber Sie haben Krebs, hätten Krebs, sitzen da und neben 1000 anderen Patienten und es gibt dafür aber nur 5 Ärzte. Und dann ist Zeit rationiert in Systemen, wo viel mehr Patienten sind und weniger Ärzte. Ich war gerade in Namibia vor einem Jahr, da hatten die so wenig Ärzte, dass du sehr, sehr reich sein musstest überhaupt, um zu einem zu gelangen. Ja, es war ganz, ganz schwer. Und Deutschland ist nicht Namibia, aber es wird hier auch zunehmend schwerer und die Entscheidungen werden aber komplexer. Die Entscheidung für Ihren individuellen Tumor, das Richtige zu tun, ist schwierig. Und ich müsste dafür ganz, ganz viel lesen, um die aktuell richtige Therapie, die teilweise an einer einzelnen Mutation Ihres Tumors hängt, auszuwählen für Sie. Dafür bräuchte ich viel Zeit. Und da sind Sprachmodelle eben nicht zum Ersatz, sondern um dem Entscheider zu helfen, blitzschnell aktuelles Wissen abzurufen, zu synchronisieren, aus Leitlinien zu validieren und dann eine bessere Entscheidung für den Patienten durch den Arzt zu ermöglichen.
0: Das ist jetzt die bestmögliche Zukunft gezeichnet. Schauen wir mal auf die Realität jetzt im Alltag. Was macht künstliche Intelligenz im Alltag? Und da reden wir natürlich erstmal über die sogenannte Ambient AI, nennt man das ja. Also das ist die künstliche Intelligenz, die so im Hintergrund unbemerkt arbeitet. Wo haben wir die denn zum Beispiel schon?
1: Die zeichnet unser Gespräch gerade mit in unseren Handys. Da werden Breadcrumbs quasi aufgezeichnet. Wenn ich jetzt 5-mal das Wort WC-Ente benutze, dann wird mir nachher bei Instagram vielleicht eine Werbung für WC-Ente angezeichnet. Bei Ihnen allen jetzt auch, tut mir leid. Also es wird im Hintergrund mitgeschnitten, da hast du völlig recht. Und der Mensch als solcher wird erfasst als Datenfluss. Alles, das komplette Verhalten im Internet wird letztlich aufgezeichnet. Man kann kaum seine Privatsphäre noch schützen. Es gibt Menschen, die sagen, dass wir auch insbesondere mit Hinblick darauf, was Menschen Sprachmodellen anvertrauen. ChatGPT ist von manchem der beste Freund, die beste Freundin. Realer Kontakt ist wenig. Machen wir uns gläserner, als wir vorher mit Google schon waren. Und das sollte man sicherlich auch kritisch sehen. Und man sollte auch den Einzug der Modelle in die Medizin kritisch sehen, weil bei aller Kritik, es sind hochsensible Daten, die wirklich so tiefgreifend die eigene Zukunft bestimmen, dass sie in sichere Hände gehören.
0: Ja, SWR 1, Leute, gleich nach 11 weiter mit Titus Brinker.

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12: Um 11 Uhr mit Peter Gramer. Guten Tag. VW und Audi rufen bundesweit fast 1 Million Autos in die Werkstatt. Die Zahl der Haushalte mit Wohngeld in Deutschland ist deutlich gestiegen. Das Wetter überall sonnig, maximal 19 bis 25 Grad. Bei knapp 1 Million Fahrzeuge von Volkswagen und seiner Tochter Audi in Deutschland könnte die Lenkung ausfallen. Das geht aus Daten des Kraftfahrtbundesamtes hervor. Die Autos müssen in die Werkstatt. Aus unserer Nachrichtenredaktion berichtet Lisa Kupper.
13: Um das Problem zu lösen, müsse die Lenkungsverschraubung durch eine korrosionsresistentere Schraube ersetzt werden, heißt es vom KBA. Betroffen sind demnach die VW-Modelle Tiguan, Touran, Golf-Variant, Caddy und Golf, die zwischen dem 24. September 2013 und dem 1. Juli 2024 produziert wurden. Dasselbe Problem tauche auch beim Audi Q3 mit einem Produktionszeitraum zwischen 31. Oktober 2017 bis 23. Mai 2024 auf.
12: Bundesfinanzminister Klingbeil hat die geplante Frühstartrente für Kinder als einen Beitrag für mehr Chancengerechtigkeit bezeichnet. Sie könne mehr Sicherheit für das Alterseinkommen schaffen, so der SPD-Politiker bei der ersten Lesung des Gesetzentwurfs im Bundestag. Mit der sogenannten Frühstartrente will die Bundesregierung die Altersvorsorge für junge Menschen stärken. Danach sollen Kinder ab Jahrgang 2020 bis zur Volljährigkeit jeden Monat 10 Euro vom Staat erhalten. Das Geld soll dann am Kapitalmarkt angelegt werden. Die Zahl der Haushalte in Deutschland, die Wohngeld erhalten, ist im vergangenen Jahr auf den höchsten Stand seit 20 Jahren gestiegen. Das geht aus Zahlen des Statistischen Bundesamtes hervor. Demnach haben rund 1,3 Millionen Haushalte Wohngeld erhalten, ein Plus von 7,2% zum Jahr davor. Die staatlichen Ausgaben dafür stiegen in diesem Zeitraum um 6,4%. Besonders betroffen sind demnach unter anderem alleinstehende Personen im Ruhestand. Jetzt nach Baden-Württemberg. In Reutlingen werden bei Wildunfällen überfahrene Rehe nicht mehr entsorgt, sondern zu Futter für Hunde im Tierheim. Jäger und die Tierheimverantwortlichen haben sich dazu zusammengeschlossen. SWR-Reporter Florian Dürr berichtet.
14: In Gulasch große Stücke wurden die überfahrenen Rehe für die Hunde im Tierheim zerteilt, berichtet Jägerin Sandra Weiß. Sie hatte die Idee für die Zusammenarbeit mit dem Reutlinger Tierheim, damit das Fleisch nach Wildunfällen nicht entsorgt, sondern noch verwertet wird. In den letzten Wochen seien nun die ersten 3 toten Rehe ins Tierheim gebracht worden, berichtet sie. Bevor die Hunde das Fleisch zu fressen bekommen, werden die Organe der überfahrenen Rehe genau angeschaut, um Krankheiten auszuschließen.
12: Heute Nachmittag beginnt in Stuttgart auf dem Wasengelände das Cannstatter Volksfest. An den 17 Festtagen werden rund 4 Millionen Besucher erwartet. Um 17 Uhr ist offizieller Fassanstich. Unter anderem gibt es ein neues 65 Meter hohes Riesenrad. Mehr Nachrichten auf swraktuell.de.
3: 11:03, der SB1 Baden-Württemberg Verkehrsservice. Wir fangen mal an auf der A5 Basel Richtung Karlsruhe zwischen Freiburg-Mitte und Riegel. Baustelle 6 Kilometer, streckenweise stockender Verkehr. Das dauert hier ungefähr eine Viertelstunde länger. A5 Karlsruhe Richtung Frankfurt zwischen Kronau und Heidelberg-Schwetzingen. 5 Kilometer Stau an der Baustelle, 20 Minuten plus an der Stelle. A7 Füssen Richtung Ulm zwischen Dreieck-Allgäu und Kempten. Hier werden Schutzplanken erneuert. 3 Kilometer Stau, auch eine Viertelstunde obendrauf. Dann gehen wir auf die A8 Karlsruhe Richtung Stuttgart. Ist zwischen Pforzheim Nord und Pforzheim Ost nach einem Unfall gesperrt. Vor der Ausleitung 2 Kilometer Stau ab Pforzheim West. Dadurch auch in der Gegenrichtung Stuttgart Richtung Karlsruhe zwischen Pforzheim Süd und Pforzheim Nord. 4 Kilometer Stau, auch hier eine halbe Stunde länger. Dann die A831 Stuttgart Richtung Singen zwischen Stuttgart-Vaihingen und Sindelfingen-Ost. Hier wird nach einem Unfall noch die Fahrbahn gereinigt. 2 Kilometer Stau, 20 Minuten plus. Das führt auch dann zu einem Stau auf der A8-Überleitung am Kreuz Stuttgart. Und zum Schluss haben wir die B31 Stockach Richtung Friedrichshafen zwischen Stetten und Immenstadt am Bodensee. In beiden Richtungen Stau und stockender Verkehr. Hier eine Viertelstunde plus. Alles zusammengefasst bei uns in der SWR1-App. Gute Fahrt. Wir haben heute ein Hochdruckgebiet, das bestimmt unser Wetter in Baden-Württemberg. Viel Sonne dadurch, wenig Wolken. Nach einem frischen Morgen wird es dann bald wärmer. 19 Grad an der Donau und bis 25 Grad maximal am Kaiserstuhl sind drin. Dazu schwacher Wind. Heute Nacht wird es dann kühl. Der Himmel ist klar, 11 bis 2 Grad die Tiefstemperaturen. Morgen am Samstag dann viel Sonne und nur lockere Wolken. Es wird ungewöhnlich warm am Wochenende für Ende September. Morgen am Samstag 23 bis 30 Grad. Am Sonntag ähnliches Wetter, 25 bis 31 Grad.
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3: Mit Nabila Tassi. Schönen Vormittag. Wir waren in Sinsheim. Diese Woche sind wir noch mit der SWR-Regio-Tour an verschiedenen Orten unterwegs. Und auch wir mit SWR1-Leute waren dabei in der Stiftskirche gestern. Und unser Thema ist Arzt oder KI. Was ist jetzt eigentlich besser und wie sieht die Zukunft aus? Das haben wir besprochen mit Dr. Titus Brinker vom Deutschen Krebsforschungszentrum in Heidelberg.
15: Wir haben große Patientenbefragungen genau zu diesem Thema gemacht. Und die Patienten sagen immer, ich will nicht, dass mir ein Computer sagt, dass ich Krebs habe. Ich möchte, dass ein Mensch dafür die Verantwortung trägt.
3: Ja, wo geht die Reise hin? Darüber wollen wir gleich noch genauer sprechen. Von der Bühne in Sinsheim, die Sendung haben wir gestern Abend aufgezeichnet.

0: Wird die künstliche Intelligenz den Arzt, die Ärztin irgendwann ersetzen? Das war unser Thema gestern in Sinsheim live mit Dr. Titus Brinker vom Deutschen Krebsforschungszentrum.
1: Der Umgang mit künstlicher Intelligenz, wenn man streng genommen, könnte man ja gar, kann man überhaupt von Intelligenz sprechen, wenn man von diesen Sprachmodellen spricht? Also müsste man da nicht DBS sagen, datenbasierte Systeme?
2: Wahrscheinlich hast du recht. Es ist so, dass Information den Menschen nicht ausmacht, sondern den Menschen macht ganz viel anderes aus und Information ist nur ein Level. Deswegen, also es wurde vorhergesagt, dass vor mittlerweile 3 Jahren alle Radiologen überflüssig sind. Ist nicht passiert, sind mehr Radiologen geworden. Warum? Weil Ärzte mehr machen, als Bilder zu analysieren, sondern sie diagnostizieren, sie tragen Verantwortung, sie entscheiden, sie integrieren und sie nehmen sie als Mensch, als Individuum in ihrem Kontext wahr. Auch mit ihrem Versichertenstatus, aber auch mit dem, was zur Verfügung steht hier in diesem Land und in der Praxis. Und das ist ein tiefgreifender Unterschied. Sie sind Menschen mit Geschichte, Menschen mit Kultur, sie haben Gefühle und das ist einfach sehr, sehr unterschiedlich. Und wir haben große Patientenbefragungen genau zu diesem Thema gemacht. Und die Patienten sagen immer, ich will nicht, dass mir ein Computer sagt, dass ich Krebs habe. Ich möchte, dass ein Mensch dafür die Verantwortung trägt.
1: Ja, dafür gibt es ja auch gute Gründe. Also ja. Eine KI ist nicht empathisch, sie hat keine Moral, sie hat keine Ethik.
2: Sie hat aber eine hohe...
1: Kann sie das in Zukunft vielleicht haben? Ist das eine realistische Vorstellung, dass diese datenbasierten Modelle tatsächlich irgendwann sowas wie Intelligenz entwickeln? Oder sollten wir damit eigentlich gar nicht arbeiten, mit dieser Vorstellung?
2: Also über die Definition von Intelligenz und auf welchen Ebenen Intelligenz möglich ist, emotional, sozial, kulturell, Fakten verarbeiten, da scheiden sich die Geister. Viele würden die heutigen Modelle bereits als intelligent bezeichnen und sie werden auch genutzt. Sie werden nicht nur von den Patienten genutzt, sie werden, wie gesagt, auch von den Ärzten in der Routine eingesetzt. Und damals wurde gegoogelt, heute ChatGPT, aktiv bei Patientenentscheidungen. Wir haben zeigen können, dass insbesondere dann, wenn ein Sprachmodell besonders überzeugend eine Information wiedergegeben hat, insbesondere dann falsches Vertrauen der Ärzte ausgelöst werden konnte. Ein Arzt hat erst richtig entschieden, hat dann super überzeugend vom Sprachmodell gesagt bekommen, nein, das ist deswegen so. Und hochplausibel. Und dann noch mit Quellen. In den Quellen stand das gar nicht drin, was angegeben war. Hat dann seine richtige Entscheidung mit erheblicher Tragweite negativ, also geändert und hat die falsche Entscheidung für den Patienten getroffen. Und das kann man sauber zeichnen und je besser die Modelle daran werden, Seriosität vorzugaukeln und auch nicht vorzugaukeln, ich will mich da nicht, aber...
1: Ja, aber das ist diese wahnsinnige also Selbstüberzeugung, mit der die Modelle daherkommen, weil die Antworten ja sehr überzeugend.
2: Ja.
1: Wir neigen ja dazu, Antworten, die sehr selbstbewusst sind, erstmal sehr ernst zu nehmen, auch wenn sie kompletter Schwachsinn sind.
2: Richtig, und das Ziel ist eben die Nutzerzufriedenheit. Es geht darum, dass am Ende, wenn ChatGPT benutzt wurde oder ein Sprachmodell benutzt wurde, am Ende der Endnutzer sagt, das war richtig, ich wurde richtig beraten und ich fühle mich gut. Und selbst wenn die Informationsgrundlage, auf der es entschieden wurde, durch das Sprachmodell sehr schlecht ist.
1: Mhm. Jeder zweite Arzt, Ärztin benutzt es. Aber ja. Es gibt eigentlich keinerlei Grundlage dafür, das zu tun.
2: Naja, wenn die Ärzte und die fachlichen Kollegen ihr eigenes Gehirn auch dabei noch benutzen, ist es kein Problem, diese Systeme einzusetzen. Man darf sich nur nicht von ihnen überzeugen lassen, schlauer zu sein als man selbst. Also die ärztliche Hybris ist wichtiger denn je. Man muss sagen, okay, ich bin dieser klinischen Meinung, deswegen, und man sollte kritisch hinterfragen, was zurückkommt. Ich glaube, die Einstellung, die man gegenüber diesen Sprachmodellen hat und das Überprüfen der Quelle, die genannt wird, ist ganz wichtig, weil oft gibt es die Quelle, aber der Inhalt steht da so gar nicht drin, der steht da anders drin und hat eine völlig andere Bedeutung. Ja. Und das sind große Probleme, die sind ungelöst. Ja.

0: Das ärgert sie am meisten.
1: 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Wir gehen ganz kurz auf die Straße. Vorsicht bitte auf der A5 Karlsruhe Richtung Basel zwischen Karlsruhe Süd und Rastatt Nord. Da liegt ein Metallteil auf der Fahrbahn. Und Vorsicht auch auf der A81 Stuttgart Richtung Heilbronn zwischen Stuttgart Feuerbach und Stuttgart Zuffenhausen. Da steht ein defekter LKW auf der rechten Spur.
2: Wir sind den SWR 1 Leute live von der Regio-Tour in Sinsheim mit dem Arzt und KI-Forscher Dr. Titus Brinker. Also Dr. Google ist jetzt Dr. ChatGPT. Es gab ja früher diese Aushänge in den Wartezimmern. Wenn Sie Ihre Diagnose bereits auf Google eingeholt haben, dann holen Sie doch bitte die Zweitmeinung auf Yahoo ein. Das ist jetzt schon wieder alt.
3: Ja, jetzt geht man zu Claude, zur Zweitmeinung.
2: Genau. Das ist jetzt aber die Frage, weil das Ideal ist ja eigentlich für die Arzt-Patienten-Kommunikation ist ja eigentlich dieses, der nächste Anglizismus, das sogenannte Shared Decision Making, also auf Augenhöhe gemeinsam eine Entscheidung zu treffen, auf der Basis auch von erhöhter Kompetenz auf beiden Seiten, von mehr Vorwissen auf beiden Seiten, das wären ja sozusagen alles positive Effekte. Aber ihr forscht doch an unterschiedlichen Projekten, die auch mit diesen, auf der Basis dieser Sprachmodelle auch funktionieren. Also gilt nach wie vor, dass die KI uns sagt, prüfe mich, vertraue mir nicht. Also sollten wir der KI oder gerade auch diesen Sprachmodellen lieber erstmal noch nicht vertrauen? Status jetzt?
3: Status jetzt muss man das differenziert betrachten. Es gibt Patienten, die müssen über 100 Kilometer zum nächsten Arzt fahren. Die sind vielleicht bettlägerig, die haben Probleme, die haben kaum Arztkontakt, kaum Arztaccess. Wenn die in so einer Situation das benutzen, dann kann ich das total verstehen. Der Goldstandard am Ende oder...
2: Aber auch die müssen ja wissen, kann ich dem Modell jetzt vertrauen?
3: Nein, kann ich nicht.
2: Die haben ja auch das Recht, das Vertrauen aufzubauen oder nicht.
3: Also die Frage habe ich ja schon. Also es gibt keine einzige Studie, die bewiesen hätte, dass die Güte vergleichbar ist wie ein Arzt in einem klinischen Setting, was wirklich den realen Bedingungen entspricht.
2: Nochmal abschließend vielleicht nochmal die Frage, also wie könnte denn im Ideal und wie müsste eine KI aussehen, die wirklich eine echte Unterstützung, ein echter Helfer, ein vertrauenswürdiger ist für Ärztinnen, Ärzte, aber auch eben für Patientinnen und Patienten?
3: Leitlinienbasiert, stetig sie aktualisierend auf den neuesten Stand der wissenschaftlichen Studienlage, stark verknüpfend mit vorhandenen klinischen Studien für diesen Patienten, die recherchiert werden. Das kann KI wunderbar leisten, dass sie individuelle Parameter abfragt, guckt, gibt es dazu eine klinische Studie und den Patienten herstellt. Endnutzer verifizierbar, ganz, ganz wichtig.
2: Also das läuft am Ende über dich, über die Wissenschaft.
3: Sie können sich aussuchen, wem Sie mehr vertrauen, aber ich denke, das wird weder ich sein, noch irgendwie eine Abteilung oder so, sondern ich glaube, es werden am Ende Lösungen sein, die in klinischen Studien sich bewiesen haben, sicher zu sein für den Patienten. Und für diese Sicherheit brauche ich Endnutzerverifizierbarkeit und ich muss Vertrauen kalibrieren. Wenn Systeme extrem gut darin sind, dein Vertrauen zu greifen und dich zu allem Möglichen zu bringen, zum Kauf von Produkten, zu medizinischen Entscheidungen, zum absolut Hinterfragen deiner eigenen medizinischen Entscheidung als Arzt, dann müssen die auch eben nach Vertrauen kalibriert sein oder nach vertrauensbildenden Eigenschaften und nicht nur nach Genauigkeit. Das ist falsch.
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0: SWR1 Baden-Württemberg, der Verkehrsservice. Vorsicht bitte auf der A5 Karlsruhe Richtung Basel. Hier zwischen Karlsruhe Süd und Rastatt Nord ein Metallteil auf der Fahrbahn. Vorsicht auch auf der A81 Stuttgart Richtung Heilbronn. Zwischen Stuttgart-Feuerbach und Stuttgart-Zuffenhausen. Da steht ein defekter LKW auf der rechten Spur. Vorsicht auf der A81 Stuttgart Richtung Singen. Zwischen Ehningen und Gärtringen. Da liegt ein Plastikteil auf der linken Spur. Kommen wir zu den Staus. A5 Basel Richtung Karlsruhe. Zwischen Freiburg-Mitte und Herbolzheim. Immer wieder stockender Verkehr an einer Baustelle. Das dauert insgesamt eine halbe Stunde länger. A5 Karlsruhe Richtung Frankfurt zwischen Kronau und Heidelberg-Schwetzingen. 6 Kilometer stockender Verkehr, ebenfalls an der Baustelle, 20 Minuten plus. A7 Füssen Richtung Ulm zwischen Dreieck Allgäu und Kempten. Hier werden Schutzplanken erneuert, 3 Kilometer Stau. Und es gibt Neuigkeiten für die A8 Karlsruhe Richtung Stuttgart zwischen Pforzheim Nord und Pforzheim Ost. Da ist die Autobahn nicht mehr gesperrt. Die linke Spur ist wieder frei, wegen Bergungsarbeiten aber noch 7 Kilometer Stau. Ab Pforzheim West in der Gegenrichtung zwischen Pforzheim Süd und Pforzheim Nord weiterhin 6 Kilometer Stau. Da dauert es eine halbe Stunde länger. A8 Stuttgart Richtung Karlsruhe zwischen Kreuz Stuttgart und Leonberg Ost. Eine Unfallaufnahme auf dem Standstreifen, 2 Kilometer Stau. B31 Stockach Richtung Friedrichshafen zwischen Stetten und Immenstadt am Bodensee. In beiden Richtungen Stau und stockender Verkehr. Das dauert eine Viertelstunde länger. Und zum Schluss der Blick in die Schweiz. A2 Luzern Richtung Gotthard zwischen Erstfeld und Wassen. Stau und stockender Verkehr vor dem Gotthardtunnel. Es dauert hier eine halbe Stunde länger. Alle Verkehrsinfos bei uns zum Nachlesen. Gute Fahrt! Schauen wir aufs Wetter. Ungefähr um die 15 Grad haben wir es jetzt im Land. Überall sonnig und so bleibt es heute auch. Die Sonne scheint. Die Temperaturen steigen noch ein bisschen weiter an. 19 bis 25 Grad. Wolken gibt es nur wenige, auch nur schwacher Wind. In der Nacht dann Abkühlung, da der Himmel klar bleibt, auf 11 bis 2 Grad. Dann schauen wir aufs Wochenende. Morgen am Samstag viel Sonne, wenig Wolken. Ungewöhnlich warm für Ende September. 23 bis 30 Grad morgen. Wird also nochmal richtig heiß. Und am Sonntag dann sogar bis 31 Grad.
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0: Mit Nabila Tassi und mit einer Sendung, die wir gestern Abend bei der SWR Regio Tour in Sinsheim aufgezeichnet haben. Unser Thema ist KI in der Medizin. Wo geht die Reise hin? Und das besprechen wir mit einem, der am Deutschen Krebsforschungszentrum in Heidelberg die Zukunft der KI in der Medizin mitgestaltet. Mit dem KI-Forscher und Hautarzt Dr. Titus Brinker.
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Wir wollen jetzt mal hier in Sinsheim bei der SWR Regio Tour in SWR 1 Leute mit Dr. Titus Brinker in die Zukunft schauen. Versuchen, in die Zukunft zu schauen. Weil von einem KI-Operateur, also von so einem

0: fußen oft auf alten Daten. Also Zulassungsprozesse dauern ja lange. Also die Technologie, die ich heute habe, die ist dann vielleicht in 5 Jahren nach EU-MDR Klasse 2b oder was es dann auch immer ist, als Assistenzsystem zugelassen. Das dauert lange, lange, lange. Ich kann zwar das verkürzen, indem ich ein Produkt schon im Markt habe und dann sage, es ist eine inkrementelle Änderung, hier die Architektur oder die KI zu tauschen. Dann dauert es nur so 2 Jahre, aber das ist halt immer noch Zeit. Das heißt, das, was wir aktuell im Internet abrufen können, so mit ChatGPT und so und mit Claude und so, bis das sicher als kommerzielles Produkt in der Versorgung ist, in der Wertigkeit, dauert es halt auch einfach noch.
1: Also es ist ja auch Wahnsinn, was sich in der Krebstherapie insbesondere in den letzten paar Jahren getan hat. Da hat sich die ganze Welt verändert. Also was die therapeutischen Möglichkeiten auch angeht, kann uns da die künstliche Intelligenz vielleicht in Zukunft eine wichtige Stütze sein, weil die Therapieentscheidung wird immer individueller.
0: Ja.
1: Die wird immer schwieriger.
0: Ja, also absolut. Absolut, vor allem individuell komplexe Daten, biologische Daten, multimodal, also das Gewebe, aber vielleicht auch die Genomsequenzierung, die Transkriptomsequenzierung, also wirklich tiefe Biologie integrieren, genauer als es ein Mensch kann. Das können in der Tat Softwaresysteme heute schon sehr, sehr gut. Und das ist auch sehr, sehr vielversprechend.
1: Es gibt ja wirklich schon tolle Sachen, muss man sagen, auch heutzutage, wo wir alle noch so ein bisschen zurückhaltend sind. KIs, die einem helfen, während der Diagnostik, zum Beispiel mit dem Endoskop, also bei der Darmspiegelung, den Weg zu finden.
0: Ja, klar.
1: Also wirklich, das geht ziemlich rasant. Wenn ich dich jetzt mal frage, als Forscher, du bist ja dabei, das sozusagen im Forschungsumfeld zu entwickeln, aber wo geht da die Reise generell hin? Also was ist da noch möglich? Mit der künstlichen Intelligenz.
0: Also
1: in der Medizin jetzt.
0: Agentensysteme, die in der Tat Daten von Patienten, die zum Beispiel in einem Krankenhaus oder in einer Praxis sind, live integrieren, abgleichen mit allem verfügbaren Wissen des Internets und allen klinischen Studien, die publiziert sind, und das zusammenfügen und den Arzt beraten und ihm vorschlagen, was aus der Sicht der aktuellen Evidenzlage online und auch diese Quellen nach Seriosität sortieren können. Das ist ja auch ganz wichtig, dass man nicht Reddit und eine Leitlinie verwechselt. Das wird es, denke ich, geben. Und da gibt es auch Unternehmen, die da unterwegs sind, da Medizinprodukte auf den Markt zu bringen.
1: Also wiederum die KI, die uns hilft, Vertrauen zu sich selbst aufzubauen.
0: Du grillst mich heute unglaublich, aber ich werde hier nicht sagen, dass es bald einen Entwarnungsautomat gibt. Der wird nicht kommen. Das kann ich Ihnen ganz klar sagen.
1: Also wir brauchen unseren Verstand weiterhin.
0: Unglaublich wichtig, unglaublich wichtig. Und wir brauchen auch Lehrer weiterhin, ganz, ganz wichtig, ja. Weil die nächste Generation, die soll bitte noch selber ganz viel können.

0: 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Und wir sind schon bei der letzten Runde mit dem Hautarzt und KI-Forscher Dr. Titus Brinker gestern in Sinsheim.
1: Es gibt ja viele warnende Stimmen, die sagen, nicht alles, was möglich ist, sollte auch möglich gemacht werden.
2: Ja.
1: Wo stehst du da an diesem Spektrum? Weil du bist ja jemand, der möglich macht durch deine Forschung.
2: Ja, ich glaube.
1: Das ist ja verantwortungsvoller Umgang, was ganz, also eine ganz essentielle Frage auch, die sich für alle stellt, die damit umgehen, in verantwortungsvollen Berufen.
2: Das stimmt. Aber also ich habe festgestellt im letzten Jahrzehnt meiner Laufbahn, dass unglaublich viel Dominanz durch Industrie aufgebaut wird. Ich war viel in den USA, habe gesehen, wie da was da für einen Einfluss teilweise bestimmter Pharmafirmen. Ich will es so direkt nicht sagen, aber es ist schon der Wahnsinn, wie viel Einfluss genommen werden kann von Industrieseite. Und ich glaube, es ist gesellschaftlich unglaublich wichtig. Und wir haben in der EU unglaublich strenge Compliance-Richtlinien. Hier ist das Problem nicht so. Aber es ist, glaube ich, wichtig, dass wir als EU einerseits Innovationen aufnehmen, andererseits wissen, dass nicht immer der Mensch im Vordergrund steht, wenn eine neue Technologie auf den Markt kommt. Da stehen manchmal einfach ganz knallhart kommerzielle Interessen und auch machtpolitische Interessen. Stichwort Zurückhalten von den neuesten Sprachmodellen und zu sagen, okay, wir haben jetzt hier ein neues Claude-Modell, wir haben jetzt hier und hier Presidential Order, das kommt nicht nach Europa und wir haben die beste Superintelligenz, wir teilen sie aber mit niemandem. Das sind einfach, man darf das, glaube ich, nicht in einem Vakuum diskutieren, wo man denkt, dass nur die Technologie am Ende entscheidend ist. Mhm. Wenn du mich fragst, was wir sicher anwenden sollen, was es mehr geben sollte, klinische Studien, die real in der Versorgung den wirklichen Nutzen für die Patienten testen. Das brauchen wir ganz, ganz viel. Das brauchen wir streamlined. Das haben wir im NCT-Verbund, haben wir viele Studien in dem Bereich. Das brauchen wir noch mehr. Und Innovation schaffen aus dem Labor. Und bevor das zum Patienten kommt, bitte, bitte testen, ob es wirklich in der Realität funktioniert.
1: Also im Grunde so, wie es schon immer war. Wie vernünftige Therapien schon immer entstanden sind.
2: Das hatte schon Hand und Fuß damals.
1: Ja, also wir werden noch mehr KI, diese Ambient-KI sicherlich bekommen. KI, die im Hintergrund arbeitet, ohne dass wir es merken. Wir werden wahrscheinlich sehen, dass Ärztinnen und Ärzte vielleicht Arbeitsbelastung abgeben können. Im besten Fall dann vielleicht mehr Zeit für die Patientinnen und Patienten haben. Oder das System verlangt, dass sie dann noch mehr durchschleusen. Das sind die beiden Möglichkeiten, die wir haben. Abschließende Frage. Was können wir denn alle tun? Hier Sinsheim, das DKFZ und der SWR, um die KI wirklich aktiv auch mitzugestalten. Gibt es da Möglichkeiten, damit sie uns dient? Also den Patienten, den Ärzten?
2: Super wichtige Frage.
1: Also gibt es da Möglichkeiten der Mitgestaltung?
2: Ja. Ich habe vor 5 Jahren die Plattform fragdiepatienten.de gegründet, weil es unglaublich wichtig ist, dass Forschung für Patienten gemacht wird. Da kann man aktiv in klinische Studien Einfluss nehmen. Da laden Forschende hoch, was sie tun wollen. Mitgestalten kann man auch, indem man sich kritisch damit befasst, sich informiert. Das ist so wichtig. Das ist eine Zukunftstechnologie und die kann uns unglaublich viel Freiheitsrechte. Das, was wir jetzt hier haben in Deutschland, in Europa, das, was wir jetzt hier haben, das ist so erhaltenswert. Und ich glaube, viele sind einfach in ihren Alltagsproblemen gefangen. Fliegen Sie mal einfach in andere Länder und gucken sich an, wie das da alles ist oder auf andere Kontinente oder lassen Sie es, machen Sie es nicht, lesen Sie es in der Zeitung. Es ist so erhaltenswert, was wir hier haben, auch wenn den ganzen Tag immer nur Negatives kommt. Und ich denke, KI ist eine Riesenchance für unsere Wirtschaft. Es ist aber auch etwas, was mit unglaublich viel Sachverstand und bitte bilden Sie sich alle in diesem Bereich. Digitales KI muss Kernkompetenz der ärztlichen Ausbildung sein. Heidelberg geht da voran. Wir haben jetzt ein digitales Curriculum. Das muss Kernkompetenz für Ärzte sein, aber auch aus meiner Sicht für Patienten. Und es ist wichtig, dass sie sich mit dem Thema auseinandersetzen und dass sie sich kritisch damit auseinandersetzen. Glauben Sie Ihrem Chatbot nicht alles.
1: Das ist dein Schlusswort, Titus. Vielen, vielen Dank, Dr. Titus Brinker. Ja, das war SWR1, Leute, von der SWR-Regeltour in Sinsheim. Die Regeltour läuft auch noch bis Sonntag und wir haben noch eine XXL-Version dieses Gesprächs ab heute Nachmittag als Podcast und auch als Video bei uns. Am Sonntag gibt's dann Leute der Woche auf SWR1 Baden-Württemberg von 10 bis 12, wie immer. Und ich gebe weiter an Rainer Hartmann. Schönen Freitag.

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21: Um 12 Uhr mit Peter Gramer. Guten Tag. Finanzminister Klingbeil wirbt für die geplante Frühstartrente. Schüler protestieren gegen eine mögliche Wehrpflicht. Das Wetter sonniger und warmer Nachmittag, maximal 19 bis 25 Grad. Bundesfinanzminister Klingbeil hat die sogenannte Frühstartrente in den Bundestag eingebracht. Das Parlament hat am Vormittag in erster Lesung darüber beraten. Der SPD-Politiker sagte, das Gesetz könne mehr Sicherheit für das Alterseinkommen schaffen.
22: Schon heute sehen wir, dass in vielen Familien für das Alter vorgesorgt wird. Aber es sind eben häufig die Kinder aus Familien, wo man sich es leisten kann, 20 und 30 Euro im Monat zur Seite zu legen. Es ist noch heute so, dass viel zu häufig der Geldbeutel der Eltern darüber entscheidet, welche Zukunft Kinder in unserem Land haben. Und das brechen wir ein Stück weit mit der Frühstartrente auf. Und deswegen ist diese Frühstartrente auch ein Zeichen für eine bessere Gerechtigkeit in unserem Land.
21: Die Frühstartrente sollen alle Kinder bekommen, die 2020 oder später zur Welt gekommen sind. Was genau geplant ist, erklärt Hauptstadtkorrespondent Maximilian Ulrich.
2: 10 € im Monat vom Staat für alle Kinder zwischen 6 und 18 Jahren in die private Altersvorsorge. Das Geld soll dann an den Kapitalmärkten angelegt werden und sich so durch Zinsen bis zur Rente vermehren. Die Eltern können das Depot selbst eröffnen. Tun sie das nicht, soll es einfach der Staat für sie mit Hilfe der Bundesbank erledigen. Eltern, Freunde und Familie können das Depot dann auch durch freiwillige Zahlungen aufstocken. Nach dem 18. Geburtstag können erwachsene Kinder weiter selbst einzahlen. Ausgezahlt wird das angesparte Geld dann aber frühestens mit 65. Das Gesetz wird bis zum Herbst im Bundestag beraten, soll aber am 1. Januar 2027 in Kraft treten.
21: Die Kauflaune in Deutschland ist so schlecht wie seit Monaten nicht mehr. Das geht aus der GfK-Konsumklimastudie für September hervor. Nach Angaben der Experten sagt die Mehrheit der Haushalte, dass die hohen Energiepreise ihre Kaufkraft verringere. Daher hielten sich die Menschen beim Geldausgeben zurück. Das sei ein schlechtes Zeichen für die deutsche Wirtschaft. Im Mai und Juni war der Konsumklimaindex noch kurzzeitig gestiegen. Bei knapp 1 Million Fahrzeuge von Volkswagen und seiner Tochter Audi in Deutschland könnte die Lenkung ausfallen. Das geht aus Daten des Kraftfahrtbundesamtes hervor. Betroffen sind demnach die VW-Modelle Tiguan, Touran, Golf Variant, Caddy und Golf, die zwischen 2013 und 2024 produziert wurden. Dasselbe Problem tauche auch beim Audi Q3 mit einem Produktionszeitraum zwischen 2017 bis 2024 auf. Sie müssen in die Werkstatt. Zu den Nachrichten aus Baden-Württemberg. Am Nachmittag beginnt in Stuttgart auf dem Wasengelände das Cannstatter Volksfest. In diesem Jahr wurde auch das bisherige Sicherheitskonzept erweitert. Neben neuen Überwachungskameras und einem neuen Fluchtweg gibt es auch wieder die sogenannte Wasenboje. SWR-Reporterin Stefanie Reinhardt mit Einzelheiten.
4: Die sogenannte Wasenboje ist eine Anlaufstelle für Mädchen und Frauen, die belästigt wurden oder sich in einer Ausnahmesituation befinden. Als Ergänzung sind in diesem Jahr nun auch mobile Teams auf dem Wasengelände unterwegs. Für mehr Sicherheit in den Festzelten sorgt in diesem Jahr wieder die Safe Now App fürs Handy. In ein paar Festzelten war die App auch bisher schon verfügbar. Jetzt kommt sie erstmals in allen Festzelten auf dem Wasen zum Einsatz.
21: Auch in Baden-Württemberg protestieren Schüler heute gegen eine mögliche Wehrpflicht. Zum Beispiel sind in Freiburg und Stuttgart mehrere hundert auf die Straße gegangen. Die Initiative Schulstreik gegen Wehrpflicht hat bundesweit dazu aufgerufen. Seit Januar gilt das neue Wehrdienstgesetz. Damit müssen junge Männer ab dem Jahrgang 2008 wieder zur Musterung. Dabei geht es darum zu erfassen, ob und für welche Aufgabe jemand im Ernstfall geeignet wäre. 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
15: 12:04 Uhr, der Verkehrsservice in SW1 Baden-Württemberg mit der Meldung von der A5 Basel Richtung Karlsruhe zwischen Freiburg-Mitte und Herbolzheim Baustelle und immer wieder stockender Verkehr. A5 Karlsruhe Richtung Frankfurt zwischen Kronau und Heidelberg-Schwetzingen Baustelle hier 6 Kilometer stockender Verkehr. A7 Füssen Richtung Ulm zwischen Dreieck Allgäu und Kempten, hier werden Schutzplanken erneuert, dadurch 3 Kilometer Stau. A8 Karlsruhe Richtung Stuttgart. Zwischen Karlsbad und Pforzheim Ost ist ein Unfall passiert mit mehreren Fahrzeugen auf der rechten Spur. Im Moment 9 Kilometer Stau. Das dauert bis zu 40 Minuten länger. Und dadurch auch in der Gegenrichtung Stuttgart Richtung Karlsruhe. Zwischen Pforzheim Süd und Pforzheim Nord 5 Kilometer Stau und plus 20 Minuten. A96 Lindau Richtung München. Zwischen Aitrach und Kreuz Memmingen ist nach einem Unfall der Standstreifen blockiert. Aktuell 2 Kilometer Stau. Und Schweiz, A2 Luzern Richtung Gotthard. Zwischen Erstfeld und Wassen ein Stau und stockender Verkehr. Deshalb dauert es hier eine halbe Stunde länger. Das Wetter in Baden-Württemberg bringt heute viel Sonnenschein von der Kurpfalz bis zum Bodensee. Fast ohne Wolken. Dazu am Nachmittag 19 Grad an der Donau und bis zu 25 Grad am Kaiserstuhl. Und auch am Wochenende bleibt uns das sonnige Wetter erhalten. Morgen bei 23 bis 30 Grad. Am Sonntag wird es sogar noch ein bisschen wärmer.
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15: Mit Rainer Hartmann, hallo und einen schönen Freitagmittag.

0: Es war eins Baden-Württemberg um 12 nach 12 am Freitagmittag. Die Woche ist fast vorbei. Ja, und sie hat es in sich gehabt für viele von uns. Die meisten stehen wieder voll im Saft. Schule, Job, Alltag, wenig Zeit zum Durchschnaufen. Umso wichtiger ist es, die Dinge auch zu würdigen, ja, sich selbst mal zu loben, sich auf die Schulter zu klopfen, was alles toll läuft, sich selbst mögen. Für was zum Beispiel?
1: Ich liebe es an mir, dass ich eigentlich, wenn ich arbeite, relativ fleißig bin zum Beispiel oder wenn ich halt Sachen mir als Ziel setze, die halt dann auch wirklich versuche, so gut wie möglich durchzuziehen.
2: Da muss ich jetzt mal kurz drüber nachdenken. Ich glaube, ich liebe an mir, dass ich bei anderen Menschen sehr einfühlsam bin. Das liebe ich an mir.
3: Meine Art, mein Charakter, wie ich halt bin. Nett und höflich. Ja, sowas.
0: Das ist doch schön. Mehr Liebe und Höflichkeit in der Welt. Das wäre was. Ja, und die gibt's natürlich auch. Mara Christine aus Kirchhardt bei Heilbronn hat es diese Woche selbst erlebt. Sie ist Krankenschwester und hatte Frühdienst in der Klinik und hat uns erzählt.
4: Ich bin zu meinem Bereitschaftsdienst gekommen und vor dem Eingang der Klinik hat ein alter Herr mich dann angesprochen. Und meinte, ja, kommen Sie auch zum Dienst? Und ich so, ja. Und dann hat er sich einfach bedankt. Danke, dass Sie gekommen sind, extra für uns. Und das fand ich so schön. Das hat mich echt so berührt. Ich hatte erstmal ein schlechtes Gewissen, weil ich ursprünglich gar keine Lust hatte, jetzt morgens kurz nach 7 angesprochen zu werden. Ich bin das nicht so gewohnt, dass dann eben im Krankenhaus auch Dankbarkeit und Wertschätzung stattfindet. Ich glaube, ganz oft wird das eben vergessen, dass hinter dem Dienst auch ein Mensch steckt.
0: Das, was Mara aus Kirchhardt da erzählt, war für sie was ganz Besonderes. Kleine Geste, große Wirkung. Vielleicht habt ihr diese Woche auch sowas Schönes erlebt. Eine Begegnung, eine Wertschätzung, einfach einen schönen Moment, der vielleicht auch unerwartet kam. Erzählt es uns gerne per Sprachnachricht über WhatsApp oder Signal über die 0711 26 27 28.
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2: Und das ist auch neu, Hug Yourself, der Hit von Kamrad in SWR 1 Baden-Württemberg.

0: Was gibt es Neues an diesem Freitagmittag? Das hören wir jetzt um ganz genau 12.30 Uhr.
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0: Mit Peter Kramer.
2: Guten Tag. Ermittler haben in den vergangenen Monaten mehr als 9000 Rufnummern abgeschaltet, die für Betrugsaktionen genutzt wurden. Das hat unter anderem das baden-württembergische Landeskriminalamt bekannt gegeben. Die Ermittlungen sind Teil einer Anti-Scam-Kampagne, bei der das LKA auch mit der Bundesnetzagentur zusammenarbeitet. Die hat die betroffenen Mobilfunkunternehmen aufgefordert, ihre Registrierungsprozesse anzupassen, um Missbrauch in Zukunft besser zu verhindern. Am Landgericht Heilbronn hat der Prozess gegen einen Mann begonnen, der im vergangenen Jahr an einem Einbruch in eine Bank in Güglingen im Kreis Heilbronn beteiligt gewesen sein soll. Ein Komplize, ein ehemaliger Auszubildender der Bank, soll die mutmaßlichen Bankräuber mit Infos versorgt haben. Von der Beute im Wert von rund 3 Millionen Euro fehlt jede Spur. SWR-Reporter Timo Leis berichtet von vor Ort.
3: Laut Staatsanwaltschaft soll der Angeklagte den Bankmitarbeiter schon seit langem kennen und ihn dann zusammen mit seinem Bruder dazu gebracht haben, die Bank auszurauben. Der Bank-Azubi habe die Täter mit seinem Schlüssel in die Bank gelassen und sollte dann die Tresortür zu den Schließfächern öffnen. Vor Aufregung habe der aber den Code vergessen und erst bei einem zweiten Versuch noch in der gleichen Nacht habe er dann die Tresortür öffnen können. 80 Schließfächer wurden aufgebrochen und rund 3 Millionen Euro geraubt.
2: Zu den Nachrichten aus Deutschland. Bundesfinanzminister Klingbeil hat die geplante Frühstartrente als einen Beitrag für mehr Chancengerechtigkeit bezeichnet. Sie könne mehr Sicherheit für das Alterseinkommen schaffen, so der SPD-Politiker bei der ersten Lesung des Gesetzentwurfs im Bundestag. Danach sollen Kinder ab Jahrgang 2020 bis zur Volljährigkeit jeden Monat 10 Euro vom Staat erhalten. Das Geld soll dann am Kapitalmarkt angelegt werden. Das antragslose Kindergeld kann kommen. Nun hat auch der Bundesrat den Gesetzentwurf der Bundesregierung zugestimmt. Im Regelfall soll das Kindergeld künftig automatisch nach der Geburt eines Kindes an die Eltern ausbezahlt werden, ohne dass ein Antrag gestellt werden muss. 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
0: Und das ist die Lage auf den Straßen. A5 Basel Richtung Karlsruhe. Zwischen Freiburg-Mitte und Herbolzheim immer noch die Baustelle und immer wieder stockender Verkehr. A5, Karlsruhe Richtung Frankfurt. Zwischen Kronau und Waldorf-Wiesloch auch hier eine Baustelle, 6 Kilometer stockender Verkehr. A7, Füssen Richtung Ulm. Zwischen Altenstadt und Dreikittistetten, Baustelle, 6 Kilometer streckenweise stockender Verkehr. A8, Karlsruhe Richtung Stuttgart. Zwischen Karlsbad und Pforzheim-Ost. Hier ist die Unfallstelle jetzt geräumt, aber es gibt immer noch 10 Kilometer Stau. Und in der Gegenrichtung, Stuttgart Richtung Karlsruhe. Zwischen Pforzheim Süd und Nord, 7 Kilometer stockender Verkehr plus 20 Minuten. A96 Lindau Richtung München zwischen Eitrach und Kreuz Memmingen. Unfall hier auf der Standspur. 4 Kilometer Stau, das dauert mindestens eine halbe Stunde länger. Und Schweiz A2 Luzern Richtung Gotthard. Zwischen Erstfeld und Wassen Stau und stockender Verkehr. Hier dauert es eine halbe Stunde länger. Andreas Machalitzer vom SWR1 Wetterteam. Wie warm wird es denn heute?
4: Um den Kaiserstuhl zum Beispiel, da geht es bis auf 25 Grad rauf. Im Kraichgau um die 23 Grad und an Brenz, Donau und Iller etwa um die 19 bis 20 Grad. Also überall ein kräftiger Temperaturanstieg. Dabei viel, viel Sonnenschein und kaum Wolken an diesem Freitag. Und dann auch morgen viel, viel Sonnenschein. Das bei Spitzentemperaturen von 23 bis örtlich am Oberrhein schon 30 Grad.
0: Ja, der Sommer kommt.
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0: Deutsche DAX-Konzerne bauen im europäischen Vergleich die meisten Stellen ab. Das zeigt eine neue Studie. Danach sank die Zahl der Beschäftigten an den weltweiten Standorten der DAX-Unternehmen im vergangenen Jahr um rund 1,2%. Und damit schneiden deutsche Konzerne deutlich schlechter ab als zum Beispiel Unternehmen aus Italien, Frankreich und Spanien. Der DAX steht um die Mittagszeit rund 0,8% im Plus bei etwa 25.460 Punkten. Die Gewinner: Siemens Energy mit einem Plus von 3,2%, die Commerzbank mit einem Plus von 2,6%. Die Verlierer: Airbus minus 1,5% und Rheinmetall minus 1,2%. Und 1 Euro wird mit rund $1,14 gehandelt.
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0: SWR1 Baden-Württemberg, Freitagmittag. Es ist wieder soweit.
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0: Ja, das zweitgrößte Volksfest der Welt beginnt heute Nachmittag. Der Cannstatter Wasen bebt. Das Cannstatter Volksfest auf dem Wasen in Stuttgart geht los. 16 Uhr. Beim großen Bruder in München ist es ja so, beim Oktoberfest, das läuft ja schon seit einer Woche, da gehört die Tracht ja zum guten Ton. SWR1-Reporterin Katja Trautwein, du hast dich mal mit dem Thema Kleiderordnung auf dem Wasen beschäftigt. Wie ist da der Dresscode?
2: Also der Veranstalter des Cannstatter Volksfests macht da grundsätzlich keine Vorgaben. Der Chef von der Veranstaltungsgesellschaft in Stuttgart, Guido von Vacano, hat mir gesagt, dass man da durchaus auch sehr lässig aufs Wasengelände kommen darf.
3: Es ist ein Volksfest. Wenn Sie eine Jogginghose haben, dann sind Sie auch hier herzlich willkommen. Und ich habe einen 13-jährigen Sohn, der hat mir das erklärt, dass Jogginghose auch durchaus sehr gut angezogen ist.
2: Die Festzeltbetreiber sehen das zum Teil aber ein bisschen anders. In den AGBs der einzelnen Zelte steht teilweise schon drin, dass man in unangemessener Kleidung, wie eben zum Beispiel Sportkleidung im Jogginganzug oder auch, Zitat, in unvollständiger Bekleidung, unter Umständen nicht reingelassen wird. Tracht hingegen ist natürlich super gern gesehen, hat mir der Festwirtesprecher Marcel Benz gesagt.
0: Also unvollständige Kleidung, nackt, glaube ich mal, kommt man tatsächlich nicht rein. Aber mit den Trachten, das sieht man immer mehr auf dem Wasen.
2: Ja, das würde ich auch sagen. Und Marcel Benz meint, dass inzwischen an den Wochenenden mindestens 90% seiner Gäste in Tracht kommen.
0: Und was ist bei den Trachten gerade so angesagt?
2: Wenn man da mal in die Läden guckt, die Dirndl verkaufen, dann gehen wohl nach wie vor schlichte Dirndl ohne Schnürungen oder sonstigen Schnickschnack besonders gut. Und das hat eben auch einige Vorteile, sagt Filialleiterin Doreen Pavlovic bei Krüger Dirndl in Stuttgart.
4: Man kann schlichte Dirndl natürlich umso besser aufhübschen, je nachdem, was für eine Bluse man trägt. Man kann es sportlich machen, elegant, man kann es ganz extravagant machen, man kann ganz, ganz viel variieren.
2: Bei den Blusen greifen ihre Kundinnen wohl gerade gerne auch zu was Auffälligen, wie zum Beispiel Bluse mit Puffärmeln.
0: Okay, damit wären Frauen also vorne dabei in diesem Jahr auf dem Cannstatter Wasen. 16 Uhr ist Fassanstich. Braucht ihr nur noch ein Plätzle irgendwo? Wie reserviere ich einen Tisch? Wann wird es besonders voll? Die wichtigsten Fragen und Antworten zum Cannstatter Volksfest findet ihr auf swr1.de. Und dann wünschen wir euch viel Spaß.

Hier ist SWR1 Baden-Württemberg für euch. Und wenn ihr einen Espresso braucht nach dem Mittagessen, hier wäre einer. Green Day, Boulevard of Broken Dreams.

S1 Baden-Württemberg, Verkehrsservice. Achtung, Falschfahrer ist unterwegs auf der A4 Schaffhausen-Winterthur zwischen Uwiesen und Trülikon. Ein Falschfahrer, bitte in beiden Richtungen rechts fahren und nicht überholen. A4 Schaffhausen-Winterthur zwischen Uwiesen und Trülikon. Ein Falschfahrer.

0: SWR1 Baden-Württemberg hier am Freitag mit den größten Hits aller Zeiten. Nach 13 Uhr haben wir für euch Natasha Bedingfield, Unwritten. Und nach den Nachrichten geht's erstmal easy los mit Phil Collins.
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21: Um 13 Uhr mit Peter Gramer. Guten Tag. VW und Audi rufen bundesweit fast 1 Million Autos in die Werkstatt. Ermittler schalten tausende Rufnummern von Cyberkriminellen ab. Das Wetter sonniger und warmer Nachmittag, maximal 19 bis 25 Grad. Rund 1 Million Autos von Volkswagen und Audi in Deutschland müssen in die Werkstatt. Grund sei die Lenkung, die unter Umständen ausfallen könne, teilte das Kraftfahrtbundesamt mit. Aus der SWR-Wirtschaftsredaktion Christoph Geismeier.
22: Betroffen von dem Rückruf sind 6 Modelle von Volkswagen. Darunter Varianten des Golf, aber auch beim Tiguan, Touran und Caddy kann es bei Fahrzeugen, die zwischen September 2013 und dem Sommer 2024 produziert wurden, zu Problemen bei der Lenkung kommen. Bei Audi ist nur ein Modell betroffen, der Q3. Laut Kraftfahrtbundesamt muss bei den betroffenen Modellen eine Schraube an der Lenkung ersetzt werden. Andernfalls ist ein Ausfall der Lenkung möglich. Nach Angaben der Behörde werden die Halter der betroffenen Autos von Volkswagen und Audi über den Rückruf informiert. Zusätzliche Informationen gibt es auf der Internetseite des Kraftfahrtbundesamtes.
21: Der Bundestag hat zum ersten Mal über die sogenannte Frühstartrente gesprochen. Kinder ab Jahrgang 2020 bis zur Volljährigkeit sollen jeden Monat 10 Euro vom Staat erhalten. Das Geld soll dann am Kapitalmarkt angelegt werden. Die AfD fordert, dass nur deutsche Kinder profitieren sollen. Die Linken fordern eine begleitende Beratung und die Grünen sind für einen Staatsfonds, in dem das Geld angelegt werden soll. Der Bundesrat hat dem automatischen Kindergeld zugestimmt. Es soll überwiesen werden, ohne dass Eltern einen Antrag ausfüllen müssen. Ab März soll es gelten für neugeborene Geschwisterkinder, ab Herbst 2020 für alle neugeborenen Kinder. Zu den Nachrichten aus Baden-Württemberg. Ermittler haben in den vergangenen Monaten rund 10.000 Rufnummern abgeschaltet, die von Cyberkriminellen genutzt wurden. Außerdem seien illegale Internetseiten vom Netz genommen worden. Das teilten das LKA und die Generalstaatsanwaltschaft Karlsruhe mit. Aus unserer Redaktion Landespolitik, Felix Kückrekoll.
0: Bei der Betrugsmasche handelte es sich um das sogenannte Cyber-Trading-Fraud. Anleger vertrauen auf eine scheinbar lukrative Möglichkeit und investieren teils hohe Geldsummen in betrügerische Internetplattformen. Die Betrüger riefen ihre Opfer auch aus Callcentern im Ausland an und animierten sie, noch mehr Geld anzulegen. Die Betreiber hatten keine Erlaubnis der Finanzaufsicht BaFin. Fast 14.000 Rufnummern seien im Zuge der Operation Herakles abgeschaltet worden, die meisten davon mit deutscher Vorwahl. Auch mehr als 2.000 illegale Domains wurden vom Netz genommen.
21: Die Sanierung und Erneuerung des Kurt-Schumacher-Brückenzugs zwischen Mannheim und Ludwigshafen wird etwa 230 Millionen Euro kosten. Das hat die zuständige Gesellschaft mitgeteilt. Einer Untersuchung zufolge muss ein Teil des Brückenzugs ganz neu gebaut werden. Die Brücke ist seit September gesperrt. Mehr Nachrichten auf swraktuell.de.
1: 13.03 Uhr, der Verkehrsservice in SW1 Baden-Württemberg. Und zuerst eine Entwarnung auf der A4 Schaffhausen Winterthur. Hier kein Falschfahrer mehr unterwegs zwischen Uwiesen und Trullikon. Weitere Staus und Behinderungen. Vorsicht auf der A6 Mannheim Richtung Heilbronn. Zwischen Wiesloch-Rauenberg und Sinsheim ist ein Unfall passiert. Die ungesicherte Unfallstelle ist auf der linken Spur. A5 Basel Richtung Karlsruhe. Zwischen Regel und Herbolzheim. Unfall 4 Kilometer, stockender Verkehr. A5 Karlsruhe Richtung Frankfurt zwischen Kronau und Waldorf-Wiesloch, Baustelle 6 Kilometer Stau. A8 Karlsruhe Richtung Stuttgart zwischen Pforzheim West und Ost 8 Kilometer Stau. In der Gegenrichtung Stuttgart Richtung Karlsruhe zwischen Heimsheim und Pforzheim Ost 7 Kilometer stockender Verkehr. A81 Singen Richtung Stuttgart zwischen Rottenburg und Gärtringen, Unfall passiert, 5 Kilometer Stau. Und Schweiz, A2 Luzern Richtung Gotthard, zwischen Amsteg und Göschnen, 4 Kilometer Stau plus 40 Minuten. Das ist ein sonniger Nachmittag bei uns in Baden-Württemberg. Wenn, dann ziehen nur ein paar lockere Wolken vorbei. Und es wird jetzt warm mit bis zu 25 Grad am Kaiserstuhl. Und sommerlich ist auch das Wochenende. Blauer Himmel, morgen bis 30, am Sonntag vielleicht sogar bis 31 Grad.
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1: Mit Rainer Hartmann, hallo.

0: Hier ist S1 Baden-Württemberg für euch am Freitagmittag und wir sagen Hallo an Steffen Hausch in Karlsruhe.
1: Ja, hallo Rainer.
0: Weißt du noch, wo du am 6. Juni 1993 warst?
1: In Stuttgart auf dem Cannstatter Wasen zur Zoo-TV-Show. U2.
0: Genau, eine der größten Rockbands der Welt. U2 haben auf dem Cannstatter Wasen gespielt. Dreimal waren U2 schon in Baden-Württemberg, muss man sagen, neben Stuttgart. Auch zweimal in Mannheim, einmal im Rosengarten in den 80ern und einmal auf dem Maimarktgelände. So, und du bist riesiger U2-Fan.
1: Ja, genau, seit über 40 Jahren.
0: Und warum wir das erzählen, können wir auch sagen, denn heute vor genau 50 Jahren haben sich U2 gegründet. Das war am 25. September 1976 in Dublin. Wie alt warst du damals?
1: 7.
0: Und wann bist du zum U2-Fan geworden?
1: Ja, so 83, 84, da habe ich bei meinem Bruder in seiner Plattensammlung die LP Under Blood Red Sky entdeckt.
0: Mhm. Und dann hat es dich erwischt?
1: Ja, also mit Sunday Bloody Sunday live, das hat mich gleich umgehauen. Zum einen die Musik an sich, aber auch in Verbindung einfach mit diesem Rebellischen und das Charismatischen der Band. Da kam ja dann gleich kurz danach Bright und Bad auf der LP. Mhm. Und 86 natürlich mit Josh Rodri, da ging es durch alle Decken.
0: Was hat für dich so von Anfang an gleich diesen Spirit dieser Band ausgemacht? Was hat es in dir ausgelöst?
1: Diese Verbindung der Texte, dass es nicht nur irgendwelche Party-Hits sind, sondern Verbindung mit Werten, mit Frieden, Liebe, Glauben und was alles da thematisiert wird. Da steckt so viel Substanz drin, die ist einfach beeindruckend.
0: Also hier in der Redaktion gibt es viele U2-Fans. Ich habe 14 Konzerte gesehen, bin dem praktisch schon nachgereist. Und du, wie viele Konzerte hast du gesehen?
1: Ich habe nachgezählt, 12.
0: Wahnsinn!
1: 87, die Josh Rodri Tour in Köln war mein erstes. Da hatte ich 2 Tage den Führerschein. Mein Bruder hat mir, also Respekt, sein Auto geliehen, dass ich da mit 2 Tagen Führerschein hingefahren bin mit einem Freund und nachts wieder zurück. Meine Mutter hat überhaupt nicht geschlafen. Als ich dann irgendwann um 3 wieder daheim war, konnte sie beruhigt ins Bett.
0: Wie ist das mit deiner Familie? Sind die auch alle U2-Fans?
1: Sie waren alle schon mit dabei. Meine Frau und meine 2 Töchter hören die Musik sehr gerne. Highlight war natürlich auch dann das erste gemeinsame Familienkonzert.
0: Und wer U2 heute noch nicht kennt und jung ist, kann es auch wieder entdecken. Die alten Sachen. Wir hören jetzt einen Song zum 50. Geburtstag dieser Band am heutigen Tage. Welchen Song dürfen wir für dich spielen, der was ganz Besonderes darstellt?
1: Ja, episch ist natürlich Where the Streets Have No Name.
0: Für Steffen aus Karlsruhe. Und
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4: Und wenn ihr Lust habt auf neue Musik, dann gibt's jetzt was Nettes, Fröhliches von Holly Humberstone, To Love Somebody, in SWR 1 Baden-Württemberg.

0: Was gibt es Neues an diesem Freitag? Das hören wir jetzt um 13.30 Uhr.
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0: Mit Peter Kramer.
2: Guten Tag. Das Klinikum Mittelbaden will in den kommenden 4 Jahren rund 50 Millionen Euro einsparen. Das wurde bei einem Pressegespräch im Rathaus von Baden-Baden bekannt. SWR-Reporter Patrick Neumann, warum will die Klinik sparen?
3: Grund für die Einsparungen sind die Folge der kürzlich beschlossenen Krankenkassenreform. Das sagte der Aufsichtsratsvorsitzende des Klinikums Christian Dusch. Man rechne im kommenden Jahr mit einem zusätzlichen Defizit von 6,5 Millionen Euro. Noch in diesem Jahr werde ein Minus von insgesamt rund 26 Millionen Euro erwartet. Um zu sparen, müssten medizinische Abteilungen neu zwischen den Häusern Rastatt und Baden-Baden aufgeteilt werden. Es werde aber auch Stellenabbau geben, so Dusch weiter. Von etwa 3.600 Stellen würden rund 200 wegfallen. Die Hälfte der Jobs solle sozialverträglich abgebaut werden.
2: Nach Schüssen auf einen Barbershop in der Heidenheimer Innenstadt ermittelt jetzt eine Sonderkommission der Polizei. Auch die Nachbarschaft solle befragt werden, teilte ein Polizeisprecher mit. Die Hintergründe der Tat sind bislang noch unklar. Gestern am frühen Morgen fielen Schüsse auf das Geschäft. Zur Tatzeit hielten sich laut Polizei 4 Menschen in dem Gebäude auf. Auch ein möglicher Zusammenhang zu einem Vorfall in der Nähe werde geprüft. Dort soll mit Böllern versucht worden sein, ein Haus in Brand zu setzen. Zu den Nachrichten aus Deutschland und der Welt. Volkswagen muss Fahrzeuge wegen eines möglichen Defekts an der Lenkung zurückrufen. Nach Angaben des Kraftfahrtbundesamts könnte ein Schraubenabriss zu einem Ausfall der Lenkung führen. In Deutschland sind rund 900.000 Fahrzeuge der Modelle Tiguan, Touran, Golf, Golf-Variant und Caddy betroffen. In die Rückrufaktion einbezogen ist zudem der Audi Q3. Papst Leo ist in Paris eingetroffen. 4 Tage wird er Frankreich besuchen. Bei seiner Ansprache vor dem Élysée-Palast hat sich der Papst kritisch über das neue Sterbehilfegesetz in Frankreich geäußert. Seit diesem Sommer ist dort Sterbehilfe für schwerkranke Menschen nach festgelegten Regeln erlaubt. 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
0: Dann schauen wir mal, was auf den Straßen los ist. Da heißt es Vorsicht auf der A8 Stuttgart Richtung München zwischen Kreuz Ulm-Elchingen und Leipheim. Hier liegt eine Stoßstange auf der Fahrbahn. Vorsicht auf der A96 Lindau Richtung München zwischen Eitrach und Kreuz Memmingen ist ein Unfall passiert. Die Unfallstelle auf der linken Spur ist im Moment noch ungesichert. A5 Karlsruhe Richtung Frankfurt zwischen Kronau und Waldorf-Wiesloch Baustelle 8 Kilometer. Stockender Verkehr dauert eine halbe Stunde länger, bis ihr durch seid. A6 Mannheim Richtung Heilbronn, zwischen Wiesloch-Rauenberg und Sinsheim, Unfall passiert, linke Spur blockiert, 7 Kilometer Stau plus 30 Minuten. A8 Karlsruhe Richtung Stuttgart, zwischen Pforzheim-West und Pforzheim-Ost, 8 Kilometer Stau plus eine halbe Stunde. Und in der Gegenrichtung Stuttgart Richtung Karlsruhe, zwischen Heimsheim und Pforzheim-Ost, 7 Kilometer stockender Verkehr, hier dauert es 20 Minuten länger. A81 Singen Richtung Stuttgart zwischen Rottenburg und Gärtringen nach einem Unfall, 9 Kilometer Stau. Die örtliche Umleitung, die B296 und B14 durch Herrenberg, ist überlastet. Und Schweiz A2 Luzern Richtung Gotthard zwischen Amsteg und Göschnen derzeit 5 Kilometer Stau. Das heißt für euch fast eine Stunde Wartezeit. Beim Wetter in Baden-Württemberg ist es so, wie er heute die Sonne sucht, wird in Baden-Württemberg schnell fündig. Ja, fast überall scheint sie ungestört. Nur ein paar harmlose Wolken mischen sich gelegentlich dazu. Im Moment haben wir 19 Grad in Schwetzingen, in Pfullendorf 17 Grad. Das werden noch bis zu 23 Grad heute Nachmittag. Auch am Wochenende viel Sonne, nur lockere Wolken. Der Samstag bringt bis 30, der Sonntag bis 31 Grad.
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0: Und hier ist Rainer Hartmann. Schönen Nachmittag.

0: Euer Freitagnachmittag mit SW1 Baden-Württemberg. Und auch wenn es noch mal sonnig und warm ist, der Herbst kommt. Die Abende werden länger und das heißt endlich wieder richtig schön Zeit zum Lesen, wer das gerne tut, ja. Und die Frage ist, wie markiert ihr eigentlich eure Seite, wo ihr zuletzt im Buch aufgehört habt zu lesen? Mit einem klassischen Lesezeichen oder ganz unorthodox einfach eine Ecke umknicken? Tina schreibt auf unserer SWR1 Facebook-Seite, ein Knick geht gar nicht. Sie fand es gar nicht toll, als eine Freundin ihr ein geliehenes Buch mit gleich mehreren Eselsohren zurückgegeben hat. Das ist Frevel. Und SWR1-Hörer Stefan, er nimmt alles als Lesezeichen, schreibt er, Fresszettel, Kassenbons, Gutzelpapier, saubere Klopapierfitzel und Achtung, auch Zahnstocher als Lesezeichen. Das habe ich auch noch nie gehört. Und wie macht das unser Buchchecker in SW1 Baden-Württemberg? Wie macht das Thomas Sachsenmeier?
1: Ich weiß, jetzt werden einige die Hände im Kopf zusammenschlagen, aber für mich ist der Buchumschlag in erster Linie ein ganz hervorragendes Lesezeichen. Ich sehe das völlig pragmatisch. Ne? Wenn ich abends im Bett lese und irgendwann einfach die Augen zufallen, dann klappe ich den Umschlag an der Seite ein, mache das Buch zu, fertig. Und am nächsten Tag weiß ich ganz genau, wo ich weiterlesen muss. Also keine Suche jetzt nach einem Lesezeichen oder Kassezettel oder irgendein zerknülltes Tempo oder whatever. Es ist für mich einfach viel praktischer. Zumal viele Verlage inzwischen am klassischen Lesebändchen sparen. Wenn das fehlt, muss man sich ja ohnehin behelfen. Einige finden das völlig legitim. Ne? Andere behandeln ihre Schutzumschläge fast ehrfürchtig. Und dann kam noch der kreativste Vorschlag überhaupt. Eine hat sich aus Wolle einen sogenannten Leseschlüpper gehäkelt. Ja, ihr habt richtig gehört, eine kleine Unterhose fürs Buch, die man über die Seiten zieht, wo man dann gerade aufgehört hat zu lesen. So viel Einfallsreichtum muss man erstmal haben. Ein Leseschlüpper wird bei mir nicht einziehen. Ich bleib beim Buchumschlag als Lesezeichen schlicht, einfach und absolut alltagstauglich.
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Die Sonnenbrille auf mit SWR1 Baden-Württemberg am Freitagnachmittag, denn die Sonne lacht von der Kurpfalz bis zum Bodensee. Ihr könnt sie sehen und vielleicht auch hören.

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Und das ist euer Mix für den Freitagnachmittag nach 14 Uhr. Aber haben wir mit dabei? Und erkennen wir nix. Die Ärzte gibt's gleich hinten drauf. Und nach den Nachrichten in SWR1 Baden-Württemberg noch mehr 90er mit diesem Hit.

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14: Um 14 Uhr mit Peter Gramer. Guten Tag. Der Bundestag stimmt dem Tankrabatt zu. Schüler protestieren gegen eine mögliche Wehrpflicht. Das Wetter sonniger und warmer Nachmittag, maximal 19 bis 25 Grad. Der Bundestag hat den Tankrabatt beschlossen. Er soll für die Monate Oktober bis Dezember gelten. Damit sollen die hohen Spritpreise um 17 Cent je Liter Diesel und Benzin gesenkt werden. Aus Berlin, Eva Huber.
15: Die AfD nennt das einen Mini-Tankrabatt, der aus ihrer Sicht keine echte Entlastung bringt. Die Grünen und die Linken im Bundestag kritisieren die hohen Kosten von 2,5 Milliarden Euro. Mit diesem Geld hätte die Bundesregierung lieber zielgerichtet Familien und Kinder entlasten sollen, sagen die beiden Parteien. Schon im Mai und Juni hatte es einen Tankrabatt gegeben. Untersuchungen des Bundeskartellamts zeigen, dass die Mineralölkonzerne die Steuerentlastung damals zu ca. 80% an die Verbraucher weitergegeben haben.
14: Am Nachmittag soll noch der Bundesrat zustimmen. Der Bundestag hat außerdem der Reform der Bundespolizei zugestimmt. Im Kampf gegen Schwerkriminelle und Cyberangriffe bekommen Beamte somit künftig mehr Befugnisse. Dabei geht es vor allem um die Erhebung von Daten und den Einsatz von Kameradrohnen. Volkswagen ruft in Deutschland knapp 1 Million Fahrzeuge in die Werkstätten zurück. Grund sei die Gefahr eines Schraubenabrisses, durch den es auch zu einem Ausfall der Lenkung kommen könne, so das Kraftfahrtbundesamt. Betroffen sind demnach 6 Modelle von Volkswagen, darunter Varianten des Golfs, aber auch der Tiguan, Touran und Caddy. Bei Audi muss der Q3 in die Werkstätten. Die betroffenen Besitzer werden laut Bundesamt informiert. Das Neueste aus Baden-Württemberg. Ermittler haben in den vergangenen Monaten rund 10.000 Rufnummern abgeschaltet, die von Cyberkriminellen genutzt wurden. Außerdem seien illegale Internetseiten vom Netz genommen worden. Das teilten das LKA und die Generalstaatsanwaltschaft Karlsruhe mit. Aus unserer Redaktion Landespolitik, Felis Kückrekoll.
8: Bei der Betrugsmasche handelte es sich um das sogenannte Cyber-Trading Fraud. Anleger vertrauen auf eine scheinbar lukrative Möglichkeit und investieren teils hohe Geldsummen in betrügerische Internetplattformen. Die Betrüger riefen ihre Opfer auch aus Callcentern im Ausland an und animierten sie, noch mehr Geld anzulegen. Die Betreiber hatten keine Erlaubnis der Finanzaufsicht BaFin. Fast 14.000 Rufnummern seien im Zuge der Operation Herakles abgeschaltet worden, die meisten davon mit deutscher Vorwahl. Auch mehr als 2.000 illegale Domains wurden vom Netz genommen.
14: Auch in Baden-Württemberg protestieren Schüler heute gegen eine mögliche Wehrpflicht. Zum Beispiel sind in Freiburg mehrere hundert auf die Straße gegangen. Die Initiative Schulstreik gegen Wehrpflicht hat bundesweit dazu aufgerufen. Seit Januar gilt das neue Wehrdienstgesetz. Damit müssen junge Männer ab dem Jahrgang 2008 wieder zur Musterung. 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
16: Der Verkehrsservice in SW1 Baden-Württemberg um 14.03 Uhr. Und der SW1-Hörer Nils hat einen neuen Stau für uns und für euch.
17: Hallo, liebes SW1-Team. Ich wollte euch einen Stau melden auf der A81 Singen Richtung Stuttgart zwischen Rottweil und Oberndorf. Am Anfang der Baustelle steht der defekte LKW und der Stau reicht jetzt langsam zurück bis zur Neckarburg.
16: Danke, Nils, für diese Meldung. Und wir haben weitere Staus und Behinderungen. A5 Basel Richtung Karlsruhe zwischen Riegel und Herbertsheim. Unfall passiert, 5 Kilometer stockender Verkehr. A5 Karlsruhe Richtung Frankfurt zwischen Bruchsal und Waldorf-Wiesloch. Baustelle hier, 12 Kilometer, Verzögerung bis zu 25 Minuten. A6 Mannheim Richtung Heilbronn zwischen Wiesloch-Rauenberg und Sinsheim. Hier wird ein Unfall aufgenommen auf der linken Spur, daher 7 Kilometer Stau plus 20 Minuten. A67 Mannheim Richtung Darmstadt zwischen Gernsheim und Pfungstadt, 4 Kilometer stockender Verkehr nach einem Unfall. A7 Füssen Richtung Ulm zwischen Dreieck Allgäu und Kempten, Baustelle 2 Kilometer Stau. A8 Stuttgart Richtung Karlsruhe zwischen Heimsheim und Pforzheim Nord, 7 Kilometer Stau. Da braucht ihr 20 Minuten länger. Und in der Gegenrichtung zwischen Pforzheim West und Ost 8 Kilometer Stau plus eine knappe halbe Stunde. A81 Singen Richtung Stuttgart zwischen Rottenburg und Gärtringen. Hier finden gerade Reinigungsarbeiten statt. Es gibt 10 Kilometer Stau. Das dauert mehr als eine Stunde länger, bis ihr da durch seid. Alle Verkehrsinfos gibt es jederzeit für euch auf swr1.de. Gute Fahrt. Das Wetter bei uns ist ungewöhnlich warm für Ende September. Heute bei viel Sonne schon 25 Grad in Südbaden. Und da tut sich noch mehr am Wochenende nach Frühnebel und Morgenfrische. Am Samstag bis 30, Sonntag bis 31 Grad. Das alles bei viel Sonnenschein von morgens bis abends. Regen ist weiter nicht in Sicht.
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16: Der Freitagnachmittag mit Rainer Hartmann. Hallo.

0: Wenn ihr am Wochenende jetzt im Nordschwarzwald wandern wollt, dann sage ich jetzt in SWR1 Baden-Württemberg mal Obacht. Ja, es gibt tierischen Nachwuchs. In Baden-Württemberg ist nämlich wieder ein ganz junger Wolf unterwegs und damit ein neues Rudel. Davon gehen die Forstexperten aus. SWR1-Reporter Andreas Faut, was wissen wir denn über diesen kleinen Wolf, der jetzt da aufgetaucht ist?
1: Ja, noch gibt es sehr wenige gesicherte Infos zu dem Welpen. Am 17. September, also vor gut einer Woche, ist das Jungtier in eine Fotofalle bei Bayersbronn im Kreis Freudenstadt getappt. Die Experten der Forstlichen Versuchs- und Forschungsanstalt Baden-Württemberg, die haben sich das Foto angeschaut und haben gesagt, ja, es handelt sich eindeutig um einen Wolfswelpen. Ob es ein Männlein oder ein Weiblein ist, das ist noch offen. Und wir wissen leider auch nicht, wie genau das Wölflein aussieht, denn das Foto stammt aus einer privaten Kamera und wurde daher bisher nicht veröffentlicht. Also leider keine flauschigen Welpenfotos. Auch ob weitere Jungtiere existieren, ist nicht bekannt. In der Regel besteht ein Wurf ja aus mehreren Welpen. Eine richtige Überraschung ist das Ganze für die Experten nicht. Im Nordschwarzwald, da hatte sich ja ein Wolfsrüde mit einem Wolfsweibchen, also einer Fähe, zusammengetan. Könnte gut sein, dass die beiden sich noch ein bisschen näher gekommen sind und es sich bei dem Welpen aus Bayersbronn um ihren Sprössling handelt.

0: Das ist euer Freitagnachmittag mit SWR1 Baden-Württemberg. Und jetzt was ganz anderes. Ihr könnt euch eine Scheibe Wurst aufs Brot legen oder ihr macht es liebevoll und kreativ.
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0: Ja, auf swr1.de findet ihr wunderbare Tipps zum Brot selber machen und zum fantasievoll belegen. Auf so ein knuspriges Bauernbrot zum Beispiel passt eine Menge drauf. Und da hat swr1 Pfennle-Koch Ebi Braun gleich mal was ganz Spezielles für euch, und zwar aus der Region.
2: Beim badischen Brot muss natürlich das Schäufele mit aufs Brot. Und Schäufele ist ja nichts anderes als das Schulterstück vom Schwein mitsamt dem Schaufelknochen gegart, gepökelt und geräuchert. Und dieses Schäufele wird normalerweise klassisch mit Kraut, mit Brot, mit Senf oder mit Meerrettich gegessen. Und bei uns kommt es aufs heimische Brot mit einer Apfel-Meerrettich-Creme und obendrauf noch schwarzer Rettich. Ist das perfekte badische Match.
0: Schön badisch, ja. Wenn ihr am Wochenende Zeit und Muße habt, dann müsste der Rettich aber erstmal zum Friseur bei euch. Also gut waschen, bürsten, schneiden und fein hobeln und die Rettichscheiben dann mit Salz und einer Prise Zucker bestreuen. Ja, das sind die kleinen Tricks für einen besonderen Geschmack. Schaut es euch gerne an auf swr1.de. So, und wie machen wir jetzt weiter hier in SWR1 Baden-Württemberg mit einem Hit von Dermot Kennedy aus Irland, Funeral.

0: ist ganz genau 14.30 Uhr. Zeit für ein kleines Update.
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0: Mit Peter Kramer.
2: Guten Tag. In mehreren Städten in Baden-Württemberg sind heute Schülerinnen und Schüler auf die Straßen gegangen, um gegen eine mögliche Wehrpflicht zu demonstrieren. Auch in Stuttgart waren mehrere hundert Menschen unterwegs. SWR-Reporter Marc Kleber, was fordern denn die Demo-Teilnehmer?
3: Auf den Plakaten bei der Demo gegen Wehrpflicht stand zum Beispiel Aufrüstung stoppen, Krieg beenden oder auch stoppt die Kriegstreiber. In Flugblättern war zu lesen Nein zur Militarisierung, Sozialabbau und Kapitalismus. Ich habe mich mit einigen auf der Demo gegen Wehrpflicht auf dem Stuttgarter Schlossplatz unterhalten. Altersspanne übrigens sehr breit, von Schülerinnen und Schülern bis zu Seniorinnen und Senioren. Übereinstimmend sagten alle, sie möchten nicht, dass junge Menschen in den Krieg ziehen müssen. Mehrfach habe ich auch gehört, Geld sollte besser in Soziales und Bildung investiert werden, nicht in Rüstung.
2: Die Sanierung und Erneuerung des Kurt-Schumacher-Brückenzugs zwischen Mannheim und Ludwigshafen wird etwa 230 Millionen Euro kosten. Das hat die zuständige Gesellschaft mitgeteilt. Einer Untersuchung zufolge muss ein Teil des Brückenzugs ganz neu gebaut werden. Die Brücke ist seit September gesperrt. Zu den Nachrichten aus Deutschland. Der Bundestag hat den Tankrabatt beschlossen. Er soll für die Monate Oktober bis Dezember gelten. Damit sollen die hohen Spritpreise um 17 Cent je Liter Diesel und Benzin gesenkt werden. Am Nachmittag soll noch der Bundesrat zustimmen. In der sächsischen Stadt Heidenau werden keine sogenannten Stolpersteine mehr verlegt. Das hat der Stadtrat auf Antrag von AfD und CDU entschieden. Das stößt auf Kritik bei der Geschäftsführerin der Stolperstein-Stiftung. Noch nirgends sei die Verlegung gestoppt worden. NS-Opfer würden aus dem Stadtbild herausgedrängt. Künftig soll an die Opfer des Nationalsozialismus auf dem Nordfriedhof der Stadt erinnert werden. 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
0: Und hier ist der SW1 Baden-Württemberg Verkehrsservice mit den Staus und Behinderungen. A5 Basel Richtung Karlsruhe, zwischen Riegel und Herbolzheim, Unfall 5 Kilometer. A5 Karlsruhe Richtung Frankfurt, zwischen Bruchsale und Waldorf-Wiesloch, Baustelle 12 Kilometer. A6 Mannheim Richtung Heilbronn, zwischen Wiesloch-Rauenberg und Sinsheim, 6 Kilometer. Die Unfallstelle hier ist mittlerweile geräumt. A67 Mannheim Richtung Darmstadt, zwischen Gernsheim und Pfungstadt 6 Kilometer. Eine knappe halbe Stunde dauert es länger. Nach einem Unfall wird der Verkehr über den Verzögerungsstreifen an der Ausfahrt Pfungstadt geleitet. A8 Stuttgart Richtung Karlsruhe, zwischen Heimsheim und Pforzheim Nord mal wieder 7 Kilometer Stau plus 20 Minuten. Und in der Gegenrichtung zwischen Pforzheim West und Ost 8 Kilometer Stau plus 30 Minuten. A81 Singen Richtung Stuttgart zwischen Rottweil und Oberndorf. Defekter Lastwagen auf der rechten Spur. Im Moment 5 Kilometer Stau, dauert 20 Minuten länger, bis ihr durch seid. A81 Singen Richtung Stuttgart zwischen Horb und Gärtringen 12 Kilometer Stau. Wegen Reinigungsarbeiten wird der Verkehr über den Standstreifen geleitet. Die örtliche Umleitung, die B296 und B14 durch Herrenberg, ist überlastet. Am besten ihr umfahrt das Gebiet, wenn es geht, weiträumig. Unter 81 Stuttgart Richtung Singen zwischen Sindelfingen Ost und Ehningen jetzt 8 Kilometer stockender Verkehr. Hier dauert es eine Viertelstunde länger. Gute Fahrt. Die Sonne scheint in Leutkirch bei 17 Grad, in Buchen im Odenwald 19, in Offenburg schon 21 Grad. Und wie geht's dann weiter? Andreas Machalitzer vom SW1 Wetterteam.
4: Es geht noch sehr warm bis heiß weiter Anfang der kommenden Woche bis zur Wochenmitte, also bis zum Ende des September haben wir weiter dieses ungewöhnlich warme bzw. heiße und sehr sonnige Wetter. Auch die Nächte werden dann übrigens milder sein, also es fühlt sich dann am Morgen schon richtig warm an. Die Schattenseite des Ganzen, es ist weiter viel zu trocken. Wir haben eine steigende Waldbrandgefahr. Nochmal, Regen können wir dringend gebrauchen. Davon haben wir vielleicht einiges dann in den ersten Oktobertagen. Da wird es vom Westen her wahrscheinlich dann doch mal langsam wechselhafter.
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0: Mit Rainer Hartmann. Hallo.

0: SWR1 Baden-Württemberg am Freitagnachmittag, 14.40 Uhr. Und für die einen heißt es jetzt schon...
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0: Und für die anderen später zum Vasenstart, da geht's auch hoch.
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0: Freitagnachmittag mit SWR1 Baden-Württemberg. Simply Red und Parov Stelar, ja, das sind zwei der Stars, die zu den Jazz Open im kommenden Jahr nach Baden-Württemberg kommen. Heute Morgen haben wir exklusiv in SWR1 Baden-Württemberg zwei weitere Headliner der Jazz Open verkünden können. Stefanie Anhalt aus dem SWR1-Team moderiert das Festival ja seit Jahren für uns. Steffi, erzähl uns doch mal ein bisschen was über die Acts, die kommen werden.
1: Ja, das mache ich gern, Rainer. Es wird ein Wiedersehen mit Joe Bonamassa und Beth Hart geben. Am 9. Juli spielen die zwei vorm Neuen Schloss. Beth Hart hat diese unglaublich soulige Stimme und Joe Bonamassa ist ein Virtuose an der Gitarre. Oder vielleicht sollte man sagen, an den Gitarren. Er hat laut eigenen Aussagen 400 bis 500 davon. Ist vielleicht auch kein Wunder, sein Vater hatte schließlich ein Gitarrengeschäft. So, und Beth Hart, die war ja auch schon beim Finale der SWR1 Hitparade in der Schleierhalle dabei und sie war auch schon zu Gast bei den Jazz Open. Man muss sagen, kein Konzert ist wie das andere. Es kommt immer auf ihre Stimmung an, aber ihre Stimme, die ist immer großartig.
0: Wir merken uns vor Beth Hart und Joe Bonamassa und wer kommt noch?
1: Neben den beiden, die wie gesagt beide schon mal da waren, gibt es einen Künstler, der insgesamt noch gar nicht so lange in der Musikszene unterwegs ist. Das ist der junge Kalifornier Alex Warren. Der wird am 6. Juli vorm Neuen Schloss auftreten. Der Hit, den auch wir spielen, heißt Fever Dream. Und der hat in den sozialen Medien auf sich aufmerksam gemacht, als sogenannter Creator. Also der hat Filmchen gemacht, kleine Songs. Seine Texte, die sind sehr persönlich geprägt von seinen eigenen Geschichten. Und damit hat er so viele Menschen angesprochen, dass er, glaube ich, gar nicht anders konnte, als sich auf eine Bühne zu stellen und die Menschen live zu begeistern.
0: Ja, vielen Dank, Steffi. Karten gibt's ab 9. Oktober für Alex Warren bei den Jazz Open in Stuttgart im kommenden Juli. Und wie gehört, Beth Hart und Joe Bonamassa sind auch dabei. Und was das für eine wunderbare Atmosphäre sein wird an diesem Sommerabend dann vor dem Neuen Schloss in Stuttgart, das können wir jetzt schon spüren. So wird sich das anhören, wenn die beiden zusammen auf der Bühne sind. 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

0: Freitagnachmittag mit SWR1 Baden-Württemberg und nach 15 Uhr für alle Fans eine kleine Depeche Mode Party. Und es wird auch romantisch mit diesem Hit von Revolverheld.
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0: Und schöne Erinnerungen haben einige von euch an diesen Hit aus den späten 80ern von Dan Harrell. Da seid es gleich nach den 15 Uhr Nachrichten in SWR1 Baden-Württemberg.
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18: Um 15 Uhr mit Bernhard Seiler. Guten Tag. Der Bundestag stimmt dem Tankrabatt zu. Heidelberger Wissenschaftler liefern Teile für ein weiteres Weltraumteleskop. Das Wetter sonnig und warm, 19 bis 25 Grad. Der Bundestag hat den Tankrabatt beschlossen. Er soll für die Monate Oktober bis Dezember gelten. An dem Rabatt gibt es viel Kritik, unter anderem, dass er nicht zielgerichtet sei und den Staat Milliarden koste. Der CDU-Abgeordnete Korbach sagte dazu in der Debatte, der Tankrabatt sei zwar nur ein Pflaster, das nicht die Ursache heile, habe aber drei Vorteile.
19: Er wirkt sofort an der Zapfsäule, er kommt ohne komplizierte Anträge und Prüfverfahren aus und er entlastet vor allem diejenigen, die auf den Pkw oder Lkw angewiesen sind.
18: Am Nachmittag soll noch der Bundesrat dem Tankrabatt zustimmen. Damit sollen die hohen Spritpreise um 17 Cent je Liter Diesel und Benzin gesenkt werden. Der Bundestag hat außerdem der Reform der Bundespolizei zugestimmt. Im Kampf gegen Schwerkriminelle und Cyberangriffe bekommen Beamte damit künftig mehr Befugnisse. Papst Leo XIV. Ist in Paris eingetroffen. 4 Tage wird er Frankreich besuchen. Bei seiner Ansprache vor dem Élysée-Palast hat sich der Papst kritisch über das neue Sterbehilfegesetz in Frankreich geäußert. Er rief zu einer neuen Brüderlichkeit auf, zu der gehöre, dass man lerne, das Leben bedingungslos anzunehmen und jede Lebensphase mit Achtung zu begleiten. In Frankreich ist seit diesem Sommer Sterbehilfe für schwerkranke Menschen nach festgelegten Regeln erlaubt. Zudem hat Frankreich als erstes Land der Welt ein Recht auf Abtreibung in seiner Verfassung. Und jetzt Neues aus Baden-Württemberg. Nach der erfolgreichen Zusammenarbeit mit der NASA liefern Heidelberger Wissenschaftler auch für ein neues Weltraumteleskop, für das neue Teleskop Prima, wichtige Bauteile. Das hat das Max-Planck-Institut für Astronomie bestätigt. Aus der Wissenschaftsredaktion berichtet Stefan Tröntle.
4: Das MPIA hatte bereits Präzisionsbauteile für die James Webb und Nancy Grace Roman Weltraumteleskope hergestellt. Das Roman-Teleskop war Ende August ins All gestartet. Für dieses Gerät hatte das MPIA einen Koronographen gebaut, der weit entfernte Exoplaneten sichtbar machen kann. Der Start des Prima-Teleskops ist für 2033 geplant. Es soll die Entstehung von Sternen und Planeten sowie die Entwicklung von Galaxien beobachten und die Beobachtungslücke zwischen schon bestehenden Infrarot- und Radioteleskopen schließen.
18: Das Klinikum Mittelbaden will in den kommenden 4 Jahren rund 50 Millionen Euro einsparen. Das wurde im Rahmen eines Pressegesprächs im Rathaus von Baden-Baden bekannt. Grund sei die kürzlich verabschiedete Krankenkassenreform. Vorgesehen ist unter anderem, medizinische Abteilungen neu zwischen Rastatt und Baden-Baden zu verteilen, aber auch Stellen abzubauen. 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
0: Und hier ist das Neueste von den Straßen um 15.03 Uhr. A5 Karlsruhe Richtung Frankfurt, zwischen Bruchsal und Waldorf-Wiesloch durch die Baustelle 12 Kilometer stockender Verkehr. A8 Stuttgart Richtung Karlsruhe, zwischen Heimsheim und Pforzheim Nord, 7 Kilometer stockender Verkehr, dort eine Viertelstunde länger. Und in der Gegenrichtung zwischen Pforzheim West und Ost 5 Kilometer Stau, hier heißt es plus 25 Minuten. A8 Stuttgart Richtung München, zwischen Eichelberg und Mühlhausen 5 Kilometer Stau. A81 Singen Richtung Stuttgart, zwischen Rottweil und Oberndorf, defekter Lastwagen auf der rechten Spur, dadurch 4 Kilometer Stau. Dauert hier eine halbe Stunde länger, bis ihr durch seid. Und im weiteren Verlauf der A81 Richtung Stuttgart, zwischen Horb und Gärtringen nochmal 14 Kilometer Stau. Wegen Reinigungsarbeiten wird der Verkehr hier über den Standstreifen geleitet. Die örtliche Umleitung, die B296 und B14 durch Herrenberg, überlastet. Am besten, wenn das geht, umfahrt ihr das Gebiet weiträumig. Und A81 Stuttgart Richtung Singen, zwischen Kreuz Stuttgart und Ehningen, hier 9 Kilometer Stau, dauert es 25 Minuten länger. Gute Fahrt.
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0: Ja, es ist ungewöhnlich warm für Ende September. Heute bei viel Sonne schon 25 Grad am Nachmittag in Südbaden. Und da tut sich noch mehr am Wochenende. Nach Frühnebel und Morgenfrische, Samstag bis 30, Sonntag bis 31 Grad. Das alles bei Sonnenschein von morgens bis abends.
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0: Rainer Hartmann hier, hallo.
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0: 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Die Woche ist, kann man sagen, fast rum, ja. Und es war für die meisten von uns wieder viel. Schule läuft wieder, im Job ist der Urlaub längst vorbei für die meisten. Der Alltag dreht auf, Zeit zum Durchschnaufen wird weniger. Ja, und gerade deshalb lohnt es sich, die guten Momente zu würdigen. Vorhin hat uns Mara aus Kirchhardt bei Heilbronn erzählt, was sie als Krankenschwester erlebt hat. Kam zum Frühdienst in der Klinik und ist am Eingang angesprochen worden von einem unbekannten Patienten, der sich einfach bei ihr für ihre tägliche Arbeit, ihren Einsatz bedankt hat. Und das hat Mara sehr viel bedeutet. Eine Begegnung, eine Wertschätzung, ein schöner Moment, der unerwartet kam. Und auch SWR1 Baden-Württemberg-Hörerin Barbara Schramm hat sowas erlebt.
1: Ja, ich habe diese Woche etwas ganz Tolles erlebt. Ich bin Lehrerin an der Grundschule Hotzenwald in Rickenbach. Und Ende des letzten Schuljahres wurde ich so mega, mega schön verabschiedet, weil ich in Pension gegangen bin und bin dann nochmal in Sommerferien angeschrieben worden vom Schulamt, ob ich denn nicht Lust hätte, doch noch ein Jahr weiterzumachen. Lehrermangel. Und dann habe ich natürlich zugestimmt und habe gesagt, ja, okay, für ein Jahr komme ich wieder zurück. Und als ich dann meinen ersten Schultag wieder hatte, war das so schön, die Kinder, hallo Frau Schramm, da bist du ja. Und was, du bleibst noch ein Jahr bei uns, auch wie schön, wie toll. Es waren so viele Kinder, das war so schön.
0: Da wäre man gern wieder Schülerin oder Schüler, oder? Auch SWR1-Hörerin Uli, sie arbeitet in einer Betriebskita und sie hat auch ein schönes Erlebnis gehabt diese Woche.
2: Es ist einfach schön, wenn man nach 4 Tagen wieder in die Kita kommt, im U3-Bereich und ein 2-1-Jähriger von der Entfernung hinten vom Flur losrennt und sich mir in den Arm wirft, weil er einfach froh ist, dass ich da bin oder sie bei Kollegen genauso. Das ist doch eine tolle Wertschätzung, dass die Arbeit ankommt. Super, hat Spaß gemacht.
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0: jetzt die Neuigkeiten um ganz genau 15.30 Uhr.
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0: Mit Bernhard Seiler.
2: Guten Tag. Das Karlsruher Institut für Technologie hat heute seinen neuesten Supercomputer in Betrieb genommen. 17 Millionen Euro haben KIT und das Land Baden-Württemberg dafür investiert. SWR-Reporter Heiner Kunold, was ist das Besondere an diesem Höchstleistungsrechner?
3: Horika 2 ist nicht nur einer der modernsten und leistungsfähigsten Rechner in Deutschland. Das neue Rechenwunder beim Karlsruher KIT zeichnet sich vor allem dadurch aus, dass es besonders energieeffizient ist. Und das spielt ja bei modernen Rechenzentren eine immer wichtigere Rolle. Dieser neue Supercomputer kann KI und wird beispielsweise für komplexe Simulationsmodelle eingesetzt werden, etwa in der Meteorologie. Und Horeca 2 kann aber auch in der Materialforschung oder bei Themen wie Energie- oder Mobilitätsforschung zum Einsatz kommen.
2: Ermittler haben in den vergangenen Monaten mehr als 9000 Rufnummern abgeschaltet, die für Betrugsaktionen genutzt wurden. Das hat unter anderem das baden-württembergische Landeskriminalamt bekannt gegeben. Die Ermittlungen sind Teil einer groß angelegten Anti-Scam-Kampagne, bei der das LKA auch mit der Bundesnetzagentur zusammenarbeitet. Und jetzt Neues aus Deutschland und der Welt. Der Tankrabatt ab kommendem Donnerstag kann kommen. Nach dem Bundestag hat nun auch der Bundesrat im Eilverfahren dem Gesetz zugestimmt. Damit gelten von Oktober bis Ende Dezember niedrigere Steuern auf Sprit. Wenn die Mineralölkonzerne den Rabatt komplett weitergeben, werden Benzin und Diesel um bis zu 17 Cent pro Liter günstiger. Der Bund und Hessen steigen beim Ferienflieger Condor aus. Der Mehrheitseigner, der Finanzinvestor Attestor aus Großbritannien, übernimmt Ende August kommenden Jahres deren Anteile. Der Staat hatte das Unternehmen in der Corona-Pandemie nach der Insolvenz der Muttergesellschaft Thomas Cook gerettet. Mehr Nachrichten aus Baden-Württemberg auf swraktuell.de.
0: Und das sind die Staus und Behinderungen im Moment. A5 Basel Richtung Karlsruhe zwischen Freiburg-Mitte und Theningen 6 Kilometer. A5 Karlsruhe Richtung Frankfurt zwischen Bruchsal und Waldorf-Wiesloch Baustelle 9 Kilometer. A8 Stuttgart Richtung Karlsruhe zwischen Heimsheim und Pforzheim-Nord 7 Kilometer. In der Gegenrichtung zwischen Pforzheim-West und Ost 7 Kilometer. A8 Stuttgart Richtung München zwischen Eichelberg und Mühlhausen 5 Kilometer. A81 Singen Richtung Stuttgart zwischen Rottweil und Oberndorf ist gerade noch ein neuer Unfall passiert. Auf der linken Spur jetzt 2 Kilometer Stau. Und im weiteren Verlauf zwischen Horb und Herrenberg, hier ist die Unfallstelle geräumt, aber es gibt immer noch 11 Kilometer Stau. A81 Stuttgart Richtung Singen zwischen Kreuz Stuttgart und Ehningen 7 Kilometer. Und aktuell Vorsicht bitte auf der A6 Mannheim Richtung Heilbronn. Zwischen Bad Rappenau und Heilbronn unter Eisesheim gerade auch ein Unfall passiert. Die Unfallstelle auf der linken Spur ist noch ungesichert. Wir checken mal die Temperaturen. 21 Grad haben wir in Freiburg, in Baden-Baden und in Weinheim. Sonnig. Und wie geht's weiter? Andreas Machalitze vom SWR1 Wetterteam.
4: Es geht sonnig weiter. Wir haben also kaum Wolken in den nächsten Tagen. Gibt höchstens in den Frühstunden mal ein paar Nebelfelder. Und da fühlt es sich eher noch herbstlich an, gerade in Senken und Niederungen immer wieder mit Temperaturen im tief einstelligen Bereich. Ansonsten kommt dann aus Richtung Spanien immer wärmere Luft zu uns. Und das ist eine Wetterlage, die wir im Hochsommer ja häufig gehabt haben und die uns die Hitzewellen gebracht haben. Und jetzt auch geht es in den nächsten Tagen für Ende September auf ungewöhnlich hohe Temperaturen. Heute haben wir bis zu 25 Grad am Oberrhein. Morgen und am Sonntag dann sogar Spitzentemperaturen bis zu 30 Grad in dieser Region. Auch sonst sind wir im sommerlichen Bereich an den Nachmittagen auf 25 Grad.
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0: Mit Rainer Hartmann, euch einen schönen Nachmittag.

0: SWR1 Baden-Württemberg hier. Komm, wir machen noch mal.
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0: Es ist Volksfestzeit bei uns in Baden-Württemberg. In 20 Minuten beginnt das Cannstatter Volksfest auf dem Wasen in Stuttgart mit dem Fassanstich. Millionen Menschen 2,5 Wochen lang von überall her. Und wie ist das eigentlich in Stuttgart selbst? Freut ihr euch da schon?
2: Ja, nein.
3: Nee, kein Interesse.
4: Nee, gar nicht. Brauchen wir nicht mehr in heutiger Zeit. Die Leute haben kein Geld, wir brauchen jetzt ja nicht den Wasen.
0: Okay, okay. Die Meinungen gehen auseinander, aber es gibt ja Alternativen. In Tauberfranken zum Beispiel gibt es ein Fest, bei dem auch Tausende unterwegs sein werden und sind. Und das noch bis Sonntag geht in Lauda-Königshofen, die Königshöfer Messe. Rummel, Bierzelte und Krämermarkt. Und ihr sagt uns jetzt mal direkt von dort, was da so toll dran ist.
5: Also ich bin hier von der Region und ich war schon als kleines Kind hier. Und jetzt komme ich mit meinem eigenen Sohn hierher.
6: Du siehst da Leute, das ganze Jahr siehst du die nicht oder jahrelang hast du die schon immer gesehen. Aber an der Königshöfer Messe, das ist Tradition, da geht man hin, da trifft man sich.
7: Die netten Menschen hier, kaum Aggressivität, bin ich oft auf Messen, aber was ich woanders anders kenne.
8: Einfach, weil es nicht so groß ist, weil es doch ein familiärer Touch ist und man kennt die Leute, man kennt die Schausteller zum Teil.
9: Wenn man reinfährt zum Aufbauen, da wird schon gewunken. Guten Tag, hallo. Ganz starke Verbundenheit.
10: Meine Oma war da früher schon auf dem Platz gestanden und bin immer zufrieden. Es sind immer treue Kunde.
11: Das gehört irgendwie dazu, jedes Jahr. Essen, durchlaufen, ein bisschen stöbern, shoppen.
12: Von Fahrgeschäften über Marktständen, bei denen man sich eindecken kann, ist eigentlich für jeden was dabei, auch für jedes Alter.
13: Ja, eigentlich finde ich, alles ist hier schön. Die Preise sind auch ziemlich fair und es macht einfach sehr viel Spaß.
14: Das Ambiente, das Angebot, also ich bin begeistert und liebe es, hierher zu kommen.
0: Also, die Königshöfer Messe in Lauda-Königshofen ist noch heute, morgen und am Sonntag.
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0: S1 Baden-Württemberg mit Rainer Hartmann und kein Freitagnachmittag ohne die größten Hits aller Zeiten. Nach 16 Uhr ein Hit, der uns daran erinnert, dass uns mehr verbindet als trennt. Du bist vom selben Stern. Deshalb auch gleich eure aktuelle Nummer 1 der SWR1 Hitparade, Queen. Mal schauen, ob es auch im Oktober Nummer 1 bleibt. Nach 16 Uhr eröffnet Julian Hammerstein das Wochenende, wie sich's gehört. Einen schönen Freitag noch.
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19: Um 16 Uhr mit Bernhard Seiler. Guten Tag. Auch der Bundesrat hat dem Tankrabatt zugestimmt. Innenminister Hagel will Polizisten aus Berlin anwerben. Das Wetter oft sonnig, in der Nacht klar, örtlich Nebel, Tiefstwerte 11 bis 2 Grad. Benzin und Diesel werden ab Donnerstag voraussichtlich wieder günstiger. Nach dem Bundestag hat auch der Bundesrat dem neuen Tankrabatt zugestimmt. Er soll erst einmal bis zum Jahresende gelten. Einfach nur durchgewunken haben die Länder das Gesetz aber nicht. Aus dem ARD-Hauptstadtstudio berichtet Eva Huber.
20: Die Regierungschefin von Mecklenburg-Vorpommern, Manuela Schwesig von der SPD, verlangt, der Spritpreis muss wieder unter 2 Euro pro Liter. Zustimmung dafür kommt von der CDU, zum Beispiel von Thüringens Ministerpräsidenten Mario Vogt. Er fordert, dass der CO2-Preis für Kraftstoffe ausgesetzt wird. Bremens Bürgermeister Andreas Bovenschulte von der SPD will für die Zukunft lieber gezieltere Maßnahmen, die vor allem niedrige und mittlere Einkommen entlasten. Jetzt kommt aber erstmal der Tankrabatt ab dem 1. Oktober. Dann kann der Preis für Benzin und Diesel an der Zapfsäule um bis zu 17 Cent pro Liter sinken.
19: Außerdem hat der Bundesrat dem neuen Sportförderungsgesetz zugestimmt. Es soll dafür sorgen, dass der deutsche Spitzensport wieder Weltspitze wird. Dazu soll in Leipzig eine Agentur entstehen, die unter anderem regelt, welche Verbände, Sportarten, Stützpunkte und Athleten wie viel Fördergeld bekommen. Und jetzt Neues aus Baden-Württemberg. Innenminister Hagel von der CDU will Polizistinnen und Polizisten aus Berlin aufnehmen. Das hat er angesichts einer möglichen linksgeführten Regierung in dem Land Berlin in den Raum gestellt. Zuerst hatte die Bild-Zeitung berichtet. Iris Volk.
13: Die Polizei in Berlin sei zu schade für eine linke Bürgermeisterin, so der CDU-Innenminister im SWR-Interview. Jeder tüchtige Polizist und jede tüchtige Polizistin sei in Baden-Württemberg von ganzem Herzen willkommen. Gerade im Bereich der organisierten Kriminalität könne man die Praxiserfahrung der Berliner Beamten sehr gut gebrauchen. Als Jobgarantie sei das Angebot aber nicht gemeint, schränkte Hagel auf Nachfrage ein. Man müsse sich anschauen, ob es im Einzelfall passe. In Berlin könnte es nach der Wahl zum Abgeordnetenhaus zu einer rot-grün-roten Regierung kommen.
19: Nach erfolgreichen Projekten mit der NASA liefern Heidelberger Wissenschaftler auch für das neue Weltraumteleskop Prima wichtige Bauteile. Das hat das Max-Planck-Institut für Astronomie bestätigt. Die Experten hatten bereits für die James Webb und Nancy Grace Roman Weltraumteleskope Präzisionsbauteile entworfen und hergestellt. Der Start des Prima-Teleskops ist für 2033 geplant. Es soll unter anderem die Entstehung von Sternen und Planeten beobachten. 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
21: 16:03 Uhr, kurzes Update von den Straßen. Die A5 Basel Richtung Karlsruhe zwischen Freiburg-Mitte und Thieningen. 6 Kilometer streckenweise stockender Verkehr. A5 Karlsruhe Richtung Frankfurt zwischen Bruchsal und Waldorf-Wiesloch. Baustelle 8 Kilometer stocken, 20 Minuten etwa mehr. Die A5 Karlsruhe Richtung Frankfurt zwischen Waldorf-Wiesloch und Heidelberg-Schwetzingen. Unfallaufnahme auf der rechten Spur, 3 Kilometer Stau, auch knapp 20 Minuten. Und noch die A5 Frankfurt Richtung Karlsruhe zwischen Heidelberg-Schwetzingen und dem Kreuz Waldorf, 8 Kilometer streckenweise stockend. Die A8 Stuttgart Richtung Karlsruhe zwischen Heimsheim und Pforzheim-Nord, an der Baustelle 5 Kilometer stockend, in der Gegenrichtung 8 Kilometer stockend. Die A8 noch Stuttgart in Richtung München, zwischen Eichelberg und Mühlhausen, 5 Kilometer Stau, momentan bis zu 25 Minuten mehr. Und die A81 Singen Richtung Stuttgart, zwischen Horb und Rottenburg, noch knapp 4 Kilometer Stau. Und alle Verkehrsinfos wie gewohnt auch auf swr1.de. Gute Fahrt! Kalf leicht bewölkt, 20 Grad, Freiburg schön sonnig, 21 Grad, Schwäbisch Hall 20 Grad, auch da Sonnenschein. Heute Nacht weiter größtenteils klarer Himmel, 11 bis 2 Grad die Tiefstwerte. Und das Wochenende? Viel Sonne, nur so ein paar lockere Wolken und dabei wirklich ungewöhnlich warm für Ende September. Morgen 23 bis 30 Grad, am Sonntag sogar 25 bis 31 Grad.
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21: Ab sofort mit Julian Hammerstein am Freitagnachmittag. Ja, die Produktivität, die lässt so ein bisschen nach. Aber vielleicht setzt ja die Lockerheit und die Unbeschwertheit ein bisschen ein. Habt einen angenehmen Nachmittag, gleich mit Bruce Hornsby and the Range. Und das hier sind die Pointer Sisters. I'm so excited. Hier in SWR 1 Baden-Württemberg. Hallo zusammen.

0: SWR 1 Baden-Württemberg, 16.13 Uhr an diesem Freitagnachmittag. Ja, kein Bier vor vier, aber danach dann schon, ne? Das haben sie sich wohl auch in Stuttgart-Bad Cannstatt gedacht. Seit, ja, jetzt 13 Minuten läuft das Cannstatter Volksfest auf dem Wasen in Stuttgart. Tja, aber das Ganze dann in Tracht oder nicht? Dirndl, Lederhosen, wie sieht's aus?
1: Ich nicht. Ich bin Schwabe. Das habe ich noch nie angehabt, mache ich auch nicht. Ich unterstütze sie auch nicht. Kann der machen, der will.
2: Also ich werde sie tragen. Meine Schwester kommt mich besuchen und deshalb, ja, werde ich machen.
3: Ich meine, die Schwaben tragen ja eigentlich keine Tracht. Ne? Das gehört ja nur nach München, auf die Wiesen.
2: Jeder sollte tragen, was er will. Aber ich glaube, es macht natürlich mehr Spaß, wenn man ein Dirndl oder eine Lederhose trägt. Dann hat man das ganze Feeling.
0: Ja, das ganze Feeling. 2,5 Wochen gibt es das jetzt wieder bei diesem Volksfest in Bad Cannstatt. Wie viel Geld ihr da mitnehmen solltet für die Maß Bier, wann der Volksfestumzug ist und so weiter. Die Infos, die gibt es alle übersichtlich bei uns auf swr1.de.

0: SWR1 Baden-Württemberg. Na, wenn da nicht der Grill zurückkommt an diesem Wochenende bei diesem Wetter.
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0: Und wie wäre es eigentlich statt dem immer gleichen Kräuterbaguette mit etwas Eigenem zu dem ganzen Zeug, das da sonst gegrillt wird? SWR1 Pfennle-Koch Eberhard Braun, was könnten wir denn da anbieten?
2: Auf der nächsten Grillparty mal deftige Brotspieße anbieten. Und warum? Das ist vielseitig kombinierbar, also für jeden Geschmack. Es ist eine ideale Brotverwertung. Es ist super günstig. Und es geht folgendermaßen. Ich brauche als Basis Brotwürfel, so 3-4 cm dick. Und dann kann ich die kombinieren. Zum Beispiel mit Hackbällchen aus Bratwurstbrät. Dann noch eine Senfsoße dazu. Oder ich mache es vegetarisch. Mit einem Grillkäse, mit Tomaten, mit Basilikum und Zucchini. Und da vielleicht ein Pesto mit dazu. Oder ich mache es vegan mit eingelegten, schönen Pilzen, Aubergine und Kürbis. Das Ganze gebettet auf Rucola, eine schöne Soße drüber. Und das ist der ultimative Tipp für die nächste Grillparty.
0: Lecker. Das Rezept und noch viele weitere Rezepte gibt es bei uns online auf swr1.de.
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0: So, und jetzt noch ein waschechter Spätsommerhit aus diesem Jahr. Temper City. Self-aware. Euch einen wunderbaren Start in Richtung Wochenende.

0: SWR 1 Baden-Württemberg mit den Bee Gees, gleich nach 5:30 hier Fleetwood Mac oder auch Seal.
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0: Bringen wir uns schnell auf den neuesten Stand mit Bernhard Seiler.
2: Guten Tag. Baden-Württembergs Innenminister Hagel von der CDU hat nach dem Wahlerfolg der Partei Die Linke in Berlin den dortigen Polizistinnen und Polizisten eine Einladung ausgesprochen. Die Berliner Polizei sei zu schade für eine Bürgermeisterin, die sich mit Clanbossen umgebe, so Hagel wörtlich am Rande einer Bundesratssitzung.
3: Wir gehen gut um mit unserer Polizei. Jeder tüchtige Polizist und jede tüchtige Polizistin ist bei uns von ganzem Herzen willkommen, und gerade im Bereich der organisierten Kriminalität haben die Berliner Beamte sehr viel Praxiserfahrung, die wir bei uns gut gebrauchen können, weil wir gerade im Großraum Stuttgart sehr effektiv gegen kriminelle Banden kämpfen.
2: Als Jobgarantie sei das Angebot aber nicht gemeint, hat Hagel auf Nachfrage eingeschränkt. Man müsse sich anschauen, ob es im Einzelfall passe. In Stuttgart beginnt heute auf dem Vasengelände das Cannstatter Volksfest. In einer halben Stunde wird es mit dem Fassanstich offiziell eröffnet. Der Veranstalter erwartet an den 17 Festtagen wieder rund 4 Millionen Besucherinnen und Besucher. Rund 240 Betriebe sind dabei. Unter anderem gibt es ein neues 65 Meter hohes Riesenrad. Und jetzt Neues aus Deutschland. Der Tankrabatt ab kommendem Donnerstag kann kommen. Nach dem Bundestag hat nun auch der Bundesrat im Eilverfahren dem Gesetz zugestimmt. Damit gelten von Oktober bis Ende Dezember niedrigere Steuern auf Sprit. Wenn die Mineralölkonzerne den Rabatt komplett weitergeben, werden Benzin und Diesel um bis zu 17 Cent pro Liter günstiger. In der sächsischen Stadt Heidenau werden keine sogenannten Stolpersteine mehr verlegt. Das hat der Stadtrat auf Antrag von AfD und CDU entschieden. Das stößt auf Kritik bei der Geschäftsführerin der Stolpersteinstiftung. Noch nirgends sei die Verlegung gestoppt worden. NS-Opfer würden aus dem Stadtbild herausgedrängt. Künftig soll an die Opfer des Nationalsozialismus auf dem Nordfriedhof der Stadt erinnert werden. Mehr Nachrichten aus Baden-Württemberg auf swraktuell.de.
0: 16.33 Uhr jetzt. Die A5 Karlsruhe Richtung Frankfurt zwischen Kronau und Waldorf-Wiesloch an der Baustelle weiter 6 Kilometer stockend, eine Viertelstunde plus. Im Anschluss daran nochmal dann 8 Kilometer Stau zwischen Waldorf-Wiesloch und Heidelberg-Schwetzingen. Da ist ein Unfall passiert. Hier knapp eine Stunde länger. Und dann noch die A5 Frankfurt in Richtung Karlsruhe zwischen Heidelberg-Schwetzingen und dem Kreuz Waldorf, hier 8 Kilometer streckenweise stockend. A6 Mannheim Richtung Heilbronn zwischen dem Kreuz Mannheim und Schwetzingen-Hockenheim an der Baustelle 6 Kilometer stockend, Viertelstunde. Und nochmal die A6, jetzt Heilbronn Richtung Kaiserslautern zwischen dem Firnheimer Dreieck und Ludwigshafen Nord 7 Kilometer stockend, auch knapp eine Viertelstunde. Die A8 Stuttgart Richtung Karlsruhe zwischen Heimsheim und Pforzheim Nord. Wir kennen das Prozedere, 7 Kilometer stockend an der Baustelle bis zu einer Viertelstunde länger. Auch in der Gegenrichtung zwischen Pforzheim West und Ost knapp eine Viertelstunde. Die A8 Stuttgart Richtung München zwischen Eichelberg und Mühlhausen, 5 Kilometer Stau, Verzögerung bis zu 20 Minuten. Und die A81 Singen Richtung Stuttgart zwischen Rottenburg und Herrenburg, 8 Kilometer streckenweise stockend, knapp eine Viertelstunde ist es hier. Und alle Verkehrsinfos übersichtlich auch immer auf swr1.de. Kommt gut und sicher an. 23 Grad, Waldshut-Tingen, Sonnenschein, Leimen 22 Grad, Sonnenschein, Reutlingen ist bei 21 Grad. Heute Nacht geht es dann wieder runter mit dem Thermometer. Wer kann auch schwindlig werden, wenn das immer so hoch und runter schießt. Weiter fast klarer Himmel über Baden-Württemberg, 11 bis 2 Grad heute Nacht. Ja, und das Wochenende, wieder viel, viel Sonnenschein, nur so ein paar lockere Wolken. Und es ist ziemlich warm für diese Jahreszeit. Morgen 23 bis 30 Grad, Sonntag sogar örtlich bis 31 Grad.
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0: Mit dabei Julian Hammerstein und das hier sind Fleetwood Mac, Go Your Own Way.

0: Freitagnachmittag, 25. September, hier ist SWR 1 Baden-Württemberg. Deutschland, auch Baden-Württemberg, redet heute über 17 Cent. Ja, der neue Tankrabatt, beschlossen am Mittag von der Bundesregierung, gilt bis Ende des Jahres. Auch der Bundesrat hat zugestimmt. Jan Willems im SWR Hauptstadtstudio Berlin. Die Bundesregierung, die findet diesen Tankrabatt natürlich super. Und wie sieht's aus mit dem Rest?
1: Tja, außerhalb der Bundesregierung sind sich so ziemlich alle einig, der Tankrabatt ist nicht so super sinnvoll. Die Oppositionsparteien hier im Bundestag finden A, dass der Tankrabatt nicht sozial ist, weil er alle entlastet, statt nur die Ärmeren, die es wirklich brauchen. B, dass er unökologisch ist, weil er Benzin und Diesel subventioniert. Und C, dass der Tankrabatt schlicht und ergreifend ökonomisch unsinnig ist, weil er sehr, sehr teuer ist. Das haben auch gestern hier in Berlin die führenden Wirtschaftsexperten des Landes so gesagt. Man kann es auch ganz gut ausrechnen, wenn man mal vom Durchschnittsautofahrer in Deutschland ausgeht, dann spart er über die 3 Monate Tankrabatt im besten Fall ungefähr 36 Euro, also 12 Euro im Monat. Auf der anderen Seite kostet der Tankrabatt aber den Staat halt 2,5 Milliarden Euro. Und da sagen die Wirtschaftswissenschaftler, das ist komplett unverhältnismäßig.
0: So, und die Sache ist beschlossen. Das ging ziemlich schnell. Wie haben die das eigentlich so schnell hinbekommen?
1: Ja, das ist ganz ulkig, zumindest für Politik-Nerds wie mich. Das musste ja einigermaßen schnell gehen, damit das Ganze ab Donnerstag dann gelten kann. Mhm. Und deshalb hat man diesen Tankrabatt einfach an ein ganz anderes Gesetz angehängt, das schon durch den ganzen Prozess durchgewiesen ist und heute nur noch abgenickt werden musste im Bundestag und Bundesrat. Und das die Wahl auf das wohlklingende Versicherungs-, Sanierungs-, Abwicklungs- und Aufsichtsänderungsgesetz VSAAG gefallen. Das hat thematisch nichts mit dem Tankrabatt zu tun, ist also nur der Wagen, an dem man quasi den Tankrabatt heute als Anhänger dran gekoppelt hat.
0: Jan, Respekt für die Aussprache, das ist gar nicht so leicht, so ein Gesetz.
1: Musst du lange üben.
0: Aber trotzdem muss man ja sagen, es ist ja schon eine kuriose Sache, das dann einfach so irgendwie mit Trick 17 durchzukriegen, oder?
1: Ja, auf jeden Fall. Da gibt es auch viel Diskussion drüber, gerade weil ja auch dieser Tankrabatt so umstritten ist. Auf der einen Seite muss man sagen, gerade so eine große Entscheidung, die so viel Geld auch irgendwie mit im Fahrwasser hat, da müsste man eigentlich auch ordentlich als Bundestag drüber debattieren lassen. Das Argument der Bundesregierung ist natürlich, und das muss man auch gelten lassen, wenn halt jetzt die Benzinpreise hoch sind und jetzt die Leute Entlastung brauchen, dann müsste man eigentlich auch jetzt halt schnell agieren. Dann bringt es nichts, wenn man jetzt irgendwie 3 Lesungen im Bundestag, den Bundesrat, das gesamte Programm einfach so aufbläst, weil dann ist die Zeit tatsächlich rum und die Leute sind arm geworden.
0: Tja, und jetzt ist er beschlossen, der Tankrabatt. Gelten wird er dann übrigens ab Donnerstag nächster Woche. 17 Cent. SW1 Baden-Württemberg hier. Kurze Info noch für die A5 Karlsruhe Richtung Frankfurt. Zwischen dem Kreuz Waldorf und Waldorf-Wiesloch eine ungesicherte Unfallstelle.

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Dieses Wetter, das da auf uns zukommt, auch an diesem Wochenende. Richtiges Freibadwetter. Ja, manche Bademeister erholen sich noch vom Sommer, nachdem sie vielleicht 5-mal gerufen haben, bitte nicht vom Beckenrand springen. Aber es gibt tatsächlich noch Freibäder, die offen haben. Das Freibad Stuttgart-Möhringen, Sinsheim oder zum Beispiel Seebad Radolfzell. An dieser Stelle mal Grüße und Danke an alle, die weiter ihren Dienst tun am Beckenrand. 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

0: 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So, Sonnenblende runter im Auto, Sonnenbrille auf und dazu gleich bei uns. Paddy Smith, Because the Night. Und mit den 80ern starten wir gleich rein ins Wochenende mit Laura Branigan. Gloria. Gleich hier, direkt nach 5 in SWR 1 Baden-Württemberg.
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0: Um 17 Uhr mit Bernhard Seiler. Guten Tag. Bundestag und Bundesrat stimmen dem Tankrabatt zu. In Stuttgart hat das Cannstatter Volksfest begonnen. Das Wetter oft sonnig, in der Nacht klar, örtlich Nebel, Tiefstwerte 11 bis 2 Grad. Die Neuauflage des Tankrabatts kommt ab Anfang Oktober. Bundestag und Bundesrat billigten im Eilverfahren ein Gesetz der schwarz-roten Koalition, das bis Ende Dezember Steuererleichterungen von rund 17 Cent je Liter Benzin und Diesel vorsieht. Aus Berlin berichtet Efi Seibert.
1: Die Tankstellen müssen diese Steuersenkung aber nicht 1:1 weitergeben. Erwartet wird aber, dass die Preise schon in der Nacht zum 1. Oktober fallen werden. Die Bundesregierung rechnet damit, dass rund 2,5 Milliarden Euro weniger an Steuern in die Staatskasse fließen werden. Die Hälfte sollen diesmal die Länder tragen. Diese Länder haben bei ihrer Abstimmung im Bundesrat heute aber weitergehende und dauerhafte Maßnahmen gefordert, um die Spritpreise noch stärker zu senken. Kritiker bemängeln, dass der heute beschlossene Tankrabatt teuer und nicht zielgenau ist, weil damit auch wohlhabende Autofahrer unterstützt werden, während Menschen, die kein Auto haben, bei den Energiepreisen nicht unterstützt werden.
0: Auf die Kritik ist in der Bundestagsdebatte auch der CDU-Abgeordnete Korbach eingegangen. Er sagte, der Tankrabatt sei zwar nur ein Pflaster, das nicht die Ursache heile, aber er habe drei Vorteile.
2: Er wirkt sofort an der Zapfsäule, er kommt ohne komplizierte Anträge und Prüfverfahren aus. Und er entlastet vor allem diejenigen, die auf den Pkw oder Lkw angewiesen sind.
0: Kindergeld soll ab dem kommenden Jahr automatisch ausgezahlt werden, ohne dass Eltern einen Antrag stellen müssen. Der Bundestag hat einem entsprechenden Gesetzentwurf der Bundesregierung zugestimmt. Aus Berlin Jim Bob Nikschas.
3: Union und SPD geht es darum, dass die Familienkassen das Kindergeld künftig automatisch an die Eltern überweisen können, ganz ohne Antrag. Dazu sollen die Behörden ab kommendem Jahr Daten von selbst untereinander austauschen. Voraussetzung ist, dass von einem Elternteil die IBAN, also die Kontoverbindung, vorliegt. Weil das bei Eltern, die schon ein oder mehrere Kinder haben, der Fall ist, soll die neue Regelung für sie als erste greifen, nämlich schon ab Anfang 2027. Wer sein erstes Kind bekommt, profitiert wohl erst Ende kommenden Jahres. Dann soll das automatische Kindergeld für alle funktionieren. Das Gesetz geht nun weiter in den Bundesrat, wo noch die Länder darüber entscheiden.
0: Und jetzt Neues aus Baden-Württemberg. In Stuttgart hat am Nachmittag das Cannstatter Volksfest begonnen. In den nächsten 2 Wochen erwarten die Veranstalter wieder rund 4 Millionen Besucherinnen und Besucher auf dem Wasen. Eine weitere Veranstaltung startet dann am Sonntag. Laura Grabowski.
4: Am Nachmittag hat Stuttgarts Oberbürgermeister Frank Knopper mit 4 Schlägen beim Fassanstich das Volksfest offiziell eröffnet. Mit dabei sind dieses Jahr 8 große Festzelte, viele Schausteller mit bekannten, aber auch neuen Fahrgeschäften, ein Krämermarkt und zahlreiche Imbissbuden. Ab Sonntag findet außerdem eine Woche lang das landwirtschaftliche Hauptfest auf dem Wasen statt. Es gilt als die größte Fachmesse für Land-, Forst- und Ernährungswirtschaft in Süddeutschland. Das bedeutet, die Parkflächen auf dem Wasen fallen dieses Jahr weg. Die Veranstalter raten den Gästen deshalb, unbedingt mit Bus und Bahn anzureisen.
0: Baden-Württembergs Innenminister Hagel von der CDU hat nach dem Wahlerfolg der Partei Die Linke in Berlin den dortigen Polizistinnen und Polizisten eine Einladung ausgesprochen. Die Berliner Polizei sei zu schade für eine Bürgermeisterin, die sich mit Clanbossen umgebe, so Hagel wörtlich am Rande einer Bundesratssitzung. Jeder tüchtige Polizist und jede tüchtige Polizistin sei in Baden-Württemberg willkommen. Als Jobgarantie sei das Angebot aber nicht gemeint, schränkte Hagel auf Nachfrage ein. Man müsse sich anschauen, ob es im Einzelfall passe. 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
24: 17:04 Uhr, Vorsicht unterwegs auf der A81 Stuttgart Richtung Singen. Bei Villingen-Schwenningen, da steht ein Pannenfahrzeug. Gucken wir auf die Staus. Die A5 Karlsruhe in Richtung Frankfurt. Zwischen Kronau und Waldorf-Wiesloch nach einem Unfall 5 Kilometer Stau bis zu 25 Minuten. Und nochmal im Anschluss 7 Kilometer Stocken zwischen Waldorf-Wiesloch und Heidelberg-Schwetzingen. Da war ein Unfall, der Grund auf der rechten Spur. Verzögerung dadurch etwa eine Viertelstunde. Die A6 Heilbronn Richtung Kaiserslautern zwischen Viernheimer Dreieck und Ludwigshafen-Nord. 5 Kilometer stockend. Die A8 Stuttgart Richtung Karlsruhe zwischen Heimsheim und Pforzheim-Nord. So rum 6 Kilometer stockend. Viertelstunde und dann kommen wir zur Gegenrichtung hier zwischen Pforzheim West und Pforzheim Ost. 7 Kilometer stockend, ebenfalls knapp 15 Minuten plus. Die A8 noch in Richtung München von Stuttgart kommen zwischen Eichelberg und Mühlhausen. 5 Kilometer Stau bis zu 20 Minuten mehr. Und auch die A81. Einmal Singen Richtung Stuttgart zwischen Rottenburg und Herrenberg. 7 Kilometer stockend bis zu einer Viertelstunde länger. Und dann noch Heilbronn Richtung Stuttgart zwischen Stuttgart-Zuffenhausen und Feuerbach. Auf der linken Spur ein Unfall passiert. 3 Kilometer Stau. Und dann nochmal die 81 Stuttgart in Richtung Singen zwischen Sindelfingen Ost und Ehningen. Hier die Baustelle 7 Kilometer stockend bis zu einer Viertelstunde länger. Und noch die B36 Mannheim Richtung Karlsruhe zwischen Mannheim-Rheinau-Süd und Prühl-Rohrhof hier nach einem Unfall aktuell gesperrt. Die Verkehrsinfos wie immer auch online auf swr1.de. Gute Fahrt! Konstanz am schönen Bodensee mit 20 Grad, sonnig. Lörrach 23 Grad, auch sonnig. Ja, und in Karlsruhe 22 Grad und sonnig. Na klar, heute Nacht kühlt es ordentlich runter, 11 bis 2 Grad und sonnig. Können wir eigentlich morgen direkt so weitermachen. Am Wochenende insgesamt sehr viel Sonne, nur so ein paar Wolken dabei und es wird sogar noch wärmer. Morgen 23 bis 30 Grad, Sonntag sogar 25 bis örtlich 31 Grad.
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24: So, und jetzt hoch die Hände, Schichtende, Grillpfändle. Lasst es euch gut gehen. Schönen Freitag und schönen Start ins Wochenende mit SWR 1 Baden-Württemberg.

0: SWR1 Baden-Württemberg am Freitagnachmittag. Na, wie wär's mit einer schönen, herzerwärmenden Geschichte? Vielleicht so ein bisschen zum Abschluss dieser Woche. SWR1-Hörerin Annette hat sich bei uns gemeldet über die 0711 26 27 28. Könnt ihr auch jederzeit machen. Ihre Tochter Nele hat ein Teleskop bekommen, aber bei der partiellen Sonnenfinsternis im August, da hat mal gar nichts geklappt mit diesem Ding. Das ist ein sehr gutes Ding, aber leider nicht so einfach zu bedienen. Tja, und was hat Mama Annette dann getan?
1: Daraufhin habe ich einen Verein angeschrieben und tatsächlich ein paar Tage später eine Antwort bekommen von einem Astrophysiker vom Planetarium in Freiburg, der gesagt hat, er könnte das meiner Tochter gerne mal zeigen. Er hat sich die Zeit genommen, hat meiner Tochter alles gezeigt, weil er gemeint hatte, als er 12 Jahre alt war, hat er begonnen, sich für die Sterne zu interessieren, hat uns das ganze Teleskop eingestellt, ist dann mit meiner Tochter rausgegangen, hat die Sonne angepeilt, hat den Sonnenfilter draufgesetzt und meiner Tochter die Sonne mit den Sonnenflecken gezeigt. Und meine Tochter war ganz begeistert. Und ich habe ja gesagt, weißt du, Nele, es gibt einfach viel mehr nette Menschen als böse Menschen auf dieser Welt. Und ich glaube, dieser Tatsache sind wir uns eigentlich meistens gar nicht bewusst, weil wir uns immer nur die schlechten Begegnungen merken und meistens nicht die guten. Es war so ein netter Mensch und so eine schöne Begegnung. Und jetzt können wir endlich die Sterne betrachten.
0: Ach, ist das schön. Und das geht übrigens auch super in der kommenden Nacht. Kann man sich schön vorstellen, wie sie die Sterne betrachten da in Freiburg. Kaum Wolken, klarer Himmel, 14 Grad. Vielen Dank für die herzliche Nachricht. Hier ist SWR1 Baden-Württemberg, jetzt mit der Patti Smith Group.

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2: Und jetzt schnappen wir uns einen Song, der gerade einen Rekord nach dem anderen knackt. Stand jetzt schon 23 Wochen auf Platz 1 der amerikanischen Charts und hat damit Mariah Carey All I Want for Christmas Is You übertroffen und ist jetzt Rekordhalter. Neu in SWR 1 Baden-Württemberg, Ella Langley, Choosin Texas. 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

0: Rembrandts in SWR1 Baden-Württemberg, 17:30.
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0: Schnelles Nachrichtenupdate jetzt mit Bernhard Seiler.
2: Guten Tag. In Stuttgart hat am Nachmittag das Cannstatter Volksfest begonnen. In den nächsten 2 Wochen erwarten die Veranstalter wieder rund 4 Millionen Besucherinnen und Besucher. Los ging es heute mit dem traditionellen Fassanstich. SWR-Reporterin Laura Grabowski, wie viele Schläge hat Stuttgarts Oberbürgermeister denn dieses Jahr gebraucht?
3: 4 Schläge hat Frank Knopper gebraucht, um das erste Bierfass anzustechen. Aber dann floss es richtig. Doppelt so viele Schläge wie im vergangenen Jahr. Das 179. Cannstatter Volksfest ist damit offiziell eröffnet. Vor den Bierzelten gab es danach auch schon die ersten Schlangen und das Gelände füllt sich so langsam. 17 Tage lang können die Besucher in 8 großen Festzelten feiern. Am Sonntag ist dann der traditionelle Volksfestumzug mit rund 130 Gruppen aus dem ganzen Land und Zehntausenden Zuschauern.
2: Das Karlsruher Institut für Technologie hat einen neuen Hochleistungsrechner in Betrieb genommen. Der Supercomputer namens Horeca 2 hat 17 Millionen Euro gekostet und soll für alle wissenschaftlichen Richtungen eingesetzt werden. Mit bis zu 33 Billiarden Rechenoperationen pro Sekunde ist der Supercomputer laut KIT einer der schnellsten Rechner Deutschlands. Genutzt werden soll er unter anderem für KI-Anwendungen und komplexe Wettersimulationen. Und jetzt Neues aus Deutschland und der Welt. Die Neuauflage des Tankrabatts kommt ab Anfang Oktober. Bundestag und Bundesrat haben im Eilverfahren ein Gesetz der schwarz-roten Koalition gebilligt. Es sieht von Oktober bis Ende Dezember Steuererleichterungen von rund 17 Cent je Liter Benzin und Diesel vor. Papst Leo XIV. Hat die internationale Gemeinschaft aufgefordert, Kinder und junge Menschen besonders zu schützen. Im digitalen Zeitalter dürfe deren Verletzlichkeit niemals zum Anlass für Ausbeutung werden, sagte das katholische Kirchenoberhaupt beim Besuch der Kultur- und Bildungsorganisation UNESCO in Paris. 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
0: Schönen Nachmittag auf die Straßen. Es dauert länger auf der A5 Karlsruhe Richtung Frankfurt zwischen Krona und Waldorf-Wiesloch. Da gab es einen Unfall, 5 Kilometer Stau bis zu 25 Minuten. Die A5 Frankfurt Richtung Karlsruhe zwischen Heidelberg-Schwetzingen und dem Kreuz Waldorf, 9 Kilometer streckenweise stockend, bis zu einer Viertelstunde dort länger. Auch knapp eine Viertelstunde auf der A8 Stuttgart Richtung Karlsruhe bei Pforzheim Nord, 6 Kilometer stockend, in der Gegenrichtung zwischen Pforzheim West und Ost, 7 Kilometer stockend. Die A8 Stuttgart Richtung München zwischen Eichelberg und Mühlhausen, 5 Kilometer Stau, 20 Minuten plus. Die A81 Singen Richtung Stuttgart zwischen Rottenburg und Herrenberg, 7 Kilometer streckenweise stockend, bis zu einer Viertelstunde länger. Und die A81 Stuttgart Richtung Singen zwischen Sindelfingen Ost und Ehningen an der Baustelle, 7 Kilometer stockend, auch eine Viertelstunde. Dann noch die B36 Mannheim Richtung Karlsruhe zwischen Mannheim-Rheinau-Süd und Brühl-Rohrhof, hier nach einem Unfall gesperrt. Und in Österreich die B179, ja, das ist die Fernpassstraße in Richtung Deutschland. Vor dem Grenztunnel Füssen gibt es aktuell Blockabfertigung, dauert 20 Minuten länger. Und eine amtliche Gefahreninformation für Kuppenheim im Kreis Rastatt. In Kuppenheim gibt es offenbar einen großflächigen Stromausfall. Der Energieversorger ist schon auf der Fehlersuche. Für Notfälle ist das Feuerwehrgerätehaus besetzt. 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Viel, viel Sonnenschein über Baden-Württemberg. In Leutkirch bei 19 Grad, Wertheim 22, Esslingen auch 22. Heute Nacht dann Temperaturen 11 bis 2 Grad, dazu klarer Himmel. Am Wochenende weiter viel, viel Sonnenschein, nur lecker, lockere Wolken. Lecker können sie bestimmt auch sein. Dabei ungewöhnlich warm für Ende September an diesem Wochenende. 23 bis 30 Grad morgen und am Sonntag sogar 25 bis 31 Grad.
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0: Leckere Wolken. Vielleicht ist das die Zuckerwatte, die es ab heute wieder auf dem Cannstatter Wasen gibt. Jetzt mal Stress aus, Freitagabend an, Wochenende an und das machen wir mit den Eagles und Hotel California. SWR 1 Baden-Württemberg, einen schönen Freitagabend.

0: Hot and Cold könnte auch so ein bisschen dieser Song dieser Tage sein hier in Baden-Württemberg bei diesen Temperaturen.
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0: Ja, und irgendwie trauen sich manche auch gar nicht so richtig, sich über dieses Wahnsinnswochenende zu freuen, was da jetzt kommt. Ja, 30 Grad könnte es geben. Eigentlich ja super, aber es ist halt nicht nur warm, sondern es ist halt auch viel zu trocken. Ja, deswegen schlechte Ernten, da gibt es viele Probleme. Ja, und was könnte dann helfen? Züchter zum Beispiel, die schnell Pflanzen züchten, die mehr Wärme und Hitze aushalten, die so einen Sommer besser überstehen können. Und genau solche Züchter, die bekommen hier in Baden-Württemberg Unterstützung vom Tübinger Unternehmen Computomics.
3: 25 Mitarbeiter, darunter viele Bioinformatiker, sie alle teilen eine Vision. Gerstenfelder vor leuchtender Ähren, obwohl es kaum regnet. Genug Futter für die Tiere, obwohl es viele Hitzetage gibt. Und leckere Tomaten, trotz Dürre.
4: Das Ziel ist auf jeden Fall, Sorten zu haben, die in Zukunft noch gute Erträge bringen oder neue Arten von Pflanzen anzubauen, die an diesen Standorten dann immer noch gut funktionieren werden.
3: Sagt Firmenmitgründer Sebastian Schultheiß. Er und sein Team wollen Pflanzenzüchter mit KI unterstützen, damit diese neuen Sorten schneller auf den Markt kommen. Tomaten, Mais, Salat oder was auch immer Züchter anbieten wollen. Das funktioniert vereinfacht gesagt so. Züchter sammeln ja schon zig Daten zu ihren Pflanzen. Computomics-Mitarbeiterin Michelle Hagen macht ein Beispiel.
5: Bei Tomaten misst man, wie viel Ertrag die geliefert haben, wie groß die sind, ob die jetzt irgendwelche Krankheiten hatten. Dann kann man natürlich die ganzen Wetterdaten sammeln. Und natürlich könnte man auch Bilder machen, aus den Bildern Daten sammeln. Und dann, wenn man das alles kombiniert, dann kann man eben vergleichen und Rückschlüsse ziehen.
3: Und da kommt dann Computomics ins Spiel. Die Tübinger nehmen all die Daten, kombinieren die mit Wetterdaten wie Temperatur und Regenmengen und füttern damit dann die KI. Dadurch kommen viel verlässlichere

0: Prognosen raus und Empfehlungen. Wo, in welcher Region sollte man die Tomate am besten anbauen? Und tut es die Sorte dort auch in 10 oder 20 Jahren noch? Der Klimawandel macht Druck, sagt Sebastian Schultheiß.
1: Durch die klimatische Veränderung brauchen wir auf jeden Fall schnellere Entscheidungen bei der Züchtung.
0: Und da hilft die KI mit dem Ziel, sicher und verlässlich Nahrungsmittel anbauen zu können. Offen bleibt aber, ob sich in Zukunft auch kleinere Zuchtbetriebe KI-Software leisten können. Viele Investoren aus Europa glauben an Computomics. Sie haben vor kurzem 6,3 Millionen Euro in die Tübinger Firma gesteckt.
2: Das ist mal eine Zahl. SWR1-Reporterin Magdalena Knöller aus Tübingen.
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0: SWR 1 Baden-Württemberg mit Julian Hammerstein an diesem Freitagnachmittag, der langsam zum Abend wird. Sind wir mal ehrlich, ne? Diese goldene Septemberabendsonne, das ist einfach was Besonderes. So, und wir untermalen das Ganze gleich. Be more kind, my friends. 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Frank Turner, Be More Kind. Und direkt nach 6 für die Sonnenstrahlen im Gesicht, die wir vielleicht noch abkriegen. John Farnham, You're the Voice, hier in SWR 1 Baden-Württemberg.
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0: um 18 Uhr mit Bernhard Seiler. Guten Abend. Bundestag und Bundesrat haben dem Tankrabatt zugestimmt. In Stuttgart hat das Cannstatter Volksfest begonnen. Das Wetter in der Nacht örtlich Nebel, morgen wieder viel Sonne und bis 30 Grad. Die Neuauflage des Tankrabatts kommt ab Anfang Oktober. Bundestag und Bundesrat billigten im Eilverfahren ein Gesetz der schwarz-roten Koalition, das bis Ende Dezember Steuererleichterungen von rund 17 Cent je Liter Benzin und Diesel vorsieht. Aus Berlin berichtet Evi Seibert.
21: Die Tankstellen müssen diese Steuersenkung aber nicht 1:1 weitergeben. Erwartet wird aber, dass die Preise schon in der Nacht zum 1. Oktober fallen werden. Die Bundesregierung rechnet damit, dass rund 2,5 Milliarden Euro weniger an Steuern in die Staatskasse fließen werden. Die Hälfte sollen diesmal die Länder tragen. Diese Länder haben bei ihrer Abstimmung im Bundesrat heute aber weitergehende und dauerhafte Maßnahmen gefordert, um die Spritpreise noch stärker zu senken. Kritiker bemängeln, dass der heute beschlossene Tankrabatt teuer und nicht zielgenau ist, weil damit auch wohlhabende Autofahrer unterstützt werden, während Menschen, die kein Auto haben, bei den Energiepreisen nicht unterstützt werden.
0: Die Entscheidung der sächsischen Stadt Heidenau, keine weiteren Stolpersteine zuzulassen, ist nach Ansicht von Bundesbildungsministerin Prien ein Skandal. Der Bild-Zeitung sagte sie, wer Erinnerungsorte jüdischen Lebens auf Friedhöfe verdrängen wolle, mache Juden noch einmal unsichtbar. Auch der israelische Botschafter in Deutschland Prosor kritisierte die Entscheidung. Die Stolpersteine in den Gehwegen erinnern an das Schicksal jüdischer Menschen, die im Nationalsozialismus verfolgt und ermordet wurden. Und jetzt Neues aus Baden-Württemberg. Nach der erfolgreichen Zusammenarbeit mit der NASA liefern Heidelberger Wissenschaftler auch für das neue Weltraumteleskop Prima wichtige Bauteile. Das hat das Max-Planck-Institut für Astronomie bestätigt. Stefan Tröntle.
22: Das MPIA hatte bereits Präzisionsbauteile für die James Webb und Nancy Grace Roman Weltraumteleskope hergestellt. Das Roman-Teleskop war Ende August ins All gestartet. Für dieses Gerät hatte das MPIA einen Koronographen gebaut, der weit entfernte Exoplaneten sichtbar machen kann. Der Start des Prima-Teleskops ist für 2033 geplant. Es soll die Entstehung von Sternen und Planeten sowie die Entwicklung von Galaxien beobachten und die Beobachtungslücke zwischen schon bestehenden Infrarot- und Radioteleskopen schließen.
0: Mit 4 Schlägen hat Stuttgarts Oberbürgermeister Nopper das erste Fass Bier auf dem Cannstatter Volksfest angestochen. Bis zum 11. Oktober hoffen nun rund 240 Schausteller, Wirte und Marktkaufleute auf gute Geschäfte. Im vergangenen Jahr kamen laut Veranstalter etwa 4,2 Millionen Besucherinnen und Besucher auf den Vasen. Ab Sonntag wird dort auch das landwirtschaftliche Hauptfest gefeiert. 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
23: 18.03 Uhr mittlerweile, schönen Abend auf die Straßen. Gleich mal Vorsicht, ein Unfall neu auf der A5 Basel Richtung Karlsruhe zwischen Appenweier und Achern. Noch keine Einsatzkräfte da vor Ort. Und Vorsicht auf der A6 Mannheim Richtung Heilbronn zwischen Bad Rappenau und Heilbronn und Eisesheim. Auf der linken Spur ein totes Tier. Die Staus A5 Basel Richtung Karlsruhe zwischen dem Dreieck Weil am Rhein und Dreieck Neuenburg, 3 Kilometer an der Baustelle, eine Viertelstunde etwa mehr. Die A5 Karlsruhe Richtung Frankfurt zwischen Kronau und Waldorf-Wiesloch, nach einem Unfall 5 Kilometer Stau, 25 Minuten länger. Dann die Gegenrichtung auf der A5 Frankfurt Richtung Karlsruhe zwischen Heidelberg-Schwetzingen und dem Kreuz Waldorf, 9 Kilometer streckenweise stockend, bis zu einer Viertelstunde mehr. A8 Karlsruhe Richtung Stuttgart zwischen Pforzheim West und Ost, 6 Kilometer stockend. Die A81 Stuttgart Richtung Singen zwischen Sindelfingen Ost und Ehningen, auch hier 6 Kilometer stockend. In der Schweiz A2 Luzern Richtung Basel zwischen Pratteln und Basel-Badischer Bahnhof, 7 Kilometer Stau, bis zu 20 Minuten mehr. Und auch noch nach Österreich, die B179 Fernpassstraße Richtung Deutschland. Vor dem Grenztunnel Füssen gibt es Blockabfertigung, 20 Minuten mehr. Und alles von den Straßen immer auf swr1.de. Leicht bewölkt über Biberach bei 20 Grad, Bad Mergentheim 22 Grad, Sonnenschein noch über Weinheim bei 22 Grad. Heute Nacht kühlt es ab, Tiefstwerte 11 bis 2 Grad. Das Wochenende, viel, viel Sonne, nur ein paar wenige Wolken. Und es ist ziemlich warm. Morgen 23 bis 30 Grad, am Sonntag sogar 25 bis 31 Grad.
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23: Einen schönen Freitagabend.

0: 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Ja, der SWR ist unterwegs hier in Baden-Württemberg mit unserer Regio-Tour. Zurzeit sind wir in Sinsheim an verschiedenen Orten mit Veranstaltungen, mit Live-Podcasts und. Und mit dabei auch
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0: Na klar, SWR1 Leute. Und auf der Bühne Nabil Atassi. Ja, mit dem Arzt und KI-Forscher Dr. Titus Brinker vom Deutschen Krebsforschungszentrum in Heidelberg. Das Thema war die künstliche Intelligenz und wie sie die Medizin verändert. Nabil, wie war's?
2: Also es war eine super Veranstaltung und man muss wirklich sagen, es ist immer wieder schön mit den Leuten, mit unseren Hörerinnen und Hörern, mit Interessierten, mit den Menschen draußen im Land in Kontakt zu sein. Und das Interesse für uns und für SWR1 Leute, das war auch sehr groß in Sinsheim, auch für das Thema künstliche Intelligenz, natürlich in der Medizin. Das prägt ja heute schon den klinischen Alltag und zwar sowohl für die Ärzte als auch für die Patienten. Und das wird natürlich in Zukunft noch viel mehr der Fall sein. Und darüber haben wir auch gesprochen mit Titus Brinker, der die KI in der Medizin auch mit vorantreibt und mitgestaltet mit seiner Forschungsgruppe, die er leitet am Deutschen Krebsforschungszentrum. Und er ist halt auch einer, also er ist ja Hautarzt und wirklich einer, der auch von Anfang an schon KI gemacht hat. Der hat schon vor 10 Jahren irgendwelche Apps mit KI programmiert, als wirklich noch kein Mensch darüber gesprochen hat.
0: Wahnsinn. Ja, bei KI, da denkt man ja gerne auch gleich an diese Large Language Models, also sowas wie ChatGPT, Claude und so weiter. Viele Menschen nutzen das im Alltag, geben einfach mal eine Frage ein, schauen mal, was rauskommt. Wie machen die das in der Medizin? Wo verwendet man das alles?
2: Genauso. Also es gab eine Umfrage von einem Medizinunternehmen, so ein Dienstleister, der hat über 1000 Ärztinnen und Ärzte befragt und tatsächlich jeder zweite benutzt es täglich. Also auch Ärzte und Ärztinnen benutzen es für ihre Arbeit. Schon längst täglicher Bestandteil, läuft im Hintergrund, hilft bei der Diagnostik, dient als Wissensquelle, aber eben als vor allem auch diese Sprachmodelle, diese Large Language Models à la ChatGPT. Und die haben aktuell vor allem einen Wert.
3: Wenn Sie sich jetzt vorstellen, Sie hätten Krebs, schlechte Vorstellung, aber Sie hätten Krebs, sitzen da und neben 1000 anderen Patienten und es gibt dafür aber nur 5 Ärzte. Und dann ist Zeit rationiert in Systemen, wo viel mehr Patienten sind und weniger Ärzte. Die Entscheidungen werden aber komplexer. Die Entscheidung für Ihren individuellen Tumor, das Richtige zu tun, ist schwierig. Und ich müsste dafür ganz, ganz viel lesen, um die aktuell richtige Therapie, die teilweise an einer einzelnen Mutation Ihres Tumors hängt, auszuwählen für Sie. Dafür bräuchte ich viel Zeit. Und da sind Sprachmodelle eben nicht zum Ersatz, sondern um dem Entscheider zu helfen, blitzschnell aktuelles Wissen abzurufen und dann eine bessere Entscheidung für den Patienten durch den Arzt zu ermöglichen.
2: Ja, also das ist jetzt die positive Version von Titus Brinker, aber das Ganze hat natürlich auch Tücken, denn Vertrauen sollte man der KI und insbesondere diesen Large Language Models in Sachen medizinischem Wissen aus diversen Gründen aktuell noch nicht. Da haben wir auch ausführlich drüber gesprochen.
0: Ja, wo die Reise hingeht, könnt ihr nachhören, nachschauen. SWR1-Leute, auch die Sendung aus Sinsheim von der Bühne in der Stiftskirche bei uns auf swr1.de oder in der ARD Sounds App und natürlich als Video auch in der ARD Mediathek.
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0: SWR 1 Baden-Württemberg, 18.24 Uhr, Vorsicht auf der A5 Basel Richtung Karlsruhe zwischen dem Dreieck Neuenburg und Müllheim-Neuenburg, eine ungesicherte Unfallstelle.
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0: Gerne mal reinklicken. Und jetzt schnappen wir uns mal wieder neue Musik. Teddy Swims. Idole, das sagt ja immer was aus, ein bisschen über einen Musiker. Frank Ocean und Stevie Wonder. Neu in SWR 1 Baden-Württemberg. Mr. Know It All.

0: Daddy Swims in SWR 1 Baden-Württemberg. So, gleich ist es 18.30 Uhr und wie machen wir weiter? In Richtung Freitagabend, in Richtung Wochenende. Ellie Goulding, Love Me Like You Do, Cyndi Lauper, Meat Loaf oder auch Foreigner. Klingt doch ganz gut, ne?
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0: Bringen wir uns schnell auf den neuesten Stand jetzt mit Bernhard Seiler.
2: Guten Abend. Baden-Württembergs Innenminister Hagel von der CDU hat nach dem Wahlerfolg der Partei Die Linke in Berlin den dortigen Polizistinnen und Polizisten eine Einladung ausgesprochen. Die Berliner Polizei sei zu schade für eine Bürgermeisterin, die sich mit Clan-Bossen umgebe, so Hagel wörtlich am Rande einer Bundesratssitzung. Jeder tüchtige Polizist und jede tüchtige Polizistin sei in Baden-Württemberg willkommen. Als Jobgarantie sei das Angebot aber nicht gemeint, schränkte Hagel auf Nachfrage ein. In Immenstadt am Bodensee hat die Polizei einen eher ungewöhnlichen Raser gestoppt. Ein 6-jähriger Junge war mit einem E-Scooter viel zu schnell durch den Ort gedüst. Moritz Klute, was war da genau los?
3: Das Kind war einem städtischen Mitarbeiter aufgefallen, als es mit einem E-Scooter viel zu schnell, nämlich mit 40 Stundenkilometern, durch einen verkehrsberuhigten Bereich fuhr. Der Mann rief daraufhin die Polizei. Die Beamten konnten den Jungen stoppen und stellten fest, dass die Geschwindigkeit offenbar über eine App verändert worden war. Die für diese Geschwindigkeit erforderliche Fahrerlaubnis sowie eine Versicherung besaß der 6-Jährige wenig überraschend auch nicht. So ein Gefährt darf man erst ab 14 Jahren fahren. Zudem war am E-Scooter kein Kennzeichen angebracht. Das Kind wurde an seine Erziehungsberechtigten übergeben. Ärger bekommt laut Polizei nun die Mutter, gegen die mehrere Ermittlungsverfahren eingeleitet wurden.
2: Und jetzt Neues aus Deutschland. Der Chemiekonzern BASF hat Interesse an einer Übernahme von Evonik. Das hat der Spezialchemiekonzern Evonik bestätigt. Demnach liegt eine unverbindliche Anfrage von BASF vor. Diese beziehe sich auf ein freiwilliges öffentliches Übernahmeangebot für alle Evonik-Aktien. Gespräche zwischen den Unternehmen gibt es derzeit nicht. Die Evonik-Aktie legte nach Bekanntwerden der Nachricht deutlich zu. Die Neuauflage des Tankrabatts kommt ab Anfang Oktober. Bundestag und Bundesrat billigten im Eilverfahren ein Gesetz der schwarz-roten Koalition. Es sieht von Oktober bis Ende Dezember Steuererleichterungen von rund 17 Cent je Liter Benzin und Diesel vor. Mehr Nachrichten aus Baden-Württemberg gibt's auch auf swraktuell.de.
0: Schönen Abend auf die Straßen. Es gibt noch ein paar Meldungen, aber die gute Nachricht ist so, die Riesenklöpse, die sind nicht dabei. Auf der A5 Basel Richtung Karlsruhe, da staut sich zwischen dem Dreieck Weil am Rhein und dem Dreieck Neuenburg an der Baustelle 4 Kilometer, eine Viertelstunde mehr. Die A5 Karlsruhe Richtung Frankfurt zwischen Kronau und Waldorf-Wiesloch nach einem Unfall 8 Kilometer stockend, bis zu 20 Minuten dort. Auf der A8 Stuttgart Richtung Karlsruhe zwischen Heimsheim und Pforzheim Ost 5 Kilometer stockend, in der Gegenrichtung dort 6 Kilometer stockend. Die A81 Stuttgart Richtung Singen zwischen Böblingen, Sindelfingen und Ehningen an der Baustelle 5 Kilometer stockend. Die B31 Friedrichshafen Richtung Stockach zwischen Immenstadt und Hagenau 3 Kilometer Stau, in der Gegenrichtung 2 Kilometer zwischen Stetten und Hagenau. Und auch in der Schweiz A2 Luzern Richtung Basel zwischen Pratteln und dem Basel-Badischer Bahnhof 4-6 Kilometer Stau und stockend, bis zu 20 Minuten. Dann seid ihr da durch und die Verkehrsinfos übersichtlich auch immer auf swr1.de. Böblingen, Abendsonne 20 Grad, Heidenheim 19, Pfullendorf 19. Heute Nacht geht's runter mit dem Thermometer auf 11 bis 2 Grad. Dazu größtenteils klarer Himmel. Und das Wochenende, das erzählt sich schnell. Viel Sonne, wenig Wolken und ziemlich warm für Ende September. Morgen 23 bis 30 Grad, Sonntag sogar 25 bis 31 Grad.
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0: Ah, die tiefstehende Sonne. Vielleicht müssen wir jetzt noch in den Raum gehen, in dem sie noch reinscheint. Oder nach draußen natürlich. An die noch relativ warme Luft hier in Baden-Württemberg. Und von uns dazu gleich Ellie Goulding und jetzt ein 80er, der mal richtig Laune macht aufs Wochenende. Foreigner, Urgent. Habt einen schönen Abend.

0: What are you waiting for, Ellie Goulding? Frag das mal. Und ganz Deutschland hat drauf gewartet auf den gestrigen Abend. Da war wieder was los in Fußball-Deutschland.
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0: Ja, wurde mit Spannung erwartet, das Debüt von Jürgen Klopp als Bundestrainer der Nationalmannschaft. Ja, das 1:1 in der Nations League gegen die Niederlande. Ich würde mal sagen, das war schon ein ganz okay Start der Martin Thielers im Sport.
2: Ja, ich glaube, Fußball Deutschland ist zufrieden. Das 1:1, die Premiere von Jürgen Klopp, hat genau das gehalten, was er versprochen hatte. Die Jungs mit dem Adler auf der Brust waren einsatzwillig und es war ein ordentlicher Start. Und damit kann der neue Bundestrainer auch ganz gut arbeiten.
3: Wir haben sehr gut angefangen, sind sehr gut ins Spiel gekommen, haben dann kurzen Faden verloren und sind dann so ein bisschen ins Hinterherlaufen gekommen. 20 Minuten war nicht mehr das Spiel von dem zu sehen.

0: das muss Auftrieb geben, aber andererseits auch riesen Dankeschön an die ganzen Spieler, gerade an Jonathan Tah, wie er mir geholfen hat, beim Coachen gesagt hat, ey, du kannst jederzeit raussprinten, du kannst nach vorne rennen, ich hab deinen Rücken, und es gibt mir einfach ein super Gefühl, und das war einfach ja, ein geiles Spiel, so vom Gefühl her.
1: Also gute Vibes in der deutschen Nationalmannschaft, das macht Mut für die nächsten Aufgaben. Beim nächsten Spiel am Sonntag in Augsburg gegen Griechenland darf es dann auch ein Sieg sein. Das Spiel gibt es ab 20.45 Uhr live in der ARD.
2: So, also am Sonntag der nächste Auftritt von Jürgen Klopp und seiner Truppe. Morgen wird es aber auch schon spannend, dann in Baden-Baden. Da wird darüber entschieden, welche Stadt bzw. welche Region sich für Deutschland um Olympische Spiele bewirbt. Jürgen Klopp macht sich auch für Spiele in Deutschland stark, hat auch gesagt, wen er da gerne hätte.
1: Nee. Er ist ja ganz Sportsmann und neutral. Nachdem Berlin ja die Bewerbung zurückgezogen hat, sind ja nur noch zwei übrig, nämlich München und die Region Köln-Rhein-Ruhr. Beide liegen fast gleich auf. Und Jürgen Klopp hat aber klar gemacht, dass für ihn Olympische Spiele in Deutschland eine Riesenchance sind, der Welt zu zeigen, dass wir weltoffen sind und etwas bewegen können. Und das sollten wir seiner Meinung nach uns auch was kosten lassen.
3: Es geht in diesem Moment geht es nicht um Geld. Es geht um den emotionalen Ertrag, der da drin steckt. Die Stimmung, die wir erzeugen, dadurch, dass wir gemeinsam auf so ein Ziel hinarbeiten, wird dabei helfen, die anderen Probleme auch gemeinsam anzugehen. Wir brauchen als Land, als Gemeinschaft ein großes gemeinsames Ziel. Und die Olympischen Spiele wären dieses. Ist es das Pflaster, das man drüber klebt und alles ist gut? Nein. Aber es trägt auf jeden Fall zur Heilung bei.
1: Das ist schon fast staatsmännisch. Also morgen die Wahl zur Olympia-Bewerberstadt in Baden-Baden auf SWR.de Sport. Gibt es alles Wissenswerte dazu. Auch einen Link zum Livestream, der um 13.45 Uhr startet, denn die Verkündung wird live übertragen. Und noch ein Fun-Fact, Jürgen Klopp ist schon Olympia-Fan seit 1972.
3: Mein Vater ist damals mit dem Opel Caravan mit mir nach München gefahren. Wir haben das Auto im Parkhaus abgestellt, haben da auch geschlafen, haben irgendwoher da Tickets besorgt, da war ich 5. Und ich habe Olympia gesehen. Und es war prägend für mein ganzes Leben.
2: Das kann man sich vorstellen. Der Opel Caravan, dieses Auto mit endlos viel Platz. Konntest du drin schlafen, eine Waschmaschine transportieren und einen Kühlschrank obendrauf. Also kann man sich gut vorstellen, wie die Familie Klopp da übernachtet hat. Dankeschön, Martin Thiel.
1: Sehr gern.

ist ja gut. 18.51 Uhr, so viel zur Uhrzeit. 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Kurzes Update. Vorsicht auf der A81 Singen Richtung Stuttgart zwischen Böbelingen, Sindelfingen und Sindelfingen-Ost. Da ist gerade ein Unfall passiert, noch nicht abgesichert, das Ganze. Was gibt's sonst so Neues in Baden-Württemberg? Auch so Nachrichten wie die hier. Ulm bekommt ein Riesenrad für 11 Tage, direkt vorm Ulmer Münster. 45 Meter hoch. Wahrscheinlich wirkt das ziemlich klein vorm Ulmer Münster. Und zum ersten Mal drehen soll sich dieses Riesenrad am 1. Oktober. Ein neues Rad am 1. Oktober. Ja, so kann man diese O-bis-O-Regel mit Räderwechsel auch auslegen, ne?

0: Wiedloff, SWR 1 Baden-Württemberg am Freitagabend mit Julian Hammerstein. So ein bisschen der Abend vielleicht für eine Belohnung von dieser Woche. Einfach mal was gönnen, vielleicht so ein leckeres Vesper oder vielleicht auch noch ausgehen. Oder vielleicht auch einfach weiter SWR 1 Baden-Württemberg hören. Zum Beispiel Beautiful Madness von Michael Patrick Kelly. Das ist einer der Songs, den wir gleich hören hier nach 19 Uhr. Und dazu auch noch so eine richtig feine, zauberhafte Frauenstimme. Das ist Amy MacDonald. This is the Life. Gleich hier am Freitagabend in SWR 1 Baden-Württemberg.
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19: Um 19 Uhr mit Bernhard Seiler. Guten Abend. Der Chemiekonzern BASF will wohl Evonik übernehmen. In Karlsruhe ist ein neuer Supercomputer in Betrieb gegangen. Das Wetter in der Nacht örtlich Nebel, morgen wieder viel Sonne und bis 30 Grad. Der Ludwigshafener Chemiekonzern BASF ist offenbar an einer Übernahme des Konkurrenten Evonik interessiert. Der Vorstand des Essener Konzerns bestätigte am Nachmittag, dass er eine unverbindliche Anfrage erhalten habe. Aus Essen berichtet Andrea Groß.
20: Die ersten Medienberichte dazu kursierten bereits am Vormittag. Unter anderem die Financial Times berichtete von Gerüchten über eine Elefantenhochzeit in der deutschen Chemieindustrie und berief sich dabei auf Insiderinformationen. Am Nachmittag kam dann die Bestätigung von Evonik, dass es eine unverbindliche Anfrage von BASF gebe, die auf ein freiwilliges öffentliches Übernahmeangebot für sämtliche Aktien von Evonik gerichtet sei. Bei dieser Bestätigung handele es sich um eine Pflichtmitteilung, konkrete Gespräche fänden derzeit nicht statt und Evonik beabsichtige auch nicht, diesen Vorgang weiter zu kommentieren.
19: Die Berliner Grünen haben die Linkspartei aufgefordert, ihre Haltung zum Antisemitismus klarzustellen. Das sei Grundvoraussetzung für mögliche Sondierungen, sagte Grünen-Landesfraktionschef Graf. Die Linke in der Hauptstadt will am Abend auf einem Landesparteitag über das weitere Vorgehen beraten. Sie hätte zusammen mit Grünen und SPD eine Mehrheit im Senat. Die Berliner SPD ist nach den Worten ihres Landeschefs Krach grundsätzlich zur Sondierung über eine solche rot-grün-rote Koalition bereit. Rechnerisch möglich wäre in Berlin auch eine Koalition aus CDU, Grünen und SPD. Die Neuauflage des Tankrabatts kommt ab Anfang Oktober. Bundestag und Bundesrat billigten im Eilverfahren ein Gesetz der schwarz-roten Koalition. Es sieht von Oktober bis Ende Dezember niedrigere Steuern vor. Wenn die Mineralölkonzerne diesen Rabatt komplett weitergeben, könnten Benzin und Diesel rund 17 Cent je Liter günstiger werden. Und jetzt Neues aus Baden-Württemberg. Das Karlsruher Institut für Technologie hat seinen neuesten Supercomputer in Betrieb genommen. 17 Millionen Euro haben KIT und das Land Baden-Württemberg dafür investiert. SWR-Reporter Heiner Kunold berichtet, was der neue Rechner alles kann.
0: Horika 2 ist nicht nur einer der modernsten und leistungsfähigsten Rechner in Deutschland. Das neue Rechenwunder beim Karlsruher KIT zeichnet sich vor allem dadurch aus, dass es besonders energieeffizient ist. Und das spielt ja bei modernen Rechenzentren eine immer wichtigere Rolle. Dieser neue Supercomputer kann KI und wird beispielsweise für komplexe Simulationsmodelle eingesetzt werden, etwa in der Meteorologie. Und Horika 2 kann aber auch in der Materialforschung oder bei Themen wie Energie- oder Mobilitätsforschung zum Einsatz kommen.
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21: Die Fahrt Richtung Wochenende noch mit so ein paar Problemchen. Auf der A5 Basel Richtung Karlsruhe zwischen dem Dreieck Weil am Rhein und dem Dreieck Neuenburg an der Baustelle 4 Kilometer Stau. Bis zu 20 Minuten sind das mehr. Die A5 Karlsruhe Richtung Frankfurt zwischen Kronau und Waldorf-Wiesloch nach einem Unfall 4 Kilometer Stau auch hier bis zu einer Viertelstunde. Und noch die A8 Stuttgart Richtung Karlsruhe zwischen Pforzheim Süd und Ost. Die Baustelle 20 Minuten maximal und Gegenrichtung hier bis zu einer halben Stunde. Und die Verkehrsinfos wie immer auf swr1.de. Oh, ist noch ziemlich warm für diesen Sommerabend, Spätsommerabend, eigentlich schon Herbstabend, wenn wir ganz genau sind, kalendarisch. Lörrach 23 Grad, Wertheim 21 Grad, Konstanz 20 Grad heute Nacht. Tiefstwerte 11 bis 2 Grad. Am Wochenende weiter viel, viel Sonnenschein. Nur so ein paar lockere Wolken und es ist wirklich ziemlich warm für diese Jahreszeit. Morgen 23 bis 30 Grad, Sonntag sogar 25 bis 31 Grad.
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21: So, atmen wir durch, lassen wir die Woche mal hinter uns. Und holen uns was ganz, ganz Feines aus der Musik. Amy McDonald, This is the Life. Schönen Freitagabend und schönen Start ins Wochenende mit SWR 1 Baden-Württemberg.

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Julian, ich muss gleich zum Sport. Ich weiß aber nicht ganz genau, was ich anziehen soll. Sagt der Kollege gerade zu mir, ja, das kann ich nachvollziehen. Ne? Das ist jetzt genau diese Zeit vom Tag. Da war es tagsüber so schön. Alle haben ihre Jacken irgendwo zusammengeknüllt in irgendeinen Rucksack, in irgendeine Tasche. Und jetzt kommt man wieder an diese Grenze, an der das Thermometer noch so an der 20 Grad hängt. Aber man hat schon das Gefühl, ja, das fällt und brutzelt gleich wieder runter. Also gut einpacken, ne? Nicht, dass wir uns hier auch noch irgendwie verkühlen oder sowas an diesem Abend. Hier ist SWR1 Baden-Württemberg. Das hier macht auf jeden Fall warm, auch wenn es nicht mehr ganz so warm draußen ist. Michael Patrick Kelly.

0: Queen in SWR1 Baden-Württemberg, 19.15 Uhr. Die wilde Maus heizt schon wieder umher. Das Magenbrot liegt in der Auslage. Es riecht auch nach gebrannten Mandeln. Oder nach Bier im Festzelt auf dem Cannstatter Wasen in Stuttgart. Heute der erste Tag und mit dabei SWR1 Moderator und auch DJ Corvin Tondera Klein mit der ersten SWR1 Party dort überhaupt. Ja, Corvin, wie ist es da im Zelt? Sag mal, wie ist denn so die Stimmung da bei euch?
1: Was? Was, Julia? Wie die Stimmung bei uns im Dinklacker, Klaus und Klaus Wellers Festzelt ist, hör doch einfach selbst! Das ist das Vasen-Opening hier mit der SWR1-Party an dieser Stelle. Opening noch die ganze Zeit und wer sich jetzt denkt, oh Mann, hätte ich da dabei sein können, warum bin ich da nicht da? Montag die 80er-Party mit SWR1 und dann nochmal Dienstag in der Woche die SWR1 Baden-Württemberg-Hitparade. Aber ich habe gesagt, wir spielen alles, alles durch alle Jahrzehnte. Wir waren gerade in den 90ern. Bloß eine Sache haben wir noch nicht gepackt, die Stromgitarren auszupacken. Habt ihr Bock auf AC/DC? Dann lasst's krachen. Beste Grüße zu dir ins Studio, Julia.
0: Oha. Oha. Man kann sich's vorstellen, was da abgeht auf dem Cannstatter Wasen. Ganz, ganz viel Spaß heute und natürlich auch in den nächsten 2,5 Wochen in Stuttgart auf dem Cannstatter Wasen. Und vielleicht auch schon am Montag sehen wir uns bei der großen 80er-Party, der SWR1 80er-Party im Festzelt.
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0: SWR 1 Baden-Württemberg. Oh, was für eine Abendstimmung hier über dem Land. Wahnsinn. Zum Beispiel in Singen, Hohenthal, ja. Da geht die Sonne mit so einem schönen Orange so langsam ins Hellblaue über. Ja, es ist eine richtig schöne Abendstimmung über Baden-Württemberg. Und wir tun unseren Teil dafür. Gleich haben wir Status Quo oder auch David Bowie oder auch Carrie Hilson. All das nach einem schnellen Update jetzt um 7:30.
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0: Und dieses schnelle Update kommt von Bernhard Seider.
2: Guten Abend. Im Finale zur Wahl der deutschen Weinmajestät ist am Abend auch die 25-jährige Nathalie Schäfter aus Bretzfeld im Kreis Heilbronn dabei. Sie trifft auf 4 Konkurrentinnen. SWR-Reporterin Anna Schall, wie wird die Wahl in Bretzfeld heute Abend verfolgt?
3: Der ganze Ort fiebert schon auf die Wahl hin. Es gibt Banner, große Plakate und einen extra Fanclub. Die Wahl heute Abend ist hier so ein bisschen wie ein großes Sportereignis. Es gibt sogar extra ein Public Viewing. Die Unterstützung ist groß und auch wichtig, denn die Zuschauer können bei der Wahl ja auch mit abstimmen. 4-mal hat das Anbaugebiet Württemberg schon die deutsche Weinmajestät gestellt. Das Finale wird live ab 20.15 Uhr im SWR übertragen.
2: Nach erfolgreichen Projekten mit der NASA liefern Heidelberger Wissenschaftler auch für das neue Weltraumteleskop Prima wichtige Bauteile. Das hat das Max-Planck-Institut für Astronomie bestätigt. Die Experten hatten bereits für die James Webb und Nancy Grace Roman Weltraumteleskope Präzisionsbauteile entworfen und hergestellt. Der Start des Prima-Teleskops ist für 2033 geplant. Es soll unter anderem die Entstehung von Sternen und Planeten beobachten. Und jetzt Neues aus Deutschland und der Welt. Der Chemiekonzern BASF hat Interesse an einer Übernahme von Evonik. Das hat der Spezialchemiekonzern Evonik bestätigt. Demnach liegt eine unverbindliche Anfrage von BASF vor. Diese beziehe sich auf ein freiwilliges öffentliches Übernahmeangebot für alle Evonik-Aktien. Gespräche zwischen den Unternehmen gibt es derzeit nicht. Papst Leo XIV. Hat die internationale Gemeinschaft aufgefordert, Kinder und junge Menschen besonders zu schützen. Im digitalen Zeitalter dürfe deren Verletzlichkeit niemals zum Anlass für Ausbeutung werden, sagte das katholische Kirchenoberhaupt beim Besuch der Kultur- und Bildungsorganisation UNESCO in Paris. 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
0: Jetzt ist es 19.31 Uhr. Guten Abend auf die Straßen und Vorsicht auf der A5 Karlsruhe Richtung Frankfurt zwischen Ettlingen und dem 3 Karlsruhe auf der rechten Spur ein totes Tier. Die A5 Basel Richtung Karlsruhe zwischen Efringenkirchen und dem 3 Neuenburg an der Baustelle 2 Kilometer Stau. Und nochmal die A5 Karlsruhe Richtung Frankfurt zwischen Hirschberg und dem Kreuz Weinheim. Hier eine Baustelle 3 Kilometer Stau und 20 Minuten. Die A8 Karlsruhe Richtung Stuttgart noch zwischen Pforzheim West und Ost, hier an der Baustelle noch 4 Kilometer stocken. Das sollte es gewesen sein mit den größeren Problemen. Alles von den Straßen immer auch auf swr1.de. Ja, klarer Himmel über Baden-Württemberg, so ein paar Wölkchen sind örtlich unterwegs. 19 Grad in Pforzheim, 17 in Ravensburg, 18 in Waiblingen. Heute Nacht kühlt es runter auf 11 bis 2 Grad. Und das Wochenende, Samstag und Sonntag, sehr, sehr viel Sonnenschein, nur so ein paar Wölkchen. Und es ist ziemlich warm tagsüber. 23 bis 30 Grad morgen, Sonntag örtlich bis 31.
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0: Schönen Abend mit Carrie Hilson, I Like.

0: 19.39 Uhr am Freitagabend.
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0: Unter der Woche immer um 20 vor 8 morgens. Da quizzen wir mit euch. Ja, geweckt, gecheckt. Wir freuen uns über eure Bewerbung auf swr1.de. Ja, aber was sind das eigentlich nochmal für Fragen bei geweckt? Checkt jetzt gerne mal das Radio ein bisschen lauter machen. Wir haben da so mal ein paar rausgepickt. Heute Morgen wollten wir unter anderem wissen, wie nennt man die berühmte Glocke am Westminster Palace in London? Ja, Big Ben. Welche Sendung ist in der ARD oder haben in der ARD Hans-Joachim Friedrichs, Ulrich Wilkert und Karin Joska moderiert? Die Tagesthemen? Einen machen wir noch. Wer in Palermo landet, ist auf welcher italienischen Insel? Sie, es ist Sizilien. So sind die Fragen. Wer sich jetzt denkt, das ist ja ein Spaziergang, dann gerne anmelden bei uns. Am Montagmorgen 20 vor 8 gibt es dann schon die nächste Runde. Und als Gewinn natürlich unsere goldgelbe SWR1-Tasse.
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Gaga und Bradley Cooper, Shallow in SWR1 Baden-Württemberg. Ach, das ist schön zu sehen. Die Verkehrsnachrichten, die haben sich gerade mal sowas von ausgedünnt. Es rollt eigentlich überall im Land. So einen Mini-Stau haben wir noch und an die denken wir jetzt mal alle auf der A5 Basel-Karlsruhe. 2 Kilometer vor dem Dreieck Neuenburg. Haltet durch, sollte nicht mehr so lange dauern. Und dann ab ins Wochenende mit SWR1 Baden-Württemberg.

0: Baden-Württemberg. Let the music play. Das machen wir gleich mit einer geballten Ladung 90er. Zum Beispiel mit Nick Cave, The Ship Song oder auch Destiny's Child oder auch Lenny Kravitz. Fly Away. Der 90er-Freitag, gleich ab 20 Uhr mit Jochen Stöckle. Ich bin Julian Hammerstein, wünsche ein geniales Wochenende. Genießt den Spätsommer hier in Baden-Württemberg.
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3: Um 20 Uhr mit Ramin Movasagian. Papst Leo XIV. Hat am Abend in der wiederaufgebauten Notre-Dame in Paris einen Gottesdienst gegeben. Dabei erinnerte er an den Brand der Kirche vor 7 Jahren. Damals sei uns bewusst geworden, dass Notre-Dame mehr sei als nur ein Denkmal, so Leo. Aus Paris berichtet Kai Rinecker.
4: Zuvor war das katholische Kirchenoberhaupt mit dem Papamobil durch die Straßen von Paris gefahren. Am Straßenrand tausende Menschen, die ihm zujubelten. Eine weitere Station seines Paris-Besuches war eine Stippvisite bei der UNESCO. In einer Rede warnte Papst Leo vor den Gefahren, die von der künstlichen Intelligenz ausgingen. Der Papst wurde auch im Élysée-Palast von Präsident Macron empfangen. Am Samstag findet in Paris eine große Open-Air-Messe statt. Über 600.000 gläubige Besucher und Schaulustige werden rund um die Champs-Élysées erwartet.
3: Die Linke als Siegerin der Berlin-Wahl will mit Grünen und SPD Sondierungsgespräche zur Regierungsbildung führen. Das beschlossen die Delegierten eines Landesparteitags mit breiter Mehrheit. Die Berliner Grünen hatten die Linkspartei am Nachmittag aufgefordert, ihre Haltung zum Antisemitismus klarzustellen. Dies sei Grundvoraussetzung für mögliche Sondierungen, sagte Grünen-Landesfraktionschef Graf. Ab nächsten Donnerstag könnte das Tanken deutlich günstiger werden. Bundestag und Bundesrat haben im Eilverfahren ein Gesetz der schwarz-roten Koalition beschlossen. Dieses sieht bis Ende Dezember Steuererleichterungen von rund 17 Cent je Liter Benzin und Diesel vor. Aus Berlin, Effi Seibert.
5: Die Tankstellen müssen diese Steuersenkung aber nicht 1:1 weitergeben. Erwartet wird aber, dass die Preise schon in der Nacht zum 1. Oktober fallen werden. Die Bundesregierung rechnet damit, dass rund 2,5 Milliarden Euro weniger an Steuern in die Staatskasse fließen werden. Die Hälfte sollen diesmal die Länder tragen. Diese Länder haben bei ihrer Abstimmung im Bundesrat heute aber weitergehende und dauerhafte Maßnahmen gefordert, um die Spritpreise noch stärker zu senken. Kritiker bemängeln, dass der heute beschlossene Tankrabatt teuer und nicht zielgenau ist, weil damit auch wohlhabende Autofahrer unterstützt werden, während Menschen, die kein Auto haben, bei den Energiepreisen nicht unterstützt werden.
3: Der Ludwigshafener Chemiekonzern BASF ist an einer Übernahme des Konkurrenten Evonik interessiert. Das Essener Unternehmen hat am Abend bestätigt, dass es ein entsprechendes Angebot gebe. Gespräche fänden derzeit allerdings keine statt. Von BASF hieß es, der Ausgang der Sondierungen sei gegenwärtig noch offen. Das Wetter für Baden-Württemberg und Rheinland-Pfalz. In der Nacht ist es sternenklar bei Tiefstwerten von 11 bis 2 Grad. Morgen zunächst noch teils neblig, danach den ganzen Tag über viel Sonnenschein. Nur im nördlichen Rheinland-Pfalz ist es zeitweise bewölkt. Dazu Temperaturen von 22 bis 30 Grad. Am Sonntag ähnlich und noch etwas wärmer. Und zum Abschluss noch die Zeit. Es ist gleich 20.03 Uhr.
6: Hier ist der ARD-Verkehrsservice. Vorsicht auf der A3 Frankfurt Richtung Würzburg. Zwischen Frankfurt Süd und Offenbach eine ungesicherte Unfallstelle. A5 Basel Richtung Karlsruhe. Zwischen Efringenkirchen und Dreieck Neuenburg. Baustelle 2 Kilometer Stau. A5 Frankfurt Richtung Kassel. Zwischen Grünberg und Homberg 3 Kilometer Stau. Die A48 Dernbach-Koblenz ist zwischen Dreieck Dernbach und Höhergrenzhausen wegen Brückenarbeiten in beiden Richtungen bis Montag früh um 5 Uhr gesperrt. Umleitungen sind eingerichtet. Und die A671 Mainz-Wiesbaden ist zwischen Gustavsburg und Hochheim Süd wegen der Baustelle in beiden Richtungen ebenfalls bis Montag und um 4 gesperrt. Auch da gibt's Umleitungen. Alle unterwegs, eine gute und sichere Fahrt heute Abend.
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6: Am Mikrofon Jochen Stöckle. Hallo zusammen, es ist Freitagabend, 90er, das ist unser Thema und zwar bis Mitternacht. Wir schauen unter anderem auf so ein paar Moden, die es in den 90ern gab. Zum Beispiel hat man wahnsinnig viel mit klassischer Musik gemacht, egal ob Popkünstler oder Hip-Hop-Künstler, also Crossover mit klassischen Songs, mit klassischen Orchestern, sagt man, glaube ich. Man sagt nicht Bands, nein, man sagt Orchester. So sieht's aus. Das gibt's auf der einen Seite. Auf der anderen Seite wahnsinnig viel Gesample. Also alles, was mit House oder Hip-Hop zu tun hat, hat ja immer sich irgendwo anders bedient. Wir gucken mal ein bisschen drauf, woher eigentlich Deep Forest ihre Gesangsspuren haben oder auch Moby. Und ansonsten jede Menge. 90er, 90er, 90er. Hi zusammen, schön, dass ihr dabei seid.
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Destiny's Child. Und Bugaboo im ARD-Musikclub 90er. Die ersten zwei Songs zeigen schon, wie vielfältig dieses Jahrzehnt war. Vielfältig wie eigentlich kaum ein anderes. Hat alles nebeneinander existiert. Rock haben wir gerade gehört mit Lenny Kravitz. Das war solide Soul-Funk-Hip-Hop mit Destiny's Child. Und gleich kommen wir zu Indie-Rock. Auch diese Spielart des Rocks. Großartige Erfolge gefeiert und das liegt nicht zuletzt an einem Mann, der seit den 80ern schwer erfolgreich ist. Er kommt aus Australien und heißt Nick Cave. Der Mann, der für das Comeback von Kylie Minogue gesorgt hat. Where the Wild Roses Grow hat er mit ihr zusammen als Duett gesungen und zack war Kylie wieder auf der Karte. Ein paar Jahre früher, 1990, da kam das sehr gute Album The Good Son raus. Da sind ein paar richtig gute Songs drauf. The Weeping Song zum Beispiel, das singt Cave zusammen mit Bad Seeds-Gitarrist Blixer Bargeld. Aber ich finde, kein Song ist so schön wie der Ship-Song. Allein der Text im Refrain. Nick Cave singt da Sail your ships around me and burn your bridges down. Komm zu mir, lass alles los, bedingungslos fallen lassen. Alles ist Liebe. Hier ist Nick Cave.

Die Buben haben sie in einer Postleitzahl benannt. East 17 in London. Daher sind East 17 und das war ihr Hit House of Love. Wir kommen jetzt hier im ARD Musikclub 90er zu jemandem, der war in den 80ern mega erfolgreich. Damals noch unter seinem bürgerlichen Namen Norman Cook war er ein Teil der House Martins. What a good place to be. Nach den House Martins, da beschäftigt sich Norman Cook mit elektronischer Musik. Er nennt sich Fatboy Slim und einer seiner größten Hits war 1998 Praise You. Und der basiert wie viele andere House- oder Techno-Hits auf einem Sample. Dieser Song auf einer Soul-Nummer aus den 70ern von Camille Yarbrough. Der Song heißt Take Your Praise. Wir hören mal kurz in den Anfang rein. 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Und bei diesem Shirt am Ende hört man schon, wie, ne, weil man hat's im Ohr von Fatboy Slim, wie es Shirt heißt. Also, der Anfang vom Song, den hat er hier reingepackt in diesen Mega-Hit aus dem Jahr 98. Hier ist Fatboy Slim und Praise You.

0: Es ist gleich 20.30 Uhr, ARD Verkehrsservice. Vorsicht auf der A7 Ulm-Würzburg zwischen Bad Windsheim und Uffenheim-Langensteinach. In beiden Richtungen sind hier Menschen auf der Fahrbahn. Vorsicht auf der A81 Heilbronn Richtung Würzburg zwischen Weinsberg-Ellhofen und Kreuz-Weinsberg. Da steht ein defekter Bus auf der rechten Spur im Baustellenbereich. Vorsicht auf der A661 Oberursel Richtung Egelsbach zwischen Frankfurt-Friedberger Landstraße und Frankfurt-Ost steht ein unbeleuchtetes Fahrzeug. A3 Frankfurt Richtung Köln zwischen Limburg Süd und Dietz eine Unfallaufnahme. Hier ist nur eine Spur frei und wir haben 2 Kilometer Stau. A3 Frankfurt Richtung Würzburg zwischen Frankfurt Süd und Offenbach. Unfall, 5 Kilometer Stau, knappe halbe Stunde Verzögerung hier. A5 Frankfurt Richtung Kassel zwischen Grünberg und Homberg, 3 Kilometer Stau. Die A48 Dernbach-Koblenz ist zwischen Dreieck Dernbach und Höhegrenzhausen wegen Brückenarbeiten in beiden Richtungen bis Montag um 5 Uhr gesperrt. Umleitungen sind eingerichtet. Und die B3 Weil am Rhein Freiburg, die ist zwischen Bad Bellingen und Schlingen in beiden Richtungen wegen einer Unfallaufnahme gesperrt. Allen unterwegs, gute und sichere Fahrt.
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0: Am Mikrofon Jochen Stöckle. Hi zusammen. Gerade eben kam ein Kollege rein und sagt, sag mal, kann man sich heute Abend auch was wünschen? Ich so, ja klar. Dann sagt er, und warum hast du es noch nicht im Radio gesagt, während dieses Rotlicht an ist? Verdammt, weil ich es vergessen habe. Leute, wenn ihr Lust habt, wenn ihr einen coolen 90er-Titel habt, den ihr unbedingt hören wollt, der vielleicht schon lange nicht mehr lief, der irgendwo sich in den Untiefen oder eher in den Tiefen dieses wahnsinnig großen Rechners, den ich hier bediene, befindet, meldet euch. Gar kein Ding. 0711 26 27 28 ist die Telefonnummer, unter der könnt ihr ganz verrückt wirklich anrufen. Das ist ein echtes Telefon, man kann hier anrufen. Oder ihr macht's modern, schickt eine WhatsApp, schickt eine Sprachnachricht oder auch Signal geht auch als Sprachnachricht. 0711 26 27 28, die Telefonnummer. Ich sage es nochmal, Bleistifte bereitgelegt. 0711 26 27 28. Wenn ihr Wünsche habt oder sonst was loswerden wollt, wissen wollt, meldet euch. 0711 26 27 28.
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Heather Nova, Walk This World. Hier ist der ARD Musikclub 90er. Als ich gestern der lieben Kollegin Annette Loris erzählt habe, was ich heute so vorhabe in der Sendung, die hat ja gestern den Rock moderiert, da hat sie gesagt, was, du spielst heute was von Heather Nova? Ich kann mich noch erinnern, in die war jeder verknallt in den 90ern. Und da habe ich gesagt, ja. Ich war einer davon. Zum ersten Mal habe ich Heather Nova live gesehen. Das war 1998, riesige Open-Air-Bühne. Und nach vorne gab es so einen Catwalk. Da ist sie ganz vorgegangen, stand da allein mit ihrer Gitarre und hat gespielt. Und ich kann mich noch an ein Detail erinnern. Sie hatte eine goldene Hose an. Komisch. Jahrzehnte später, an sowas erinnert man sich. Ich habe sie dann später nochmal kennengelernt, live kennengelernt, richtig ein Interview geführt mit ihr und ich habe mich dann tatsächlich nochmal verliebt, denn sie ist eine der absolut nettesten Menschen, nettesten Musikerinnen, die ich erlebt habe. Heather Nova, großartige Musikerin, macht immer noch Musik, auch die aktuellen Platten sind empfehlenswert. Das war ihr ganz, ganz großer Hit in den 90ern, Walk This World. Und Heather Nova. Kommen wir zu einer anderen Band, die gerade Anfang der 90er auch, glaube ich, Millionen an Platten verkauft hat. Obwohl es diese Band schon seit den 70ern gibt. Die kamen einfach wieder. Warum? Weil sie es konnten und weil sie gut sind. Aerosmith. Living on the Edge im ARD Musikclub 90er.

Man hat sie geliebt oder halt nicht, die Boygroups in den 90ern. NSYNC waren das, Tearing Up My Heart im ARD Musikclub 90er. Jetzt mit Musik aus Großbritannien, um es ganz genau zu sagen, aus Sheffield. Das ist eine Band, mit der kann man so ein bisschen einen Englischkurs machen. Man lernt da richtig gut den Unterschied zwischen amerikanischem und britischem Englisch. Zum Beispiel sagt man im Amerikanischen, wenn man eine Motorhaube meint bei einem Auto, dann sagt man Hood, so wie Robin Hood, also eine Hood. Ja? Im britischen Englisch würde man das nie sagen. Man sagt natürlich Bonnet. Und sowas lernt man, wenn man Baby Bird hört. Diese Band aus Sheffield, wo der Bandgründer Stephen Jones Anfang der 90er mit dem alten Vierspurgerät experimentiert hat. Dann kam eins zum anderen, er gründet eine Band und 96 kommt dann der Hit raus. You're Gorgeous. Es ist interessant erzählt, weil in dem Song ist es der Mann, der zum Objekt wird und nicht etwa die Frau. Er liegt auf der Motorhaube. Sie sagt, er muss jetzt mal sein Shirt ausziehen. Sie filmt und fotografiert ihn. Sie verspricht ihm einen Covershoot für ein Magazin. Ob das je was wird, man weiß es nicht. Das

0: Garbage und Push It im ARD Musikclub 90er. Jetzt kommen wir zu einem Wunsch, wenn ihr übrigens auch Wünsche habt, ne? 0711 26 27 28, das ist die Telefonnummer, 0711 26 27 28 oder ihr schreibt eine WhatsApp oder eine Signal-Nachricht oder schickt eine Sprachnachricht vorbei. Angerufen hat dieser liebe Mensch hier. Hallo, wer ist denn da?
1: Hi, hier ist der Stefan.
0: Hallo Stefan.
1: Voll cool, dass man oldschool anrufen kann.
0: Gell, es ist verrückt, oder? Dass sowas noch geht.
1: Ja.
0: Von wo aus rufst du uns an?
1: Aus Göppingen. Ich ziehe gerade nach Saarland. Nur zwei Ortschaften weiter.
0: Sag mal, was hättest du denn für einen Wunsch?
1: Irgendwas von Dog Eat Dog. Play Games oder Rocky oder so. So ein richtig cooler 90er Crossover-Song.
0: Ich gehe auf die Suche nach Dog Eat Dog. Ich kann ja noch nicht sagen, welcher Song es wird, aber Dog Eat Dog kriegen wir hin.
1: Das wäre cool.
0: Ja, alles klar. Ich wünsche dir einen schönen Abend noch.
1: Sehr geil.
0: Mach's gut, einen schönen Umzug.
1: Wünsche ich auch. Danke. Ciao.
0: Ich habe mir einfach, weil ich es cool finde, Rocky ausgesucht. Ich hoffe, das ist okay. Grüße nach Göppingen/Saarlach. Guten Umzug. Dog Eat Dog und Rocky.

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1: Um 21 Uhr mit Ramin Movasakian. Die Berliner Linkspartei will nach dem Sieg bei der Wahl zum Abgeordnetenhaus Sondierungsgespräche mit Grünen und SPD über eine mögliche Regierungsbildung führen. Das haben die Delegierten am Abend beim Landesparteitag mehrheitlich beschlossen. Aus unserer Nachrichtenredaktion berichtet Thomas Bertsch.
2: Linken Spitzenkandidatin Ehralp hatte Grüne und SPD bereits in den vergangenen Tagen zu informellen Gesprächen eingeladen. Beim Parteitag am Abend sagte sie, ihre Partei wolle einen Politikwechsel, trage nun aber auch eine riesige Verantwortung. Die Grünen hatten die Linkspartei am Nachmittag noch dazu aufgefordert, ihre Haltung zum Antisemitismus klarzustellen. Teile der Berliner Linken stehen wegen ihrer Positionen zum Nahostkonflikt und zum Antisemitismus immer wieder in der Kritik. Bei einer Wahlpartie des linken Kreisverbands Neukölln war am Sonntagabend auch ein umstrittener pro-palästinensischer Aktivist anwesend.
1: Bundesweit sind heute Zehntausende Schülerinnen und Schüler auf die Straße gegangen, um gegen eine mögliche Wehrpflicht zu demonstrieren. Nach Angaben einer Schulstreikinitiative gab es Demonstrationen in rund 100 Städten. Seit Januar ist ein Gesetz über den neuen Wehrdienst in Kraft. Junge Männer ab dem Jahrgang 2008 sind verpflichtet, sich mustern zu lassen. Papst Leo XIV. Hat am Abend in der wiederaufgebauten Notre Dame in Paris einen Gottesdienst gegeben. Dabei erinnerte er an den Brand der Kirche vor 7 Jahren. Damals sei uns bewusst geworden, dass Notre Dame mehr sei als nur ein Denkmal. In dieser Kirche würden sich Vergangenheit und Zukunft umarmen, so Leo. Zuvor hatte der Papst den Hauptsitz der UN-Kultur- und Bildungsorganisation UNESCO besucht. In seiner Rede warnte er unter anderem vor den Gefahren der künstlichen Intelligenz. Dem englischen Fußballclub Manchester City droht wegen Finanzverstößen eine harte Strafe. Mehrere britische Medien berichten, dass der Premier League-Verein in 114 von 115 Anklagepunkten von einer unabhängigen Kommission schuldig gesprochen wurde. Auch Meistertitel könnten aberkannt werden. Aus London, Franziska Hoppen.
3: Manchester City werden mögliche Verstöße zwischen 2009 und 2018 vorgeworfen. Eine Zeit, in der der Club 3 englische Meistertitel in der Premier League gewann. Die Vorwürfe reichen von falschen bzw. unvollständigen Angaben zu den Finanzen und Sponsoring-Einnahmen bis zu unvollständigen Informationen über Trainer- und Spielergehälter. Damit könnte der Club seine finanzielle Situation teilweise besser dargestellt haben, als sie tatsächlich war, womöglich um gegenüber der Liga geltende Finanzregeln einzuhalten. Welche Sanktionen tatsächlich verhängt werden könnten, ist derzeit offen.
1: Das Wetter für Baden-Württemberg und Rheinland-Pfalz. Morgen zunächst noch teils neblig, danach den ganzen Tag über viel Sonne. Nur im nördlichen Rheinland-Pfalz ist das zeitweise bewölkt, dazu 22 bis 30 Grad. Am Sonntag ähnlich und noch etwas wärmer. Die Zeit gleich 21.03 Uhr.
4: Hier ist der ARD-Verkehrsservice. Vorsicht auf der A5 Karlsruhe Richtung Basel. In der Einfahrt vom Rastplatz Fischergrund liegt ein toter Fuchs auf dem Beschleunigungsstreifen. Vorsicht auf der A61 Ludwigshafen Richtung Koblenz zwischen Raststätte Hunsrück Ost und Rheinböllen. Eine ungesicherte Unfallstelle. A3 Frankfurt Richtung Köln zwischen Limburg Nord und Dietz. Unfallaufnahme. Hier ist nur eine Spur frei. 2 Kilometer Stau. A3 Frankfurt Richtung Würzburg zwischen Frankfurt Süd und Offenbach. Unfall. 5 Kilometer Stau. Knappe halbe Stunde Verzögerung. A5 Frankfurt Richtung Kassel zwischen Reiskirchener Dreieck und Homberg. 3 Kilometer Stau. Die A48 Dernbach-Koblenz ist zwischen Dreieck Dernbach und Höher Grenzhausen wegen Brückenarbeiten in beiden Richtungen bis Montag um 5 gesperrt. Eine Umleitung ist eingerichtet. Die A671 Mainz-Wiesbaden ist zwischen Gustavsburg und Hochheim Süd wegen einer Baustelle in beiden Richtungen bis Montag gegen 4 gesperrt. Umleitungen sind eingerichtet. Allen unterwegs gute und sichere Fahrt.
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4: Am Mikrofon Jochen Stöckle. In den 90ern war die Mega-Erfolgsband U2 an einem ziemlich toten Punkt angekommen. Künstlerisch war nach dem Zooropa-Album irgendwie erstmal Sackgasse. Dann haben sie sich dazu entschieden, unter einem anderen Namen eine Platte zu machen. Unter dem Namen Passengers haben sie Filmmusik gemacht zu nicht existierenden Filmen. Dazu mehr in ungefähr 10 Minuten. Jetzt aber erstmal Filmmusik zu einem existierenden Film, auch von U2. Gut, zumindest von der Hälfte. Larry Mullen Jr. und The Edge mit Mission Impossible.
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Auch in den 90ern noch aktiv und wahnsinnig erfolgreich. Duran Duran und Come Undone haben wir gehört im ARD Musikclub 90er. Kommen wir jetzt zu Bono Vox und Luciano Pavarotti. Pop und Klassik, das war ein Riesending in den 90ern. Das hat sehr, sehr gut funktioniert, egal mit welcher mit welchem anderen Genre. Also Klassik und dann irgendwas noch dazu. Pop, Hip-Hop, Rock, war alles möglich damals. Das war eine Zeit, in der waren U2 so ein bisschen kaputt, künstlerisch in der Sackgasse nach diesem Zooropa-Album 93. Und dann kam der Produzent Brian Eno und der hat vorgeschlagen, macht euch mal von allem komplett frei, inklusive eurem Namen. Ihr seid jetzt nicht mehr U2, ihr heißt jetzt Passengers. Und so ist dieses Projekt entstanden auf dem Album, das nennt sich auch noch lustigerweise Original Soundtracks Part 1. Da sind Filmmusiken drauf, zu Filmen, die es aber gar nicht gibt. Bis auf ein paar Ausnahmen. Miss Sarajevo ist so eine Ausnahme. Es ist ein Dokumentarfilm. Und es geht um das härteste und heftigste, was man sich vorstellen kann. 1993 wurde Sarajevo im Bosnienkrieg von den Serben belagert. Diese Belagerung ging jahrelang. In den Bergen haben sich Scharfschützen versteckt und auf alles geschossen, was sich bewegt hat. Dieser berühmt gewordene Sprint über die Rollbahn des Flughafens von einem Stadtteil in den anderen war meistens tödlich. Während dieser Belagerung haben sich einige junge Frauen gedacht, nein, nein, nein, nein, nein, nein, wir leben und wir wollen leben und wir zeigen euch das auch. Und haben tatsächlich einen Schönheitswettbewerb organisiert, eine Misswahl. Und ganz am Ende, als Inela Nogic gewonnen hat, sie war die Siegerin, sie war Miss Sarajevo, ganz am Ende, da sind alle nochmal aufgetreten und haben ein riesiges Transparent vor sich getragen, auf dem folgende Worte standen. Don't let them kill us. Ein Appell, ein Aufruf an die Verteidiger der Stadt und auch an die Weltgemeinschaft, die Menschen in Sarajevo nicht im Stich zu lassen. Und das war der Soundtrack zu diesem Dokumentarfilm, wo diese Bilder zu sehen sind. Wir sind Passengers zusammen mit Luciano Pavarotti, Miss Sarajevo.

LaBouche und Sweet Dreams haben wir gespielt für Jürgen Winter aus Ilsfeld. Könntest mir einen großen Gefallen tun mit Sweet Dreams von LaBouche, schreibt Jürgen über WhatsApp 0711 26 27 28. Hier direkt rein in den ARD Musikclub 90er. Wir kommen zu einem französischen Duo, die haben Weltmusik gemacht. Deep Forest heißt die Band. Die haben ganz viel Material aus sogenannten Field Recordings sich besorgt. Also das gab es im vergangenen Jahrhundert, also sobald es eben möglich war, irgendwie auf Wachswalzen oder Wachsplatten irgendetwas aufzuzeichnen, sind Ethnologen überall in der Welt in die entlegensten Winkel der Welt vorgedrungen und haben dort indigene Menschen gebeten, singt doch mal ein Lied für uns, damit die Nachwelt irgendwie, dass der Nachwelt eben erhalten bleibt, weil die Ethnologen schon gefürchtet haben, wenn das so weitergeht mit dem Abholzen der Regenwälder zum Beispiel, dann gehen auch indigene Kulturen irgendwann zugrunde und dann fehlt dieses Welterbe der Musik. Viele Aufnahmen hat die UNESCO dann sogar veröffentlicht und so haben Deep Forest irgendwo auf einer alten CD auf dem Grabbeltisch am Flohmarkt so eine UNESCO-Platte gefunden. Und darauf ein Wiegenlied von den Solomonen entdeckt. Das ist eine Inselgruppe im Pazifik, östlich von Australien. Der Song klang so. Das war die Originalaufnahme von diesem Hit, der dann später kam. Roroguela, so heißt das Lied. Traditionelles Wiegenlied des Volkes der Bagu auf den Solomoninseln. Gesungen hat das, das weiß man auch noch, gesungen hat das eine Frau namens Afunakwa. Und Deep Forest haben daraus diesen Mega-Hit gemacht, Anfang der 90er Jahre. Hier ist Sweet Lullaby.

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0: Die Hosen, all die ganzen Jahre um 21.32 Uhr. ARD-Verkehrsservice. Vorsicht auf der A6 Mannheim Richtung Heilbronn. In der Ausfahrt Schwetzingen-Hockenheim steht ein defektes Fahrzeug im Baustellenbereich. Vorsicht auf der A8 Stuttgart Richtung Karlsruhe. Zwischen Pforzheim Süd und Pforzheim Ost eine ungesicherte Unfallstelle auf dem Verzögerungsstreifen. Auf der A81 Stuttgart Richtung Singen. Vorsicht zwischen Sindelfingen Ost und Böblingen Sindelfingen. Da steht ein defektes Fahrzeug auf der rechten Spur. Und Vorsicht auf der A5 Karlsruhe Richtung Frankfurt. In der Ausfahrt Hirschberg steht ein defektes Fahrzeug. Die Staus, A3, Frankfurt Richtung Köln, zwischen Limburg-Nord und Dietz, Unfallaufnahme. Hier ist nur eine Spur frei, wir haben 2 Kilometer Stau. A3, Frankfurt Richtung Würzburg, zwischen Frankfurt-Süd und Offenbach, Unfall, 5 Kilometer Stau. Das dauert fast eine Stunde länger hier. A5, Frankfurt Richtung Kassel, zwischen Reiskirchener Dreieck und Homberg, 3 Kilometer Stau. Die A7 Fulda Richtung Würzburg ist zwischen Bad Brückenau, Wildflecken und Bad Kissingen-Obertulba wegen einer Fahrbahnausbesserung bis morgen um 7 Uhr gesperrt. A8 München Richtung Stuttgart zwischen Wendlingen und Esslingen Baustelle. Hier ist nur eine Spur frei und wir haben 2 Kilometer Stau. Und das war's, allen unterwegs. Gute und sichere Fahrt.
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0: Am Mikrofon Jochen Stöckle. Und ich kann es nicht oft genug sagen, 90er, unfassbar unterschiedliche Musikstile, die alle aber gleichberechtigt erfolgreich waren. Wir spielen euch ein bisschen Techno-House mit The Root und Sandstorm in dieser halben Stunde. Es gibt wunderschönsten Pop von den Cardigans und den Anfang macht da so ein bisschen was Freestyligeres. Da ist ungefähr alles drin, außer, glaube ich, Rock. Da ist Hip-Hop mit dabei, da ist Techno mit dabei, House mit dabei. Hier kommen die Bombfunk-MCs und Freestyler.
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Das sind für mich Sounds der 90er. Absolut. Die Cardigans mit ihrem unglaublich tollen, ich weiß nicht, was das ist, Bubblegum-Pop, I don't know, Indie-Pop, Alternative-Rock heißt es offiziell, glaube ich. Nina Persson, großartige Sängerin. Und das Tolle ist, die Band gibt es nach wie vor, sind immer noch unterwegs. Ich bin mal gespannt, ob mal auch eine neue Platte rauskommt. Das wäre sehr schön. ARD Musikclub 90er hier. Wir feiern ein bisschen Geburtstag nach. Vor 35 Jahren, da kam ein Album raus, das den Rock verändert hat. Manche sagen, es hat den Rock zerstört. Andere sagen, nee. Diese Platte hat den Rock gerettet, ehrlich gesagt. Die Rede ist von Nevermind, Nirvana und natürlich allem, was sonst noch an Grunge in dieser Zeit kam. Aber eben genau gestern, vor 35 Jahren, kam das legendäre Nevermind-Album raus. Viele tolle Hits drauf, natürlich ganz zuvorderst Smells Like Teen Spirit, der Durchbruch. Aber ein Song, der für mich mehr bedeutet und den ich finde, es ist der beste Song auf dem Album, Lithium. Sensationell, weil auch irgendwie sensationell traurig. Lithium, ein Medikament, das bei psychischen Erkrankungen eingesetzt wird, wie bei bipolaren Störungen zum Beispiel, unter denen Nirvana-Frontmann Kurt Cobain gelitten hat. Dazu hatte er auch noch schwere Depressionen. Im April 1994 hat sich Kurt Cobain das Leben genommen, aber ich bleib dabei, in den Jahren vorher hat er mit seiner Band die Rockmusik gerettet. Eben auch mit diesem einen Song über sein Medikament. Hier sind Nirvana vom Nevermind-Album. Hier ist Lithium.

Sonique, It Feels So Good, durfte in den 90ern in keiner guten Disco fehlen, diese Nummer. ARD Musikclub 90er, wir spüren so ein bisschen die Trends hinterher, was war ein Ding damals in den 90ern musikalisch. Klassik, das haben wir schon festgestellt, zusammen mit Rock, zusammen mit Pop und eben auch tatsächlich Hip-Hop und Klassik. Es gab eine Band, die nannte sich The Rhapsody, und zwar ohne das H, das eigentlich bei der Rhapsodie ja drinsteckt, weil es um Hip-Hop und Klassik ging, also Rhapsody. Und die haben einen Song rausgebracht namens Prinz Igor. Die Musik basiert auf einem Tanz aus der Oper Fürst Igor von Alexander Borodin, dem russischen Komponisten. Und The Rhapsody, das war ein deutsches Musikprojekt. Die haben sich immer Gastrapper dazugeholt. LL Cool J zum Beispiel, Run DMC, Exhibit. Also nicht irgendwie zweite oder dritte Reihe, schon die erste Garde. Und auch dabei Warren G, Mega-Hit gehabt damals mit Regulate. Und Warren G, der hat hier den Prinz Igor gerappt. Es ist bei dem einen Album geblieben, bei dem einen Versuch, Hip-Hop und Klassik irgendwie zu vereinen. Irgendwie hat es sich nicht durchgesetzt, aber diese Nummer hier ist auf jeden Fall geblieben. Hier ist Prinz Igor von The Rhapsody featuring Warren G im ARD Musikclub 90er am Freitag.

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Sorry, wir müssen unterbrechen. Achtung, Autofahrer auf der B27 Stuttgart-Tübingen. Zwischen Walldorf und Reutlingen werfen Personen Gegenstände auf die Fahrbahn. Ich wiederhole nochmal, Vorsicht, B27 Stuttgart-Tübingen. Zwischen Walldorf und Reutlingen werfen Personen Gegenstände auf die Fahrbahn.

0: Musik aus der Zeit der Love Parade darf natürlich nicht fehlen, meint Jan aus Karlsruhe und wünscht sich The Root mit Sandstorm. Auf der anderen Seite der Nachrichten um 22 Uhr geht's weiter mit dem ARD Musikclub 90er.
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2: Um 22 Uhr mit Ramin Mowazakian. Die Berliner Linkspartei will ab nächster Woche Sondierungsgespräche mit Grünen und SPD über eine mögliche Regierungsbildung führen. Das hat die Spitzenkandidatin der Linken Ereib am Abend bei einem Parteitag angekündigt.
3: Ich freue mich sehr, mit den künftigen möglichen Koalitions- und Sondierungspartnern darüber zu sprechen, wie wir die Mietenkrise endlich gemeinsam angehen. Wir haben da viele Schnittstellen und darüber werden wir die nächsten Tage sprechen.
2: Auch auf die Antisemitismusvorwürfe gegen Teile ihrer Partei ging Ereib ein.
3: Uns geht es darum, dass alle Berlinerinnen und Berliner in Sicherheit leben können, egal woher sie kommen, egal an was sie glauben, egal wen sie lieben. Das betrifft jüdische Menschen, das betrifft auch muslimische Menschen, das betrifft queere Menschen. Und ich werde für den Schutz von allen Berlinerinnen und Berliner einstehen.
2: Die Grünen hatten die Linkspartei am Nachmittag dazu aufgefordert, ihre Haltung zu Judenhass klarzustellen. Auslöser der Debatte war unter anderem der Besuch eines pro-palästinensischen Aktivisten bei einer Wahlparty in Neukölln am Sonntagabend. US-Präsident Trump hat den dreitägigen Staatsbesuch des chinesischen Präsidenten Xi Jinping als Erfolg bezeichnet. Das Treffen sei sehr positiv für beide Länder gewesen, sagte Trump im Weißen Haus. Konkrete Ergebnisse nannte er nicht. Xi lud Trump für November zum Gipfel der asiatisch-pazifischen Wirtschaftsgemeinschaft in China ein. Der US-Präsident sagte zu und erklärte, man werde miteinander im Gespräch bleiben. Die Wirtschaftsweise Schnitzer sieht in der Neuauflage des Tankrabatts einen Ausdruck der politischen Verzweiflung. Im ARD-Interview stellte sie am Abend eine Verbindung zu den Landtagswahlen her. Aus Berlin, Lissi Kaufmann.
4: Die Parteien der Bundesregierung hätten vor den Landtagswahlen versucht, Wählerinnen und Wähler auf ihre Seite zu ziehen. Man müsse aber nicht alle unterstützen. Die Erwartung der Menschen, dass alle Härten in Krisenzeiten abgefedert werden, sieht Schnitzer als grundlegendes Problem. Der Staat könne die Menschen nicht immer raushauen. Außerdem warnt Schnitzer davor, das von der Rentenkommission vorgelegte Reformpaket aufzuschnüren. Die abschlagsfreie Frühverrentung nach 45 Beitragsjahren beizubehalten sei ungerecht, vor allem gegenüber der jungen Generation. Die müsse dafür später weit mehr Sozialabgaben zahlen.
2: Bei Unfällen mit E-Scootern gelten künftig strengere Haftungsregeln. Der Bundesrat hat einem Gesetz zugestimmt, durch das Geschädigte leichter an Schadenersatz kommen können. Künftig muss der Halter für den Schaden aufkommen. Dieser haftet unabhängig davon, ob er oder sie tatsächlich Schuld an einem Unfall hat. Bei Leih-E-Scootern ist der Halter normalerweise das Vermietunternehmen. Das Wetter für Deutschland: in der Nacht kühlt es ab auf 11 bis 0 Grad. Dazu bleibt es meist sternenklar. Morgen scheint im Süden und in der Mitte des Landes die Sonne. Vom Niederrhein bis zu den Küsten ist es dagegen oft bewölkt und regnerisch. Die Temperaturen maximal 17 bis 30 Grad. Am Sonntag ähnlich, im Süden sonnig, sonst ein Mix aus Wolken und Regen. Dazu 19 bis 31 Grad. Und noch die Zeit, gleich 22.03 Uhr.
0: ARD Verkehrsservice. Vorsicht auf der B27 Stuttgart-Tübingen. Zwischen Walddorf und Reutlingen werfen Personen Gegenstände auf die Fahrbahn. Vorsicht auf der A3 Frankfurt Richtung Köln. Zwischen Bad Camberg und Limburg-Süd liegen Plastikteile. A3 Frankfurt Richtung Würzburg. Zwischen Frankfurt-Süd und Offenbach Unfall. 5 Kilometer Stauverzögerung bis zu einer Stunde. A5 Frankfurt Richtung Kassel. Zwischen Reiskirchner Dreieck und Homberg 3 Kilometer Stau. Die A7 Fulda Richtung Würzburg ist zwischen Bad Brücknau und Bad Brücknau-Wildflecken und Bad Kissingen-Obertulba wegen einer Fahrbahnausbesserung bis morgen um 7 Uhr gesperrt. Die A48 Dernbach-Koblenz ist zwischen Dreieck Dernbach und Höhe Grenzhausen wegen Brückenarbeiten in beiden Richtungen bis am Montag um 5 gesperrt, gibt eine Umleitung. Und die A480 Gießen Richtung Reiskirchen am Gießener Nordkreuz ist die Verbindung zur A485 Richtung Langens wegen einer Baustelle bis am Montag um 5 gesperrt. Die A671 Mainz-Wiesbaden ist zwischen Gustavsburg und Hochheim-Süd wegen der Baustelle in beiden Richtungen bis am Montag um 4 gesperrt. Ganz schön viele Sperrungen. Dann haben wir die B3 Weil am Rhein-Freiburg, die ist zwischen Bad Bellingen und Schlingen in beiden Richtungen wegen einer Unfallaufnahme gesperrt. Die B209 Nienburg-Bad Fallingbostel ist zwischen Anderten und Lichtenhorst wegen Bergungsarbeiten in beiden Richtungen gesperrt. Jetzt noch ganz aktuell eine Gefahrenmeldung. Vorsicht auf der A81 Stuttgart Richtung Singen. Zwischen Sindelfingen-Ost und Böblingen-Sindelfingen steht ein defektes Fahrzeug. Alle unterwegs, gute Fahrt!
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0: Am Mikrofon Jochen Stöckle. Da setzt man sich hin, man sitzt auf dem Boden, hat ein paar Zettel um sich rumliegen. Damals, 95. Und dann sagt einer auf einmal, ist mir scheißegal, ich schreibe jetzt einen Hit. Diesen Satz, also sorry für das harte Wort mit SCH, aber das ist genau das Zitat von Michi Beck. Das hat er gesagt und hat danach die einzige Nummer 1 für die Fantastischen Vier geschrieben. Diese Geschichte unter anderem gibt's in dieser Stunde ARD Musikclub 90er. Außerdem Musik von Jamiroquai, von Moby und den Anfang machen OMD. Hallo zusammen.
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So schaut's mal aus, wenn das Deichkind am Mike ist. Bon voyage. War ein Wunsch von Sarah. Sie hätte gerne gehört Bon voyage von Deichkind featuring Nina. Wir kommen jetzt im ARD Musikclub 90er nach New York. Es geht ganz an den Anfang der 90er. Moby, ein DJ aus New York, der Mann ist bis heute aktiv. Der große Durchbruch war 91 mit ein paar gesampelten Streichern aus einer Melodie aus der Mega-Erfolgsserie Twin Peaks. Das Ganze klang so.

Und der Song, der hieß Go. Das war der Anfang von Moby und dann kam mit den Jahren immer mehr und immer mehr. Der richtig große Durchbruch auch in den Radios, das war 96, das Album Play. Es waren ruhigere Songs, die waren immer um Samples herum aufgebaut. Manche wirklich aus Museen oder Sammlungen von alten Schellack-Schallplatten oder sogar Wachswalzen. Ganz alt ist das Sample von Why Does My Heart Feel So Bad? Nicht. Das stammt von einer Gospelgruppe namens Banks Brothers. He'll Roll Your Burdens Away von 1963. Das ist das Original. Why does my heart feel so bad? Ich liebe diese Orgel im Hintergrund. Why does my soul feel so happy? Aha, und da war der Schnitt. Da hat Moby geschnitten und hat nochmal Feel So Bad hingeschnitten. Denn in Mobys Version, da singt dieser Mann immer nur Bad. Why does my heart feel so bad? Why does my soul feel so bad? Here's Moby. 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

0: Blur und Girls and Boys. Mann, war das eine Schlacht damals in den 90ern, ne? The Battle of Britpop. Blur gegen Oasis, schön angeheizt von der britischen Yellow Press noch. Und die Gallaghers haben sich natürlich auch nichts nehmen lassen, haben über Blur gelästert, wo es nur geht. Zum Beispiel einer der Gallaghers über diesen Song, über Girls and Boys, hat er Folgendes gesagt.
1: Then a song that comes along which goes, girls who like boys, you dig girls who like boys, you dig girls who like boys, you love girls who like boys, you dig girls who like boys, you love girls who like boys.
0: Er kann es gar nicht oft genug sagen. Er fand es wohl nicht so toll. Aber am Ende haben sie sich ja wieder vertragen. Oasis auf großer Welttournee, wieder beziehungsweise zumindest mal Europa-Tournee. Nächsten Sommer 2027, darüber reden wir in der nächsten halben Stunde, so ungefähr 20 vor 11. Jetzt geht's erstmal um den anderen 90er-Act hier im ARD-Musikclub 90er. Ein unfassbarer Videoclip, wahnsinnig aufwendig, alles echt gemacht. Da waren keine Tricks dabei, nein, es war ein komplett beweglicher Boden. Es waren vor allen Dingen auch bewegliche Wände. Und es sah so aus, als würde JK von Jamiroquai ganz easy nach links oder nach rechts sliden. Aber eigentlich haben sich nur die Wände bewegt. Nach links, rechts, nach vorne und nach hinten. Und jetzt, 30 Jahre nach diesem legendären Videoclip, gibt es einen neuen Trend in Social Media. Und zwar sieht man immer wieder Videos, in denen sich Gegenstände unerwartet in völlig verrückte Richtungen bewegen. Zum Beispiel ein Auto. Jemand setzt sich rein, will losfahren. Und auf einmal bewegt sich dieses Auto nach rechts. Oder eine Billardkugel. Jemand will diese Billardkugel, die weiße, anspielen. Auf einmal rollt die nach links zur Seite. Und immer kommt dieser Satz. Stell dir vor, du machst gerade was und es läuft dieses eine Lied. 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Jetzt mit Jamiroquai. Virtual Insanity.

0: No Good und Depeche Mode.
1: 22.33 Uhr, ARD Verkehrsservice. Vorsicht bitte auf der A5 Kassel Richtung Frankfurt. Zwischen Ohmtal-Dreieck und Homberg liegen Gegenstände. Vorsicht bitte auf der A7 Ulm Richtung Würzburg. Zwischen Firngrundtunnel und Dinkelsbühl-Fichtenau defekter PKW. Vorsicht auf der A96 Lindau Richtung München. Zwischen Weißensberg und Wangen-West eine ungesicherte Unfallstelle. A5, Frankfurt Richtung Kassel zwischen Reiskirchener Dreieck und Homberg, Ohm 3 Kilometer Stau. Die A7 Fulda Richtung Würzburg ist zwischen Bad Brückenau, Wildflecken und Bad Kissingen, Obertulba wegen einer Fahrbahnauswässerung bis morgen um 7 gesperrt. Die A48 ist auch gesperrt, Dernbach-Koblenz zwischen Dreieck Dernbach und Höhergrenzhausen wegen Brückenarbeiten in beiden Richtungen bis Montag um 5. Die A480 Gießen Richtung Reiskirchen. Am Gießener Nordkreuz ist die Verbindung zur A485 Richtung Langens wegen der Baustelle bis morgen früh um 5 gesperrt. Und dann haben wir noch eine Bundesstraße, die B209 Nienburg-Bad Fallingbostel zwischen Anderten und Lichtenhorst wegen Bergungsarbeiten in beiden Richtungen gesperrt. Allen unterwegs, gute Fahrt!
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1: Am Mikrofon Jochen Stöckle. Sensationell, schreibt uns Dunja Ingelfinger. Sensationell wäre von Aha Summer Moved On. Gerne, spielen wir für dich. Aha im ARD Musikclub 90er.

0: Everything But The Girl und Missing. Den Song gab's vorher schon, aber dann kam ein Produzent und hat diesen Remix gemacht. Und dann ist die Nummer Anfang der 90er wirklich richtig durch die Decke gegangen. Missing, Everything But The Girl im ARD Musikclub 90er. Müssen mal kurz auf die Straßen schauen, ein paar Gefahrenmeldungen haben sich angesammelt. Vorsicht auf der A5 Karlsruhe Richtung Frankfurt zwischen Waldorf, Wiesloch und Heidelberg, Schwetzingen, ein unbeleuchtetes Fahrzeug. Dann Vorsicht in beiden Richtungen auf der A5 Karlsruhe Frankfurt zwischen Langenmöhrfelden und Zeppelinheim laufen Schafe auf der Fahrbahn. Bitte besonders vorsichtig fahren. Und dann haben wir noch eine Ölspur auf der A7. Vorsicht hier, A7 Ulm Richtung Würzburg in der Ausfahrt Langenau, eine Ölspur im Kurvenbereich. In den 90ern hatten die Fantastischen Vier ihren Durchbruch. 89 haben sie sich gegründet, haben da ein erstes Konzert gespielt und dann ging es immer weiter. Die da war der Durchbruch, das war der große Hit auf dem Album Vier gewinnt. Und dann kam irgendwann mal diese wirklich sehr gute Platte Lauschgift. Und da hat sich ein Hit reingemogelt. Und wie das passiert ist, das erzählen uns Michi Beck und Thomas D. Die hatte ich mal im Exklusivinterview. Da haben die über alle möglichen Geschichten, unter anderem eben über diese Story erzählt. Wie ist Sie ist weg entstanden?
1: Wir saßen alle noch bei Andi in der Kalverstraße in Stuttgart-Mitte und haben produziert. Und meine damalige Freundin war mit unserem Regisseur Ralf Schmerberg sozusagen durchgebrannt. Der hatte damals in

0: Anwesenheit meiner Freundin, aber doch in der Hoffnung zumindest, dass sie immer noch meine Freundin ist. Und gesammelten Erfahrungen von davor, wenn man mal verlassen wurde und so weiter, habe ich in dieser schmerzhaften, leicht schmerzhaften Zeit so eine Sammlung an Gefühlen des Verlassenwerdens gemacht und kam dann irgendwann auf die erste Zeile, ich weiß nicht, ich saß mit Thomas auf dem Boden. Und dann kam dieses, hey, heute ist wieder einer der verdammten Tage, irgendwie komisch gefühlt, Freundin weg. Und dann hat Thomas diesen ersten Satz schon so gut gefunden, den ich kaum ertrage. Ja.
1: Ich erinnere mich noch sehr an einen Moment wieder. Michi, ich höre den noch genau, wie er sagte, ist mir scheißegal, ich schreibe jetzt einen Hit. Und ehrlich, ja, im Ernst.
0: Obwohl, kann sogar sein. Ja.
1: Drüber. Weil verdammt nochmal, immer diese Diskussion, wir brauchen eine Single und es ist mir echt scheißegal, ich schreibe jetzt einen Hit. Man darf nicht vergessen, Sie ist weg ist unsere bisher einzige Nummer 1 Single.
2: Und hier ist sie. Sie ist weg im ARD Musikclub 90er.

Tickets für die große Show in München gibt's keine mehr. Die Anmeldefrist für Oasis ist vorbei. Warum überhaupt? Warum musste man sich da anmelden? Also das hat ja so funktioniert. Zuerst auf die Oasis-Homepage gehen, da sich dann anmelden und dann eine Woche warten und dann zum richtigen Slot sich einwählen bei den einzelnen Ticketverkäufern und dort konnte man dann sehen, ist man dabei, ist man nicht dabei und konnte dann ein Ticket kaufen. Das war heute, das heißt, die Münchner Konzerte am 2., 3. und 6. Juli sind mutmaßlich ausverkauft. Warum war das so? Das war eine Idee von Oasis, weil es das letzte Mal so viel Chaos gab bei den Ticketverkäufen, weil der Run so groß war und man wollte vor allen Dingen professionelle Wiederverkäufer daran hindern, sich, was weiß ich, 200, 400 Tickets zu kaufen und die für ein Schweinegeld weiter zu verkaufen. Durch die Anmeldung vor einer Woche beim Vorverkaufsstart, da hatten die Systeme die Zeit, diese bekannten IP-Adressen, unter denen die meisten Reseller eben sich melden, also man kennt die Typen ja sozusagen, und da konnte man die eben besser aussortieren. So sagen es die Experten. Also Konzerte 2., 3. und 6. Juli, da geht's dann los. Und wenn irgendjemand Tickets bekommen hat, meldet euch mal, erzählt mir, wie es war, wie war die Experience und vor allen Dingen jetzt noch fast ein Jahr warten, bis es überhaupt losgeht. Ich habe keine Ahnung, was die mit der Kohle machen in einem Jahr, das sind ja Millionen, da müssen ja Zinsen reinkommen, das qualmt. Nicht schlecht, keine schlechte Verdienstidee, ehrlich gesagt, von der Oasis Corporation oder wie auch immer eure Firma heißt. Hier ist der ARD Musikclub 90er. Am Freitagabend, jetzt mit einem Hit von einem der vielen Take Thatter. Nein, nicht von Robbie Williams. Nein, es ist der andere, der die meisten großen Hits eben auch geschrieben hat. Hier kommt Gary Barlow im ARD Musikclub 90er. Das hier ist Love Won't Wait.

0: Love Won't Wait von Gary Barlow im ARD Musikclub 90er. Kommende Stunde nach den Nachrichten um 23 Uhr geht's weiter mit 90ern, unter anderem der Bristol Sound. Trip-Hop von Portishead haben wir mit dabei. Die B-52s kommen und außerdem noch George Michael. Jetzt aber zuerst die Nachrichten um 11.
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2: Um 23 Uhr mit Ramin Mobasakian. Die Berliner Linkspartei will ab nächster Woche Sondierungsgespräche mit Grünen und SPD über eine mögliche Regierungsbildung führen. Dafür stimmten die Delegierten am Abend bei einem Landesparteitag mehrheitlich. Sebastian Schöbel berichtet.
3: Spitzenkandidatin Elif Eralp, die Berlins nächste regierende Bürgermeisterin werden könnte, wies erneut den Vorwurf zurück, ihre Partei sei im Kern antisemitisch. Sie versprach, Berlins jüdische Gemeinschaft zu stärken und gegen den Judenhass vorzugehen. Gewaltaufrufe gegen das israelische Militär, wie sie zuletzt auf einer Veranstaltung der Linken im Berliner Bezirk Neukölln geäußert wurden, seien inakzeptabel, so Eralp. In diesem Zusammenhang räumte Berlins Co-Landeschefin Kerstin Wolter auch Fehler ein. In ihrer Partei seien bei Kritik am Vorgehen der israelischen Regierung gegen Palästinenser auch Grenzen überschritten worden.
2: Papst Leo XIV. Hat am Abend bei einem Gottesdienst im Stade de France in Paris zu mehr Miteinander aufgerufen. Egoismus führe dazu, dass man Beziehungen konsumiere, ohne etwas zurückzugeben, sagte Leo vor knapp 80.000 Zuschauern, darunter hauptsächlich junge Menschen. Eine solche Lebensweise führe dazu, dass man am Ende eine Menge Likes erhalte, aber mit sich selbst alleine sei. Zuvor hatte Leo unter anderem die wiederaufgebaute Kathedrale Notre-Dame besucht. Der Chemiekonzern BASF aus Ludwigshafen ist offenbar an einer Übernahme des Konkurrenten Evonik interessiert. Der Vorstand des Essener Unternehmens hat ein entsprechendes Angebot bestätigt. Aus Essen berichtet Andrea Groß.
4: Die ersten Medienberichte dazu kursierten bereits am Vormittag. Unter anderem die Financial Times berichtete von Gerüchten über eine Elefantenhochzeit in der deutschen Chemieindustrie und berief sich dabei auf Insiderinformationen. Am Nachmittag kam dann die Bestätigung von Evonik, dass es eine unverbindliche Anfrage von BASF gebe, die auf ein freiwilliges öffentliches Übernahmeangebot für sämtliche Aktien von Evonik gerichtet sei. Bei dieser Bestätigung handele es sich um eine Pflichtmitteilung. Konkrete Gespräche fänden derzeit nicht statt und Evonik beabsichtige auch nicht, diesen Vorgang weiter zu kommentieren.
2: Neue deutsche Weinmajestät ist Paula Löber aus dem Anbaugebiet Saale-Unstrut. Die Entscheidung im Finale in Neustadt an der Weinstraße fiel durch eine Kombination aus Juryurteil und Abstimmung durch die Zuschauer bei der vom SWR-Fernsehen übertragenen Live-Show. Paula Löber löst damit Anna Zenz vom Anbaugebiet Mosel ab und vertritt nun ein Jahr lang rund 15.000 deutsche Winzerinnen und Winzer. Das Wetter für Deutschland. In der Nacht kühlt es ab auf 11 bis 0 Grad. Dazu bleibt es meist sternenklar. Morgen scheint im Süden und in der Mitte des Landes die Sonne. Vom Niederrhein bis zu den Küsten ist es dagegen oft bewölkt. Die Temperaturen maximal 17 bis 30 Grad. Am Sonntag ähnlich, im Süden sonnig, sonst ein Mix aus Wolken und Regen. Dazu 19 bis 31 Grad. Die Zeit 23.03 Uhr.
0: Hier ist der ARD-Verkehrsservice. Vorsicht bitte auf der A5 Darmstadt Richtung Frankfurt im Frankfurter Kreuz. In der Überleitung zur A3 steht ein defekter LKW. Vorsicht bitte auf der A5 Frankfurt Richtung Darmstadt. Im Frankfurter Kreuz in der Überleitung zur A3 liegt ein Tier. Vorsicht auf der A8 Karlsruhe Richtung Stuttgart. Zwischen Dreieck Karlsruhe und Karlsbad liegen Gegenstände. Dann haben wir noch die Staus. A7 Fulda Richtung Würzburg ist zwischen Bad Brückenau, Wildflecken und Bad Kissingen und Obertulba wegen Fahrbahnausbesserung bis morgen um 7 gesperrt. Die A48 Dernbach-Koblenz ist zwischen Dreieck Dernbach und Höhe Grenzhausen wegen Brückenarbeiten in beiden Richtungen bis Montag um 5 gesperrt. Umleitungen sind eingerichtet. Die A96 Linder Richtung München ist zwischen Weißensberg und Wangen-West nach einem Unfall gesperrt. Dadurch staut es sich. A480 Gießen Richtung Reiskirchen. Am Gießener Nordkreuz ist die Verbindung zur A485 Richtung Langens wegen einer Baustelle bis am Montag um 5 gesperrt. A671 Mainz-Wiesbaden ist zwischen Gustavsburg und Hochheim Süd wegen der Baustelle in beiden Richtungen bis am Montag um 4 gesperrt. Das war's allen unterwegs. Gute und sichere Fahrt.
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0: Am Mikrofon Jochen Stöckler, hallo zusammen. Es war 1993. Da bringt George Michael eine sensationelle EP raus. Five Live, so heißt diese Platte. Es sind 5 Live-Songs und ein anderer Song noch drauf. Deswegen Five Live, es sind 6 Tracks drauf, aber nur 5 sind live. Die meisten hat er aufgenommen bei diesem großartigen Freddie Mercury Tributkonzert Somebody to Love zum Beispiel mit der Band Queen. George Michael singt. Dann ist noch drauf These Are the Days of Our Lives, eine wunderschöne Version von Queen. George Michael und Lisa Stansfield ist eben auch noch mit dabei. Und es ist ein ganz, ganz toller, ich sag mal Doppelwopper quasi dabei. Killer einmal, der Song, und Papa Was a Rolling Stone, auch ein Song. Beide zusammen gemischt, beide zusammen waren eine mega erfolgreiche Single 1993. Hier kommt George Michael mit Killer, Papa Was a Rolling Stone.
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0: Und eigentlich müsste am Ende noch schreien, Wilma!
1: Die Flintstones von den B-52s. Das war eine fantastische Realverfilmung von Familie Feuerstein mit John Goodman als Fred Feuerstein, Rick Moranis als Barney Geröllheimer und als Stargäste waren dabei Halle Berry und sogar Elizabeth Taylor hat mitgespielt. Und eben die B-52s, die haben sich extra für den Film umbenannt in BC-52s, also BC wie Before Christ, vor Christus, wobei das nicht ganz hinhaut, weil die Steinzeit, glaube ich, ein bisschen länger her ist als 52 vor Christus. Wurscht. ARD Musikclub 90er hier mit Katie Nye, Summer Dreamin'.

Sisters of Mercy mit großartiger Unterstützung von Ovra Haza, Temple of Love im ARD Musikclub 90er. Kurzer Blick auf die Straßen, ein paar aktuelle Meldungen sind reingekommen. Vorsicht bitte auf der A7 Würzburg Richtung Ulm zwischen Niederstauzingen und Rastplatz vor dem Donauried steht ein defekter PKW. Vorsicht bitte auf der A81 Stuttgart Richtung Heilbronn zwischen Pleidelsheim und Mundelsheim liegen Gegenstände auf der Fahrbahn. In den 90ern, in den frühen 90ern, was Neues passiert. In Bristol entstand ein ganz neuer Sound. Trip-Hop, eine Mischung aus Jazz, Dub und Soul, der in Bristol seinen Ursprung fand. Massive Attack und Tricky waren so ziemlich die ersten. Und dann kamen aber auch schon Bands von außerhalb von Bristol dazu, wie zum Beispiel Björk aus Island. Und auch eine Band, die hat sich nach der kleinen Stadt, wo sie herkommt, benannt. Aus der Nähe von Bristol sind Portishead, nämlich genau aus Portishead. Beth Gibbons, unvergessene Wahnsinnsstimme und dieser Sound, dieses melancholische, coole, wir sind Portishead und Glory Box.

0: Eine der unzähligen Mädelsbands in den 90ern und eine der unzähligen Soul-Formationen, die es damals eben auch gab. En Vogue und Don't Let Go. Es ist jetzt gleich 23.30 Uhr. AD Verkehrsservice, Vorsicht bitte auf der A66 Wiesbaden Richtung Frankfurt. In der Einfahrt Frankfurt am Main, Mikkelallee sind Personen auf der Fahrbahn. Vorsicht auf der B31 Geisingen Richtung Freiburg, zwischen Ausfahrt A81 Geisingen und Hüfingen liegt ein Tier. Vorsicht auf der A7 Würzburg Richtung Ulm, zwischen Niederstorzingen und Rastplatz vor dem Donauried ein defekter PKW. A60 Mainz Richtung Rüsselsheim. Die Abfahrt Rüsselsheim-Königstetten ist wegen einer Baustelle bis zum 24. November gesperrt. Umleitung ist eingerichtet. Die A96 Lindau Richtung München ist zwischen Weißensberg und Wangen-West nach einem Unfall gesperrt. Da haben wir Stau. Die A671 Mainz-Wiesbaden ist zwischen Gustavsburg und Hochheim-Süd wegen der Baustelle in beiden Richtungen bis Montag früh um 4 gesperrt. Das war's. Allen unterwegs gute und sichere Fahrt.
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0: Am Mikrofon Jochen Stöckle. Halbe Stunde haben wir noch. Lass sie uns nutzen. KLF haben wir mit dabei. Ugly Kid Joe. Wir haben eine fantastische, sehr selten gespielte Maxi von Desiree. Und den Anfang macht, ach guck mal, schon wieder Britpop. Es scheint, wir wären in den 90ern. Hier sind Pulp und Common People.
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0: Und im Hinterkopf sehen wir alle ganz genau diese Bilder, wie die Delfine über das Flughafenterminal hinweg springen. Am Ende war es zwar wunderschöne Musik, aber halt doch nur Werbung für eine Fluglinie.
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0: Da liegt heute eine Maxi-CD auf von der großartigen britischen Sängerin Desiree. In den 90ern kommt sie mit ihrer tiefen, samtigen Soul-Stimme daher. Dabei singt sie ihre Songs immer so, als ob sie ganz beiläufig eine Geschichte erzählt. Das hat so einen ganz eigenen Stil. Völlig zu Recht ist ihr Name dann genannt worden mit Sängerinnen wie Sade oder auch Olita Adams, weil auch Desiree R&B und Soul einfach so toll mit ganz modernem Pop-Sound vermischt hat. Noch 2 Jahre vor ihrem großen Durchbruchshit You Gotta Be, da hatte sie in ihrer Heimat Großbritannien schon einen anderen Hit. Feel So High, das war 91, 92 und da ist alles drin, was Desiree ausmacht. Bei uns heute besonders schön und extra lang Feel So High und Desiree im Elevation Mix im ARD Musikclub 90er.

0: The KLF featuring die fantastische Miss Tammy Wynette. Justified and Ancient. Der ARD Musikclub 90er neigt sich dem Ende zu. Ich kann euch nur noch empfehlen, wenn ihr Teile dieser Sendung verpasst habt, überhaupt kein Problem. 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Sorry, da kommt gerade was Aktuelles rein. Vorsicht auf der B10 Stuttgart Richtung Ulm. Zwischen Göppingen-Faundau und Göppingen-Zentrum West liegt ein Wildschwein auf der Fahrbahn. Das war's von mir. Das war der ARD Musikclub 90er mit Jochen Stöckle. Macht's gut. Bleibt mir gesund. Tschüss und gute Nacht.
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1: Um 0 Uhr mit Marc Geißler. Die Berliner Linkspartei will ab nächster Woche Sondierungsgespräche mit Grünen und SPD über eine mögliche Regierungsbildung führen. Das hat die Spitzenkandidatin der Linken, Ehralp, am Abend angekündigt.
2: Ich freue mich sehr, mit den künftigen möglichen Koalitions- und Sondierungspartnern darüber zu sprechen, wie wir die Mietenkrise endlich gemeinsam angehen. Wir haben da viele Schnittstellen und darüber werden wir die nächsten Tage sprechen.
1: Und auch auf die Antisemitismusvorwürfe gegen Teile ihrer Partei ging Ehralp ein.
2: Uns geht es darum, dass alle Berlinerinnen und Berliner in Sicherheit leben können, egal woher sie kommen, egal an was sie glauben, egal wen sie lieben. Das betrifft jüdische Menschen, das betrifft auch muslimische Menschen, das betrifft queere Menschen. Und ich werde für den Schutz von allen Berlinerinnen und Berliner einstehen.
1: Die Grünen hatten die Linkspartei am Nachmittag dazu aufgefordert, ihre Haltung zu Judenhass klarzustellen. Auslöser der Debatte war unter anderem der Besuch eines pro-palästinensischen Aktivisten bei einer Wahlparty in Neukölln am Sonntagabend. Bei Unfällen mit E-Scootern gelten in Zukunft strengere Haltungsregelungen. Der Bundesrat hat einem Gesetz zugestimmt, durch das Geschädigte leichter an Schadenersatz kommen können. Künftig muss der Halter für den Schaden aufkommen. Dieser haftet, unabhängig davon, ob er oder sie tatsächlich Schuld an einem Unfall hat. Die Wirtschaftsweise Schnitzer sieht in der Neuauflage des Tankrabatts einen Ausdruck der politischen Verzweiflung. Im ARD-Interview stellte sie am Abend eine Verbindung zu den Landtagswahlen her. Aus Berlin, Lissy Kaufmann.
3: Die Parteien der Bundesregierung hätten vor den Landtagswahlen versucht, Wählerinnen und Wähler auf ihre Seite zu ziehen. Die Erwartung der Menschen, dass alle Härten in Krisenzeiten abgefedert werden, sieht Schnitzer als grundlegendes Problem. Der Staat könne die Menschen nicht immer raushauen. Außerdem warnt Schnitzer davor, das von der Rentenkommission vorgelegte Reformpaket aufzuschnüren. Die abschlagsfreie Frühverrentung nach 45 Beitragsjahren beizubehalten sei ungerecht, vor allem gegenüber der jungen Generation.
1: Deutschland hat eine neue Weinmajestät. Es ist Paula Löber aus dem Anbaugebiet Saale-Unstrut. Die 29-Jährige hat sich im Finale in Neustadt an der Weinstraße durchgesetzt. Wer gewinnt, entscheidet dabei nicht nur eine Jury, auch die Zuschauer bei der vom SWR übertragenen Live-Sendung stimmten mit ab. Paula Löber löst Anna Zenz von der Mosel ab und repräsentiert jetzt ein Jahr lang rund 15.000 deutsche Winzerinnen und Winzer. Bei der Wahl kam es unter anderem auf Spontanität, Schlagfertigkeit, Sprachkenntnisse und auch jede Menge Weinwissen an. Und auch Männer dürfen bei der Wahl zur Majestät mitmachen. Das Finale war aber rein in Frauenhand. Das Wetter für Deutschland. In der Nacht kühlt es ab auf 11 bis 0 Grad. Dazu bleibt es meistens sternenklar. Morgen im Süden und in der Mitte des Landes scheint dann viel die Sonne, vom Niederrhein bis zu den Küsten dagegen oft bewölkt. Das Ganze bei 17 bis 30 Grad. Und noch die Zeit. Es ist gleich 0 Uhr 3.
4: Dankeschön für die aktuellen Nachrichten. Die ersten Worte des neuen Tages. Von mir jetzt der Blick auf die Straßen im Lande. Hier ist der Verkehrsservice der ARD Hitnacht. A1 zwischen Grevelsberg und Wuppertal Nord gibt es einen Stau. Es dauert hier eine Viertelstunde länger durchzufahren. 3 Kilometer Stau gibt es auf der A2 zwischen Herford und Bad Sulz-Oflin. Da dauert es ungefähr 10 Minuten länger durchzufahren. Dann die Autobahn 43 Recklinghausen Richtung Wuppertal ist zwischen Recklinghausen-Herten und Kreuz-Herne wegen eines defekten Schwertransports immer noch gesperrt. Ein wirklich langer Stau, nämlich fast 2 Stunden, ist auf der Autobahn 96 Lindau Richtung München zwischen Weißensberg und Wangen-West. Hier ist nach einem Unfall gesperrt. Bleiben Sie entspannt. Und dann noch die Bundesstraße 54 Siegen Richtung Lüdenscheid. Hier ist zwischen Siegen Stadtmitte und Sieghütte nach einem Unfall gesperrt. Gute Fahrt Ihnen unterwegs. Kommen Sie gut ans Ziel. Das waren die Verkehrsmeldungen. Wir wünschen eine gute Fahrt.
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4: Mit Hanno Bauer in Erfurt. Ich wünsche einen schönen Samstag und ein schönes Wochenende.

0: Ja, Tell It To My Heart. Taylor Dane, die hat ja schon gleich mal einen ordentlichen Rhythmus vorgegeben, ja, ziemlich flott. Und wir aber halten das Tempo vorerst natürlich noch ein bisschen bei. Jetzt auch mit Santa Esmeralda und Don't Be, Let Me Be Misunderstood. Wow, das hat auch gleich Rhythmus, dass man hier mit ins Tanzen kommt. Und Stichwort flott, alle die jetzt erst zugeschaltet haben zur ARD-Hitnacht, die begrüße ich aus einem vorhin gerade noch flott sauber geputzten Studio, denn hier ging gerade eben unsere Perle nochmal durch und hat gestaubsaugt. Ja, zum Auftakt des Wochenendes ist hier alles wunderbar sauber. Ich habe es vorhin schon ein bisschen erzählt und habe mich schon gewundert, warum zu dieser Zeit überhaupt hier sauber gemacht wird. Aber mir soll es natürlich recht sein und unser Radioarzt der Sendung, Jürgen aus Koch, hat sich auch gleich gemeldet und gesagt,
1: dann freuen wir uns mal auf eine saubere Nachtsendung.
0: Jo, also der sauberen Nachtsendung steht jetzt gar nichts mehr im Weg. Dankeschön, Jürgen. Ganz liebe Grüße zurück nach Koch. Und wir genießen jetzt erstmal die Esmeralda Suite mit Santa Esmeralda in der ARD-Hitnacht.

0: Erasure singen Always, Always in der ARD-Hitnacht. Also Always, so wie die allseits beliebten Hygieneprodukte, ja. Da habe ich doch diese Woche erstmals seit Jahren abends wieder Privatfernsehen geguckt. Und dann wurde das Produkt gleichen Namens dort beworben im Privatfernsehen in einer der vielen, vielen, vielen Werbepausen im Film. Und zwar, wie wurde es beworben mit einer durchs Büro tanzenden Dame, die eine Konfettikanone abschoss mit roten Staniolflitter. Also so geht das, wenn es geht. Ich kenne mich ja bei sowas nicht so aus, aber habe gestaunt. War mir auf jeden Fall völlig neu und ich war baff. 0.15 Uhr ist es. Hier ist die ARD Hitnacht.
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0: Und Marlon Rudett ist jetzt hier bei uns mit ihrem herrlichen New Age.

0: Tja, kaum rede ich von der roten Konfettikanone, ja, mache ich selbst Marlen zu einer Sie in der Anmoderation. Sie merken, es hat mich nachhaltig getroffen. Hier ist die ARD Hitnacht an Ihrer Seite. Guten Abend, schreibt Carola aus Osnabrück. Guten Abend, lieber Hanno. Ich habe heute etwas Schönes erlebt, das ich gern mit dir und der Radiofamilie teile. Ich habe mich nämlich mit meinem ehemaligen Amerikanistik-Dozenten getroffen, der vor über 40 Jahren meine mündliche Lehramtsprüfung abgenommen hat und den ich viele Jahre nicht gesehen habe. Obwohl schon weit über 80 ist er immer noch so, wie ich ihn von damals in Erinnerung hatte, als klugen, feinsinnigen Menschen nämlich. Liebe Grüße an dich und alle vor dem Radio und eine entspannte Nachtschicht. Carola aus Osnabrück. Carola, danke schön für diese schöne Geschichte. Bei uns gibt's jetzt auch gleich deswegen Bab hinterher. Verdammt lang her.
1: Da hatte ich fast alles ernst noch.
0: Und ganz liebe Grüße nach Osnabrück.

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0: Haha, von Isolde gab's jetzt per E-Mail an ard-hitnacht@mdr.de die Bestätigung. Hallo lieber Hanno, schreibt sie, hast du denn bis jetzt gar nicht gewusst, dass wir einmal im Monat im Büro mit Staniol-Konfetti um uns schmeißen? So ist das mit Always und all den Sachen, die es da gibt. Viele Grüße. Siehst du, Isolde, ich dachte nur, der Kopierer müsste immer abgeschlossen werden. Wegen der Feierstimmung im Büro. Aber so hört sich Arbeit echt nach Spaß an. In der Regel. So, jetzt aber Zeit für die aktuellen Verkehrsinformationen in der ARD-Hitnacht. Die Autobahn 7, Kassel Richtung Hannover, ist zwischen Dreieck Salzgitter und Derneburg Salzgitter wegen einer Nachtbaustelle gesperrt. Bis 6 Uhr soll es dauern. Umleitung ist die U23. Dann die Autobahn 7 Fulda Richtung Würzburg ist zwischen Bad Brückenau-Wildflecken und Bad Kissingen-Obertulba wegen einer Nachtbaustelle bis 7 Uhr gesperrt. Folgende Autobahnen sind in beiden Richtungen wegen Bauarbeiten gesperrt. Die A1 zwischen Bramsche und Rieste. Der Elbtunnel auf der A7 zwischen Hamburg-Stellingen und Heimfeld. A8 zwischen Perl und Merzig-Wellingen. A40 zwischen den Kreuzen Duisburg und Kaiserberg. A40 zwischen Mülheim-Winkhausen und Heißen. Die Autobahn 42 beiderseits zwischen Herne-Baukau und Krange, A45 zwischen Lüdenscheid-Nord und Lüdenscheid, A48 zwischen Dreieck Dernbach und Höher Grenzhausen und die Autobahn 671 ebenfalls beidseits zwischen Gustavsburg und Hochheim Süd. Dann die Autobahn 52 Mönchengladbach Richtung Düsseldorf ist zwischen Kreuz Nersen und Kreuz Karst gesperrt wegen Bauarbeiten. Die A215 Neumünster Richtung Kiel ist zwischen Kreuz Kiel West und Kiel Mitte wegen Bauarbeiten gesperrt. Die Bundesstraße 54 Siegen Richtung Lüdenscheid ist zwischen Siegen Stadtmitte und Sieghütte nach einem Unfall gesperrt. Und dann noch die Bundesstraße 417 ist zwischen B275 Taunusstein Neuhof und Dasbach nach einem Unfall in beiden Richtungen gesperrt. Ich wünsche eine muntere Fahrt durch die Nacht. Bleiben Sie munter mit der richtigen Sendung im Radio. Die hören Sie ja schon.
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0: Hanne Bauer ist hier in Erfurt.

Achtung bitte, ein Falschfahrer wurde gemeldet von der Bundesstraße 255 B277 zwischen Herburg und Dillenburg. Kommt Ihnen ein Falschfahrer entgegen? Bitte hier ganz rechts fahren, nicht überholen. Auf der B255 B277 zwischen Herborn und Dillenburg ist ein Falschfahrer unterwegs. Vorsicht hier bitte in beiden Richtungen.

0: R.E.M. sind das hier, 0.40 Uhr ist es gleich und Peter macht mal wieder Schicht mit eingeschalteter Hitnacht in seiner Backstube in Bremen. Und Peter, ich sehe es doch vor mir, da ist doch schon wieder jemand dabei, die Falschfahrer-Strichliste zu führen. Deshalb noch einmal die Warnung auf der B255 und B277 zwischen Herborn und Dillenburg ist ein Falschfahrer unterwegs, Vorsicht hier in beiden Richtungen. Und Peter hat ja nicht deswegen sich hier bei uns gemeldet, sondern weil er schreiben wollte. Und zwar hat er gehört, dass ich also nachdem hier gerade gestaubsaugt wurde, ein Knäckebrot essen möchte. Und er hat geschrieben, ach Hanno, was hast du nur verbrochen? Wochenenddienste mit Knäckebrot? Muss ich mir Sorgen machen. Ich bin gerade dabei, ganz andere Leckereien zu produzieren. Aber bis Erfurt ist es mir zu weit. Schöne Grüße in die Radioland-Runde. Peter aus Bremen. Peter, ich grüße ganz lieb zurück. Na, was ist es denn für leckeres Backwerk? Vielleicht ist es ja von Erfurt nach Bremen für mich nicht zu weit. Morgen früh dann. Ich grüße jedenfalls und eine schöne Schicht und hoffentlich werden es nicht so viele Falschfahrer.
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0: Und wenn wir jetzt gerade schon über Falschfahrer reden, ja, dann haben wir jetzt auch noch die Birds dazu mit ihren Turn, Turn, Turn. Also umdrehen, umdrehen, umdrehen.

So wie diese Sendung. All Night Long. Lionel Richie war das hier. 0 Uhr 48 ist es. Schon wieder Viertel durch eins durch. Wahnsinn. Anastasio macht jetzt weiter mit Sick and Tired.

0: Anastasia in der Nachtsendung. Und Rosi aus Leipzig hat sich gemeldet. Hallöchen.
1: Hallöchen, hier ist die Rosi aus Leipzig. Ich habe wieder mal ein Erlebnis zu berichten von gestern Freitag. Jedenfalls war ich da beim Augenoptiker, wollte eine Brille angepasst haben, kam mit einem Rezept. Man hat sich auch eine Stunde lang sehr bemüht. Bei mir ist das auch wirklich nicht so einfach, weil ich sehr starke Gläser habe, dass das dann auch in das Gestell reinpasst. Und ich bin dann, naja, freudig nach Hause gegangen. Siehst, ich kriege dann Bescheid, wenn die Brille fertig ist. Kriegte aber dann nachmittags einen Anruf, dass ich nochmal hinkommen müssen, dass das alles nicht übereinstimmt mit dem Gestell. Und ich müsste, das müsste nochmal neu angepasst werden. Hoffentlich dauert das dann am Montag, wenn ich wieder hingehe, nicht nochmal eine Stunde. Also es ist, ich weiß nicht, woran es gelegen hat. Naja, na gut. Also ich wünsche allen eine angenehme Nacht und ein schönes Wochenende. Gruß an alle Nachtschwärmer, vor allen Dingen auch an den Hanno und den Plappi. Tschüss, die Rosi.
0: Na, ist ganz klar angekommen, Rosi. Und wird wahrscheinlich daran liegen, gestern, das war das Brillenglas für das eine Auge, ja, und das andere Auge, das muss dann eben am Montag ran. Zwei auf einmal kriegen die da nicht hin beim Optiker.
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0: Naja, tapfer bleiben. Wird schon. Und dann wird die Brille umso besser. Wirst du sehen.

Oh, und ich sehe hier gerade eine neue Falschfahrermeldung, die gerade reingekommen ist. Achtung, bitte, Falschfahrer auf der B28 Richtung Neu-Ulm. Zwischen Dreieck Hittistetten und Senden kommt ein Falschfahrer entgegen. Bitte ganz rechts fahren, nicht überholen. Auf der B28 Richtung Neu-Ulm. Zwischen Dreieck Hittistetten und Senden ist ein Falschfahrer unterwegs. Vorsicht hier in beiden Richtungen. Und Achtung, schnell fahrende Rettungsfahrzeuge sind dort ebenfalls im Einsatz. Na, da muss ja was los sein auf der Straße.

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1: Um 1 Uhr mit Marc Geißler. Kurz vor dem geplanten Kabinettstermin in der kommenden Woche hat sich die SPD gegen Kürzungen in der Pflege ausgesprochen. Generalsekretär Klüssendorf machte am Abend dabei klar, Leistungskürzungen für Pflegebedürftige werde die SPD nicht mittragen, weil der Pflegeversicherung im kommenden Jahr voraussichtlich rund 8 Milliarden Euro fehlen, will Gesundheitsminister Linnemann nächste Woche ein Sparpaket vorlegen. Die SPD fordert stattdessen unter anderem den Eigenanteil für einen Pflegeheimplatz zu begrenzen. Ob Linnemanns Entwurf, so wie bisher geplant, ins Kabinett kommt, ist deshalb noch offen. Die Berliner Linkspartei will ab nächster Woche Sondierungsgespräche mit Grünen und SPD über eine mögliche Regierungsbildung führen. Dafür stimmten die Delegierten am Abend bei einem Landesparteitag mehrheitlich. Spitzenkandidatin Ehralp wies erneut den Vorwurf zurück, ihre Partei sei im Kern antisemitisch. Sie versprach, Berlins jüdische Gemeinschaft zu stärken und gegen den Judenhass vorzugehen. TikTok muss sich in den USA erstmals vor Gericht wegen möglicher Gefahren für Kinder und Jugendliche verantworten. Ab Montag geht es in Alabama um den Vorwurf, die Plattform schütze junge Nutzer nicht ausreichend vor Social-Media-Sucht und problematischen Inhalten. Ermittler sollen sich als 13- bis 15-Jährige auf TikTok ausgegeben und dabei unter anderem Videos über Suizid, Selbstverletzung und Essstörungen angezeigt bekommen haben. TikTok weist die Vorwürfe zurück. Ähnliche Verfahren gegen Meta und YouTube endeten in diesem Jahr bereits mit hohen Strafzahlungen. Dem englischen Fußballclub Manchester City droht wegen Finanzverstößen eine harte Strafe. Mehrere britische Medien berichten, dass der Premier League-Verein in 114 von 115 Anklagepunkten von einer unabhängigen Kommission schuldig gesprochen wurde. Und auch Meistertitel könnten dann aberkannt werden. Aus London, Franziska Hoppen.
2: Manchester City werden mögliche Verstöße zwischen 2009 und 2018 vorgeworfen. Eine Zeit, in der der Club 3 englische Meistertitel in der Premier League gewann. Die Vorwürfe reichen von falschen bzw. unvollständigen Angaben zu den Finanzen und Sponsoring-Einnahmen bis zu unvollständigen Informationen über Trainer- und Spielergehälter. Damit könnte der Club seine finanzielle Situation teilweise besser dargestellt haben, als sie tatsächlich war. Womöglich, um gegenüber der Liga geltende Finanzregeln einzuhalten. Welche Sanktionen tatsächlich verhängt werden könnten, ist derzeit offen.
1: Das Wetter für Deutschland. In der Nacht kühlt es ab auf 11 bis 0 Grad. Dazu bleibt es meistens sternenklar. Tagsüber scheint im Süden und in der Mitte des Landes die Sonne. Vom Niederrhein bis zu den Küsten oft bewölkt, vereinzelt regnet es. Temperaturen zwischen 17 und 30 Grad. Und noch die Zeit. Gleich ist es 1.03 Uhr.
3: Schönen Dank fürs 3-Minuten-Nachrichten-Update. Von mir jetzt der Blick auf die vielen Verkehrsmeldungen im Lande, jetzt auch mit allen Baustellen dabei, im Verkehrsservice der ARD Hitnacht. Entwarnung erstmal von der B28 und Entwarnung von der B255, B277. Kein Falschfahrer mehr zwischen Dreieck Hittistetten und Neu-Ulm und auch keiner mehr zwischen Herborn und Dillenburg. Soweit das Positive. Dann geht's weiter auf der A7 Kassel Richtung Hannover. Hier ist zwischen Dreieck Salzgitter und Derneburg Salzgitter wegen einer Nachtbaustelle bis 6 Uhr gesperrt. A7 Hannover Richtung Kassel. Hier ist zwischen Hedemünden und Lutherberg bis auf Weiteres wegen Löscharbeiten gesperrt. Die A7 Fulda Richtung Würzburg ist zwischen Bad Brückenau Wildflecken und Bad Kissingen Obertulber wegen einer Nachtbaustelle gesperrt. Folgende Autobahnen sind in beiden Richtungen wegen Bauarbeiten gesperrt. A1 zwischen Bramsche und Rieste, der Elbtunnel auf der A7 zwischen Hamburg-Stellingen und Heimfeld, A8 zwischen Perl und Merzig-Wellingen, die A40 zwischen den Kreuzen Duisburg und Kaiserberg, die A40 zwischen Mülheim, Winkhausen und Heißen, die A42 zwischen Herne-Baukau und Krange, die A45 zwischen Lüdenscheid-Nord und Lüdenscheid, die A48 zwischen Dreieck Dernbach und Höher-Grenzhausen und dann noch die Autobahn 671 zwischen Gustavsburg und Hochheim-Süd. Dann ist gesperrt die Autobahn 52 Mönchengladbach Richtung Düsseldorf, hier zwischen dem Kreuz Nersen und dem Kreuz Karst. Bis Donnerstag früh wird es dauern wegen Bauarbeiten. Die Autobahn 215 Neumünster Richtung Kiel ist zwischen Kreuz Kiel West und Kiel Mitte wegen Bauarbeiten gesperrt. Und dann noch die Bundesstraße 54 Siegen Richtung Lüdenscheid. Hier ist zwischen Siegen Stadtmitte und Sieghütte nach einem Unfall gesperrt. Juhu, wir haben es geschafft.
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3: Für Für alle, die munter sind und munter bleiben wollen, ist hier Hanno Bauer in Erfurt. Ich grüße schön.

Phil aus Siegen hört uns über die Frequenzen von WDR 4 und hat geschrieben, liebes Team der ARD Hitnacht, vielen Dank für euer tolles Programm. Höre euch immer, wenn ich nachts nicht schlafen kann. Offensichtlich ist es ja heute wieder so dann, oder? Phil, ganz liebe Grüße zurück nach Siegen.

Juliet, Juliet und Klacker Claudia hat geschrieben, ich bin froh, dass ich das Konfettiwerfen altersmäßig hinter mir habe, denn die Konfetti waren bei mir, wenn ich was geworfen habe, eher Fetzen oder auch mal ein Schuh. Für Teller und Tassen war ich allerdings zu geizig. Claudi, sehr schön. Also, man muss ja auch nicht unbedingt mit seinem Besten um sich werfen, mit den precious Chinese Porzellan. Nein, also gut, dass die Tassen im Schrank geblieben sind und wir hören jetzt Precious von Depeche Mode.

Trishes wertvollen Tesavis-Tassen in Stuttgart. Ja, die verstauen wir jetzt mal wieder komplett im Schrank. Unzerbrochen. Gruß, Claudi, in Stuttgart. Und gleich nehmen wir den nächsten Hit aus dem Musikspeicher. Und das ist einer aus den 80er von Hell and Oates, Out of Touch.

0: out of touch sind wir hier nicht, sondern wir bleiben miteinander verbunden. Und wenn Sie mir irgendwas Schönes erzählen möchten, was Sie so erlebt haben diese Woche oder worauf Sie sich freuen am Wochenende, dann gibt's ja die Telefonnummer, die 0800 80 80 110. Und was da so für putzige Anrufe kommen.
1: Hallo, liebe Hannelore.
0: Aha.
1: Ich bin Brummifahrer und habe Lebkuchen geladen, auch Lebkuchenherzchen. Und wünsche dir und den Hörerinnen und Hörern eine wunderbare Nacht. Auf Wiederhören.
0: Ja, auf Wiederhören. Das ist mir ja ein Herzchen. Und dann wäre noch zu klären, wer denn nun dieser Hannelore ist.
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0: Zu viele Schnapspralinen gegessen oder was? Gute Fahrt wünsche ich auf jeden Fall. Gut ans Ziel kommen. So wichtig, die Lebkuchen. Vor allem jetzt, wo es nochmal so richtig warm wird nächste Woche.

hier ist ja Stimmung. Centerfold, DJ Gals Band in der ARD Hitnacht mit Pfiff am Ende. So muss es sein. Jo, und vielleicht ist es ja Rolands Hanne, die da vom Lebkuchen-Herzchenfahrer gemeint war. Denn Roland, unser Rechenzentrum, der immer Statistik führt über alle Sendungen, hat geschrieben aus Stuttgart: Ich zeichne meiner Hanne täglich die Hitnacht auf, solange ich auf bin. Und dann kam die Frage schon von ihr: Wer moderiert heute Nacht? Wann kommt denn Hanno Bauer wieder? Da ist dann wenigstens Action im Radio. Dem voll zustimmend wollte ich dir Hannes Kommentare nicht vorenthalten und dir sehr gerne ihr Zustimmen weiterleiten. Na, das ist aber lieb. Ganz liebe Grüße an die Hanne in Stuttgart. Und natürlich an Roland selbst auch, so radioverrückt wie er ist, sonst glaube ich niemand, dass er alle Daten protokolliert. Dankeschön dafür und schönes Zuhören noch.

0: 1.31 Uhr. Hier ist der Verkehrsservice der ARD Hitnacht. Die A7 Kassel Richtung Hannover ist zwischen Kassel Nord und Lutterberg wegen eines brennenden PKW gesperrt. Die A7 Kassel Richtung Hannover ist zwischen Dreieck Salzgitter und Derneburg Salzgitter wegen einer Nachtbaustelle gesperrt. Umleitung ist die U23. Die A7 Hannover Richtung Kassel ist zwischen Hedemünden und Lutterberg bis auf Weiteres wegen Löscharbeiten gesperrt. Die A7 Fulda Richtung Würzburg ist zwischen Bad Brückenau-Wildflecken und Bad Kissingen-Obertulba wegen einer Nachtbaustelle gesperrt heute Nacht. Und folgende Autobahnen sind in beiden Richtungen wegen Bauarbeiten gesperrt. Die A1 zwischen Bramsche und Rieste, der Elbtunnel auf der A7 zwischen Hamburg-Stellingen und Heimfeld, A8 zwischen Perl und Merzig-Wellingen, A40 zwischen den Kreuzen Duisburg und Kaiserberg, A40 zwischen Mülheim-Winkhausen und Heißen, A42 zwischen Herne-Baukau und Krange, A45 zwischen Lüdenscheid-Nord und Lüdenscheid, die A48 zwischen Dreieck Dernbach und Höher-Grenzhausen und dann die A671 zwischen Gustavsburg und Hochheim-Süd. Dann eine Richtung nur gesperrt auf der Autobahn 52, hier Mönchengladbach Richtung Düsseldorf. Hier ist zwischen Kreuz Nersen und Kreuz Karst gesperrt. Die A215 Neumünster Richtung Kiel ist zwischen Kreuz Kiel West und Kiel Mitte gesperrt. Und dann noch die Bundesstraße 54 Siegen Richtung Lüdenscheid. Hier ist zwischen Siegen Stadtmitte und Sieghütte nach einem Unfall gesperrt. Gute Fahrt Ihnen unterwegs.
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0: Mit Hanno Bauer in Erfurt.

0: John Cicada. Und das ist gar nicht Just Another Day. Jedenfalls nicht für diesen Anrufer, der ganz kurz vor dem Tageswechsel schon auf den Anrufbeantworter gesprochen hat. Ja, manchmal dauert es eben ein Weilchen, bis ich mich durch die Nachrichten durchgehört habe.
1: Ja, mein Wochenendplan. Ich heiße Jürgen, komme aus Willich, werde in 7 Minuten 60 Jahre jung und gehe morgen in den Zoo Pinguine gucken.
0: Ach, Geburtstag in einer Nacht wie dieser und Pinguine gucken, was für ein Plan. Alles Gute zum 60. natürlich oder wie sagt man, Herr Pinguin Birthday.
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0: Und von Caro Emerald, A Night Like This.

A Night Like This. 1.45 Uhr ist es gleich. Oh, und Plappi, mein Assistent, ja, der freut sich hier schon ganz heimlich, denn Peter, der Affi hier ins Studio geschickt hat, den Plappi, ja, der hat geschrieben. Und zwar, liebe Grüße aus Frankfurt von Peter und dann natürlich auch von seinem Äffchen, von Coco und von Johannes, von Charlotte, von Eierkopf, von Effi und von dem neuen Italiener der Bande, Baloo der Panda-Bär, hat er geschrieben. Hey, Peter. Ein italienischer Panda-Bär. Das hat nun wirklich mal Seltenheitswert. Ganz liebe Grüße.

0: Die Pet Shop Boys in der ARD-Hitnacht. Und Schöne Wast kam aus Bayern. Überschrieben mit, machen Sie einfach so weiter, Ihre Musikauswahl gefällt. Und zwar kommt die Mail von Karl Heinz, der geschrieben hat, ihr seid der Anschlusssender an den Sender Bayern 1, den ich ja auch fast täglich höre. Und mir gefällt eben eure Musikauswahl, zum Beispiel die 70er und die 80er und auch noch weitere Leckerbissen. Ein perfektes, wohltuendes Nachtprogramm. Dankeschön dafür, Karl Heinz. Und dann schreibt er noch weiter dazu, euer Kontakt zu den Zuhörern, ganz wichtig. Man hört zur Farbe der Musik dann auch noch die Farbe der Stimmen, in welcher Verfassung all die Menschen sind. Ja, Klappi, in welcher Verfassung bin ich so? Okay. Ich dachte es mir.
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0: Achso, da ging es aber nicht um die geistige Verfassung, verstehe ich schon. Ach, Gott sei Dank. 1:53 Uhr. In 7 Minuten die aktuellen 2 Uhr Nachrichten. Bis dahin jetzt noch Musik von Peter Maffay und von Alison Moyet im Anschluss.

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1: Um 2 Uhr mit Marc Geißler. Der Streit um die Pflegereform spitzt sich zu. Die SPD droht, den geplanten Kabinettsbeschluss am Mittwoch zu blockieren. SPD-Generalsekretär Klüssendorf machte am Abend in einer Mitteilung klar, Leistungskürzungen in der Pflege werde seine Partei nicht mittragen. Stattdessen fordert die SPD unter anderem einen Deckel für die Eigenanteile von Pflegeheim-Mitbewohnern. Gesundheitsminister Linnemann will seinen Gesetzentwurf am Mittwoch mit Einsparungen von bis zu 8 Milliarden Euro durchs Kabinett bringen. Doch vorher soll weiter verhandelt werden. Nach Informationen des ARD-Hauptstadtstudios sind für Montag neue Gespräche geplant. Die Berliner Linkspartei will ab nächster Woche Sondierungsgespräche mit Grünen und SPD über eine mögliche Regierungsbildung führen. Dafür stimmten die Delegierten am Abend bei einem Landesparteitag mehrheitlich. Sebastian Schöbel berichtet.
2: Spitzenkandidatin Elif Eralp, die Berlins nächste regierende Bürgermeisterin werden könnte, wies erneut den Vorwurf zurück, ihre Partei sei im Kern antisemitisch. Sie versprach, Berlins jüdische Gemeinschaft zu stärken und gegen den Judenhass vorzugehen. Gewaltaufrufe gegen das israelische Militär, wie sie zuletzt auf einer Veranstaltung der Linken im Berliner Bezirk Neukölln geäußert wurden, seien inakzeptabel, so Eralp. In diesem Zusammenhang räumte Berlins Co-Landeschefin Kerstin Wolter auch Fehler ein. In ihrer Partei seien bei Kritik am Vorgehen der israelischen Regierung gegen Palästinenser auch Grenzen überschritten worden.
1: Die Unternehmen in Deutschland bauen in diesem Monat nach eigener Einschätzung nicht mehr so viele Stellen ab wie noch zuletzt. Das geht aus einer Umfrage des Münchner IFO-Instituts unter 9000 Unternehmen.